0: diese Verletzlichkeit speziell für den Umgang mit hilfsbedürftigen Menschen? Wozu fordert sie uns auf? Und schließlich mit Blick auf die Medizin, von der dieses Buch seinen Ausgang nimmt, wie können wir im Bewusstsein der Verletzlichkeit des Menschen eine humane Medizin praktizieren? Welche Kultur ist hierfür notwendig? Und wie müssen wir unser Bild vom Menschen und von der Medizin ändern, wenn wir den verletzlichen Menschen zum Ausgangs- und Zielpunkt einer modernen Medizin machen wollen? Zu einem Büchermagazin auf Radio Maria Österreich begrüßt Sie sehr herzlich Gudrun Trausmuth. Heute wird es gehen um ein Buch, aus dem Sie eben einen Ausschnitt gehört haben, und zwar um Giovanni Maios Ethik der Verletzlichkeit. Erschienen im Herder Verlag 2024. Dieses Buch wird uns präsentieren Oberarzt Dr. Ursula Maria Fürst aus Salzburg.
1: Zu meiner Person. Ich bin seit 1990 Ärztin. Mein Spezialgebiet ist die innere Medizin, die Kardiologie und die Diabetologie. Ich arbeite seit 1990 im Spital. Ich bin also ein Spitalsarzt. Aber ich beschäftige mich mittlerweile seit über 10 Jahren mit Medizinethik und mit Palliativcare. Habe auch eine Ausbildung, also einen Master in Medizinethik und in Palliativcare. Und durfte, muss ich sagen, bin in der glücklichen Situation, dass jetzt am Krankenhaus der Barmherzigen Brüder Salzburg, an dem ich arbeite, wir seit Oktober 2025 einen Palliativ-Konziliardienst haben, den ich leite. Darüber bin ich sehr glücklich und ich hoffe, dass ich künftig mich auch noch mehr mit der Palliativmedizin beschäftigen kann. Ich darf heute ein sehr interessantes Buch vorstellen von Professor Giovanni Maio. Giovanni Maio ist ein Professor für Medizinethik, der aktuell in Fribourg ist und lehrt und unterrichtet. Und er hat ein auf den ersten Blick schmales Büchlein geschrieben, Ethik der Verletzlichkeit heißt es. Und auf den ersten Blick schaut es sehr schmal aus, aber es ist so voll Inhalt, dass man sehr genau lesen muss, um all die Schätze zu heben, die in seinem Buch verborgen sind. Er schreibt im Umschlag des Buches, dass dies ein Buch ist über die Grundsignatur der menschlichen Existenz. So beschreibt er die Verletzlichkeit. Und er teilt sein Buch da in 9 Kapitel ein, durch die ich kurz durchführen möchte und dann bei den sehr wichtigen und besonderen Kapitel noch einmal extra stehen bleiben möchte. Er beginnt mit einer Einführung, wo er den verletzlichen Mensch einmal vorstellt. Was heißt Verletzlichkeit eigentlich? Er sagt, Verletzlichkeit ist Grundmerkmal des Menschseins und ist ein Mittelpunkt der Medizin. Er sagt in diesem Kapitel, dass es sehr wichtig ist, dass Verletzlichkeit kein Gegenpol zur Autonomie ist, sondern dass es zwischen Verletzlichkeit und Autonomie einen inneren Zusammenhang gibt. Und in seinem Buch stellt er vor, warum Verletzlichkeit nicht ohne Autonomie und Autonomie nicht ohne Verletzlichkeit auskommt. In der Einführung stellt er die Überschrift darüber, die Illusion des Nicht-Angewiesen-Seins oder der Nicht-Angewiesenheit. Er sagt, wenn der Mensch glaubt, dass er nicht auf andere angewiesen ist, dann ist das eine Illusion. Denn ohne Beziehung zum anderen kann der Mensch nicht existieren. Das führt er dann im 2. Kapitel aus. Das lautet, warum die Verletzlichkeit konstitutive Bedingung menschlicher Existenz ist. Und das führte in mehreren Punkten aus. Zunächst einmal sagt er, Verletzlichkeit kann man nicht wegdiskutieren. Sie ist unhintergehbar. Ich kann nicht sagen, das bin ich nicht, sondern Verletzlichkeit gehört zu meinem Menschsein. Und dann kommt ein sehr spannender Begriff, nämlich die Leibgebundenheit der menschlichen Existenz. Und was wir hier durchhören, ist der Kontrapunkt zu dem heute modernen Dualismus von Leib und Geist, beziehungsweise die Trennung von Leib und Geist. Und Giovanni Maio, ja auch in seinen anderen Büchern, plädiert immer wieder dafür, dass wir nicht ohne Leib sein können in dieser Welt. Und zu glauben, dass wir ohne den Leib in dieser Welt sein können und agieren können, ist ebenso eine Illusion. Und er nennt als erste Leibgebundenheit des Menschen die Durchtrennung der Nabelschnur. Er sagt, da wird diese Leibgebundenheit das erste Mal eigentlich verletzt. Und der nächste Punkt in diesem Kapitel ist das Verwiesensein auf andere. Ein weiterer Punkt, die Unaufhebbarkeit des Unverfügbaren. Das heißt, im Menschen gibt es etwas, das ist unverfügbar und das kann ich nicht auslöschen. Das bedeutet aber auch, dass es für mein Leben kein Gelingen gibt und dass der Mensch sein ganzes Leben lang mit Fähigkeit, aber auch Unfähigkeit ringt. Und der letzte Punkt in diesem Kapitel ist die radikale Endlichkeit des Lebens. Und Giovanni Maio stellt fest, wir alle müssen sterben. Und auch diese Endgültigkeit gehört eben zur konstitutiven Bedingung menschlicher Existenz. Und durch diese Endlichkeit sind wir auch verletzlich. In seinem dritten Kapitel nennt er Grundelemente der Verletzlichkeit. Und er zitiert da eine US-amerikanische Philosophin, die Erin Gülsen. Und sie trifft die Unterscheidung zwischen der Erfahrung von Verletzlichkeit und der Verletzlichkeit als Lebensgrundlage. Das sind zwei Dinge. Das eine ist, dass die Verletzlichkeit zu meiner Existenz gehört. Das andere, dass ich im Laufe meines Lebens Verletzlichkeit erfahre. Wie sind diese Grundelemente? Zum einen der Zustand der Schwebe, das heißt, dass in meinem Leben sehr wenig gewiss ist, vor allem nicht die Zukunft, nicht einmal die nächste Sekunde, wenn man ehrlich ist, dass es Situationen gibt, in denen meine Integrität fraglich wird, das Unangetastete, das Unversehrte. Dann das Ausgesetztsein, dass ich Situationen habe, in denen ich mich entblößt fühle, nicht geborgen bin, auf ein Objekt reduziert bin. Aber auch die Chance der Verletzlichkeit, nämlich die Entwicklungsoffenheit. Nur wenn ich berührbar, wenn ich verletzlich bin, habe ich auch die Möglichkeit, weiterzugehen und mich weiterzuentwickeln. Also positiv gesehen. Somit die Verletzlichkeit als Ressource. Und er schreibt, ich zitiere, von zentraler Bedeutung aber ist der Gedanke, dass nur wer verletzlich ist, Veränderung erfährt. Zitat Ende.

0: 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Erschienen 2024 im Herder Verlag.
1: Im vierten Kapitel kommen wir eigentlich zum Zentrum des Buches, weil nun geht es um die Verletzlichkeit und die Medizin. Eben auch die Kernkompetenz von Giovanni Maio. Und er verweist hier noch einmal auf sein zweites Kapitel, wo er die Leibgebundenheit als Grundbedingung der Verletzlichkeit sieht. Und er schreibt dann, Krankwerden bedeutet letzten Endes einen Zustand verdichteter Verletzlichkeit. Hier wird die Kontingenz des Lebens unterbrochen. Und er geht dann einen Schritt weiter und sagt, wenn in der Medizin bestimmte Personengruppen als vulnerabel bezeichnet werden, ist diese Verwendung, dieser Begriff, wenn er so verwendet wird, eigentlich problematisch. Und er sagt, wenn ich bestimmte Gruppen als vulnerabel kategorisiere, dann ist das ein reduktionistisches Verfahren. Das heißt, ich reduziere Gruppen auf ihre Vulnerabilität, schaue aber eigentlich nicht her, warum ist sie da und wie kann ich sie verändern. Und wenn wir sehen, wie wir heute, und er verweist da auch auf die Corona-Pandemie, wie wir damals Gruppen kategorisiert haben, dann sehen wir, dass diese Kategorisierung von vulnerablen Gruppen in vielen Fällen auch zu einer katastrophalen Unterversorgung geführt hat, aber auch zu einer Überversorgung. Also die Corona-Pandemie erwähnt er hier als typisches Beispiel, warum der Vulnerabilitätsbegriff in der Medizin, so wie er im Moment verwendet wird, schlecht ist. Damit werden solche Gruppen etikettiert, stigmatisiert und sie werden potenzielle Opfer. Ihr Potenzial geht verloren. Und mir ist dann so ein Schlagsatz gekommen, wie ich das gelesen habe, Verletzlichkeit macht klein. Klein, unsichtbar, mickrig, unbedeutend. Und er plädiert in diesem Kapitel eben für ein neues Verständnis von Verletzlichkeit in der Medizin. Er verweist nun auf die 70er Jahre, in denen sich ja die vier mittleren ethischen Prinzipien Autonomie, Würde, Integrität und Verletzlichkeit entwickelt haben. Wir haben ja sehr lange mit diesen mittleren ethischen Prinzipien in der Medizin gearbeitet, aber wir sehen seit den 90er Jahren, dass das eigentlich eine Einengung ist in der Begrifflichkeit. Und Maio führt das auch im Folgenden aus. Er sagt nämlich, wir dürfen nicht vergessen, dass in der Medizin Verletzlichkeit erzeugt wird. Also auf die Verletzlichkeit, die zum Grundton des menschlichen Seins gehört, setzt die Medizin auch ungewollt oder manchmal geht es nicht anders, Verletzlichkeit hinzu. Sie erzeugt sie also. Also Medizin als Motor der Verletzlichkeit. Und Medizin kann eben, wie Maio sagt, Verletzlichkeitsmomente potenzieren. Und deswegen sagt er, es ist wichtig, in der Medizin aufmerksam zu sein für das, was der eigene Umgang mit den kranken Menschen in diesen Menschen auslösen wird. Und er sagt noch spezifischer, in den spezifischen Situationen ist die Person eben nochmals zusätzlich verletzlicher. Und wenn ich das sehe und das auch versuche, den Patienten aus dieser Situation rauszuholen, dann bedeutet diese Reflexion nicht, dass damit ein paternalistisches Verhalten an den Tag gelegt wird. Das ist Maio sehr wichtig, dass er da unterscheidet, dass er sagt, wenn ich sehe, dass ich hier mit meiner medizinischen Maßnahme oder dem, was ich vorhabe, Verletzlichkeit erzeuge oder verdichte und darauf reagiere, indem ich versuche, den Patienten davor zu schützen, hat das nichts mit Paternalismus zu tun. Das ist ihm sehr wichtig. Ja? Und vielmehr Ist es eine Haltung, die danach fragt, wie die Autonomiefähigkeit des Patienten unterstützt werden kann? Denn nur wenn ich erkenne, dass er in dieser Situation, in die ich ihn bringe, durch eine Operation, eine Chemotherapie verletzlich ist, dann kann ich ihm helfen, wieder mehr autonomiefähig zu werden. Eigentlich was ganz Logisches. Und er sagt, dass eben auch nicht jede Einwilligung bedeutet, dass ich autonom agiere oder handle. Und er bringt da ein sehr, sehr interessantes Beispiel, nämlich die Leihmutterschaft. Er sagt, hier gibt es viel Einwilligung, aber das sind Einwilligungen, die nicht einfach Ausdruck einer souveränen Selbstermächtigung, so sagt er, sind, sondern sind Einwilligungen in einer extremen Struktur der Verletzlichkeit. Nämlich als Resultat, ich zitiere ihn, als Resultat sozialer Not oder bestimmter Machtasymmetrien. Und damit ist eben der Aspekt der Kommerzialisierung der Leihmutterschaft in einem ganz anderen Licht. Das heißt, die Kommerzialisierung der Leihmutterschaft ist eine Situation extremer Verletzlichkeit, in der ich diesen Frauen auch noch die Autonomie nehme. Ja. Und das hat er wirklich, also da hat er sehr gut den Bogen da zu einer sehr bedrohlichen Situation geschaffen, die wir ja auch in Europa haben mit der Leihmutterschaft, die auf dem Vormarsch ist. Ich zitiere ihn noch einmal. Er sagt, es gilt, Fragilität der Autonomie stärker in den Blick zu nehmen, um Menschen, die sich in Krisensituationen des Lebens befinden, wirklich gerecht werden zu können. Zitat Ende. Und er sagt weiteres Zitat, mit diesen Gedanken sollte verdeutlicht werden, dass die Medizin nicht einfach nur auf Verletzlichkeit reagiert, sondern bei unreflektierter und unsensibler Vorgehensweise auch Verletzlichkeit generieren kann. Zitat Ende. Nach diesem bereits medizinisch sehr wichtigen Kapitel kommt ein Kapitel, das mit die Scham als Paradigma der Verletzlichkeit überschrieben ist. Man denkt sich am Anfang, was meint er damit und warum beschäftigt er sich ein ganzes Kapitel nur mit der Scham? Doch, das ist sehr wichtig. Ja. Noch einmal dieser Dualismus von Geist und Leib oder Geist und Natur, der heute immer so in den Vordergrund gestellt wird. Natürlich ist es so, dass die beiden auch miteinander streiten und in Widerspruch sind. Aber wir sind nun einmal als Menschen dazu verdonnert, möchte ich sagen, Geist und Natur, Geist und Körper unter einen Hut zu bringen. Da zitiert der Max Scheler übrigens. Er beschreibt dann die Scham in verschiedenen Sätzen. Scham als imaginierter Riss im Selbstideal, Scham als existenzielle Verunsicherung, als Erschütterung der Selbstachtung, als tief empfundene Einsamkeit und so weiter. Er bringt da ein paar Begriffe dazu. Und dann sagt er etwas, wo ich ihm ein bisschen widersprechen muss. Das darf ich auch, darf dem großen Giovanni Maio ein bisschen widersprechen aus meiner Erfahrung. Er sagt nämlich einen Begriff, das Bewussthalten der Verletzlichkeit und der heilsame Takt. Er meint damit das Taktgefühl. Und er beschreibt es damit, dass ich, wenn ich einen Menschen in einer solchen schamhaften Situation sehe, dass notwendig ist eine Modulierung des Blicks, also vorgeben, man würde gar nichts sehen. Er zitiert da den Philosophen und Soziologen Helmut Plessner, der sagt, Takt ist eine Kunst des Nicht-zu-nahe-Tretens. Und ich habe dann darauf, habe das durchgelesen, habe mir gedacht, aus meiner Erfahrung als 30 Jahre Medizin und Palliativcare auch, möchte ich sagen, aber nicht nur. Und ich habe diesen Satz dann umformuliert und ich habe daraus gemacht, mit Takt dem anderen nahe treten. Denn nach meiner Erfahrung, und es ist vielleicht auch die Erfahrung des einfachen, simplen Praktikers, der jeden Tag am Krankenbett steht, ist es so, dass es Situationen gibt, wo ich zu nahe treten muss, weil ich dem anderen sonst nicht hilfreich bin. Ja? Das heißt nicht, dass ich mich jetzt völlig, ich sage es jetzt immer so, ausgieße über meinen Patienten und mit ihm sitze und da eine Stunde weine, auch wenn wir oft danach ist. Aber wenn ich dieses letzte Ressortiment des Mich-Öffnens, ja, des Überschreitens, wenn ich das nicht gebe, dann kann es sein, dass ich in manchen Situationen scheitere. Mhm. Also wie gesagt, hier muss ich dem großen Giovanni Maio ein bisschen widersprechen. Aber ich überlasse jedem, der das Kapitel durchliest, da auch sich selber gerne nochmal Gedanken zu machen. Dann kommt das Kapitel 6 und jetzt wird es ganz brennend wichtig. Da kommt nämlich der wichtigste Satz des Buches. Dieses Kapitel geht um die Sorge als entscheidende Antwort auf Verletzlichkeit. Hier geht es um die Sorgeethik. Die Sorgeethik in unserer jetzigen Zeit im Hinblick auf die demografische Entwicklung, auf das, was uns bevorsteht und dem nicht vorhandenen Geld im Gesundheitswesen zu entwickeln, wird für unsere Gesellschaft überlebenswichtig sein. Und er schreibt, dass es die Verletzlichkeit ist, die die Sorge auf den Plan rufen muss. Und jetzt kommt dieser wichtige Satz. Die Sorge wird vielmehr dort aufgerufen, wo sich eine akzentuierte Verletzlichkeit auftut. Und jetzt der wichtigste Satz. Medizin wird erst über die Sorge zur Medizin, denn ohne Sorge wäre Medizin nur Reparatur. Also noch einmal wiederholen, weil es so wichtig ist. Medizin wird erst über die Sorge zur Medizin, denn ohne Sorge wäre Medizin nur Reparatur. Ja? Und er fragt eben dann, was unterscheidet denn eine bloße Verrichtung von einer Sorgehandlung? Ja? Die Einstellung der Sorge macht aus einem reinen technischen Vorgang, dass ich jetzt einen venösen Zugang lege oder jemandem ein Medikament gebe, macht aus einem rein technischen Vorgang echte Medizin. Ja, das andere ist technisches Know-how. Ja, aber Medizin als solche entsteht erst, wenn ich Tätigkeiten unter dem Aspekt der Sorge für andere mache. Und ich finde, da kann ich ihm also nur 1000-mal recht geben. Er sagt dann in diesem Kapitel, stellt er Grundelemente der Sorge vor, Aspekte der Sorge, ganz wichtig, Ungleichgültigkeit, also nicht gleichgültig sein gegenüber anderen, Entproblematisierung der Angewiesenheit, also einem Menschen zu verstehen zu geben, dass das, dass er jetzt angewiesen ist, dass das nicht problematisch ist, sondern ein Auftrag für uns. Die responsive Struktur der Sorge, also ich antworte mit der Sorge auf die Verletzlichkeit des anderen. Die Sorge als Entwicklungsaufgabe. Mit der Sorge stelle ich für den anderen Autonomie wieder her, stelle ich ihn in die Situation, dass er sich weiterentwickeln kann. Sorge als konkretes Beziehungshandeln. Sorge als Verwirklichung situativer Kreativität. Sorge als Ermöglichung von Selbstachtung.
0: Im heutigen Büchermagazin auf Radio Maria Österreich stellt Oberarzt Dr. Ursula Maria Fürst ein Buch von Giovanni Maio vor, Ethik der Verletzlichkeit, erschienen 2024 im Herder Verlag.

Am spannendsten finde ich diesen Begriff Sorge als Verwirklichung situativer Kreativität. Das heißt, was heißt das konkret? Wenn ich jemanden antreffe und er hat ein akutes Problem, zum Beispiel ist zu Hause, ist gestürzt, liegt da, dann wird meine Kreativität gefordert. Ja, auch das ist Sorge. Ich muss in der Situation kreativ werden, um dem Menschen seine Autonomie zurückzugeben. Und er sagt, dass eben Sorge und Verletzlichkeit ein Wechselverhältnis sind. Sorge ist eine Grundvoraussetzung, um eine weitere Vulnerabilisierung des verletzlichen Menschen zu verhindern. Das ist ein Zitat aus seinem Buch und das ist ein sehr wichtiger Satz. Und er zitiert dann die Gründerin der Care-Ethik, die Carol Gilligan, die sagt, Zitat, es ist die Grundlage aller Sorgeethik. Das ist ein Mandat, den anderen nicht im Stich zu lassen. Also die Grundlage aller Sorgeethik ist das Mandat, den anderen nicht im Stich zu lassen. Nicht hinwegzusehen über seine Verletzlichkeit. Und da kommt mir natürlich jetzt ganz akut der barmherzige Samariter in den Kopf. Es ist letzten Endes die Beschreibung der Haltung des barmherzigen Samariters, nicht wegzusehen, stehen zu bleiben. Und er sagt, Sorge ist die in ethischer Hinsicht unerlässliche Antwort auf die Verletzlichkeit des Menschen. Er zieht folgende Schlussfolgerungen daraus, und da zitiere ich wieder aus seinem Buch. Die Reflexion auf die Verletzlichkeit ist für die Medizin von besonderer Relevanz, da der Mensch es in Momenten verdichteter Verletzlichkeit mit der Medizin zu tun bekommt. Betrachten wir die Verletzlichkeit, wie beschrieben, als einen Zustand der Schwebe, als Intervall zwischen Sturz und Sprung, so wird deutlich, wie entscheidend hier ist, was die Medizin tut und wie sie es tut. Und das ist, hier ist eigentlich sein ganzes Buch drinnen, ja, was er sagen möchte. Ja, also die Medizin muss sich immer mehr überlegen, was tue ich denn da eigentlich und wie tue ich es? Und dieses Automatisieren und Leitlinien und ich arbeite nach Leitlinien, das ist in den letzten Jahrzehnten sehr in den Vordergrund getreten. Und ich muss mir wieder mehr überlegen, was ist denn das für ein Mensch, auf den ich die Leitlinie anwende? Ja, da gibt es schon eine Gegenbewegung, aber man muss auch sagen, dass so wie Gesundheitswesen heute gestaltet ist, uns wenig Platz dafür bleibt. Und da geht es eben dann schon weiter in dem 7. Kapitel, das führt auch ins Gesundheitswesen dann hinein. Das überschreibt er mit dem Titel Das komplementäre Verhältnis von Angewiesenheit und Autonomie. Und er rechnet hier ab, ich sage es jetzt ein bisschen plakativ, mit dem individualistischen Menschenbild der Moderne, weil er sagt, dieses Menschenbild geht mit einem verengten Verständnis von Autonomie einher. Und er nennt das solipsistische Autonomie. Also eine Autonomie, die nur in sich und mit sich selbst Autonomie entwickelt. Ja? Eine Autonomie, die nicht in Beziehung steht oder nicht im Verhältnis steht zu anderen. Also die solipsistische Autonomie, schwieriger Begriff, aber sehr treffend. Und er zitiert dann aus den aktuellen Situationen, wie wir Menschen aufklären. Er sagt, in der Medizinethik wurde Autonomie mehr oder weniger gleichgesetzt mit informed consent, mit der aufgeklärten freien Einwilligung. Und es wird überhaupt nicht gesehen, dass das eine total reduktionistische Sicht von Autonomie ist. Und er sagt, diese Form der Autonomie ist eine Fiktion, eine absolute Fiktion. Und er sagt auch, und jetzt sind wir bei den medizinethischen Prinzipien, es bedarf einer grundlegenden Neufassung dieses Konzepts. Ja? Und er sagt eben, dieser Ansatz aus den 70er Jahren der beiden Ethiker Beecham und Childress ist eben so solipsistisch und ein liberalistisches, prozedurales Konzept, das eben in den 90er Jahren eben auch durch die Gilligan zunehmend kritisiert wird. Und jetzt entstand in den 90er Jahren dieses Konzept der relationalen Autonomie, das sich eigentlich noch nicht richtig durchgesetzt hat. Und er beschreibt eben diesen Begriff relationale Autonomie als
eingebettet sein der Autonomie in gegebene Beziehungen. Und somit wird Autonomie zur anderen Seite der Angewiesenheit, wie er schreibt. Das hat sich in der medizinethischen Literatur leider noch nicht richtig niedergeschlagen, aber wir hoffen eben, dass auch Giovanni Maios Buch da einen Anstoß bringt für eine neue Sicht auf die Autonomie. Und deswegen hat das auch was zu tun mit unserem Gesundheitswesen. Das ist das Kapitel 8, die ausgeblendete Verletzlichkeit in der Debatte um die Eigenverantwortung. Und er schreibt, dieses unternehmerische Selbst, von dem immer gesprochen wird, also dass der Staat sagt, du Mensch, du bist für deine Gesundheit verantwortlich. Dadurch haben wir jetzt eine Situation, Maio beschreibt das auch so, dass wir einen Rückbau des Sozialstaates haben. Das heißt, es wird immer die Eigenverantwortung betont, ja, ich will die Leute ermächtigen, selber sich um die Gesundheit zu sorgen. Und er sagt, dass da eine erkleckliche Anzahl von Menschen, jetzt sind wir wieder bei der Verletzlichkeit, nämlich verletzliche Personengruppen, völlig unter den Tisch fallen. Weil es ist so, Eigenverantwortung, sagt er, findet ihre Grenze, wo Menschen nicht über Ressourcen und Möglichkeiten verfügen. Wenn ich in meiner Diabetesambulanz einer Typ-1-Diabetikerin sage, sie soll sich gesund ernähren und ich weiß, die lebt von der Sozialhilfe und muss zur Tafel gehen, dann ist das etwas, wo ich diesen Patienten komplett überfordere. Und er sagt eben, dass der Staat hier eine soziale Bringschuld hat. Also er gibt da wirklich auch richtig Gas und sagt eben, es gibt viele Gruppen, Menschengruppen, die sich den Gedanken an gesundheitsförderliches Verhalten überhaupt nicht leisten können. Und als Staat habe ich die Aufgabe, da habe ich die soziale Bringschuld, diese Menschen überhaupt erst einmal zu ermächtigen, autonom zu handeln und eben diese Entscheidung zu treffen, dass ich mir jetzt zum Beispiel ein gesundes Essen kaufen kann. Und er sagt, das ist jetzt ein Zitat von ihm, durch den Rückbau von Sozialstrukturen erleben wir vor diesem Hintergrund eine zunehmende Vulnerabilisierung der besonders Vulnerablen. Das heißt also, die eh schon vulnerabel sind, werden noch zusätzlich vulnerabilisiert. Ja, und somit sind wir im Moment in einer Situation, wo Gesundheit remoralisiert wird. Das heißt, es gehört zur Moral, dass ich mich um meine Gesundheit kümmere. Alles andere, wenn ich das nicht tue, wenn ich da nicht selbst meinen Teil dazu beitrage, ja, das tut uns dann leid. Ja? Und so passiert was ganz Gefährliches. Er sagt, sukzessiv haben wir erneut Konnotationen von Krankheit und Schuld. Das heißt, du bist schuld an dem, dass du jetzt krank bist. Ja? Im Bewusstsein einer eigenverantwortungsgläubigen Gesellschaft. Ja, also das heißt, die Gesellschaft sagt, du bist für dich verantwortlich und ja, und wenn jetzt du jetzt krank wirst, ja, du hast bestimmt in deiner Vergangenheit irgendwas falsch gemacht. Deswegen sitzt du jetzt da und hast den Hirntumor, hast den Herzinfarkt, hast jetzt den Diabetes. Ja, und er sagt, es geht völlig eben an der Sorge des Staates, die er auch hat für seine vulnerablen Menschen, für die er zuständig ist, vorbei. Und er sagt eben, nicht Eigenverantwortung statt Sorge, sondern, ich zitiere, Eigenverantwortung durch Sorge. Ja? Also es muss eine Balance gefunden werden. Natürlich kann ich nicht jedem, der jetzt sich ganz ungesund verhält, immer alles durchgehen lassen. Ich muss ihn schon auch dann sagen, du, so geht's nicht. Ja? Aber es muss doch eine Balance gefunden werden zwischen der Einforderung von Eigenverantwortlichkeit und der Unterstützung durch die Sorgekultur. Ja? Und wir haben im Moment eben genau das Pendel schlägt zur einen Seite. Ja? Wir sagen, du bist für dich verantwortlich und wenn das nicht geht, das ist mir jetzt egal. Ja? Dann okay, wir reparieren halt dein Herz oder irgendwas, aber wir ermächtigen dich nicht, überhaupt eigenverantwortlich zu handeln. Und im 9. Kapitel, das ist dann eigentlich schon so die Zusammenfassung, tritt er ein oder spricht eben für eine Ethik der Verletzlichkeit. Maio, das ist der Titel des Buches, Ethik der Verletzlichkeit, und er fasst hier noch einmal zusammen, dass
Medizin hier einen anderen Zugang finden muss, besonders eben die Medizin. Und ich möchte da eigentlich nur dieses eine Zitat bringen aus diesem Kapitel. Er sagt, Medizin ist aufgerufen, in der Begegnung mit dem kranken Menschen alles dafür zu tun, dass auch der gebrechliche Mensch sich als ganzer Mensch fühlen kann. Zitat Ende. Er sagt eben, Verletzlichkeit muss von uns verstanden werden als Aufruf zur Förderung der Fähigkeit anderer. Und er sagt eben auch, dass dieses Bewusstsein der Verletzlichkeit, übrigens auch der eigenen, auch derer, die als Heilberuf handeln, dass dieses Bewusstsein der Verletzlichkeit ein Band zwischen den Heilberufen und den Patienten und Patientinnen wird und dadurch eben ein stärkeres Bewusstsein von Gemeinschaft gestiftet wird. Also nicht diese Polarität, dieser Polarität gehuldigt wird, hier ist das Care-Personal, hier ist der Patient, die Patientin, sondern dass man die beiden eigentlich als Monade also sieht, dass man sagt, die beiden gehören zusammen, das ist eine Interessensgemeinschaft. Und er hat dann noch ein kurzes Schlusskapitel, das er dann abschließt mit dem Satz, Medizin ist die institutionalisierte Antwort auf die Verletzlichkeit des Menschen. Zitat Ende. Insgesamt ist das ein extrem lesenswertes Buch. Man sollte sich wirklich auch die Möglichkeit geben, es vielleicht nicht nur einmal zu lesen, sondern mehrmals. Und ich glaube, es ist so wie mit jedem guten Buch, dass man Kapitel nicht nur liest, sondern sie auch wiederkäut. Also mir geht es immer so, dass ich die Kapitel dann wiederkäuen muss, um wirklich die ganze Essenz daraus zu haben. Mir als Mediziner, als Ethiker und auch als praktizierender katholischer Christ hat das Buch unglaublich viel gebracht und ich wünsche ihm wirklich eine weite Verbreitung.

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Oberarzt Dr. Ursula Maria Fürst hat Giovanni Maios Buch Ethik der Verletzlichkeit präsentiert. Erschienen ist es 2024 im Herder Verlag. Am Mikrofon verabschiedet sich von Ihnen Gudrun Trausmuth.

0: Wortsamen.
1: Ihr seid die Zeit. Seid ihr gut? Sind auch die Zeiten gut? Ein Wort für die Woche von Augustinus von Hippo.

0: Liebe Hörer von Radio Maria, wir laden Sie jetzt ein, gemeinsam mit Pater Petrus den Rosenkranz zu beten.
1: Ich begrüße alle, die mit mir jetzt den freudenreichen Rosenkranz beten. Im Namen des Vaters und des Sohnes und des Heiligen Geistes. Amen. Ich glaube an Gott, den Vater, den Allmächtigen, den Schöpfer des Himmels und der Erde, und an Jesus Christus, seinen eingeborenen Sohn, unseren Herrn, empfangen durch den Heiligen Geist, geboren von der Jungfrau Maria, gelitten unter Pontius Pilatus, gekreuzigt, gestorben und begraben, hinabgestiegen in das Reich des Todes, am dritten Tage auferstanden von den Toten, aufgefahren in den Himmel, er sitze zur Rechten Gottes, des allmächtigen Vaters. Von dort wird er kommen, zu richten die Lebenden und die Toten. Ich glaube an den Heiligen Geist, die heilige katholische Kirche, Gemeinschaft der Heiligen, Vergebung der Sünden, Auferstehung der Toten und das ewige Leben. Amen.
2: Vater unser im Himmel, geheiligt werde dein Name, dein Reich komme, dein Wille geschehe, wie im Himmel so auf Erden.
1: Unser tägliches Brot gib uns heute und vergib uns unsere Schuld, wie auch wir vergeben unseren Schuldigern. Und führe uns nicht in Versuchung, sondern erlöse uns von den Bösen.
2: Gegrüßet seist du, Maria, voll der Gnade, der Herr ist mit dir. Du bist gebenedeit unter den Frauen, und gebenedeit ist die Frucht deines Leibes, Jesus, der in uns den Glauben vermehre.
1: Heilige Maria, Mutter Gottes, bitte für uns Sünder, jetzt

0: und in der Stunde unseres Todes. Amen.
1: Gegrüßet seist du, Maria, voll der Gnade. Der Herr ist mit dir. Du bist gebenedeit unter den Frauen. Und gebenedeit ist die Frucht deines Leibes, Jesus, der in uns die Hoffnung stärke.
0: Heilige Maria, Mutter Gottes, bitte für uns Sünder, jetzt und in der Stunde unseres Todes. Amen.
1: Gegrüßet seist du, Maria, voll der Gnade. Der Herr ist mit dir. Du bist gebenedeit unter den Frauen. Und gebenedeit ist die Frucht deines Leibes, Jesus, der in uns die Liebe entzünde.
0: Heilige Maria, Mutter Gottes, bitte für uns Sünder, jetzt und in der Stunde unseres Todes. Amen.
1: Ehre sei dem Vater und dem Sohn und dem Heiligen Geiste,
0: wie im Anfang, so auch jetzt und alle Zeit und in Ewigkeit. Amen.
1: Vater unser im Himmel, geheiligt werde dein Name, dein Reich komme, dein Wille geschehe, wie im Himmel, so auf Erden. Unser tägliches Brot gib uns heute
0: und vergib uns unsere Schuld, wie auch wir vergeben unseren Schuldigern. Und führe uns nicht in Versuchung, sondern erlöse uns von dem Bösen.
1: Gegrüßet seist du, Maria, voll der Gnade, der Herr ist mit dir. Du bist gebenedeit unter den Frauen. Und gebenedeit ist die Frucht deines Leibes, Jesus, den du, Jungfrau, vom Heiligen Geist empfangen hast.
0: Heilige Maria, Mutter Gottes, bitte für uns Sünder, jetzt und in der Stunde unseres Todes. Amen.
1: Gegrüßet seist du, Maria, voll der Gnade, der Herr ist mit dir. Du bist gebenedeit mit den Frauen, und gebenedeit ist die Frucht deines Leibes, Jesus, den du, Jungfrau, vom Heiligen Geist empfangen hast.
0: Heilige Maria, Mutter Gottes, bitte für uns Sünder, jetzt und in der Stunde unseres Todes. Amen.
1: Gegrüßet seist du, Maria, voll der Gnade, der Herr ist mit dir. Du bist gebenedeit unter den Frauen, und gebenedeit ist die Frucht deines Leibes, Jesus, den du, Jungfrau, vom Heiligen Geist empfangen hast.
0: Heilige Maria, Mutter Gottes, bitte für uns Sünder, jetzt und in der Stunde unseres Todes. Amen.
1: Gegrüßet seist du, Maria, voll der Gnade, der Herr ist mit dir. Du bist gebenedeit unter den Frauen, und gebenedeit ist die Frucht deines Leibes, Jesus, den du, Jungfrau, vom Heiligen Geist empfangen hast.
0: Heilige Maria, Mutter Gottes, bitte für uns Sünder, jetzt und in der Stunde unseres Todes. Amen.
1: Gegrüßet seist du, Maria, voll der Gnade, der Herr ist mit dir. Du bist gebenedeit mit den Frauen, und gebenedeit ist die Frucht deines Leibes, Jesus, den du, Jungfrau, vom Heiligen Geist empfangen hast.
0: Heilige Maria, Mutter Gottes, bitte für uns Sünder, jetzt und in der Stunde unseres Todes. Amen.
1: Gegrüßet seist du, Maria, voll der Gnade, der Herr ist mit dir. Du bist gebenedeit unter den Frauen, und gebenedeit ist die Frucht deines Leibes, Jesus, den du, Jungfrau, vom Heiligen Geist empfangen hast.
0: Heilige Maria, Mutter Gottes, bitte für uns Sünder, jetzt und in der Stunde unseres Todes. Amen.
1: Gegrüßet seist du, Maria, voll der Gnade, der Herr ist mit dir. Du bist gebenedeit unter den Frauen, und gebenedeit ist die Frucht deines Leibes, Jesus, den du, Jungfrau, vom Heiligen Geist empfangen hast.
0: Heilige Maria, Mutter Gottes, bitte für uns Sünder, jetzt und in der Stunde unseres Todes. Amen.
1: Gegrüßet seist du, Maria, voll der Gnade, der Herr ist mit dir. Du bist gebenedeit unter den Frauen, und gebenedeit ist die Frucht deines Leibes, Jesus, den du, Jungfrau, vom Heiligen Geist empfangen hast.
0: Heilige Maria, Mutter Gottes, bitte für uns Sünder, jetzt und in der Stunde unseres Todes. Amen.
1: Gegrüßet seist du, Maria, voll der Gnade, der Herr ist mit dir. Du bist gebenedeit unter den Frauen, und gebenedeit ist die Frucht deines Leibes, Jesus, den du, Jungfrau, vom Heiligen Geist empfangen hast.
0: Heilige Maria, Mutter Gottes, bitte für uns Sünder, jetzt und in der Stunde unseres Todes. Amen.
1: Gegrüßet seist du, Maria, voll der Gnade, der Herr ist mit dir. Du bist gebenedeit unter den Frauen, und gebenedeit ist die Frucht deines Leibes, Jesus, den du, Jungfrau, vom Heiligen Geist empfangen hast.
0: Heilige Maria, Mutter Gottes, bitte für uns Sünder, jetzt und in der Stunde unseres Todes. Amen.
1: Ehre sei dem Vater und dem Sohn und dem Heiligen Geiste.
0: Wie im Anfang, so auch jetzt und alle Zeit und in Ewigkeit. Amen.
1: O mein Jesus, verzeih uns unsere Sünden,
0: bewahre uns vor dem Feuer der Hölle, führe alle Seelen in den Himmel, besonders jene, die deine Barmherzigkeit am meisten bedürfen.
1: Vater unser im Himmel, geheiligt werde dein Name, dein Reich komme, dein Wille geschehe, wie im Himmel, so auf Erden.
0: Unser tägliches Brot gib uns heute und vergib uns unsere Schuld, wie auch wir vergeben unseren Schuldigern. Und führe uns nicht in Versuchung, sondern erlöse uns von dem Bösen.
1: Gegrüßet seist du, Maria, voll der Gnade. Der Herr ist mit dir. Du bist gebenedeit unter den Frauen, und gebenedeit ist die Frucht deines Leibes, Jesus, den du, Jungfrau, zu Elisabeth getragen hast.
0: Heilige Maria, Mutter Gottes, bitte für uns Sünder, jetzt und in der Stunde unseres Todes. Amen.
1: Gegrüßet seist du, Maria, voll der Gnade, der Herr ist mit dir. Du bist gebenedeit unter den Frauen, und gebenedeit ist die Frucht deines Leibes, Jesus, den du, Jungfrau, zu Elisabeth getragen hast.
0: Heilige Maria, Mutter Gottes, bitte für uns Sünder, jetzt und in der Stunde unseres Todes. Amen.
1: Gegrüßet seist du, Maria, voll der Gnade, der Herr ist mit dir. Du bist gebenedeit unter den Frauen, und gebenedeit ist die Frucht deines Leibes, Jesus, den du, Jungfrau, zu Elisabeth getragen hast.
0: Heilige Maria, Mutter Gottes, bitte für uns Sünder, jetzt und in der Stunde unseres Todes. Amen.
1: Gegrüßet seist du, Maria, voll der Gnade, der Herr ist mit dir. Du bist gebenedeit unter den Frauen, und gebenedeit ist die Frucht deines Leibes, Jesus, den du, Jungfrau, zu Elisabeth getragen hast.
0: Heilige Maria, Mutter Gottes, bitte für uns Sünder, jetzt und in der Stunde unseres Todes. Amen.
1: Gegrüßet seist du, Maria, voll der Gnade. Der Herr ist mit dir. Du bist gebenedeit unter den Frauen, und gebenedeit ist die Frucht deines Leibes, Jesus, den du, Jungfrau, zu Elisabeth getragen hast.
0: Heilige Maria, Mutter Gottes, bitte für uns Sünder, jetzt und in der Stunde unseres Todes. Amen.
1: Gegrüßet seist du, Maria, voll der Gnade, der Herr ist mit dir. Du bist gebenedeit unter den Frauen, und gebenedeit ist die Frucht deines Leibes, Jesus, den du, Jungfrau, zu Elisabeth getragen hast.
0: Heilige Maria, Mutter Gottes, bitte für uns Sünder, jetzt und in der Stunde unseres Todes. Amen.
1: Gegrüßet seist du, Maria, voll der Gnade, der Herr ist mit dir, du bist gebenedeit unter den Frauen, und gebenedeit ist die Frucht deines Leibes, Jesus, den du, Jungfrau, zu Elisabeth getragen hast.
0: Heilige Maria, Mutter Gottes, bitte für uns Sünder, jetzt und in der Stunde unseres Todes. Amen.
1: Gegrüßet seist du, Maria, voll der Gnade, der Herr ist mit dir, du bist gebenedeit unter den Frauen, und gebenedeit ist die Frucht deines Leibes, Jesus, den du, Jungfrau, zu Elisabeth getragen hast.
0: Heilige Maria, Mutter Gottes, bitte für uns Sünder, jetzt und in der Stunde unseres Todes. Amen.
1: Gegrüßet seist du, Maria, voll der Gnade, der Herr ist mit dir. Du bist gebenedeit unter den Frauen, und gebenedeit ist die Frucht deines Leibes, Jesus, den du, Jungfrau, zu Elisabeth getragen hast.
0: Heilige Maria, Mutter Gottes, bitte für uns Sünder, jetzt und in der Stunde unseres Todes. Amen.
1: Gegrüßet seist du, Maria, voll der Gnade, der Herr ist mit dir. Du bist gebenedeit unter den Frauen, und gebenedeit ist die Frucht deines Leibes, Jesus, den du, Jungfrau, zu Elisabeth getragen hast.
0: Heilige Maria, Mutter Gottes, bitte für uns Sünder, jetzt und in der Stunde unseres Todes. Amen.
1: Ehre sei dem Vater und dem Sohn und dem Heiligen Geiste,
0: wie im Anfang, so auch jetzt und alle Zeit und in Ewigkeit. Amen.
1: O mein Jesus, verzeih uns unsere Sünden,
0: bewahre uns vor dem Feuer der Hölle, führe alle Seelen in den Himmel, besonders jene, die deine Barmherzigkeit am meisten bedürfen.
1: Vater uns im Himmel, geheiligt werde dein Name, dein Reich komme, dein Wille geschehe, wie im Himmel so auf Erden.
0: Unser tägliches Brot gib uns heute und vergib uns unsere Schuld, wie auch wir vergeben unseren Schuldigern. Und führe uns nicht in Versuchung, sondern erlöse uns von dem Bösen.
1: Gegrüßet seist du, Maria, voll der Gnade, der Herr ist mit dir. Du bist gebenedeit unter den Frauen, und gebenedeit ist die Frucht deines Leibes, Jesus, den du, Jungfrau, in Bethlehem geboren hast.
0: Heilige Maria, Mutter Gottes, bitte für uns Sünder, jetzt und in der Stunde unseres Todes. Amen.
1: Gegrüßet seist du, Maria, voll der Gnade, der Herr ist mit dir. Du bist gebenedeit unter den Frauen, und gebenedeit ist die Frucht deines Leibes, Jesus, den du, Jungfrau, in Bethlehem geboren hast.
0: Heilige Maria, Mutter Gottes, bitte für uns Sünder, jetzt und in der Stunde unseres Todes. Amen.
1: Gegrüßet seist du, Maria, voll der Gnade, der Herr ist mit dir. Du bist gebenedeit unter den Frauen, und gebenedeit ist die Frucht deines Leibes, Jesus, den du, Jungfrau, in Bethlehem geboren hast.
0: Heilige Maria, Mutter Gottes, bitte für uns Sünder, jetzt und in der Stunde unseres Todes. Amen.
1: Gegrüßet seist du, Maria, voll der Gnade, der Herr ist mit dir. Du bist gebenedeit unter den Frauen, und gebenedeit ist die Frucht deines Leibes, Jesus, den du, Jungfrau, in Bethlehem geboren hast.
0: Heilige Maria, Mutter Gottes, bitte für uns Sünder, jetzt und in der Stunde unseres Todes. Amen.
1: Gegrüßet seist du, Maria, voll der Gnade, der Herr ist mit dir. Du bist gebenedeit unter den Frauen, und gebenedeit ist die Frucht deines Leibes, Jesus, den du, Jungfrau, in Bethlehem geboren hast.
0: Heilige Maria, Mutter Gottes, bitte für uns Sünder, jetzt und in der Stunde unseres Todes. Amen.
1: Gegrüßet seist du, Maria, voll der Gnade, der Herr ist mit dir. Du bist gebenedeit unter den Frauen, und gebenedeit ist die Frucht deines Leibes, Jesus, den du, Jungfrau, in Bethlehem geboren hast.
0: Heilige Maria, Mutter Gottes, bitte für uns Sünder, jetzt und in der Stunde unseres Todes. Amen.
1: Gegrüßet seist du, Maria, voll der Gnade, der Herr ist mit dir. Du bist gebenedeit unter den Frauen, und gebenedeit ist die Frucht deines Leibes, Jesus, den du, Jungfrau, in Bethlehem geboren hast.
0: Heilige Maria, Mutter Gottes, bitte für uns Sünder, jetzt und in der Stunde unseres Todes. Amen.
1: Gegrüßet seist du, Maria, voll der Gnade, der Herr ist mit dir. Du bist gebenedeit unter den Frauen, und gebenedeit ist die Frucht deines Leibes, Jesus, den du, Jungfrau, in Bethlehem geboren hast.
0: Heilige Maria, Mutter Gottes, bitte für uns Sünder, jetzt und in der Stunde unseres Todes. Amen.
1: Gegrüßet seist du, Maria, voll der Gnade, der Herr ist mit dir. Du bist gebenedeit unter den Frauen, und gebenedeit ist die Frucht deines Leibes, Jesus, den du, Jungfrau, in Bethlehem geboren hast.
0: Heilige Maria, Mutter Gottes, bitte für uns Sünder, jetzt und in der Stunde unseres Todes. Amen.
1: Gegrüßet seist du, Maria, voll der Gnade, der Herr ist mit dir. Du bist gebenedeit unter den Frauen, und gebenedeit ist die Frucht deines Leibes, Jesus, den du, Jungfrau, in Bethlehem geboren hast.
0: Heilige Maria, Mutter Gottes, bitte für uns Sünder, jetzt und in der Stunde unseres Todes. Amen.
1: Ehre sei dem Vater und dem Sohn und dem Heiligen Geiste.
0: Wie im Anfang, so auch jetzt und alle Zeit. Und in Ewigkeit. Amen.
1: O mein Jesus,
0: verzeih uns unsere Sünden, bewahre uns vor dem Feuer der Hölle, führe alle Seelen in den Himmel, besonders jene, die deine Barmherzigkeit am meisten bedürfen.
1: Vater unser im Himmel, geheiligt werde dein Name, dein Reich komme, dein Wille geschehe, wie im Himmel so auf Erden.
0: Unser tägliches Brot gib uns heute und vergib uns unsere Schuld, wie auch wir vergeben unseren Schuldigern. Und führe uns nicht in Versuchung, sondern erlöse uns von dem Bösen.
1: Gegrüßet seist du, Maria, voll der Gnade, der Herr ist mit dir. Du bist gebenedeit unter den Frauen, und gebenedeit ist die Frucht deines Leibes, Jesus, den du, Jungfrau, im Tempel aufgeopfert hast.
0: Heilige Maria, Mutter Gottes, bitte für uns Sünder, jetzt und in der Stunde unseres Todes. Amen.
1: Gegrüßet seist du, Maria, voll der Gnade, der Herr ist mit dir. Du bist gebenedeit unter den Frauen, und gebenedeit ist die Frucht deines Leibes, Jesus, den du, Jungfrau, im Tempel aufgeopfert hast.
0: Heilige Maria, Mutter Gottes, bitte für uns Sünder, jetzt und in der Stunde unseres Todes. Amen.
1: Gegrüßet seist du, Maria, voll der Gnade, der Herr ist mit dir. Du bist gebenedeit unter den Frauen, und gebenedeit ist die Frucht deines Leibes, Jesus, den du, Jungfrau, im Tempel aufgeopfert hast.
0: Heilige Maria, Mutter Gottes, bitte für uns Sünder, jetzt und in der Stunde unseres Todes. Amen.
1: Gegrüßet seist du, Maria, voll der Gnade, der Herr ist mit dir. Du bist gebenedeit unter den Frauen, und gebenedeit ist die Frucht deines Leibes, Jesus, den du, Jungfrau, im Tempel aufgeopfert hast.
0: Heilige Maria, Mutter Gottes, bitte für uns Sünder, jetzt und in der Stunde unseres Todes. Amen.
1: Gegrüßet seist du, Maria, voll der Gnade, der Herr ist mit dir. Du bist gebenedeit unter den Frauen, und gebenedeit ist die Frucht deines Leibes, Jesus, den du, Jungfrau, im Tempel aufgeopfert hast.
0: Heilige Maria, Mutter Gottes, bitte für uns Sünder, jetzt und in der Stunde unseres Todes. Amen.
1: Gegrüßet seist du, Maria, voll der Gnade, der Herr ist mit dir. Du bist gebenedeit unter den Frauen, und gebenedeit ist die Frucht deines Leibes, Jesus, den du, Jungfrau, im Tempel aufgeopfert hast.
0: Heilige Maria, Mutter Gottes, bitte für uns Sünder, jetzt und in der Stunde unseres Todes. Amen.
1: Gegrüßet seist du, Maria, voll der Gnade, der Herr ist mit dir. Du bist gebenedeit unter den Frauen, und gebenedeit ist die Frucht deines Leibes, Jesus, den du, Jungfrau, im Tempel aufgeopfert hast.
0: Heilige Maria, Mutter Gottes, bitte für uns Sünder, jetzt und in der Stunde unseres Todes. Amen.
1: Gegrüßet seist du, Maria, voll der Gnade, der Herr ist mit dir. Du bist gebenedeit unter den Frauen, und gebenedeit ist die Frucht deines Leibes, Jesus, den du, Jungfrau, im Tempel aufgeopfert hast.
0: Heilige Maria, Mutter Gottes, bitte für uns Sünder, jetzt und in der Stunde unseres Todes. Amen.
1: Gegrüßet seist du, Maria, voll der Gnade, der Herr ist mit dir. Du Du bist gebenedeit unter den Frauen, und gebenedeit ist die Frucht deines Leibes, Jesus, den du, Jungfrau, im Tempel aufgeopfert hast.
2: Heilige Maria, Mutter Gottes, bitte für uns Sünder, jetzt und in der Stunde unseres Todes. Amen.
1: Gegrüßet seist du, Maria, voll der Gnade, der Herr ist mit dir. Du bist gebenedeit unter den Frauen, und gebenedeit ist die Frucht deines Leibes, Jesus, den du, Jungfrau, im Tempel aufgeopfert hast.
2: Heilige Maria, Mutter Gottes, bitte für uns Sünder, jetzt und in der Stunde unseres Todes. Amen.
1: Ehre sei dem Vater und dem Sohn und dem Heiligen Geist.
2: Wie im Anfang, so auch jetzt und alle Zeit und in Ewigkeit. Amen.
1: O mein Jesus,
2: verzeih uns unsere Sünden, bewahre uns vor dem Feuer der Hölle, führe alle Seelen in den Himmel, besonders jene, die deine Barmherzigkeit am meisten bedürfen.
1: Vater unser im Himmel, geheiligt werde dein Name, dein Reich komme, dein Wille geschehe, wie im Himmel so auf Erden.
2: Unser tägliches Brot gib uns heute und vergib uns unsere Schuld, wie auch wir vergeben unseren Schuldigern. Und führe uns nicht in Versuchung, sondern erlöse uns von dem Bösen.
1: Gegrüßet seist du, Maria, voll der Gnade, der Herr ist mit dir. Du bist gebenedeit unter den Frauen, und gebenedeit ist die Frucht deines Leibes, Jesus, den du, Jungfrau, im Tempel wiedergefunden hast.
2: Heilige Maria, Mutter Gottes, bitte für uns Sünder, jetzt und in der Stunde unseres Todes. Amen.
1: Gegrüßet seist du, Maria, voll der Gnade. Der Herr ist mit dir. Du bist gebenedeit unter den Frauen, und gebenedeit ist die Frucht deines Leibes, Jesus, den du, Jungfrau, im Tempel wiedergefunden hast.
2: Heilige Maria, Mutter Gottes, bitte für uns Sünder, jetzt und in der Stunde unseres Todes. Amen.
1: Gegrüßet seist du, Maria, voll der Gnade, der Herr ist mit dir. Du bist gebenedeit unter den Frauen, und gebenedeit ist die Frucht deines Leibes, Jesus, den du, Jungfrau, im Tempel wiedergefunden hast.
2: Heilige Maria, Mutter Gottes, bitte für uns Sünder, jetzt und in der Stunde unseres Todes. Amen.
1: Gegrüßet seist du, Maria, voll der Gnade. Der Herr ist mit dir. Du bist gebenedeit unter den Frauen, und gebenedeit ist die Frucht deines Leibes, Jesus, den du, Jungfrau, im Tempel wiedergefunden hast.
2: Heilige Maria, Mutter Gottes, bitte für uns Sünder, jetzt und in der Stunde unseres Todes. Amen.
1: Gegrüßet seist du, Maria, voll der Gnade, der Herr ist mit dir, du bist gebenedeit unter den Frauen, und gebenedeit ist die Frucht deines Leibes, Jesus, den du, Jungfrau, im Tempel wiedergefunden hast.
2: Heilige Maria, Mutter Gottes, bitte für uns Sünder, jetzt und in der Stunde unseres Todes. Amen.
1: Gegrüßet seist du, Maria, voll der Gnade, der Herr ist mit dir. Du bist gebenedeit unter den Frauen, und gebenedeit ist die Frucht deines Leibes, Jesus, den du, Jungfrau, im Tempel wiedergefunden hast.
2: Heilige Maria, Mutter Gottes, bitte für uns Sünder, jetzt und in der Stunde unseres Todes. Amen.
1: Gegrüßet seist du, Maria, voll der Gnade, der Herr ist mit dir. Du bist gebenedeit unter den Frauen, und gebenedeit ist die Frucht deines Leibes, Jesus, den du, Jungfrau, im Tempel wiedergefunden hast.
2: Heilige Maria, Mutter Gottes, bitte für uns Sünder, jetzt und in der Stunde unseres Todes. Amen.
1: Gegrüßet seist du, Maria, voll der Gnade. Der Herr ist mit dir. Du bist gebenedeit unter den Frauen, und gebenedeit ist die Frucht deines Leibes, Jesus, den du, Jungfrau, im Tempel wiedergefunden hast.
2: Heilige Maria, Mutter Gottes, bitte für uns Sünder, jetzt und in der Stunde unseres Todes. Amen.
1: Gegrüßet seist du, Maria, voll der Gnade, der Herr ist mit dir. Du bist gebenedeit unter den Frauen, und gebedeit ist die Frucht deines Leibes, Jesus, den du, Jungfrau, im Tempel wiedergefunden hast.
3: Heilige Maria, Mutter Gottes, bitte für uns Sünder, jetzt und in der Stunde unseres Todes. Amen.
1: Gegrüßet seist du, Maria, voll der Gnade, der Herr ist mit dir. Du bist gebedeit unter den Frauen, und gebedeit ist die Frucht deines Leibes, Jesus, den du, Jungfrau, im Tempel wiedergefunden hast.
3: Heilige Maria, Mutter Gottes, bitte für uns Sünder, jetzt und in der Stunde unseres Todes. Amen.
1: Ehre sei dem Vater und dem Sohn und dem Heiligen Geiste,
3: wie im Anfang, so auch jetzt und alle Zeit und in Ewigkeit. Amen.
1: O mein Jesus,
3: verzeih uns unsere Sünden, bewahre uns vor dem Feuer der Hölle, führe alle Seelen in den Himmel, besonders jene, die deine Barmherzigkeit am meisten bedürfen.
1: Auf die Fürsprache der allerseligsten Jungfrau und Gottesmutter Maria, des heiligen Erzengel Michael und aller heiligen Schutzengel und Namenspatrone, segne, beschütze und begleite euch der allmächtige Gott, der Vater, der Sohn und der Heilige Geist. Amen.

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1: Lebenshilfe. Aus Liebe sind wir erschaffen, liebe Hörerfamilie von Radio Maria. Zur Liebe sind wir berufen. Gott ist die Liebe und diese Liebe spiegelt sich auch in Mann und Frau, die durch das Ehesakrament miteinander verbunden sind. Gottes heilige Stiftung ist der Titel, unter dem die heutige Sendung steht. Und dazu hören wir nun gleich Regina und Tom Czornady. Das Ehepaar aus Graz bringt viel Erfahrung in der Begleitung von Paaren mit. Und sie sind geschätzte Referenten, die durch ihr Leben andere Gläubige bestärken und ermutigen. Der Beitrag wurde beim Familientreffen der Gemeinschaft Immaculata in Mödling im April aufgezeichnet. Wir wünschen Ihnen, dass Sie Gottes Liebe heute in besonderer Weise erspüren dürfen.
2: Herzlich grüß Gott an die Anwesenden und auch alle, die von den anderen Familiennachmittagen zugeschaltet sind. Wie ihr wisst, haben wir das Jahresthema heuer eine Vision von Liebe, Gottes Plan für Ehe und Familie. Und Regina und Tom Czornady, die haben heute ein spannendes Thema vorbereitet, Gottes heilige Stiftung. Ihr seid schon seit Jahren tätig und engagiert in der Arbeit für Familien und der Glaubensweitergabe und wohnt in Graz. Vielen Dank, dass ihr gekommen seid. Und was euch auszeichnet, ist, dass ihr eure tiefe persönliche Spiritualität verbindet mit einer Herzlichkeit und Offenheit, die anziehend ist für Menschen jeden Alters. Dank eurer Erfahrung und diesem gewissen Etwas seid ihr auch gern gesehene Referenten. Und deswegen freuen wir uns umso mehr, dass ihr es hierher geschafft habt. Danke.
3: Danke, lieber Dominik, für die nette Einführung, für das nette Vorstellen. Und wir danken auch sehr herzlich für die liebe Einladung, dir, Robert und der Michi. Und wie schon gesagt, wir kommen aus Graz, sind schon viele Jahre glücklich verheiratet, haben eine Tochter, weil der Dominik gesagt hat, vielleicht sollen wir was zu uns sagen. Wir haben eine Tochter, die ist jetzt 20, die Flora. Und ja, wir sind schon lange in der Diözese Graz-Seckau in der Ehevorbereitung tätig. Das macht uns beiden auch ganz viel Freude. Also wir haben dann die Familienakademie gemacht beim Kurt Reinbacher und sind auch da ein bisschen tätig, also dass wir ab und zu mal einen Vortrag halten, also das machen wir gerne. So sind wir irgendwie immer bereit und offen, was der Geist so eingibt. Ja, und wir sind heute auch da, um eure Liebe zu feiern. Es ist irgendwie eine Feierstunde und ich möchte auch danken, auch wirklich der Michi und dem Robert, also hier in Mödling und auch die anderen Orte, die sich bemühen um eine Möglichkeit, dass Paare, christliche Paare zusammenkommen können und über die Liebe, über ihre Liebe nachdenken können, dass man einfach die eigene Liebe feiern kann, dass man aufgebaut wird, dass man mit anderen Menschen am Weg ist, dass auch die Kinder mit anderen Kindern zusammenkommen, die in einem ähnlichen Umfeld aufwachsen. Und ich finde das so toll, dass es diese Möglichkeit gibt und dafür danke ich all jenen, die das auch zur Verfügung stellen und das ist einfach ganz was Tolles und dass man einfach gemeinsam als Paar eintritt in dieses Geheimnis. Es ist ein Geheimnis, die Ehe, eure Liebe ist ein großes Geheimnis und da wollen wir jetzt gemeinsam irgendwie ein bisschen nachspüren. Wie sind wir auf diesen Titel gekommen? Das war ein ganz unspektakulärer Zugang, der war plötzlich irgendwie da. Also die göttliche Stiftung und das ist eine heilige Stiftung und das war so ein Gedanke, eine Idee und ja, und deswegen möchten wir heute einen speziellen Fokus eben auf diese göttliche, heilige Stiftung lenken.
4: Und ich möchte nur etwas betonen, was uns auch wichtig ist, dass wir mit einem Gebet beginnen. Das haben wir nicht gesagt, dass wir das wollen. Und deswegen lade ich euch ein, eingegrüßet seist du Maria zu beten.
3: Im Namen des Vaters und des Sohnes und des Heiligen Geistes. Amen.
4: Gegrüßet seist du Maria, voll der Gnade, der Herr ist mit dir. Du bist gebenedeit unter den Frauen und gebenedeit ist die Frucht deines Leibes, Jesus. Heilige Maria, Mutter Gottes, bitte für uns Sünder, jetzt und in der Stunde unseres Todes. Amen. Braut des Heiligen Geistes, bitte für uns.
3: Bitte für uns. Amen. Gelobt sei Jesus Christus.
4: Ja, Amen. Genau, das ist uns auch immer sehr wichtig. Sag mal, bei jedem Eheseminar beginnen wir und hören wir auf, die Einheiten, die wir haben, mit einem kleinen Gebet. Das ist wichtig für die Paare auch. Und für uns persönlich wichtig, weil Mutter Gottes, Braut des Heiligen Geistes, den Heiligen Geist brauchen wir immer. Das Zitat Gottes Heilige Stiftung kommt von einem evangelischen Theologen, Dietrich Bonhoeffer. Und zwar war er Pfarrer, evangelischer Pfarrer, hat im Widerstand gegen den Nationalsozialismus sich betätigt und ist dann am Ende des Krieges eigentlich auf persönlichen Befehl von Adolf Hitler noch ermordet worden. Hätte nicht mehr sein müssen. 1945 ist er dann wirklich aus persönlichen Befehl hingerichtet worden. Der Text kommt aus einer Predigt, er hätte die Hochzeit seiner Nichte halten sollen, war aber dann im Gefängnis, konnte nicht mehr, hat die Predigt geschrieben und ist dann dort verlesen worden. Und diese Predigt kann man nachlesen, die ist im Internet auch verfügbar. Wir bringen diesen Text immer in der Ehevorbereitung, wenn es um das Thema Sakrament geht. Weil es Gottes heilige Stiftung, was passt da besser als das Sakrament, das ist die Vision der Ehe und das Großthema über diesem Jahr ist ja Vision der Ehe, Vision unserer Liebe. Ich lese einmal vor. Ehe ist mehr als eure Liebe zueinander. Sie hat höhere Würde und Gewalt, denn sie ist Gottes heilige Stiftung, durch die er die Menschen bis ans Ende der Tage erhalten will. In eurer Liebe seht ihr euch beide nur allein auf der Welt. In der Ehe seid ihr ein Glied in der Kette der Geschlechter, die Gott zu seiner Ehre kommen und vergehen lässt und zu seinem Reich ruft. In eurer Liebe seht ihr nur den Himmel eures eigenen Glücks. Durch die Ehe seid ihr verantwortlich in die Welt und die Verantwortung der Menschen hineingestellt. Eure Liebe gehört euch allein und persönlich. Die Ehe ist etwas Überpersönliches. Sie ist ein Stand, ein Amt. Nicht eure Liebe trägt die Ehe, sondern von nun an trägt die Ehe eure Liebe. Wir wollen diesen Text mit euch ein bisschen durchbesprechen, durch den Text gehen und bei einigen Gedanken Halt machen. So kleine Stationen, Gottes heilige Stiftung. Was ist grundsätzlich eine Stiftung? Das ist etwas, eine Vermögenswidmung, sagen wir, da ist eine Fülle da an Geld oder wie auch immer und das wird dann zweckgewidmet und gestiftet und derjenige, der stiftet, der gibt den Zweck an, also wozu das dienen soll. Und so ist es auch bei der Ehe, Gott hat die Ehe eingesetzt und einen Zweck hineingelegt. Einen Zweck, den wir erfüllen sollen. Eine heilige Stiftung ist das. Gott hat etwas Heiliges hineingelegt.
3: Okay, also wie der Tom schon gesagt hat, Gott selbst hat ihm das gestiftet. Das ist was Zentrales. Es ist so wie sein Herzstück eigentlich. Ein ganz ein großes Geschenk an den Menschen, ein Geheimnis. Und ursprünglich wurde der Mensch geschaffen als Ganzes, aber er war allein. Er war allein, es war die Einsamkeit in ihm, es war zwar die Schöpfung da, es waren die Tiere da, die Gewächse da, der Mensch war auch herausgefordert, dann alles zu benennen, aber letztlich war er allein und hat sich eigentlich hat eine große Sehnsucht gehabt. Und diese Sehnsucht hat Gott auch gehört und er sagt dann in Genesis 2, es ist nicht gut, dass der Mensch alleine bleibt. Gott selbst hat also Gemeinschaft, Gott selbst ist Gemeinschaft, ist Beziehung. Gott ist die Liebe und Gott selbst ist nicht allein. Er ist Austausch, es ist immer im Austausch zwischen Vater und Sohn, Vater, Heiliger Geist, Sohn, Heiliger Geist. Es ist permanent Gemeinschaft, permanent Austausch der Liebe. Und es ist eine lebendige, eine liebende Vereinigung. die Gott in sich lebt, sozusagen für uns Menschen ein Vorbild, ein Bild, und zu dem wir auch kommen sollen, dass wir ein Abbild seiner selbst werden. Und Gott hat in diese Einsamkeit des Adam, die ich schon erwähnt habe, es nicht gut, dass der Mensch alleine bleibt. Und was sagt er dann in Genesis weiter? Ich will ihm eine Hilfe machen, die ihm entspricht. Also etwas, das auch in Genesis 2 etwas, das ihm entspricht, das ebenbürtig ist. Und da fällt der Mensch da ja in tiefen Schlaf und Gott erschafft ein Wesen, das ihm gleichgestellt ist, das ebenbürtig ist und das ihm ähnlich ist. Und so ähnlich, dass der Mensch, wie er dann erwacht, Adam erwacht und sagt, das endlich ist Bein von meinem Bein und Fleisch von meinem Fleisch. Frau soll sie heißen. Welche Freude wird der Wirklichkeit? Das ist eine gewaltige Freude, die da ausgeht im Adam, der alleine war und der plötzlich eine Ebenbürtigkeit in seinem Gegenüber erfährt, eine Hilfe, und alle Einsamkeit schwindet. In dem Moment schwindet alle Einsamkeit und in diesem Augenblick die größte Fülle, das größte Glück für Adam. Die Fülle oder auch Erfüllung aller Sehnsüchte, eine größte Freude. Und deswegen ruft auch Adam aus, das endlich. Das lange Warten, das lange, boah, ich bin allein, und dann kommt das, es ist wer da, der mich erfüllen kann. Diese lange Sehnsucht hat ein Ende. Es entsteht in dem Moment Ergänzung. In dem Augenblick erfüllen sich die tiefsten Wünsche vom Adam. Die tiefsten Wünsche des Menschen werden in dem Augenblick erfüllt. Und was kann er dann? Er kann dadurch zur Ruhe kommen. Er kann ruhen, weil er weiß, er hat Ergänzung, er hat Erfüllung und wird dadurch ruhig. Und in diesem Gegenüber, das er da gefunden hat, ist jemand, dem er sich mitteilen kann. Er kann sich ausdrücken, hat er Gemeinschaft.

0: Freude. Regina hat es schon gesagt. Und am Ende der Bibel ist auch wieder so eine Hochzeit, die himmlische Hochzeit. Und diese beiden Hochzeiten, die spannen sich über die ganzen Zeiten. Das Endgültige, das ist die himmlische Hochzeit, das himmlische Jerusalem. Das ist etwas, wo wir dann nicht mehr einander heiraten, sondern wo unsere Seele sich mit Gott verbindet. Das ist die Hochzeit der Seele mit Gott. Das ist die himmlische Hochzeit. Das ist das, was uns erwartet, letztendlich. Aber dieses ganze hochzeitliche Thema, diese Freude, dieses Thema der Freude zieht sich durch die ganze Bibel, durch von Anfang bis zum Ende. Das ist dieser große Bogen. Und Johannes Paul beschreibt es so wunderschön, diesen großen Bogen, der da zu sehen ist. Und denkt an eure eigene Freude beim Kennenlernen oder euer Kennenlernen, wo ihr euch erkannt habt, wo ihr gesehen habt, so, boah, das ist jetzt meine Liebe, die in mein Leben tritt. Das ist der Mensch, den ich begegnet bin. Jetzt wird es erfüllt, was die Regina gesagt hat. Jetzt komme ich zur Ruhe. Boah, das ist ja das irrsinnig Große, wenn ihr euch in die Augen schaut habt, dieses erste Mal. Oder die Gespräche, die langen, wir haben das erlebt, diese langen Nachtgespräche, wo wir die Zeit vergessen haben. Der erste Kuss von mir aus. Also was wo ihr euch begegnet seid, wo das aufgeblüht ist, ne? Diese Freude, das ist die Freude des Adam, der plötzlich ankommt, der plötzlich da ist und angekommen ist. Und das ist natürlich wichtig. Und jetzt aus dem Text, Ehe ist mehr als eure Liebe. In eurer Liebe seht ihr euch beide nur allein. Ein ganz wichtiger Schritt, wir müssen einander kennenlernen. Wir fallen in die Liebe, vergessen die Welt rundum. Also die rosa Brille ist ja super, ja, aber wir vergessen dann alles. Und das ist auch gut für eine Zeit. Und sie wird eh schnell genug wieder abgesetzt. Nach maximal 2 Jahren ist die wieder weg, die rosa Brille. Aber das ist ja das ganz Wichtige, diese Fokussierung auf den Partner, auf die Partnerin. Das Fokussieren, das sich kennenlernen, das die ganze intensive Energie da hineingeben. Und dann aber wird in diesem Bogen, die heilige Ehe als heilige, wie haben wir gesagt?
1: Stiftung.
0: Ehe als heilige Stiftung. Dann wird das geweitet. Also dieser Bogen des Kleinen, wo ihr nur zu zweit seid, also in der Liebe sieht man sich nur allein und ist nur zu zweit, dann wird das geweitet. Und um diese Weitung geht es. Der Blick wird geweitet vom Privaten, vom Persönlichen hinein, in die Stiftung Gottes, jetzt habe ich es. Und das auch in den Fluss der Zeit. Bonhoeffer sagt, das ist der Auftrag, das Menschengeschlecht vorzubringen. Und jetzt erzähle ich euch eine Geschichte vom Radlfahren. Ich fahre nämlich täglich mit dem Fahrrad, meistens, also fast täglich, mit dem Fahrrad in die Arbeit, 4,5 Kilometer. Und da bete ich oft den Rosenkranz. Und da denke ich mir, ich bete für die, die da wohnen. Und dann denke ich mir, ja, könnte das Gebet nicht weitergehen. Und manchmal versiegt es wirklich direkt neben dem Fahrradl, weil man denkt, boah, es ist so zart oder mein Gebet ist so klein. Und dann denke ich mir aber, mein Gebet ist durch Christus eigentlich nicht klein, sondern es kann sich ausweiten. Und jetzt habe ich den Honigspender da drinnen im Rucksack. Ja, so aber das ist im mittleren Fach. Genau. Durch Christus weitet sich das aus, mein Gebet. Und dann denke ich mir, das geht über den ganzen Erdball. Das zieht sich so wie dieser, weiß nicht, ob Sie den Honigspender kennt, wo man in den Honigtopf reinfährt und dann zieht sich das über den, ja genau, da ist er. Dann zieht sich das über den ganzen, über diesen Kugelkopf und dann wird alles mit Gebet erfüllt. Und so denke ich mir, kann mein Gebet durch Christus, nicht mein Gebet, aber durch die Verbindung mit Jesus Christus, kann sich das ausweiten. Und dann waren wir 4 Jahre lang, war ich in einem Außenbezirk von Graz, da ist die Uni umgebaut worden oder der Bereich, wo ich arbeite. Und dann habe ich 9 Kilometer von uns zu Hause entfernt gelebt. Und dann habe ich wieder mit dem Rad bin ich gefahren und war halt die Strecke länger. Und dann bin ich bei der Seifenfabrik in Graz vorbeigekommen. Und dann habe ich gelernt, dass unterirdisch die Gefangenenbaracken gewesen sind im Zweiten Weltkrieg. Und dass dort da Menschen gestorben sind in dem Gebiet, wo ich da mit dem Radl drüber fahre, man sieht nichts, die Büsche blühen, alles schön. Und du fährst aber in dem Wissen dann, zuerst habe ich es nicht gewusst, dann habe ich es erfahren, fährt man über eine Todeszone. Und dann ist mir aufgegangen, mein Gebet, das breitet sich nicht nur links und rechts aus, sondern es geht auch in die Geschichte hinein. Ich kann auch für die Menschen beten, die da verstorben sind, die da gelitten haben, die da einfach ja, umgekommen, ermordet wurden. Also diese Dimension unseres Gebetes, das sich ausweiten durch Christus, nicht durch mich, durch Christus,

0: geht auch in die Geschichte und es geht auch in die Zukunft, es geht auch in die Höhe. Also unser Gebet ist einfach universell. Und das meine ich mit der Ausweitung von unserer kleinen Liebe, ja, unsere persönliche Liebe, die nur uns allein gehört, hinein in die Generationen, in die Zeit hinein. Das ist für mich Gottes heilige Stiftung. Und es spricht auch von der Heiligkeit Gottes. Unsere Ehe ist auch gefordert, in die Heiligkeit zu gehen. Also es ist nicht nur so tralala, sondern die Ehe hat eine, ist eine heilige Stiftung Gottes. Das finde ich auch so schön an dieser Predigt, an diesem Wort. Durch Jesus wird unser Zusammensein gesteigert. Es wird gesteigert in einer Dimension, die wir uns gar nicht vorstellen können. Das ist eine Dimension der Bergpredigt. Die Bergpredigt ist ja nicht verstehbar. Feinde lieben. Wer kann denn das bitte? Wer kann das? Wer kann das? Feinde lieben. Aber doch, wir sollen es. Oder wenn dich einer auf die Wange schlägt, ja, Feindesliebe, dann bitte segne den noch. Schwere Übung. Oder wenn dein Auge dich zum Bösen verführt, reiß es aus. Oder wenn du nur eine Frau lüstern anschaust, bist du schon im Ehebruch. Schwere Übung. Also ist menschlich nicht möglich. Wir sind da ja in einem Gebiet, das in die Heiligkeit ragt. Oder Vergebung. Petrus geht heran und sagt, 7-mal soll ich vergeben. Das ist schon mega hoch. 7-mal ist schon viel für einen Juden. 7-mal, 70-mal. Also das wird auch ausgeweitet in eine Dimension, die sagt eigentlich immer. Ja, nicht 7-mal, immer. Du sollst immer vergeben. Und wenn dir der Feind auf die Backe haut, dann vergibst ihm halt. Menschlich schwer. Oder Treue zu einer Person. Was Gott verbunden hat, sagt Jesus, soll der Mensch nicht trennen. Auch schwer. Verstehbar. Für viele gar nicht verstehbar. Unauflöslichkeit. Warum unauflöslich die Ehe? Weil sie Abbild der Liebe Gottes zu uns ist. Abbild der Liebe Gottes zu uns. Und im Epheserbrief, Paulus formuliert noch einmal stärker, noch einmal viel stärker, die Liebe Christi zu seiner Kirche. Er vergleicht die eheliche Liebe, auch unsere körperliche Liebe, unser in eins kommen, unser Einssein mit der Liebe Christi zu seiner Kirche. Und er sagt dazu, das ist ein Geheimnis. Wie ein Geheimnis, wie soll man das verstehen? Aber da zeigt einfach die tiefste Liebe, unsere Liebe, die Körper, Seele und Leib umfangt. Das ist etwas, solche Liebe wird gedacht von uns. Aber so soll unsere Liebe sein. Ehe hat höhere Würde, auch im Text, und Gewalt, weil sie hinauszieht in die Generationen, habe ich schon gesagt, das zielt auf die Fruchtbarkeit, die uns geschenkt ist, diese Mitschöpfer-Gnade, die wir haben. In unserer Fruchtbarkeit sind wir so wie Gott kreativ, wir können uns der Gottes-Ebenbildlichkeit anschließen und so wie er schafft, können wir Leben erschaffen. Wahnsinns Aufgabe oder Ehre oder wie auch immer. Also Gottes heilige Stiftung, in die wir mit hineingenommen werden. Gott erschuf den Menschen als sein Bild, als Abbild Gottes erschuf er ihn. Und er segnete sie und sprach, seid fruchtbar. Also das ist auch mitgedacht in diesem großen Bogen der Stiftung Gottes, seiner heiligen Stiftung.
1: Genau, ihr seht uns da, ein bisschen vergriffen. Ihr seht uns da bei unserer Hochzeit, der Tommy gibt den Ton vor und sagt, schau, da gehen wir hin.
0: Aber was man nicht sieht, ist, da unten steht die Hochzeitsdeutin und sagt, wer schneidet es an, du oder ich?
1: Sozusagen. Auf jeden Fall, bei eurer Hochzeit hat euch der Priester oder Diakon, ich nehme an, der Priester gefragt, beim Eheversprechen, seid ihr auch bereit, als christliche Eheleute mit Verantwortung in Kirche und Welt zu übernehmen? Also Verantwortung für die anderen. Habt ihr euch schon mal gefragt, was ist unsere Verantwortung? Ihr seid das Ehepaar, ein Team. Ihr seid so speziell, es gibt kein zweites Paar wie euch. Ihr habt eine besondere Aufgabe, ein besonderes Charisma hineingestellt in die Verantwortung für die anderen. Sowohl vielleicht in der Kirche als auch in der Politik, in Wirtschaft oder sonst wo. Eure Verantwortung ist da gefordert. Und da die Frage, was können wir als Ehepaar einbringen in die Gesellschaft, in die Kirche? Ihr seid ganz einmalig. Weltgeschichtlich gibt es nie mehr. Und wir würden euch jetzt gerne zu einer Flüsterrunde einladen, die schon mal mit uns beisammen waren. Wir machen manchmal so Flüsterrunden. Deswegen bitten wir die Paare, sich zueinander zu drehen. Und die niemanden haben, vielleicht dann mit denen zusammengehen, die vielleicht auch allein sind und müssen sich was finden, ja genau. Und die Frage ist, was will Gott von uns als Paar? Auch bitte die Außenstellen im Stream, bitte, wenn ihr auch mitmacht, für 3 Minuten machen wir das. Was will Gott für uns als Paar?

0: langsam jetzt dann zum Ende kommen. Bitte, danke. Okay, also das, was wir früher schon erwähnt haben, die christliche Ehe oder eure Ehe ist mehr als nur ihr zwei, diese Verbindung zwischen Mann und Frau. Ihr habt eine andere Dimension auch, diese Verantwortung, in die ihr hineingestellt seid. Das hat eine ganz andere Tiefe noch. Und wenn wir das dann auch beziehen auf Christus, Christus hat für uns gelebt. Und auch in der Ehe ist etwas, wo ich sagen kann, ich lebe für dich. Dieses Pro Nobis bei Christus kann auch für unsere Ehe dann ein Fürleben werden. Ich lebe für dich, mein Schatz. Ich lebe für meine Kinder. Ich lebe für die Eltern, für die Nachbarn. Also es kann sich immer weiter ausdehnen, es kann immer größer werden, wo ich ein Fürleben lebe. Das heißt, ich kann meine Existenz auch als Paar für andere einsetzen. Das ist ganz ein hoher Wert. Das ist ganz was Besonderes, wo ihr beide euch als Team, wo ihr berufen seid, wo ihr merkt, ja, das könnte man machen, Einsatz in der Pfarre oder in der Gemeinde, dass man wirklich, wir setzen uns eins für die anderen.
1: Wir haben gesehen, dass eben Ehevorbereitung oder diese Arbeit mit jungen Paaren, dass das etwas für uns ist, und wir bekommen dann manchmal so Geschenke, und das war das mit Honig, also dieses Ding haben wir geschenkt bekommen von einem jungen Paar, das wir jetzt in der folgenden Woche begleiten durften bei der Ehevorbereitung. Aber das ist nicht das, was ich sagen will. Ich möchte sagen, diese Ehe gehört, also die Liebe gehört euch allein und persönlich, bevor schon ausgefaltet, die Ehe ist was Überpersönliches. Sie ist ein Stand, ein Amt. Und dieses Amt oder dieser Stand ist eigentlich das, was wir im Sakrament leben. Das Sakrament. Die Sakramente als Zeichen, sichtbare Zeichen dieser verborgenen Wirklichkeit Gottes, also seiner Treue zu uns, das bilden wir ab. Bildet ihr ab, bilden wir ab. Gottes Treue zu Menschen, die nie aufgegeben wird. Und deswegen wird die Kirche auch eine Scheidung nicht durchführen können, weil es einfach, weil wir ein Abbild der Treue Gottes zu dem Menschengeschlecht sind. Abbild der Liebe Christi zu seiner Kirche. Deswegen ist das ist das sakramentale Zeichen, das wir alle als Ehepaare vermitteln und leben. Und sakramentale Ehe ist eine Beziehung zu dritt, das ist, glaube ich, schon angesprochen, dass man in unserer Beziehung Gott der Dritte ist. Oder Gott ist das Zentrum unserer Beziehung. Und wenn wir zwar nicht oder momentan nicht miteinander können, weil irgendwas vielleicht vorgefallen ist, gibt es immer noch einen Weg über Gott, der uns verbindet und der uns trägt und unser Fundament ist. Und ich werde euch jetzt das Zentrale vorlesen, den Trauspruch wieder mal in Erinnerung bringen.
0: Ihr findet ihn auch bei euch am Platz. Es ist sowohl das Wort von Bonhoeffer oben, als auch der Trauspruch.
1: Genau, das haben wir euch mitgebracht als Mitbringsel sozusagen. Da ist einmal der Name. Und dann vor Gottes Angesicht, wir haben das ja alle gesprochen, oder ich weiß nicht, ob alle verheiratet sind, aber die meisten halt. Vor Gottes Angesicht nehme ich dich an als meine Frau, als meinen Mann. Ich verspreche dir die Treue in guten und in bösen Tagen. In Gesundheit und Krankheit, bis der Tod uns scheidet. Ich will dich lieben, achten und ehren alle Tage meines Lebens. Und dann trag diesen Ring als Zeichen unserer Liebe und Treue. Im Namen des Vaters, des Sohnes und des Heiligen Geistes. Amen. Also Gott wird hereingeholt in dieses Versprechen und er ist das Zentrum vor Gottes Angesicht. Also auch wieder hier umrahmt die Beziehung zu Gott, diesen Spruch oder diese Zusage übereinander geben.
0: Genau. Das sind ganz starke Worte. Das sind Worte, wo du sagst, ich nehme dich an als meinen Mann, als meine Frau. Das heißt, du hast eine Erwählung getroffen. Du hast eine Entscheidung getroffen, eine Erwählung aus, ich habe nachgeschaut, 8,3 Milliarden Menschen. Hast du eine Person, einen Menschen erwählt, gemeinsam einen Weg zu gehen? Ja zu sagen zu diesem einen Menschen. Das ist ganz was Großes. Diese Erwählung ist ganz, müsst ihr euch einmal überlegen, man denkt nicht immer dran, natürlich im Alltag, aber das ist ganz was Spezielles, diese besondere Erwählung. Das ist ein exklusiver Schritt. Schließt ihm, wie der Tommy das schon gesagt hat, alles andere aus. Der ist exklusiv für dich sozusagen. Und Gott segnet eure Entscheidung. Er ist mit dabei. Er sagt Ja zu euch und er sagt, ja, diese Entscheidung, die du getroffen hast, ich stehe dazu. Und wenn du deinem Mann, deiner Frau versprochen hast, ich will dich lieben, achten und ehren, alle Tage meines Lebens, dann überleg dir alle Tage, auch wenn du mal nicht so grün bist mit deinem Mann, mit deiner Frau, auch dann sagst du alle Tage, jeden Tag neu, sage ich Ja zu dir. Sage ich Ja, ich will dich lieben, achten und ehren. Ist manchmal eine große Herausforderung, aber es ist eine Zusage. Etwas, wo man einfach auch immer wieder einschwingen soll, ja, das möchte ich, jeden Tag neu.
1: Und Regina hat gesagt, es ist ein Weg. Es ist ein Weg, ein Miteinandergehen. Und da gibt es ein schönes Wort von Papst Franziskus. Die Brautleute wissen in jenem Moment, also wo sie heiraten, noch nicht, was geschehen wird. Sie wissen nicht, welche Freuden und welche Leiden sie erwarten. Sie brechen auf wie Abraham und machen sich gemeinsam auf den Weg. Und das ist die Ehe. Aufbrechen und gemeinsam gehen, Hand in Hand, im Vertrauen auf die große Hand des Herrn. Das ist das wunderschöne Hand in Hand, ja, wir, im Vertrauen auf die große Hand des Herrn. Das heißt, wir sind eingeborgen in die Hand des Herrn, wenn wir miteinander am Weg sind. Dann ist er bei uns, er führt uns, er umarmt uns, er leitet uns. Er trägt uns auch streckenweise, wenn wir nicht können. Aber dann trägt er uns und er ist mit uns. Und das ist das Schöne, das wir euch weitergeben wollen, dass Gott einfach mit uns ist. Über die ganze Geschichte, wir erleben das eigentlich unser ganzes Leben lang, dass Gott mit uns ist. Wir sind oft, scheren wir aus oder ja, aber er ist da und er ist treu und er geht mit. Und er ist der, der die Basis ist, der das Fundament ist.
0: Genau, er ist der Dritte im Bund. Er gibt uns die Gnade auch, dass wir das leben können. Er ist der, der da ist und zu dem wir immer kommen können, wo wir immer hinkommen können, allein, gemeinsam. Und eine Frage an euch und ich bitte euch, dass ihr vielleicht gleich dann heraus sprecht. Wie kann ich erfüllte Ehe leben? Wie können wir einander Hilfe sein, wenn wir als Ehepaar aus dem Sakrament der Ehe leben? Einfach ein paar Begriffe, die euch so einfallen. Wie kann ich erfüllte Ehe leben? Aufmerksam sein. Ja. Ihr sagt wiederholt.
1: Du sagst, nein, du sagst es. Vergeben. Im Gebet bleiben. Ehrlichkeit. Treue. An sich arbeiten. Ein bisschen Demut. Ein bisschen Demut. Für alle, die jetzt da außen das nicht so hören übers Mikro. Ein bisschen Demut ist gut, ja. Dankbarkeit, ja. Auch einmal etwas übersehen können. Gut im Gespräch bleiben, ja. Danke, ich glaube, das war schon gut, gell? Zur Ruhe kommen, Herz zu Herz sein, Treues kommen, Freude, Gespräch, ja. Sich fallen lassen können, wachsen miteinander, sich einander freuen. Ich habe genau solche Begriffe gesagt. Wir haben auch so ein paar aufgeschrieben. Das deckt sich genau mit dem, was ihr sagt. Das ist ja das, wie wir erfüllte Ehe leben können, indem wir einfach füreinander da sind. Dieses Für, das Regina schon angesprochen hat. Wir fragen immer wieder Paare, das haben wir, glaube ich, auch schon mal erzählt, was das Feuer ihrer Ehe aufrechterhält. Wir treffen oft ältere Ehepaare, wo man sieht, das passt noch, das ist gut, das ist, die haben sich gern. Und dann fragen wir sie, dann laden wir sie ein und fragen sie, was ist das, was eure Liebe so lebendig hält? Ne? Warum geht sie noch Hand in Hand durch die Gegend und habt sich noch nicht scheiden lassen oder so? Und das ist dann ganz schön, was da kommt. Das sind unterschiedlichste Dinge, wirklich unterschiedlichsten Dinge. Aber wir laden euch jetzt wieder ein, nachzudenken, was eure Liebe am Leben erhält oder was eure Beziehung befeuert, was das Feuer eurer Liebe ist. Machen wir wieder 3 Minuten, ja. Und dann werden wir euch zum Schluss sagen, was unsere Liebe am Leben erhält oder befeuert. Genau, also wieder zusammen, denkt nach, vielleicht habt ihr es schon einmal besprochen, aber vielleicht auch nicht. Auch die Außenstellen, bitte kleine Aufgabe, was ist das Feuer eurer Liebe?

0: Danke, wir haben die verschiedensten Antworten bekommen bei diesen Gesprächen. Da ist vom nicht unversöhnt schlafen gehen, über Gespräch, das Gespräch, das nicht abreißt, einander erzählen von dem, was man erlebt hat, also schon verschiedene Sachen machen, jeder macht seine Sachen, ja, passt, aber dann, wenn wir zusammenkommen, wir erzählen einander, also wir lassen einander Anteil haben an unserem Leben. Es ist auch Sexualität darunter gewesen, es ist die Zärtlichkeit, die Liebe darunter gewesen, unterschiedlichste Dinge. Bei uns ist es, wir haben viele Dinge, die uns verbinden, wir reisen gerne, wir haben gern Kunst, wir haben gern gutes Essen, also wir leben gerne irgendwie, aber was so uns so verbindet, ist der Glaube von Jugend auf. Wir haben das ganz stark erlebt in unserer Jugend, dass wir zusammen in einer Pfarre waren und wenn heute einer ein Lied anstimmt, weiß der andere, wie es weitergeht, das Lied. Und er weiß, wo wir da waren, wie wir diese Lieder gesungen haben. Das ist etwas ganz stark Verbindendes, das uns auch belebt und zusammenschweißt immer wieder. Und wenn die Regina bei den Eheseminaren erzählt und so von Gott, dann ist das etwas, wo sie zu sprühen beginnt, wo sie zu leben beginnt. Und es ist was Wunderschönes, sie da zu sehen, wie sie das weitergibt und lebt und wo wir merken, das sind unsere Wurzeln, die uns wirklich ganz viel Kraft geben.
1: Genau, wie der Tommy mich gefragt hat, was würdest du sagen, was ist unser Feuer? Und ich habe dann gesagt, Christus, also vieles. Wir machen gern zusammen Sport und gehen gern auf Reisen, und also machen viele Sachen total gern gemeinsam. Aber das, was uns so im Tiefsten verbindet, das ist Christus. Und das möchte ich euch eigentlich gerne erzählen. Ich habe überlegt, ob ich es machen soll. Jetzt mache ich es. Aber der Tom ist seit kurzer Zeit Diakon. Und früher sind wir gemeinsam in der Bank gesessen, in der Kirche, haben auf den Altar geschaut und haben uns auf Christus hin fokussiert. Und jetzt sitze ich allein da in der Bank und der Tom steht hinten oben beim Priester, also bei uns halt in der Kirche ist das dort dahinter. Und von der Symbolik her, wir treffen uns in Christus am Altar. Das ist eigentlich total schön, wenn man diese Symbolik sich anschaut und gesagt, Tom, ja, es ist Christus. Christus, der unser Feuer ist, der uns anheizt, auch füreinander, der uns belebt.
0: Das Wunderschöne ist, wir werden geführt, oder wir werden alle geführt. Gottes Heiliger Geist ist mit uns und führt uns. Und wir haben das so erlebt, dass wir das ins Gebet geführt worden sind zu zweit. Dass wir uns in der Früh wirklich jeden Tag treffen, um das Wort des Tages zu lesen, also ein Schott. Wir lesen da die Lesungen und das Evangelium und die Kommentare und wir beten miteinander. Und da hat sich so ein Gebet herausgebildet, so einige Gebete. Und ich habe jetzt das Gefühl, das ist irgendwie rund. Das hat sich über Jahre entwickelt, also vom Rausrauschen aus dem Haus gerade ein Kreuzerl geben, aber immer ein Gebet, ihre Kinder das immer gefördert und immer gepflegt, dass wir am Morgen miteinander beten. Aber das hat sich jetzt entwickelt, dass wir halt früher aufstehen, ja, aber dass wir dann setzen wir uns hin am Boden und dann lesen wir das Wort Gottes. Wir machen einige Gebete, die uns geschenkt worden sind, zu den Heiligen, zu dem Heiligen Geist, also unbedingt die Pfingstsequenz. Jeden Tag. Das ist ein unglaublich. So ein schönes Gebet. Und wir waren in Canterbury beim Stephen Langton, der dieses Gebet verfasst hat, am Grab. Also ein Gebet zum Heiligen Geist, das schöner nicht sein kann. Das beten wir jeden Tag. Und solche Dinge. Und jetzt ist es irgendwie rund geworden. Jetzt ist der heilige Josef noch dazugekommen, auch ganz stark. Also das haben wir so geführt. Und ihr werdet sicher alle geführt. Und der Heilige Geist führt uns so. Und jetzt habe ich gedacht, ich bete in der Früh immer für alle Menschen, denen ich begegne. Das ist mein erstes Gebet. Wenn ich aufsitze im Bett, dann mache ich Kreuzzeichen, dann bete ich für alle, denen ich begegne. Weil ich denke mir, das ist mein Beitrag zur Feindesliebe. Weil ich ärgere mich schon über die Leute. Gell? Das kann schon vorkommen. Aber ich denke, dann habe ich wenigstens in der Früh schon für den gebetet, der mir jetzt so ja, nervt. Jetzt habe ich einen Faden verloren, aber ist wurscht. Also das ist so das Erste. Und dann habe ich gesehen, jetzt bei den Jesuiten habe ich Gebete gefunden, die ganz ähnlich sind wie die Gebete, die mir geschenkt worden sind. Die Gedanken, die du aussprichst, die gibt es schon. Die haben andere durch den Heiligen Geist auch geschenkt bekommen. Und so ist es einfach wunderschön, dass man so geführt wird. Und für uns ist das ganz wichtig, das im Tiefsten aus dem Sakrament zu leben, aus der Eucharistie, aus der Beichte, aus der Vergebung, ganz wichtig für die Ehe. aus diesem Sakramenten zu leben. Der dann immer, oder die Anbetung. Du schaust Christus an. Also gestern haben wir in den Himmel aufgeschaut, das war so schön. In Graz, in der Früh ist immer der Himmel total offen und schön.
1: Da schaue ich immer auf, nicht, aber immer wieder.
0: Ja, jetzt die letzten Tage, nicht immer, ja. Entschuldige, die zwei letzten Tage. Und dann schaue ich da auf und habe gesagt, schau, wie schön der Himmel ist. Und dann schaue ich auf und denke immer, du schaust da durch auf bis in den Anfang der Welt. Also wenn man das mit den Hubble-Teleskopen anschaut, wie das Weltall ist ja gewaltig und der blaue Himmel ist ja nichts anderes als das Weltall. Du schaust eigentlich in die Augen Gottes, haben wir gedacht. Du schaust da auf und schaust Gott in die Augen. Unglaublich. Wunderschön. Die Schöpfung, alles ist einfach nur schön. Danke. Du bist schon weitergehen.
1: Ah, jetzt kommen wir zu einem Punkt, der mir ganz besonders am Herzen liegt. Und zwar,
0: darf ich es nur vorlesen? Nicht eure Liebe trägt die Ehe, sondern von nun an trägt die Ehe eure Liebe. Durch das Sakrament, durch die Hochzeit.
1: Und zwar, es ist einerseits das Mühen, Bemühen und andererseits das Umsetzen. Von Jesus hören wir, bemüht euch mit allen Kräften, durch die enge Tür zu kommen. Der Paulus sagt, bemüht euch immer einander und allen Gutes zu tun. Weiter sagt er dann im Epheserbrief, bemüht euch, die Einheit des Geistes zu wahren. Dann weiter in Petrus, sagt der heilige Petrus, deswegen bemüht euch darum, dass ihr ohne Makel und ohne Fehler seid. Mühen, alle Tage meines Lebens, mühen für dich. Ich gebe mir Mühe, auch fürs Morgengebet, was der Tommy angesprochen hat. Es ist manchmal eine Mühe, du bist irre müde. Aber wir haben gesagt, nein, wir gehen gemeinsam in der Früh und machen das Morgengebet. Mühen, das ist manchmal Überwindung. Es kostet eine Überwindung, aber ja, es ist einfach gut, das zu machen. Und noch etwas, das Umsetzen, das ist mir ganz was Wichtiges, das ich euch sagen möchte. Wir hören alle, oder ich glaube, ihr auch, wir auch, hören viele Vorträge über Podcast, über geistlicher Natur, Radio Maria, ICF, wenn etwas ist, Gebetshaus Augsburg, ganz viel hören wir. Und das ist super toll, das sind ganz tolle Vorträge, denke ich mir jedes Mal, Wahnsinn. Oder in die Predigt am Sonntag vom Herrn Pfarrer, toll, was er gesagt hat. Dann komme ich heim, Tommy, sage ich, was hast du denn jetzt gemerkt? Also ich weiß nicht, wie es euch geht, vielleicht bin ich so blöd, aber auf jeden Fall... Es geht darum, ums Umsetzen. Es geht ums Umsetzen. Wir hören viel, viel, viel, viel. Es dringt so viel in uns ein. Aber was unser Anliegen ist, nehmt euch eines heraus. Ich weiß nicht, ob ihr die Neujahrsvorsätze kommt. Das ist der Dry January. Das gibt es jetzt sogar schon weltlich gesprochen. Kein Alkohol im Jänner, weil man im Dezember vielleicht so viel getrunken hat. Trifft nicht so ganz auf uns, aber trotzdem, es wird also propagiert. Aber da wird es oft nicht durchgehalten. Aber deswegen die Umsetzung. Eine Sache, die für euch wichtig ist, die ihr gern, du und du als Paar, die ihr gern umsetzen möchtet, aus dem vielen Gehörten, aber was von uns gehört habt, so viel, so viel, so viel, aber eines vielleicht herauszunehmen und sagen, das probieren wir jetzt einmal, schauen wir mal. Vielleicht deckt sich das, wenn jeder von euch dann sagt, was ihn betreffen würde, oder sonst kann man mal das eine probieren, das andere, aber uns ist das einfach so ein Anliegen, das umzusetzen, was man gehört hat. Und ich, du, wir müssen es wollen. Es ist eine Willensentscheidung, wir haben die Ratio, wir haben Verstand. Wir können uns über den Verstand auch definieren und sagen, ja, das kann, das will ich, das möchte ich, ich entscheide mich dafür, das ist ganz was Starkes. Also deswegen nützt es.
0: Ja, und jetzt noch einige Punkte, was man so tun kann. Das Eheversprechen erneuern. Der Robert bietet es immer an bei der Jungfamilienwoche. Oder Familienwoche, ja. Das Eheversprechen zu erneuern. Wir machen das täglich. Wir haben das uns angewöhnt, dass wir täglich das sprechen. Sprechen wir uns immer zu.
1: Ihr habt es jetzt mit, könnt ihr es auch machen?
0: Habe ich mitgegeben, ja. Also das wäre was. Für Menschen beten. Wir beten für alle, die wir bei Vorträgen sehen. Das heißt, ihr seid jetzt in unserem Gebetsgedächtnis drinnen. Wir beten für euch ab heute in alle Zukunft. Seid ihr drinnen. Oder... Was gibt es? Einmal nicht zurückreden, verzichten auf etwas, auf ein Zurückreden, das letzte Wort haben.
1: Nicht immer alles besser wissen.
0: Zum Beispiel wäre etwas. Nicht kritisieren, nicht immer gescheiter sein wollen. Dann, ja, so Gebete habe ich schon gesagt, den Tag ins Gebet einhüllen, das Morgengebet, Gebet zu zweit, Gebet persönlich ist auch so eine Challenge, die Zeit der Stille zu halten. Eine Zeit, so ist bei mir sicher auch Luft nach oben, sich die Zeiten wirklich zu nehmen, mit Gott ins vertraute Gespräch zu kommen. Das wäre etwas. Aber das eben, wie ich gesagt habe, wir werden geführt. Jeder von uns wird geführt, wenn er sich dem Heiligen Geist öffnet. Und wir sind auch so geführt worden über die Jahre, über unser ganzes Leben eigentlich, muss man sagen, dass das einfach schön ist. Ja. Das Lesen in der Heiligen Schrift, Wort Gottes als Kraftquelle. Die Mutter Gottes sagt es ja auch in Medjugorje, da gibt es diese 5 Punkte. Darunter ist die Heilige Schrift ein Punkt. Unser Jahresspruch ist heuer, deine Worte, Herr, sind Geist und Leben.
1: Deswegen, du, Herr, hast Worte ewigen Lebens.
0: Genau. Wir splitten diesen Spruch. Du hast Worte des ewigen Lebens. Gott hat Worte des Lebens, des Aufbaus für uns. Er will uns trösten, er will uns mitnehmen in sein Heil hinein. Das ist das Wunderschöne. Aus den Sakramenten der Kirche leben. Ja, vieles Gute haben wir von Menschen übernommen, mit denen wir geredet haben. Ne? So von einer Familie, die Beichte vor hohen Festen, wo wir als ganze Familie beichten gehen. Also das ist auch was Wunderschönes, wo dann alle vom Beichtstuhl stehen und nachher ist man wirklich echt wieder super durchgereinigt und die Beziehungsscheibe ist wieder klar. Das ist ja das Wunderschöne, dass man dann wieder gut miteinander kann. Zeit nehmen fürs Gespräch. Beim letzten Eheseminar jetzt vorige Woche war ein Paar, das hat gesagt, boah, toll, jetzt haben wir Zeit gehabt, wir machen immer 3 Abende. Also da ist ein bisschen mehr Zeit und haben gesagt, wir haben jetzt Zeit gehabt fürs Gespräch miteinander. Aber junge Paare, ich meine, jetzt sind die so jung und reden schon fast nicht, weil sie dann beim Fernsehen sitzen. Sie haben gesagt, wir sitzen eigentlich am Abend beim Fernsehen und sonst tun wir viel Handy schauen. Haben gesagt, die Leute, so geht's, also bitte überlegt einmal, ihr braucht das Gespräch miteinander. Aber das war schön. Die haben entdeckt, dass das gut ist, 3 Abende miteinander mal ins Gespräch zu kommen. Wir haben ihnen Fragen gegeben und die waren interessiert und ja, boah, haben wir noch nie gedacht und so. Also das ist einfach toll, Zeit fürs Gespräch. Und später wird es ja nicht leichter mit dem Gespräch, weil die Kinder da sind, weil Beruf da ist, weil was weiß ich, alles Mögliche. Also diese Zeit muss man sich auch nehmen fürs Gespräch. Und das sagen wir den jungen Paaren, Leute, ihr müsst das eintragen im Terminkalender. Genau, und die Neuerung?
1: Erneuerung bei uns hat sich ergeben, auch durch den Papst Franziskus. Wir haben gehört, auf seinem Schreibtisch hat er einen schlafenden Josef liegen. Und ich habe gesagt, damit, das machen wir. Dann habe ich seinen schlafenden Josef bestellt, also kann man bestellen. Und dann ist er dann gekommen und die haben auf dem Schreibtisch, auch bei mir auf den Schreibtisch gelegt. Und dann war Situation, es war dann eine Beerdigung leider und die Flora sollte, unsere Tochter spielt Geige, und sie sollte eben was vorspielen und wir haben die Noten gesucht, Bach eher, und haben sie nicht gefunden. Ich habe gesucht, die Flora gesucht, dann habe wieder ich gesucht. Ich habe gesagt, Flora, jetzt gebe ich ein Zettern und dann heiligen Josef. Wir haben gebetet, heiliger Josef, wir bitten dich, dass du uns hilfst. Und der Tommy sagt, es gibt es nicht, dass ihr das nicht gefunden habt. Und er geht hin, schaut es durch und hat es. Wir haben alle gleich gesagt, danke, heiliger Josef. Also zum Nachahmen empfohlen. Ich weiß es nur, der Papst Franziskus hat es gerne gemacht, da war der Stapel oft schon so hoch. Also wir werden dadurch, durch das ja Symbolik. Es ist ja nicht, dass man da eine Holzfigur oder irgendetwas hat, die man dann anschaut. Aber es ist etwas, das dich erinnert im Alltag, dass du hinschaust und sagst, ja, heiliger Josef, bitte mir, oder wenn er eine Gottesmutterstatue hat, wo er hingeht und sowas macht. Heuer zu Ostern hat mich besonders berührt in der Szene der Auferstehung am See Genezareth, wo dann der Johannes sagt, es ist der Herr. Es ist der Herr. Vielleicht schaut ihr mal, wo ihr sagen könnt, zu eurem Mann, zu eurer Frau, es ist der Herr. Achtet einmal selber drauf, auf das, wo Gott da ist. Gott ist da. Wir brauchen, bei uns hat das einmal ein Jesuit gesagt, Osteraugen, dass wir auch sagen können, es ist der Herr. Und der Dompfarrer hat dann so lieb gesagt, der jetzige, entschuldige, alles im Namen Jesu beginnen. Probiert es einmal, wenn ihr kocht, wenn ihr Radfahren geht, wenn ihr mit dem Auto fahrt, wenn ihr in die Arbeit geht, wenn ihr vom Computer sitzt, beginnt eure Arbeit mit dem im Namen Jesu. Es wird sich die Welt verändern. Und ja, neue Bahnen muss man einüben. Wir wissen, dass im Gehirn sind so Bahnen angelegt und man kommt relativ schnell wieder ins komfortable, gemütliche Leben. Neue Bahnen können geübt, also mühen, bemüht euch und setzt es um. Fangt an, das umzusetzen. Und wir haben dann unseren lieben Papst Franziskus, der immer wieder sagt, neu anfangen. Sempre avanti. Wir gehen immer weiter. Wir danken euch. Und jetzt zu den Fragen. Ich glaube, der Robert hat schon die Fragen ausgeschickt, gell? Oder der Dominik. Ich weiß nicht. Die müssten kommen. Die Fragen. Welches der gehörten Worte, der Gedanken, der Ideen wollen wir konkret in unserem Leben umsetzen oder gibt uns der Geist etwas Eigenes ein? Uns wäre wichtig, dass ihr zuerst einmal alleine nachdenkt. Es ist jeder von euch vernunftbegabt und kann selber sagen, was ihn vielleicht betroffen hat oder sie. Also denkt einmal alleine nach, ob irgendwas dabei war oder ob euch was anderes kommt, wo ihr sagt, ja, da ist eine, kann ja Verbindung herstellen, vielleicht ist da etwas, das würde mich interessieren. Und dann geht es ins Paargespräch erst. Fragt euch einmal selber, nehmt euch die Zeit für euch, vielleicht 3-4 Minuten, nur kurz, könnt ihr aufschreiben und dann erst bitte ins Paargespräch und dann erst in die Gruppe. Wir haben uns gedacht, es ist wichtig, einmal selber vielleicht zu reflektieren, mal nachzudenken. Es sind so viele Worte, aber dass es ein bisschen sich setzen kann. Wir danken euch. Danke sehr.

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2: Grüß Gott und einen schönen guten Abend, liebe Hörerinnen und Hörer. Ich begrüße Sie ganz, ganz herzlich. Am Mikrofon ist Gudrun Trausmuth für Sie und ich freue mich über den Beginn einer Serie über amerikanische Literatur. Die Vereinigten Staaten von Amerika, die USA, haben kürzlich ihren 250. Geburtstag gefeiert und ich möchte dieses Festes schon auch in gewisser Weise gedenken, möchte diese neue und andere Welt würdigen, die für Europa immer eine große Bedeutung hatte und hat. In seiner Frühzeit, in der Frühzeit der USA als Auswanderungsland und dann in der Folge auch als Beschützer dieses Europas, das quasi zwischen den beiden großen Machtblöcken der Welt lag. Sich der Literatur zuzuwenden, ist immer eine gute Möglichkeit, um die Mentalität, um das Spezifische eines Landes, eines Kontinents kennenzulernen. 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

Thema der heutigen Sendung ist Mark Twain und sein Roman Huckleberry Finn. An dieser Stelle geht's wahrscheinlich bei Ihnen, liebe Hörer, schon los mit den Fragezeichen. Huckleberry Finn, das wird Ihnen natürlich etwas sagen, auch Mark Twain, aber Sie hätten im Zusammenhang mit Mark Twain wahrscheinlich einen anderen Namen und einen anderen Romantitel erwartet. Vermutlich Tom Sawyer. Und da sind wir jetzt ganz am Anfang schon an dem Punkt, wo wir sehen, die europäische oder die deutschsprachige Aufnahmerezeption der Romane von Mark Twain ist anders als jene in den USA, in Amerika. Während nämlich bei uns sein Roman Tom Sawyer wesentlich bekannter ist, Sie kennen sicher alle auch die Verfilmungen mit der fast ikonischen Szene, wie Tom den Zaun seiner Tante Polly streichen muss und auf geniale Art und Weise sein Verkaufstalent und seinen wirtschaftlichen Erfindungsreichtum unter Beweis stellt, indem er gegen Geld andere Burschen streichen lässt. Das kennen Sie sicher alle. Tom Sawyer ist bei uns hier wesentlich bekannter als der Nachfolgeroman Huckleberry Finn, wobei Huckleberry Finn ja auch im Roman Tom Sawyer vorkommt. Aber in den USA ist es anders. In den USA nämlich gilt Huckleberry Finn als Mark Twains Hauptwerk, als sein wichtigster und zentraler Roman, der in ganz entscheidender Weise die nachfolgende amerikanische Literatur geprägt hat. Eines der Schlüsselwerke der amerikanischen Literaturgeschichte. Niemand geringer als Ernest Hemingway, selbst Literaturnobelpreisträger. Er hat Dinge geschrieben wie Der alte Mann und Das Meer beispielsweise, meinte sogar, und ich zitiere ihn hier, die ganze moderne amerikanische Literatur stammt von einem Buch von Mark Twain ab, das Huckleberry Finn heißt. Und jetzt stehen wir natürlich vor der großen Frage, was ist denn dieses spezifisch amerikanische, das sich hier herausbildet in Mark Twains Roman Huckleberry Finn. Was ist es? Was sind die Momente? Was sind die Phänomene, die so markant waren und offenbar dem amerikanischen Empfinden, der Mentalität, dem Geist so entsprochen haben, dass sie prägend wurden für die anderen Erzähler, die nach Mark Twain kamen? Das ist die Frage, die sich durch diese Sendung ziehen wird und die wir sowohl in Bezug auf den Inhalt von Mark Twains Roman Huckleberry Finn zu beantworten versuchen, als auch über verschiedene Interpretationsansätze und kulturhistorische Überlegungen. 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

Als erstes wenden wir uns der Biografie des Autors, der Biografie von jenem Mann zu, der unter dem Namen Mark Twain bekannt ist. Der erste Punkt: Mark Twain ist ein Pseudonym. Ein Pseudonym, das aber in der Wahrnehmung, in der Rezeption so innig mit dem Autor verbunden ist, dass kaum jemand den ursprünglichen Namen dieses Mark Twain noch kennt. Geboren wurde Mark Twain als Samuel Clemens, als Frühgeburt im November 1835. Als sechstes Kind von Jane Lambton Clemens und John Marshall Clemens in Florida, Missouri. Als Samuel 4 Jahre alt war, zog seine Familie dann in die Kleinstadt Hannibal. Die Eltern bemühten sich mit aller Kraft, eine sichere wirtschaftliche Existenz aufzubauen, aber, und das ist auch ein Punkt, auf den wir später noch einmal zurückkommen werden in Bezug auf die Literatur dieses Mark Twain, die Eltern waren schließlich 1842 gezwungen, ihre einzige Sklavin Jenny zu verkaufen. Sklavenhaltung, etwas ganz Normales damals im 19. Jahrhundert in den USA. Im Jahr 1846 zogen die Eltern ins Haus eines Apothekers mit ihren Kindern und es gab den Deal, dass sie das Haus instand zu halten hatten, anstatt Miete zu zahlen, also eine Art Hausmeisterstelle. Die Zeit der Kindheit und Jugend und auch die Hafenstadt Hannibal am Mississippi River boten später für Mark Twain, den Autor, die Kulisse für die Abenteuer des Huckleberry Finn. Als Samuel 11 Jahre alt war, starb der Vater. Und Samuel begann in diesem jungen Alter bei der Zeitung Missouri Courier eine Ausbildung als Schriftsetzer. Hier zeigt sich schon die Tüchtigkeit dieser Familie oder die in dieser Familie angelegt war zumindest, denn Samuels Bruder Orion kaufte die lokale Zeitung, das Hannibal Journal, in dem Samuel später erste kurze Artikel veröffentlicht hat. Bis zu seinem 18. Lebensjahr blieb Samuel Clemens in Hannibal und publizierte 1852 unter seinem ersten Pseudonym, das noch nicht Mark Twain lautete, sondern ordentlich kompliziert war, ich erspare Ihnen das jetzt, eine Geschichte, die den Titel trug The Dandy Frightening the Squatter. Von 1852 an reiste Samuel Clemens als wandernder Schriftsetzer durch den Osten und den mittleren Westen der USA. Aus St. Louis, Philadelphia, New York City und Washington D.C. schrieb er Reiseberichte immer für die Zeitung seines Bruders, das Hannibal Journal. In New York City verbrachte er viele Abende in den Astor- und Lennox-Bibliotheken, um seine bis dahin mangelhafte Allgemeinbildung zu verbessern. Hier sehen wir auch einen sehr interessanten Zug bei diesem Mark Twain, dass er nämlich ganz stark und freiwillig Autodidakt war. Das zeigt sich bei der frühen Berufstätigkeit, beim Einstieg ins Berufsleben, mit 11, 12 Jahren als Schriftsetzer, Lehrling und dann auch mit diesem Bestreben, selbst sich das anzueignen, was er in Ermangelung eines wirtschaftlich stabilen Elternhauses versäumt hatte, nämlich eine Schulbildung.

Ab 1855 lebte Samuel Clemens in St. Louis und plante, Lotse auf einem Mississippi-Dampfer zu werden. Also immer auch dieser Konnex zum Fluss, zur Flusslandschaft. Er begann 1857 eine entsprechende Ausbildung. Er erhielt 1859 seine Lizenz und war dann auch 2 Jahre in dem Beruf tätig. Das ist auch etwas sehr Interessantes, dass nicht das Naheliegende zunächst als Beruf gewählt wurde, nämlich das

Freimaurer Loge war, aus der er dann allerdings 1868 nach einigem Hin und Her endgültig austrat. Ein Einschnitt war der Ausbruch des Sezessionskriegs 1861, denn dieses Ereignis brachte die Flussschifffahrt auf dem Mississippi und dem Missouri zum Erliegen und Samuel Clemens wurde arbeitslos als Schiffslotse. 2 Wochen lang war er Soldat bei der Missouri State Guard, der Staatsmiliz, die an der Seite der Konföderierten kämpfte. Er quittierte aber nach dieser kurzen Zeit bereits den Dienst für die Südstaaten und setzte sich mit seinem Bruder Orion, Sie erinnern sich, dem Eigentümer der Zeitung in Hannibal, nach Westen ab. In der neu gegründeten Siedlung Virginia City, Nevada, meldete sich Samuel Clemens als Goldgräber. Das war eine sehr internationale Community, doch die Arbeit in den Goldminen war unglaublich anstrengend und im Wesentlichen wenig ertragreich. Deswegen griff Samuel Clemens wieder zurück auf seine offenbar natürlich gegebene Kompetenz des Schreibens und arbeitete ab 1862 als Reporter für den Territorial Enterprise in Virginia City. Er berichtete aus den Saloons der Goldgräberstadt und brachte Klatschgeschichten in die Zeitung. 1863 musste er aber wegen eines Streits reichlich überstürzt, man könnte sagen fluchtartig, die Stadt verlassen. Aber was wichtig ist, auch für unseren Zusammenhang nicht unbedeutend, mit seinen gut ausgeschmückten und ja kräftig erzählten Reportagen für die Zeitung in der Goldgräberstadt hatte er sich einen Anteil an dem Mythos erarbeitet, der sich rund um den sogenannten Wilden Westen bildete. Saloons, Goldgräber. Diese Wortsignale sind geeignet, in uns einfach eine ganze Welt entstehen zu lassen, die wir wiederum hier in Europa in erster Linie auch durch das Fernsehen geliefert bekommen haben und vor allem durch das Format der Westerns. 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

Das Pseudonym Mark Twain benutzte Samuel Clemens das erste Mal am 3. Februar 1863. Und unter diesem Namen begann er tatsächlich seine schriftstellerische Karriere. Woher ist dieses Pseudonym? Mark Twain, dieser klingende Name, ist eigentlich ein Ruf aus der Sprache der Mississippi-Flussschiffer. Und er bedeutet zwei Faden Wassertiefe. Das entspricht ungefähr 3,65 Meter. Und wenn wir das Englische anschauen, hinter diesem Namen Mark Twain, so stellt es offenbar eine dialektale Form dar, aus dem altertümlichen Twain für two, zwei. Also es mag so etwas bedeuten, auch von der Etymologie her, wie Markierung zwei auf dem Faden eines Tiefenmessers. Und dieses Pseudonym ist in diesem Sinne auch eine Erinnerung an seinen Lebensabschnitt als Steuermann auf dem reichlich flachen und trüben Mississippi, wo man häufig die Wassertiefe messen musste als Lotse, um nicht auf Grund zu laufen. Was interessant ist, ist nun, dass Samuel Clemens sich das Pseudonym offenbar gar nicht selbst ausgedacht hat, sondern er hat es offenbar vom ehemaligen Lotsen Isaiah Sellers übernommen, der unter dem Namen Mark Twain zahlreiche Geschichten als Lotse in verschiedenen Zeitungen veröffentlicht hatte. Samuel Clemens hielt einige dieser Erzählungen

Vorstellungen für völlig übertrieben. Er hatte immer schon diesen realistischen Zug im Schreiben und er schrieb als Antwort auf diese Übertreibungen Parodien, die in den Zeitungen dann unter dem gleichen Pseudonym Mark Twain erschienen. Was nun geschah, ist, dass diese Parodien schnell viel beliebter waren als ihre Vorlagen von Isaiah Sellers, und der entrüstete Sellers veröffentlichte bis zu seinem Tod im Jahr 1864 nichts mehr. Er war frustriert. Und im Unterschied zu Sellers war Samuel Clemens aber nun unter dem Pseudonym Mark Twain so bekannt, dass er es beibehielt. Ab 1864 zog Mark Twain, bleiben wir jetzt beim Pseudonym, kreuz und quer durch die Vereinigten Staaten. Zunächst nach San Francisco, wo er unter anderem für den damaligen San Francisco Dramatic Chronicle arbeitete. Es war eine Krisenzeit damals für Mark Twain. Er stand kurz vor seinem 30. Geburtstag, hatte sich nach seinem eigenen Empfinden immer noch nicht für einen Beruf entschieden. Er hatte hohe Schulden und trank viel Alkohol. Von San Francisco zog Mark Twain wieder nach Nevada und anschließend wieder nach Kalifornien. Seine ersten Geschichten, das heißt die ersten Erzählungen, die er wirklich als solche auch geschrieben hat und die nicht etwas anderes parodierten und die keine journalistischen Arbeiten waren, erschienen 1864-65 in Charles Henry Webbs Wochenzeitschrift The Californian. Und dann die erste Geschichte, 1865 war es, die Mark Twain ins Rampenlicht der amerikanischen Öffentlichkeit brachte. The Celebrated Jumping Frog of Calaveras County. Eine Geschichte über einen springenden Frosch, wie es der Titel ankündigt. Dann konnte Mark Twain durch Reden, durch eine Rednertätigkeit im Rahmen eines Weiterbildungsprogramms für die Bevölkerung seinen Lebensunterhalt verdienen und er begann auch für Zeitschriften aus New York zu schreiben. Das heißt, der Traum einer Tätigkeit auf dem Fluss, am Wasser, tritt zurück und er knüpft dort an bei dem, was er eigentlich seit seiner Jugend gemacht hat, nämlich zu schreiben und zu sprechen. Dann entstand sein erstes Reisebuch 1869, The Innocents Abroad, die Arglosen im Ausland. Dieses Buch basiert auf einer knapp halbjährigen Schiffsreise nach Europa und in den Nahen Osten, die er 1867 unternahm. Und im Folgeband A Tramp Abroad, Bummel durch Europa, 1880, verarbeitete Mark Twain die Erlebnisse und Erfahrungen seiner zweiten Europareise aus dem Jahr 1878, die ihn durch Deutschland, die Schweiz, Italien führte. In diesem Buch übrigens veröffentlichte er im Anhang auch den berühmten Aufsatz The Awful German Language, die schreckliche deutsche Sprache. In diesem Aufsatz erläutert er unglaublich humorvoll die Eigenheiten und Schwierigkeiten der deutschen Sprache, vor allem für Amerikaner, für Englischsprechende. Wenn man seine Reisebeschreibungen liest, dürfte ihn aber ganz besonders der dreimonatige Aufenthalt in Heidelberg begeistert haben, von dem er mit wirklicher Wärme schreibt.

1870 war ein wirklich entscheidendes Jahr für Mark Twain. In diesem Jahr heiratet er nämlich Olivia Langdon, 1845 bis 1904. Diese Olivia kam aus einer sehr reichen Familie und es ist ungewöhnlich, dass dieser aus wirklich prekären Verhältnissen stammende Samuel Clemens, damals schon als Mark Twain natürlich bekannt, dieses Mädchen heiraten durfte. Aber es ist auch der Punkt, wo einfach Mark Twains gutes Herz sehr stark zum Ausdruck kommt, denn diese Olivia, seine spätere Frau, war ab ihrem 16. Lebensjahr durch einen Sturz auf dem Eis zum Teil gelähmt und konnte infolge dieser Lähmung, wahrscheinlich eine Wirbelverletzung, 2 Jahre lang nicht aufstehen. Mark Twain pflegte und betreute die junge Frau so gut, dass sie sich nach und nach durch seine Pflege und auch natürlich durch ihre enorme Willensstärke erholte. In dieser Zeit der Einheirat in eine völlig andere gesellschaftliche Schicht fällt auch eine weitere Anstrengung Mark Twains, sich zu kultivieren, sich zu bilden, sich zu disziplinieren auch. Es ist auch diese Zeit, von der er erzählt, dass er regelmäßig in der Bibel gelesen habe. Das erste Kind von Mark Twain und seiner Frau Olivia kam als Frühgeburt zur Welt und starb mit knapp 2 Jahren. 1872 wurde die erste Tochter Olivia Susan, genannt Susie, geboren. Dann 1874 eine zweite Tochter, Clara. Und die jüngste, Jean, folgte 6 Jahre später im Jahr 1880. Einen früh verstorbenen Sohn und 3 Töchter bekam Mark Twain, also mit seiner Frau Olivia. 1871 ließ Mark Twain sich mit seiner Familie in Hartford, Connecticut nieder, wo er 17 Jahre lang als erfolgreicher und bekannter Autor lebte. Er wohnte in einem Haus, das heute auch den Titel trägt, Mark Twain House, in unmittelbarer Nachbarschaft der bekannten Autorin Harriet Beecher Stowe, die den Roman Onkel Toms Hütte geschrieben hat. Und hier ein weiteres sehr interessantes Moment, das mit unserer Fragestellung, die wir anfangs formuliert haben, zusammenhängt. Denn es war nicht zuletzt Harriet Beecher Stowe, die Mark Twains äußerst ablehnende Haltung zur Sklaverei in den Vereinigten Staaten bestärkte. In dieser Zeit, in diesen 17 Jahren in Hartford, Connecticut, war es auch, wo Mark Twain seine bekanntesten Werke schrieb. Durch Dick und Dünn, 1872, Die Abenteuer des Tom Sawyer, 1876, Leben auf dem Mississippi, 1883 und sein Meisterwerk Die Abenteuer des Huckleberry Finn, 1884. Und jetzt kommt wieder ein Moment, wo wir auch sehen, dass Mark Twain einfach auch in seinem Schriftstellersein, in seiner Art zu schreiben, zu produzieren, ein Pionier war. Er kaufte sich nämlich 1874 in Boston eine Schreibmaschine und mit Life on the Mississippi, Leben auf dem Mississippi, lieferte er tatsächlich als erster Autor seinem Verlag ein maschinengeschriebenes Buchmanuskript ab. Also in dieser Hinsicht war Mark Twain wirklich auch ein sehr moderner Mensch, ein moderner Typus des Schriftstellers. Das erste maschinengeschriebene Buchmanuskript an einen Verlag wurde durch ihn erstellt
im Jahr 1883. Was Mark Twain offenbar entsprach und was er auch sehr brauchte, waren ausgiebige Reisen. Im Jahr 1891 reiste Mark Twain erneut nach Europa, wo er 9 Jahre blieb und auf Vortragstournee ging, um seine Schulden abzuzahlen. Also trotz des schriftstellerischen Erfolgs kam er immer wieder auch in prekäre finanzielle Situationen. Als Wohnsitz wählte er anfangs für einige Monate Berlin, das ihm so gut gefiel, dass er später seine beiden Töchter dorthin zum Studium schickte. Im August 1891 besuchte Mark Twain mit einer Reisegruppe die Festspielstadt Bayreuth und besuchte eine Aufführung von Parsifal. Später sah er auch Tannhäuser in Bayreuth, zu dem er sagte, die einzige Oper, die ich je mochte. Jetzt interessant für uns hier in Österreich, von September 1897 bis Mai 1899, gut 1,5 Jahre, verbrachte Mark Twain in dieser Europaphase von 9 Jahren tatsächlich in Wien. Und zwar in erster Linie deswegen, weil seine Tochter Clara bei Theodor Leschitzky Klavierunterricht nehmen wollte. Er lebte da vorwiegend mit seiner Familie in 2 Hotels. Das erste war das später berüchtigte Hotel Metropol. Es war später die Zentrale der geheimen Staatspolizei während der Nazizeit. Und von Oktober 1898 bis Mai 1899 bewohnte er das Hotel Granz, das heutige Hotel Ambassador. 1898 hatte Mark Twain in Kaltenleutgeben in Niederösterreich seinen Sommersitz. Dort schrieb er auch wichtige Teile seiner Autobiografie und er schrieb in dieser Zeit in Wien und Niederösterreich auch einen Essay über das politische Klima zu dieser Zeit in Wien, das er als von Antisemitismus geprägt wahrnahm. Tatsächlich verbrachte Mark Twain auch einen Sommerurlaub in Bad Ischl. Und vor seiner Abreise aus Wien war Mark Twain zu einer Audienz bei Kaiser Franz Joseph I. eingeladen.

Mark Twain, zu seinem Wesen gehört es auch, dass er ein Geschäftsmann war. Sonst wäre er sicher nicht dorthin gekommen, wo er war. Seine Karriere als Unternehmer begann im Jahr 1869 mit dem Kauf eines Anteils an der Zeitung Buffalo Express. Erfolgreich wurde über Jahre hin seine Beteiligung an dem Verlag Charles L. Webster und Co., der insbesondere mit der Biografie des Bürgerkriegsgenerals und späteren Präsidenten Grant große Gewinne erzielte. Mark Twain war auch Geschäftspartner des amerikanischen Zahnarztes Newell Sill Yankins, der in Dresden praktizierte und mit Mark Twain auch persönlich befreundet war. Dieser Yankins entwickelte ein nach ihm benanntes Porzellan-Email und hat dadurch offenbar entscheidend die Zusammensetzung der Porzellanmasse für Inlays, Zahnkronen und Brücken und die dazugehörende Verarbeitungstechnik beeinflusst. Mark Twain hat ihm die Herstellungs- und Vertriebsrechte für den amerikanischen Markt abgekauft, also in einem ganz anderen Bereich als seinem genuinen beruflichen Bereich hat er sich da auch wirtschaftlich, unternehmerisch engagiert. Mark Twain hatte aber auch eine ganze Reihe von Schicksalsschlägen zu überstehen. 1894 musste er in Konkurs gehen, weil ihm die Beteiligung an der Druckerei und dem Verlagshaus, die zunächst sehr erfolgreich war, zum finanziellen Verhängnis wurde. Und er begann dann, um seine Finanzen wieder in den Griff zu bekommen, diese weltweite Tournee mit Lesungen aus seinen Werken. 1896, während dieser Reise, starb seine zweite Tochter Susie an einer Gehirnhautentzündung, an Meningitis, im Jahr 1896. Und in den folgenden Jahren musste Mark Twain auch seine Frau Olivia und seine jüngste Tochter Jean begraben. Einzig seine Tochter Clara überlebte ihn, die im Jahr 1962 hochbetagt erst gestorben ist. Mark Twain selbst starb 1910 im Alter von 74 Jahren als gefeierte Persönlichkeit und einer der wichtigsten amerikanischen Autoren. 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

Mark Twain war in vielerlei Hinsicht prägend, auch innerhalb des Literaturbetriebs. Ich habe schon gesagt, Schreibmaschine, erstes maschinengeschriebenes Manuskript wurde von ihm, dem Verlag, abgegeben. Er hatte aber auch andere innovative Ideen. So verkaufte er ab einem bestimmten Zeitpunkt beispielsweise Abonnements für seine Literatur, für seine Werke. Das heißt, er ging einfach auch von Buchhandlung zu Buchhandlung und nahm Bestellungen im Vorhinein schon für seine Bücher entgegen, was den Vorteil hatte, dass der Verlag dann einfach darauf sich verlassen konnte, diese Bücher werden sicher gekauft, werden sicher abgenommen. Und das führte natürlich dazu, dass er als sehr zuverlässiger Geschäftspartner als Autor auch wahrgenommen wurde. Also auch das eine innovative Idee, die ja ohne Angst vor der vielen Arbeit und vor dem unglaublichen Engagement auch auf sich nahm. Und dann muss man sagen, Mark Twain war so etwas wie eine der ersten Celebrities, also eine der ersten berühmten, gefeierten Persönlichkeiten im Rampenlicht. Er war medial unglaublich präsent. Er wollte sich inszenieren und inszenierte sich. Und er war zu seiner Zeit eine der beliebtesten Personen in den USA, in Amerika. Charakteristisch, und so haben wir ihn auch wohl in unserem Kopf, sein weißer Anzug, das wirre, immer etwas längere Haar, die Zigarre, der Schnurrbart. Man kannte ihn einfach auch zu seiner Zeit, zu seinen Lebzeiten vom Sehen, auch von Bildern, weil er oft, sehr oft in der Zeitung war und weil er sich gern fotografieren ließ. Auch das bahnbrechend, dass er Fotografen zu sich nach Hause einlud und keine Scheu hatte, seine Familie und sich zu präsentieren, zu inszenieren. Die Menschen und auch die Presse liebte Mark Twain. Und er fand auch einen Weg, Zeitungen regelmäßig mit Wortspenden oder eben mit Bildern zu beliefern. Immer wenn er irgendwo war, war er sofort auch von Journalisten, von Reportern umringt. Und er selber, der ja aus dieser Berufsgruppe herausgewachsen ist, hat dann auch genau gewusst, welche Wortspenden er geben musste, um es dann wieder in die Medien, in die Zeitungen zu schaffen. Das heißt, er hat das Medium, mit dem er sein erstes Geld verdient hat, als Schriftsetzer, dann als Journalist, auch genutzt, um als Autor und als Persönlichkeit der Öffentlichkeit später berühmt zu werden. Er hatte auch keine Scheu, Werbung zu machen, das heißt auch sich zu verkaufen, sich einzusetzen. Schreibmaschinen, Nähmaschinen, Zigarren, dafür machte er Werbung und bekam Geld dafür. In dieser Weise können wir sagen, Mark Twain war auch so ein typischer amerikanischer self-made man. Also er ist von herausgewachsen aus Umständen, die überhaupt nicht günstig waren, die armselig waren, und hat es aber geschafft, durch seine Tüchtigkeit dieses amerikanische Wunder gleichsam in seiner Person zu produzieren. Und zwar in jeder Hinsicht, nicht nur beruflich, sondern auch auf persönlicher Ebene durch die Heirat mit einer Frau aus einer reichen Familie, aus einer anderen Gesellschaftsschicht, die ihn auch noch einmal gehoben hat und ihm Zugang einfach zur Öffentlichkeit in einer ganz anderen Weise noch einmal eröffnet hat.

Jetzt nochmal ganz konkret zu Mark Twains Roman Die Abenteuer des Huckleberry Finn. Wie gesagt, dieser Roman ist es, der in den USA als das zentrale Werk Mark Twains und das wichtigste Werk für die amerikanische Literatur wohl überhaupt wahrgenommen wurde. Und das in verschiedenster Hinsicht. Natürlich innerhalb der erzählenden Literatur, was jetzt Lyrik oder Drama betrifft, ist es noch einmal ganz anders. Aber es war dieses Werk, das die amerikanische Literatur entscheidend geprägt hat. Wir haben es bereits gehört in einem Zeugnis von Ernest Hemingway, der sagt, das war einfach ein Werk, da kam vorher und nachher nichts Vergleichbares und insofern war es markant, war es zentral und prägend. Ein anderer großer Zeuge ist George Steiner, amerikanischer Literatur- und Kulturwissenschaftler, der den Wert dieses Huckleberry Finn, dieses Romans, folgendermaßen auf den Punkt bringt: Das sprachliche Reich der Kindheit ist hier zum ersten Mal in der abendländischen Literatur abgesteckt und aufgenommen, statt wüst und leer zu bleiben. Wo Mark Twain begonnen hatte, konnte die Kinderpsychologie, konnte Piaget, das ist ein wichtiger Kinderpsychologe, fortfahren. Also George Steiner sieht das Entscheidende in dieser Hinwendung zum Kind. Der Protagonist, der Held von Mark Twains Huckleberry Finn, ist ja ein Junge. Das Alter bleibt ein bisschen im Dunklen. Man kann manchmal den Eindruck haben, dass Mark Twain sich diesbezüglich nicht so ganz genau entscheiden konnte. Ich würde mal sagen, irgendwo zwischen 9 und 13 Jahren ist dieser Huckleberry Finn wohl alt. Ganz genau kann man es nicht sagen. Das hat er auch nicht so präzise festgelegt. Also, die Perspektive eines Kindes. Das ist auch interessant. Den Roman Tom Sawyer aus 1876, der bei uns, wie gesagt, bekannter ist als Huckleberry Finn, der 1884 herauskam, 8 Jahre später. Da ist es so, dass Mark Twain aus einer Perspektive der dritten Person beschreibt. Also es kommen unterschiedliche Personen vor. Es ist klar, Tom Sawyer ist der Held, ist der Protagonist hauptsächlich. Aber die anderen Figuren, Tante Polly, dann auch Huckleberry Finn als Freund von Tom Sawyer, die kommen auch vor in der dritten Person. Es wird über sie erzählt, es wird dann jeweils auch ihre Position quasi innerlich gestaltet und die Welt mit ihren Augen gesehen, aber das wechselt und ist eine Perspektive der dritten Person. Bei Huckleberry Finn ist es ganz anders und das macht ein Stück weit auch die Radikalität und den Neuheitswert dieses Romans aus. Es ist tatsächlich die Perspektive dieses Kindes von Huck, wie er abgekürzt heißt, von Huck Finn, der in der ersten Person als Ich-Erzähler das Geschehen reflektiert. Also wir sehen hier wirklich des Geschlagenwordenseins, des Aufwachsens in bitterer Armut, ohne Mutter und mit einem schwer alkoholsüchtigen Vater. All das spiegelt sich in einer Prosa wieder, in einem Erzählton, dem amerikanischen Original noch dazu, geprägt von einem reichlich schnottrigen Südstaaten-Dialekt. Auch das eine neue und kühne Art und Weise des Schreibens. Und das ist möglich durch diese Ich-Perspektive, die eine geniale Idee war von Mark Twain und die endgültig auch die amerikanische Literatur abgekoppelt hat von den englischen Vorbildern aus Europa, aus Großbritannien. Da entstand etwas Eigenes. Und dieses Eigene ist natürlich auch geprägt durch die Flusslandschaft, den Mississippi, der einerseits
entscheidendes Moment des Handlungsortes ist und der auch irgendwie den Erzählfluss und die Art und Weise, wie die Handlung hier präsentiert ist, prägt. Die Handlung fließt an einigen Stellen gleichsam in rasantem Tempo dahin, wie der Mississippi auch, und gönnt sich an anderen durchaus auch eine Pause. Wenn man jetzt fragt, welche Art Roman uns hier vorliegt, ich habe den Roman hier vor mir in einer deutschen Neuübersetzung von Andreas Nohl. Ja, dann muss man da auch sehr stark differenzieren und auch sehen, wie Mark Twain da spielt mit unterschiedlichen Genres. Anfangs- und Schlussteil dieses Huckleberry Finns kann man durchaus noch so auch sehen als Jugendbuch-Idylle, ein bisschen im Stil des Vorgängerromans über Tom Sawyer. Dieser Tom Sawyer tritt ja dann bei Huckleberry Finn auch wieder auf. Am Ende wird er wieder ganz, ganz wichtig, dieser beste Freund von Huck Finn. Und dieses Auftreten Tom Sawyers markiert auch den Moment, wo der Text wieder so ins romantisch-abenteuerliche eigentlich abdriftet. Während bei der Flucht Hucks aus seinem Heimatort, wo er quasi zivilisiert werden soll durch die Witwe Douglas und ja, Huckleberry Finn muss dann zu seinem Entsetzen feststellen, dass sein Vater, den er tot geglaubt hat, lebt und auftaucht und ihn dann abzieht. Man könnte fast sagen, er entführt ihn von dieser Witwe, die Huck eine Heimat geben wollte. Und Huck wiederum inszeniert dann seinen Tod, weil er nur auf diese Weise seinem Vater entkommen kann. Und flieht dann von der Insel und aus der Hütte, in die sein Vater ihn verschleppt hat. Und dann begegnet auf der Flucht, begegnet Huck dem entflohenen Sklaven Jim, wo sich dann eine ganz eigene Art des Handlungsstrangs entwickelt. Dazu kommen wir gleich. Hier kann man eher sagen, Huckleberry Finn ist eine Art Entwicklungsroman. Und dann aber kippt das auch an einem bestimmten Moment in eine Richtung, die man mit Schelmenroman vielleicht bezeichnen könnte. Es kommt da etwas Komödiantisches herein, nämlich als die beiden Betrüger an Bord des Floßes kommen, auf dem Huckleberry Finn und der Sklave Jim am Mississippi fahren. Und Mark Twain macht sich im Zuge dieses Teils des Buches, den man wirklich als Trügergeschichte, als Schelmenroman verstehen kann, auch ordentlich lustig über die Naivität der Städter. Da ist auch viel von Verkleidung drinnen, da ist auch viel drinnen von Theater im Roman. Es ist auch so etwas drinnen wie Kleider machen Leute, beziehungsweise des Kaisers neue Kleider, also viele andere literarische Spuren, aber immer wieder gesagt, gewendet ins spezifisch Amerikanische, durch diese Erzählperspektive, durch den Ort der Handlung, durch den spezifischen sprachlichen Einschlag etc.

0: Ja, dieser amerikanische Held, dieser Huckleberry Finn, ist durchaus eine widersprüchliche Figur. Er ist ein Außenseiter, er ist ein Vagabund, er ist einer, der nicht erwachsen werden will und auch gegen die gesellschaftlichen Konventionen rebelliert. Er haut auch immer wieder ab, ja, wenn er zivilisiert werden soll. Wobei interessant auch ist, zu Beginn von Huckleberry Finn gibt es auch so eine Aussage, dass er zuerst die Schule, in die er ja dann gehen musste, bei der Whitworth Douglas, dass er die zuerst nicht mochte und sich dann aber daran gewöhnt hatte. Also es gibt da auch diese tolle Spannung zwischen dem zivilisatorisch-erzieherischen und der Rebellion, die in dieser Knabenfigur steckt. Und zugleich ist dieser Huck schon auch eine moralische Gestalt. Er hat ein Gewissen und versucht, ein guter Mensch zu sein. Das wird ihm nicht leicht gemacht, einerseits nicht durch seine Herkunft und die Belastetheit durch den, kann man sagen, kriminellen Vater. Und auch auf der anderen Seite durch eine Gesellschaft, die Mark Twain auch schon als eine Gesellschaft darstellt, die sehr stark durchzogen ist von Heuchlern und Verbrechern. Allein in Huckleberry Finn kommen 20 Morde vor. Also auch etwas, das als normal dargestellt wird und wo wir auch wieder bei dieser späteren Form des Westerns sind, wo ja auch ständig gemordet und geschossen wird. Das Leben ist nicht viel wert in dieser Art der Literatur, der Belletristik. Dazu vielleicht noch ein wichtiges Wort, das ich jetzt nicht als wörtliches Zitat hier habe, aber sinngemäß möchte ich es Ihnen doch wiedergeben, liebe Hörer, weil es auch typisch ist für den Pragmatismus dieses Mark Twain, der einmal davon gesprochen hat, dass es Texte gäbe, die wie Wasser sein und große Texte gäbe, die wie Wein sein. Seine Texte seien wie Wasser und Gott sei Dank trinken alle Menschen Wasser und bräuchten alle Menschen Wasser. Das ist auch eine sehr schöne Klärung der Unterscheidung zwischen Literatur, hoher Literatur und Belletristik, die in einem ganz positiven Sinne auch etwas wirklich typisch Amerikanisches ist. Das sind Bücher, die man gerne liest, die gut zu lesen sind, wo man sich nicht anstrengen muss, überhaupt einmal mit dem Lesen zu beginnen, sondern die einen ziehen. Also Bücher, Texte wie Wasser. Natur und Zivilisation, das ist der große Kontrast in Mark Twains Roman Huckleberry Finn. Der freiheitsliebende Huck Finn, Freiheit, auch ein großes Stichwort in Bezug auf Amerika, auf die USA, das hier ganz stark in Bezug auf eine Kindergestalt gespielt wird. Der freiheitsliebende Huck Finn fühlt sich von der zivilisierten Gesellschaft schlecht behandelt, weil sie ihn zu einem langweiligen Leben, in seinem Sinne zu einem langweiligen Leben zwingen will. Deswegen flieht er in die Natur, flieht er auf den Mississippi, den Mark Twain wirklich zum Mikrokosmos für diesen Huckleberry Finn inszeniert und stilisiert. Den Fluss, die Seitenarme, die Städtchen, die man am Ufer findet, die Stromschnellen und die Inseln in seiner Mitte. Das ist die Landschaft dieses Romans Huckleberry Finn. Die Gesellschaft wird zum Gegenspieler dieses Kinderhelden Huck Finn. Und daran merkt man auch, dass Mark Twain schon auch ein gerüttelt Maß an Gesellschaftskritik da einbaut in diesem Roman. Das große Thema des Romans, aufgrund dessen es auch eine sehr ambivalente Rezeption bis heute, in Teilen bis heute gibt, ist aber jenes der Sklaverei, und dazu jetzt noch ein paar Worte. Huckleberry Finn ist über weite Teile des Romans ja mit einem entlaufenen Sklaven, Jim, unterwegs. Und er ist diesbezüglich, Huck, hin und her gerissen zwischen den Ansprüchen der Gesellschaft, die von ihm ja verlangen würde, den entflohenen Sklaven auszuliefern, und zwischen seinem eigenen Empfinden, Jim ist sein Freund, obwohl er Sklave ist, und seinem eigenen moralischen Denken und auch seinem eigenen Freiheitsdrang. Und obwohl Mark Twains Roman Huckleberry Finn genau wie Tom Sawyers Abenteuer sofort ein großer Erfolg war, hat dieses Buch, anders als der gleichsam harmlose, idyllische Vorgänger, die Kritiker gespaltet. Die einen haben es überschwänglich gelobt und loben es nach wie vor als zentrales Werk einer eigenständigen amerikanischen Literatur. Und die gleichen Leute sehen in diesem Huckleberry Finn auch eine gegen den Rassismus gerichtete Parabel, und die anderen sehen das aber gerade nicht, sondern fokussieren sich darauf, dass in diesem Text ganz oft das Wort Nigger vorkommt, und sie verurteilen deswegen den Roman als rassistisches Werk. Also sie merken, ganz ambivalent wird das gelesen. In manchen Südstaaten wurde das Buch sogar verboten. Und heute noch gibt es Leute, die sich an dem sehr häufig gebrauchten Wort Nigger stoßen und völlig übersehen, dass diese Bezeichnung im historischen Zusammenhang völlig üblich war. Und dass Mark Twain gerade durch die realistische Schilderung der Umstände seine Kritik an der Gesellschaft, an der Sklaverei transportieren wollte. Vor mir liegt eine Neuübersetzung dieses Romans, und diese Neuübersetzung greift dieses monierte Wort Nigger auf, respektiert also den Zugang von Mark Twain, der einfach realistisch, man bezeichnet ihn ja auch als den Protagonisten des amerikanischen Realismus, der einfach die Wirklichkeit abbilden wollte, auch in ihrem Sprachgebrauch. Ich hoffe, dass damit sozusagen die Ambivalenz der Rezeption zumindest für den deutschsprachigen Raum jetzt einmal erledigt ist, sondern dass man wirklich das Anliegen Mark Twains sieht. Und auch die wunderbare Art und Weise, wie er durch die Darstellung der Freundschaft zwischen dem jungen Huckleberry Finn und dem entflohenen Sklaven Jim einfach dazu beiträgt, hier Vorurteile abzubauen und die Menschlichkeit wachsen zu lassen. Und hier mit diesem großen amerikanischen Stichwort Freiheit möchte ich diese Sendung beschließen, die über Mark Twain und seinen Roman Huckleberry Finn ging. Das war der Beginn einer Serie über amerikanische Literatur aus Anlass des 250. Geburtstags der Vereinigten Staaten von Amerika. Am Ende möchte ich noch einmal den amerikanischen Nobelpreisträger Ernest Hemingway zitieren, der gesagt hat: Die ganze moderne amerikanische Literatur stammt von einem Buch von Mark Twain ab, das Huckleberry Finn heißt. Alle Teile dieser Serie können Sie selbstverständlich auf unserer Radiothek unter www.radiomaria.at nachhören. Am Mikrofon verabschiedet sich von Ihnen sehr herzlich Gudrun Trausmuth.
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0: Vaters und des Sohnes und des Heiligen Geistes.
1: Amen.
0: Der Engel des Herrn brachte Maria die Botschaft.
1: Und sie empfing vom Heiligen Geist.
0: Gegrüßet seist du, Maria, voll der Gnade, der Herr ist mit dir. Du bist gebenedeit unter den Frauen, und gebenedeit ist die Frucht deines Leibes, Jesus.
1: Heilige Maria, Mutter Gottes, bitte für uns Sünder, jetzt und in der Stunde unseres Todes. Amen.
0: Maria sprach, siehe, ich bin die Magd des Herrn.
1: Mir geschehe nach deinem Wort.
0: Gegrüßet seist du, Maria, voll der Gnade. Der Herr ist mit dir, du bist gebenedeit unter den Frauen, und gebenedeit ist die Frucht deines Leibes, Jesus.
1: Heilige Maria, Mutter Gottes, bitte für uns Sünder, jetzt und in der Stunde unseres Todes. Amen.
0: Und das Wort ist Fleisch geworden
1: und hat unter uns gewohnt.
0: Gegrüßet seist du, Maria, voll der Gnade, der Herr ist mit dir. Du bist gebenedeit unter den Frauen, und gebenedeit ist die Frucht deines Leibes, Jesus.
1: Heilige Maria, Mutter Gottes, bitte für uns Sünder, jetzt und in der Stunde unseres Todes. Amen.
0: Bitte für uns, heilige Gottesmutter,
1: auf dass wir würdig werden der Verheißungen Christi.
0: Lasset uns beten. Allmächtiger Gott, gieße deine Gnade in unsere Herzen ein. Durch die Botschaft des Engels haben wir die Menschwerdung Christi, deines Sohnes, erkannt. Lass uns durch sein Leiden und Kreuz zur Herrlichkeit der Auferstehung gelangen. Darum bitten wir durch Christus, unseren Herrn.
1: Amen.
0: Ehre sei dem Vater und dem Sohn und dem Heiligen Geist.
1: Wie im Anfang, so auch jetzt und alle Zeit und in Ewigkeit. Amen.
0: O Herr, gib den Verstorbenen die ewige Ruhe.
1: Und das ewige Licht leuchte ihnen.
0: Herr, lass sie ruhen in Frieden.
1: Amen.
0: Der Herr sei mit euch.
1: Und mit deinem Geiste.
0: Auch die Fürsprache der Gottesmutter Maria, heiligen Christophorus, segne euch und beschütze euch auf all euren Reisen, der dreifaltige Gott, der Vater und der Sohn und der Heilige Geist.
1: Amen.
0: Einen wunderschönen guten Morgen und einen gesegneten Tag wünscht euch Bruder Peter.
1: Danke, Bruder Peter. Mutter Gottes sei mit dir.

Guten Morgen allen Hörerinnen und Hörern von Radio Maria Österreich und Radio Maria Südtirol. Wünscht Ihnen am Freitag, den 24. Juli 2026, Barbara Bau aus dem Wiener Sendestudio. Heute am Gedenktag des heiligen Christophorus und des heiligen Charbel Maclouf lade ich Sie ein zum Gebet des schmerzhaften Rosenkranzes. Dazu wählen Sie die Nummer 0720 578 578. Außerhalb Österreichs mit der Vorwahl 0043 720 578.

0: So beginnen wir. Im Namen des Vaters und des Sohnes und des Heiligen Geistes.
1: Amen.
0: Ich glaube an Gott, den Vater, den Allmächtigen, den Schöpfer des Himmels und der Erde und an Jesus Christus, seinen eingeborenen Sohn, unseren Herrn, empfangen durch den Heiligen Geist, geboren von der Jungfrau Maria, gelitten unter Pontius Pilatus, gekreuzigt, gestorben und begraben, hinabgestiegen in das Reich des Todes, am dritten Tage auferstanden von den Toten, aufgefahren in den Himmel. Er sitzt zu Rechten Gottes, des allmächtigen Vaters. Von dort wird er kommen, zu richten die Lebenden und die Toten.
1: Ich glaube an den Heiligen Geist, die heilige katholische Kirche, Gemeinschaft der Heiligen, Vergebung der Sünden, Auferstehung der Toten und das ewige Leben. Amen.
0: Vater unser im Himmel, geheiligt werde dein Name, dein Reich komme, dein Wille geschehe, wie im Himmel, so auf Erden.
1: Unser tägliches Brot gib uns heute und vergib uns unsere Schuld, wie auch wir vergeben unseren Schuldigern, und führe uns nicht in Versuchung, sondern erlöse uns von dem bösen Amen.
0: Gegrüßet seist du, Maria, voller Gnade, der Herr ist mit dir. Du bist gebenedeit unter den Frauen, und gebenedeit ist die Frucht deines Leibes, Jesus, denn uns den Glauben vermehre.
1: Heilige Maria, Mutter Gottes, bitte für uns Sünder, jetzt und in der Stunde unseres Todes. Amen.
0: Gegrüßet seist du, Maria, voller Gnade, der Herr ist mit dir. Du bist gebenedeit unter den Frauen, und gebenedeit ist die Frucht deines Leibes, Jesus, denn uns die Hoffnung stärke.
1: Heilige Maria, Mutter Gottes, bitte für uns Sünder, jetzt und in der Stunde unseres Todes. Amen.
0: Gegrüßet seist du, Maria, voller Gnade, der Herr ist mit dir. Du bist gebenedeit unter den Frauen, und gebenedeit ist die Frucht deines Leibes, Jesus, denn uns die Liebe entzünde.
1: Heilige Maria, Mutter Gottes, bitte für uns Sünder, jetzt und in der Stunde unseres Todes. Amen.
0: Ehre sei dem Vater und dem Sohn und dem Heiligen Geist.
1: Wie in Anfang, so auch jetzt und alle Zeit und in Ewigkeit. Amen. O mein Jesus, verzeih uns unsere Sünden, bewahre uns vor dem Feuer der Hölle, führe alle Seelen den Himmel, besonders jene, die deiner Barmherzigkeit am meisten bedürfen.

0: Im ersten Geheimnis betrachten wir Jesus, der für uns Blut geschwitzt hat. Vater unser im Himmel, geheiligt werde dein Name, dein Reich komme, dein Wille geschehe, wie im Himmel, so auf Erden.
1: Unser tägliches Brot gib uns heute und vergib uns unsere Schuld, wie auch wir vergeben unseren Schuldigern. Führe uns nicht in Versuchung, sondern erlöse uns von dem Bösen.
0: Gegrüßet seist du, Maria, voller Gnade, der Herr ist mit dir. Du bist gebenedeit unter den Frauen, und gebenedeit ist die Frucht deines Leibes, Jesus, der für uns Blut geschwitzt hat.
1: Heilige Maria, Mutter Gottes, bitte für uns Sünder, jetzt und in der Stunde unseres Todes. Amen.
0: Gegrüßet seist du, Maria, voller Gnade, der Herr ist mit dir. Du bist gebenedeit unter den Frauen, und gebenedeit ist die Frucht deines Leibes, Jesus, der für uns Blut geschwitzt hat.
1: Heilige Maria, Mutter Gottes, bitte für uns Sünder, jetzt und in der Stunde unseres Todes. Amen.
0: Gegrüßet seist du, Maria, voller Gnade, der Herr ist mit dir. Du bist gebenedeit unter den Frauen, und gebenedeit ist die Frucht deines Leibes, Jesus, der für uns Blut geschwitzt hat.
1: Heilige Maria, Mutter Gottes, bitte für uns Sünder, jetzt und in der Stunde unseres Todes. Amen.
0: Gegrüßet seist du, Maria, voller Gnade, der Herr ist mit dir. Du bist gebenedeit unter den Frauen, und gebenedeit ist die Frucht deines Leibes, Jesus, der für uns Blut geschwitzt hat.
1: Heilige Maria, Mutter Gottes, bitte für uns Sünder, jetzt und in der Stunde unseres Todes. Amen.
0: Gegrüßet seist du, Maria, voller Gnade, der Herr ist mit dir. Du bist gebenedeit unter den Frauen, und gebenedeit ist die Frucht deines Leibes, Jesus, der für uns Blut geschwitzt hat.
1: Heilige Maria, Mutter Gottes, bitte für uns Sünder, jetzt und in der Stunde unseres Todes. Amen.
0: Gegrüßet seist du, Maria, voller Gnade, der Herr ist mit dir. Du bist gebenedeit unter den Frauen, und gebenedeit ist die Frucht deines Leibes, Jesus, der für uns Blut geschwitzt hat.
1: Heilige Maria, Mutter Gottes, bitte für uns Sünder, jetzt und in der Stunde unseres Todes. Amen.
0: Gegrüßet seist du, Maria, voller Gnade, der Herr ist mit dir. Du bist gebenedeit unter den Frauen, und gebenedeit ist die Frucht deines Leibes, Jesus, der für uns Blut geschwitzt hat.
1: Heilige Maria, Mutter Gottes, bitte für uns Sünder, jetzt und in der Stunde unseres Todes. Amen.
0: Gegrüßet seist du, Maria, voller Gnade, der Herr ist mit dir. Du bist gebenedeit unter den Frauen, und gebenedeit ist die Frucht deines Leibes, Jesus, der für uns Blut geschwitzt hat.
1: Heilige Maria, Mutter Gottes, bitte für uns Sünder, jetzt und in der Stunde unseres Todes. Amen.
0: Gegrüßet seist du, Maria, voller Gnade, der Herr ist mit dir. Du bist gebenedeit unter den Frauen, und gebenedeit ist die Frucht deines Leibes, Jesus, der für uns Blut geschwitzt hat.
1: Heilige Maria, Mutter Gottes, bitte für uns Sünder, jetzt und in der Stunde unseres Todes. Amen.
0: Gegrüßet seist du, Maria, voller Gnade, der Herr ist mit dir. Du bist gebenedeit unter den Frauen, und gebenedeit ist die Frucht deines Leibes, Jesus, der für uns Blut geschwitzt hat.
1: Heilige Maria, Mutter Gottes, bitte für uns Sünder, jetzt und in der Stunde unseres Todes. Amen.
0: Ehre sei dem Vater und dem Sohn und dem Heiligen Geist.
1: Wie im Anfang, so auch jetzt und alle Zeit und in Ewigkeit. Amen. O mein Jesus, verzeih uns unsere Sünden, bewahre uns vor dem Feuer der Hölle, führe alle Seelen in den Himmel, besonders jene, die deiner Barmherzigkeit am meisten bedürfen. Amen.

0: zweiten Geheimnis betrachten wir Jesus, der für uns gegeißelt worden ist.
1: Vater unser im Himmel, geheiligt werde dein Name, dein Reich komme, dein Wille geschehe, wie im Himmel so auf Erden.
0: Unser tägliches Brot gib uns heute und vergib uns unsere Schuld, wie auch wir vergeben unseren Schuldigern. Und führe uns nicht in Versuchung, sondern erlöse uns von dem Bösen. Amen.
1: Gegrüßet seist du, Maria, voller Gnade, der Herr ist mit dir. Du bist gebenedeit unter den Frauen, und gebenedeit ist die Frucht deines Leibes, Jesus, der für uns gegeißelt worden ist.
0: Heilige Maria, Mutter Gottes, bitte für uns Sünder, jetzt und in der Stunde unseres Todes. Amen.
1: Gegrüßet seist du, Maria, voller Gnade, der Herr ist mit dir. Du bist gebenedeit unter den Frauen. Und gebenedeit ist die Frucht deines Leibes, Jesus, der für uns gegeißelt worden ist.
0: Heilige Maria, Mutter Gottes, bitte für uns Sünder, jetzt und in der Stunde unseres Todes. Amen.
1: Gegrüßet seist du, Maria, voller Gnade, der Herr ist mit dir. Du bist gebenedeit unter den Frauen. Und gebenedeit ist die Frucht deines Leibes, Jesus, der für uns gegeißelt worden ist.
0: Heilige Maria, Mutter Gottes, bitte für uns Sünder, jetzt und in der Stunde unseres Todes. Amen.
1: Gegrüßet seist du, Maria, voller Gnade, der Herr ist mit dir. Du bist gebenedeit unter den Frauen. Und gebenedeit ist die Frucht deines Leibes, Jesus, der für uns gegeißelt worden ist.
0: Heilige Maria, Mutter Gottes, bitte für uns Sünder, jetzt und in der Stunde unseres Todes. Amen.
1: Gegrüßet seist du, Maria, voller Gnade, der Herr ist mit dir. Du bist gebenedeit unter den Frauen, und gebenedeit ist die Frucht deines Leibes, Jesus, der für uns gegeißelt worden ist.
0: Heilige Maria, Mutter Gottes, bitte für uns Sünder, jetzt und in der Stunde unseres Todes. Amen.
1: Gegrüßet seist du, Maria, voller Gnade, der Herr ist mit dir. Du bist gebenedeit unter den Frauen, und gebenedeit ist die Frucht deines Leibes, Jesus, der für uns gegeißelt worden ist.
0: Heilige Maria, Mutter Gottes, bitte für uns Sünder, jetzt und in der Stunde unseres Todes. Amen.
1: Gegrüßet seist du, Maria, voller Gnade, der Herr ist mit dir. Du bist gebenedeit unter den Frauen, und gebenedeit ist die Frucht deines Leibes, Jesus, der für uns gegeißelt worden ist.
0: Heilige Maria, Mutter Gottes, bitte für uns Sünder, jetzt und in der Stunde unseres Todes. Amen.
1: Gegrüßet seist du, Maria, voller Gnade, der Herr ist mit dir. Du bist gebenedeit unter den Frauen, und gebenedeit ist die Frucht deines Leibes, Jesus, der für uns gegeißelt worden ist.
0: Heilige Maria, Mutter Gottes, bitte für uns Sünder, jetzt und in der Stunde unseres Todes. Amen.
1: Gegrüßet seist du, Maria, voller Gnade, der Herr ist mit dir. Du bist gebenedeit unter den Frauen, und gebenedeit ist die Frucht deines Leibes, Jesus, der für uns gegeißelt worden ist.
0: Heilige Maria, Mutter Gottes, bitte für uns Sünder, jetzt und in der Stunde unseres Todes. Amen.
1: Gegrüßet seist du, Maria, voller Gnade, der Herr ist mit dir. Du bist gebenedeit unter den Frauen, und gebenedeit ist die Frucht deines Leibes, Jesus, der für uns gegeißelt worden ist.
0: Heilige Maria, Mutter Gottes, bitte für uns Sünder, jetzt und in der Stunde unseres Todes. Amen.
1: Ehre sei dem Vater, dem Sohn und dem Heiligen Geist.
0: Wie im Anfang, so auch jetzt und alle Zeit. Und in Ewigkeit. Amen.
1: O mein Jesus, verzeih uns unsere Sünden, bewahre uns vor dem Feuer der Hölle, führe alle Seelen in den Himmel, besonders jene, die am meisten deiner Barmherzigkeit bedürfen. Amen.

0: Im dritten Geheimnis betrachten wir Jesus, der für uns mit Dornen gekrönt worden ist. Vater unser im Himmel, geheiligt werde dein Name, dein Reich komme, dein Wille geschehe, wie im Himmel, so auf Erden.
1: Unser tägliches Brot gib uns heute und vergib uns unsere Schuld, wie auch wir vergeben unseren Schuldigern. Und führe uns nicht in Versuchung, sondern erlöse uns von dem Bösen. Amen.
0: Gegrüßet seist du, Maria, voller Gnade, der Herr ist mit dir. Du bist gebenedeit unter den Frauen, und gebenedeit ist die Frucht deines Leibes, Jesus, der für uns mit Dornen gekrönt worden ist.
1: Heilige Maria, Mutter Gottes, bitte für uns Sünder, jetzt und in der Stunde unseres Todes. Amen.
0: Gegrüßet seist du, Maria, voller Gnade, der Herr ist mit dir. Du bist gebenedeit unter den Frauen, und gebenedeit ist die Frucht deines Leibes, Jesus, der für uns mit Dornen gekrönt worden ist.
1: Heilige Maria, Mutter Gottes, bitte für uns Sünder, jetzt und in der Stunde unseres Todes. Amen.
0: Gegrüßet seist du, Maria, voller Gnade, der Herr ist mit dir. Du bist gebenedeit unter den Frauen, und gebenedeit ist die Frucht deines Leibes, Jesus, der für uns mit Dornen gekrönt worden ist.
1: Heilige Maria, Mutter Gottes, bitte für uns Sünder, jetzt und in der Stunde unseres Todes. Amen.
0: Gegrüßet seist du, Maria, voller Gnade, der Herr ist mit dir. Du bist gebenedeit unter den Frauen, und gebenedeit ist die Frucht deines Leibes, Jesus, der für uns mit Dornen gekrönt worden ist.
1: Heilige Maria, Mutter Gottes, bitte für uns Sünder, jetzt und in der Stunde unseres Todes. Amen.
0: Gegrüßet seist du, Maria, voller Gnade, der Herr ist mit dir. Du bist gebenedeit unter den Frauen, und gebenedeit ist die Frucht deines Leibes, Jesus, der für uns mit Dornen gekrönt worden ist.
1: Heilige Maria, Mutter Gottes, bitte für uns Sünder, jetzt und in der Stunde unseres Todes. Amen.
0: Gegrüßet seist du, Maria, voller Gnade, der Herr ist mit dir. Du bist gebenedeit unter den Frauen, und gebenedeit ist die Frucht deines Leibes, Jesus, der für uns mit Dornen gekrönt worden ist.
1: Heilige Maria, Mutter Gottes, bitte für uns Sünder, jetzt und in der Stunde unseres Todes. Amen.
0: Gegrüßet seist du, Maria, voller Gnade, der Herr ist mit dir. Du bist gebenedeit unter den Frauen, und gebenedeit ist die Frucht deines Leibes, Jesus, der für uns mit Dornen gekrönt worden ist.
1: Heilige Maria, Mutter Gottes, bitte für uns Sünder, jetzt und in der Stunde unseres Todes. Amen.
0: Gegrüßet seist du, Maria, voller Gnade, der Herr ist mit dir. Du bist gebenedeit unter den Frauen, und gebenedeit ist die Frucht deines Leibes, Jesus, der für uns mit Dornen gekrönt worden ist.
1: Heilige Maria, Mutter Gottes, bitte für uns Sünder, jetzt und in der Stunde unseres Todes. Amen.
0: Gegrüßet seist du, Maria, voller Gnade, der Herr ist mit dir. Du bist gebenedeit unter den Frauen, und gebenedeit ist die Frucht deines Leibes, Jesus, der für uns mit Dornen gekrönt worden ist.
1: Heilige Maria, Mutter Gottes, bitte für uns Sünder, jetzt und in der Stunde unseres Todes. Amen.
0: Gegrüßet seist du, Maria, voller Gnade, der Herr ist mit dir. Du bist gebenedeit unter den Frauen, und gebenedeit ist die Frucht deines Leibes, Jesus, der für uns mit Dornen gekrönt worden ist.
1: Heilige Maria, Mutter Gottes, bitte für uns Sünder, jetzt und in der Stunde unseres Todes. Amen.
0: Ehre sei dem Vater und dem Sohn und dem Heiligen Geist.
1: Wie im Anfang, so auch jetzt und alle Zeit und in Ewigkeit. Amen. O mein Jesus, verzeih uns unsere Sünden, bewahre uns vor dem Feuer der Hölle, führe alle Seelen in den Himmel, besonders jene, die am meisten deiner Barmherzigkeit bedürfen. Amen.

0: Im vierten Geheimnis betrachten wir Jesus, der für uns das schwere Kreuz getragen hat.
1: Vater unser im Himmel, geheiligt werde dein Name, dein Reich komme, dein Wille geschehe wie im Himmel, so auf Erden.
0: Unser tägliches Brot gib uns heute und vergib uns unsere Schuld, wie auch wir vergeben unseren Schuldigern. Und führe uns nicht in Versuchung, sondern erlöse uns von dem Bösen. Amen.

0: Gegrüßet seist du, Maria, voll der Gnade, der Herr ist mit dir. Du bist gebenedeit unter den Frauen und Frucht deines Leibes, Jesus, der für uns das schwere Kreuz getragen hat.
1: Heilige Maria, Mutter Gottes, bitte für uns Sünder, jetzt und in der Stunde unseres Todes. Amen.
0: Gegrüßet seist du, Maria, voll der Gnade, der Herr ist mit dir. Du bist gebenedeit unter den Frauen und gebenedeit ist die Frucht deines Leibes, Jesus, der für uns da.
1: Heilige Maria, Mutter Gottes, bitte für uns Sünder, jetzt und in der Stunde unseres Todes. Amen.
0: Gegrüßet seist du, Maria, voll der Gnade, der Herr ist mit dir. Du bist gebenedeit unter den Frauen und gebenedeit ist die Frucht deines Leibes, Jesus, der für uns das schwere Kreuz getragen hat.
1: Heilige Maria, Mutter Gottes, bitte für uns Sünder, jetzt und in der Stunde unseres Todes. Amen.
0: Gegrüßet seist du, Maria, voll der Gnade, der Herr ist mit dir. Du bist gebenedeit unter den Frauen und gebenedeit ist Frucht deines Leibes, Jesus, der für uns das schwere Kreuz getragen hat.
1: Heilige Maria, Mutter Gottes, bitte für uns Sünder, jetzt und in der Stunde unseres Todes. Amen.
0: Gegrüßet seist du, Maria, voll der Gnade, der Herr ist mit dir. Du bist gebenedeit und gebenedeit ist die Frucht deines Leibes, Jesus, der für uns das schwere Kreuz getragen hat.
1: Heilige Maria, Mutter Gottes, bitte für uns Sünder, jetzt und in der Stunde unseres Todes. Amen.
0: Gegrüßet seist du, Maria, voll der Gnade, der Herr ist mit dir. Du bist gebenedeit unter den Frauen und gebenedeit ist die Frucht deines Leibes, Jesus, der für uns das schwere Kreuz getragen hat.
1: Heilige Maria, Mutter Gottes, bitte für uns Sünder, jetzt und in der Stunde unseres Todes. Amen.
0: Ehre sei dem Vater und dem Sohn und dem Heiligen Geist.
1: Wie im Anfang, so auch jetzt und alle Zeit und in Ewigkeit. Amen.
0: O mein Jesus, verzeih uns unsere Sünden, bewahre uns vor dem Feuer der Hölle, führe alle Seelen in den Himmel, besonders jene, die am meisten deiner Barmherzigkeit bedürfen. Amen.

0: Im fünften Geheimnis betrachten wir Jesus, der für uns gekreuzigt worden ist. Vater unser im Himmel, geheiligt werde dein Name, dein Reich komme, dein Wille geschehe, wie im Himmel, so auf Erden.
1: Unser tägliches Brot gib uns heute und vergib uns unsere Schuld, wie auch wir vergeben unseren Schuldigern. Und führe uns nicht in Versuchung, sondern erlöse uns von dem Bösen. Amen.
0: Gegrüßet seist du, Maria, voll der Gnade, der Herr ist mit dir. Du bist gebenedeit unter den Frauen. Und gebenedeit ist die Frucht deines Leibes, Jesus, der für uns gekreuzigt worden ist.
1: Heilige Maria, Mutter Gottes, bitte für uns Sünder, jetzt und in der Stunde unseres Todes. Amen.
0: Gegrüßet seist du, Maria, voll der Gnade, der Herr ist mit dir. Du bist gebenedeit unter den Frauen. Und gebenedeit ist die Frucht deines Leibes, Jesus, der für uns gekreuzigt worden ist.
1: Heilige Maria, Mutter Gottes, bitte für uns Sünder, jetzt und in der Stunde unseres Todes. Amen.
0: Gegrüßet seist du, Maria, voll der Gnade, der Herr ist mit dir. Du bist gebenedeit unter den Frauen. Und gebenedeit ist die Frucht deines Leibes, Jesus, der für uns gekreuzigt worden ist.
1: Heilige Maria, Mutter Gottes, bitte für uns Sünder, jetzt und in der Stunde unseres Todes. Amen.
0: Gegrüßet seist du, Maria, voll der Gnade, der Herr ist mit dir. Du bist gebenedeit unter den Frauen, und gebenedeit ist die Frucht deines Leibes, Jesus, der für uns gekreuzigt worden ist.
1: Heilige Maria, Mutter Gottes, bitte für uns Sünder, jetzt und in der Stunde unseres Todes. Amen.
0: Gegrüßet seist du, Maria, voll der Gnade, der Herr ist mit dir. Du bist gebenedeit unter den Frauen, und gebenedeit ist die Frucht deines Leibes, Jesus, der für uns gekreuzigt worden ist.
1: Heilige Maria, Mutter Gottes, bitte für uns Sünder,

0: jetzt und in der Stunde unseres Todes. Amen.
1: Gegrüßet seist du, Maria, voller Gnade, der Herr ist mit dir. Du bist gebenedeit unter den Frauen, und gebenedeit ist die Frucht deines Leibes, Jesus, der für uns gekreuzigt worden ist.
0: Heilige Maria, Mutter Gottes, bitte für uns Sünder, jetzt und in der Stunde unseres Todes. Amen.
1: Gegrüßet seist du, Maria, voller Gnade, der Herr ist mit dir. Du bist gebenedeit unter den Frauen, und gebenedeit ist die Frucht deines Leibes, Jesus, der für uns gekreuzigt worden ist.
0: Heilige Maria, Mutter Gottes, bitte für uns Sünder, jetzt und in der Stunde unseres Todes. Amen.
1: Gegrüßet seist du, Maria, voller Gnade, der Herr ist mit dir. Du bist gebenedeit unter den Frauen, und gebenedeit ist die Frucht deines Leibes, Jesus, der für uns gekreuzigt worden ist.
0: Heilige Maria, Mutter Gottes, bitte für uns Sünder, jetzt und in der Stunde unseres Todes. Amen.
1: Gegrüßet seist du, Maria, voller Gnade, der Herr ist mit dir. Du bist gebenedeit unter den Frauen, und gebenedeit ist die Frucht deines Leibes, Jesus, der für uns gekreuzigt worden ist.
0: Heilige Maria, Mutter Gottes, bitte für uns Sünder, jetzt und in der Stunde unseres Todes. Amen.
1: Gegrüßet seist du, Maria, voller Gnade, der Herr ist mit dir. Du bist gebenedeit unter den Frauen, und gebenedeit ist die Frucht deines Leibes, Jesus, der für uns gekreuzigt worden ist.
0: Heilige Maria, Mutter Gottes, bitte für uns Sünder, jetzt und in der Stunde unseres Todes. Amen.
1: Ehre sei dem Vater und dem Sohn und dem Heiligen Geist.
0: Wie im Anfang, so auch jetzt und alle Zeit und in Ewigkeit. Amen. O mein Jesus, verzeih uns unsere Sünden. Bewahre uns vor dem Feuer der Hölle, führe alle Seelen in den Himmel, besonders jene, die deiner Barmherzigkeit am meisten bedürfen. Amen.
1: Wir beten im Anliegen des Heiligen Vaters und für alle Verstorbenen. Vater unser im Himmel, geheiligt werde dein Name, dein Reich komme, dein Wille geschehe, wie im Himmel, so auf Erden.
0: Unser tägliches Brot gib uns heute und vergib uns unsere Schuld, wie auch wir vergeben unseren Schuldigern. Und führe uns nicht in Versuchung, sondern erlöse uns von dem Bösen. Amen.
1: Gegrüßet seist du, Maria, voller Gnade, der Herr ist mit dir. Du bist gebenedeit unter den Frauen, und gebenedeit ist die Frucht deines Leibes, Jesus.
0: Heilige Maria, Mutter Gottes, bitte für uns Sünder, jetzt und in der Stunde unseres Todes. Amen.
1: Ehre sei dem Vater und dem Sohn und dem Heiligen Geist.
0: Wie im Anfang, so auch jetzt und alle Zeit und in Ewigkeit. Amen.

Mit den Worten von Johannes Paul II. Vertrauen wir Maria unser Radio und den heutigen Tag an. Maria, lenke die Entscheidungen unseres Lebens, stärke uns in den Stunden der Prüfung, damit wir in Treue zu Gott und zu den Menschen vertrauensvoll und mutig die geheimnisvollen Wege des Himmels beschreiten. So können wir dem Verstand und dem Herzen jedes Menschen die frohe Botschaft von Christus, dem Erlöser der Welt, bringen. Maria, Stern der Evangelisation, sei mit uns, leite Radio Maria und sei sein Schutz. Im Namen des Vaters und des Sohnes und des Heiligen Geistes. Amen. Ich bedanke mich für das gemeinsame Gebet des Rosenkranzes.

So beginnen wir mit den Morgengebeten. Im Namen des Vaters und des Sohnes und des Heiligen Geistes. Amen. Vater im Himmel, Lob und Dank sei dir für die Ruhe der Nacht. Lob und Dank sei dir für den neuen Tag. Lob und Dank sei dir für all deine Liebe und Güte und Treue in meinem Leben. Du hast mir viel Gutes erwiesen. Lass mich auch das Schwere aus deiner Hand annehmen. Du wirst mir aber nicht mehr auferlegen, als ich tragen kann. Du lässt deinen Kindern alle Dinge zum Besten dienen.

Höchster, glorreicher Gott, erleuchte die Finsternis meines Herzens und schenke mir rechten Glauben, gefestigte Hoffnung und vollendete Liebe. Gib mir, Herr, Empfinden und Erkennen, damit ich deinen heiligen und wahrhaftigen Auftrag erfüllen. Amen.

Atme in mir, du Heiliger Geist, dass ich Heiliges denke. Treibe mich, du Heiliger Geist, dass ich Heiliges tue. Locke mich, du Heiliger Geist, dass ich Heiliges liebe. Stärke mich, du Heiliger Geist, dass ich Heiliges hüte. Hüte mich, du Heiliger Geist, dass ich das Heilige nimmer verliere. Amen.

Wir weihen uns Maria, o meine Gebieterin, o meine Mutter, dir bringe ich mich ganz dar, und um dir meine Hingabe zu bezeigen, weihe ich dir heute meine Augen, meine Ohren, meinen Mund, mein Herz, mich selber ganz und gar. Weil ich also dir gehöre, o gute Mutter, bewahre mich, beschütze mich als dein Gut und Eigentum,

Engel Gottes, mein Beschützer, des höchsten Vater Güte hat mich dir anvertraut. Erleuchte, beschütze, regiere und leite mich. Amen. Heiliger Josef, Nährvater Jesu Christi und wahrer Bräutigam der seligsten Jungfrau Maria, bitte für uns und für die Sterbenden dieses Tages. Heiliger Josef, du Hoffnung der Kranken und Patron unseres Radios, bitte für uns. Heiliger Charles de Foucault, unser Jahresheiliger, bitte für uns. Im Namen des Vaters und des Sohnes und des Heiligen Geistes. Amen.

Wir hören heute die Lesung aus dem Buch Jeremia, Kapitel 3, Vers 14 bis 17, dem Psalm aus Jeremia, Kapitel 31, Vers 10, 11, 12 und 13. Und das Evangelium aus Matthäus, Kapitel 13, Vers 18 bis 23. Lesung aus dem Buch Jeremia. Kehrt um, ihr abtrünnigen Söhne, Spruch des Herrn, denn ich bin euer Gebieter. Ich hole euch, einen aus jeder Stadt und zwei aus jeder Sippe, und bringe euch nach Zion. Ich gebe euch Hirten nach meinem Herzen. Mit Einsicht und Klugheit werden sie euch weiden. Und wenn ihr euch im Land vermehrt und fruchtbar seid in jenen Tagen, Spruch des Herrn, wird man nicht mehr rufen die Bundeslade des Herrn. Sie wird niemand in den Sinn kommen, man denkt nicht mehr an sie, vermisst sie nicht und sie wird nicht wiederhergestellt. In jener Zeit wird man Jerusalem Thron des Herrn nennen. Dort, beim Namen des Herrn in Jerusalem, werden sich alle Völker versammeln und sie werden nicht mehr der Verstocktheit ihres bösen Herzens folgen. Antwortpsalm. Wie ein Hirt seine Herde behütet uns der Herr. Hört, ihr Völker, das Wort des Herrn, verkündet es auf den Inseln in der Ferne und sagt, der Israel zerstreut hat, wird es sammeln und hüten wie ein Hirt seine Herde. Denn der Herr hat Jakob losgekauft und ihn erlöst aus der Hand der Stärkeren. Sie kommen und jubeln auf Zions Höhe, sie strahlen vor Freude über die Wohltaten des Herrn. Dann freut sich die Jungfrau beim Reigentanz, ebenso Junge und Alte zusammen. Ich verwandle ihre Trauer in Jubel, tröste sie, mach sie froh nach ihrem Kummer. Wie ein Hirt seine Herde, behütet uns der Herr.

aus dem Heiligen Evangelium nach Matthäus. In jener Zeit sprach Jesus zu seinen Jüngern: Hört, was das Gleichnis vom Seemann bedeutet. Zu jedem Menschen, der das Wort vom Reich hört und es nicht versteht, kommt der Böse und nimmt weg, was diesem Mann ins Herz gesät wurde. Bei diesem ist der Samen auf den Weg gefallen. Auf felsigen Boden ist der Samen bei dem gefallen, der das Wort hört und sofort freudig aufnimmt. Er hat aber keine Wurzeln, sondern ist unbeständig. Sobald er um des Wortes willen bedrängt oder verfolgt wird, kommt er sofort zu Fall. In die Dornen ist der Samen bei dem gefallen, der das Wort hört, und die Sorgen dieser Welt und der trügerische Reichtum ersticken es, und es bleibt ohne Frucht. Auf guten Boden ist der Samen bei dem gesät, der das Wort hört und es auch versteht. Er bringt Frucht, 100-fach oder 60-fach oder 30-fach.

Guten Morgen aus dem Priorat Neukloster in Wiener Neustadt. Mein Name ist Pater Alkuin Schachenmeier und ich darf Ihnen heute eine weitere Sternstunde der Mariologie aus dem Handbuch der Legion Mariens anbieten. Und zwar geht es heute um das Magnificat. Im Kapitel 18 des Handbuchs, wo das wöchentliche Treffen beschrieben wird, geht es um das Magnificat, weil dieses berühmte Lied Mariens einen Höhepunkt des Legionstreffens darstellt. Und dabei zitiert das Handbuch ein Schreiben des Papstes Paul VI. Marialis Cultus. Und zwar folgendes: Das Magnificat ist das Gebet Marias im wahren Sinne des Wortes, das Lied der messianischen Zeiten, in dem der Jubel des alten und neuen Israel zusammenklingt, weil im Lobgesang Marias, wie der heilige Irenäus nahezulegen scheint, das Frohlocken Abrahams anklang, der den Messias vorausahnte und in prophetischer Schau die Stimme der Kirche erscholl. Was Paul VI. Hiermit sagt, ist, dass Abraham bereits etwas von Jesus gewusst hat und den Tag Jesu schon vorausgesehen hat. Und daher steht Maria in dieser Entwicklung, in dieser großen Dynastie. Wenn sie dann im Magnificat sagt, er nimmt sich seines Knechtes Israel an und denkt an sein Erbarmen, das er unseren Vätern verheißen hat, Abraham und seine Nachkommen auf ewig. Maria singt also hier, dass sie als Tochter Zions, als Mitglied des Volkes Israels, diese Schau, die Abraham damals geschenkt worden ist, dass sie diese Vollendung nun in ihrem eigenen Leben feiern darf, weil sie tatsächlich nun Jesus geboren hat. Es ist ein Hinweis auch auf das Johannesevangelium im 8. Kapitel 58, wo Jesus sagt, ehe Abraham wurde, bin ich. Damit beansprucht Jesus die zeitlose, göttliche Existenz für sich selber. Er klingt sogar an das Buch Genesis, wo es heißt, von Gott selber, ich bin der Ich Bin. Maria jubelt, dass sie das sehen darf, dass sie bei dieser gewaltigen Erfahrung der Vollendung und Fülle selber ihr Lied singen darf. Und so jubelt sie. In dieser Freude

0: Guten Morgen bei Radio Maria Österreich und Radio Maria Südtirol. Wir beten das Morgenlob der Kirche, die Laudes, vom Freitag der vierten Woche. Sie finden die Texte im großen grünen Stundenbuch ab der Seite 665. Wenn Sie aus der Bibel mitlesen wollen, dann wären das der Psalm 51 und 147. Das Kantikum aus Tobit. Aus Tobit Kapitel 13, Vers 10 bis 13 und 15 und 17. Und die Lesung aus dem Brief an die Galater, Kapitel 2, Vers 19 bis 20. Mit uns betet heute Michaela Linden aus Breitenfurt. Guten Morgen, Michaela.
1: Guten Morgen, liebe Barbara.
0: O Gott, komm mir zu Hilfe.
1: Herr, heile mir zu helfen.
0: Ehre sei dem Vater und dem Sohn und dem Heiligen Geist.
1: Wie im Anfang, so auch jetzt und alle Zeit und in Ewigkeit. Amen. Halleluja.
0: Du Licht des Himmels, großer Gott, der ausgespannt das Sternenzelt und der es hält mit starker Hand, du sendest Licht in unsere Welt.
1: Die Morgenröte zieht herauf und überstrahlt das Sternenheer. Der graue Nebel löst sich auf. Tau netzt die Erde segenschwer.
0: Das Reich der Schatten weicht zurück. Das Tageslicht nimmt seinen Lauf. Und strahlend, gleich dem Morgenstern, weckt Christus uns vom Schlafe auf.
1: Du, Christus, bist der helle Tag. Das Licht, dem unser Licht entspringt. Gott, der mit seiner Allmacht Kraft die tote Welt zum Leben bringt.
0: Erlöser, der ins Licht uns führt und aller Finsternis entreißt, dich preisen wir im Morgenlied mit Gott, dem Vater und dem Geist. Amen. Ein reines Herz erschaffe mir, o Gott, und gib mir einen neuen, beständigen Geist.
1: Ein reines Herz erschaffe mir, o Gott, und gib mir einen neuen, beständigen Geist.
0: Gott sei mir gnädig nach deiner Huld. Tilge meine Frevel nach deinem reichen Erbarmen.
1: Wasch meine Schuld von mir ab und mach mich rein von meiner Sünde.
0: Denn ich erkenne meine bösen Taten. Meine Sünde steht mir immer vor Augen.
1: Gegen dich allein habe ich gesündigt. Ich habe getan, was dir missfällt.
0: So behältst du Recht mit deinem Urteil. Rein stehst du da als Richter.
1: Denn ich bin in Schuld geboren. In Sünde hat mich meine Mutter empfangen.
0: Lauterer Sinn im Verborgenen gefällt dir. Im Geheimen lehrst du mich Weisheit.
1: Entsündige mich mit Isop, dann werde ich rein. Wasche mich, dann werde ich weißer als Schnee.
0: Sättige mich mit Entzücken.

0: Segen und Freude. Jubeln sollen die Glieder, die du zerschlagen hast.
1: Verbirg dein Gesicht vor meinen Sünden. Tilge all meine Frevel.
0: Erschaffe mir, Gott, ein reines Herz und gib mir einen neuen, beständigen Geist.
1: Verwirf mich nicht von deinem Angesicht und nimm deinen Heiligen Geist nicht von mir.
0: Mach mich wieder froh mit deinem Heil. Mit einem willigen Geist rüste mich aus.
1: Dann lehre ich Abtrünnige deine Wege und die Sünder kehren um zu dir.
0: Befreie mich von Blutschuld, Herr, du Gott meines Heiles. Dann wird meine Zunge jubeln über deine Gerechtigkeit.
1: Herr, öffne mir die Lippen und mein Mund wird deinen Ruhm verkünden.
0: Schlachtopfer willst du nicht. Ich würde sie dir geben. An Brandopfern hast du keinen Gefallen.
1: Das Opfer, das Gott gefällt, ist ein zerknirschter Geist. Ein zerbrochenes und zerschlagenes Herz wirst du, Gott, nicht verschmähen.
0: In deiner Huld tu Gutes an Zion. Bau die Mauern Jerusalems wieder auf.
1: Dann hast du Freude an rechten Opfern, an Brandopfern und Ganzopfern. Dann opfert man Stiere auf deinem Altar.
0: Ehre sei dem Vater und dem Sohn und dem Heiligen Geist.
1: Wie im Anfang, so auch jetzt und alle Zeit. Und in Ewigkeit. Amen. Ein reines Herz erschaffe mir, o Gott, und gib mir einen neuen, beständigen Geist.
0: Freu dich, Jerusalem. Die Völker werden sich in dir versammeln und den Herrn Lob preisen.
1: Freue dich, Jerusalem. Die Völker werden sich in dir versammeln und den Herrn Lob preisen.
0: Jerusalem, du heilige Stadt, der Herr bestraft die Taten deiner Kinder. Doch er hat wieder Erbarmen mit den Gerechten.
1: Bekenne dich zum Herrn in rechter Weise. Preise den ewigen König.
0: Damit sein Zelt von neuem errichtet wird. Dir zur großen Freude.
1: Er mache in dir die Gefangenen wieder froh. Und schenke denen, die im Elend leben, deine Liebe. Für alle Zeiten, bis in Ewigkeit.
0: Von weit her werden die Völker kommen, um den Namen des Herrn, unseres Gottes, zu preisen.
1: Sie tragen Geschenke herbei, Geschenke für den himmlischen König. Alle Menschen jubeln dir zu.
0: Wohl denen, die dich lieben. Sie werden sich freuen über den Frieden, den du schenkst.
1: Meine Seele preise Gott, den großen König. Denn Jerusalem wird wieder aufgebaut.
0: Ehre sei dem Vater und dem Sohn und dem Heiligen Geist.
1: Wie im Anfang, so auch jetzt und alle Zeit. Und in Ewigkeit. Amen. Freue dich, Jerusalem. Die Völker werden sich in dir versammeln und den Herrn Lob preisen.
0: Zion, Lob singe deinem Gott. Er sendet sein Wort zur Erde.
1: Zion, Lob singe deinem Gott. Er sendet sein Wort zur Erde.
0: Jerusalem, preise den Herrn. Lob singe Zion deinem Gott.
1: Denn er hat die Riegel deiner Tore festgemacht, die Kinder in deiner Mitte gesegnet.
0: Er verschafft deinen Grenzen Frieden und sättig dich mit bestem Weizen.
1: Er sendet sein Wort zur Erde. Asch, hält sein Befehl dahin.
0: Er spendet Schnee wie Wolle, streut den Reif aus wie Asche.
1: Eis wirft er herab in Brocken. Vor seiner Kälte erstarren die Wasser.
0: Er sendet sein Wort aus und sie schmelzen. Er lässt den Wind wehen, dann rieseln die Wasser.
1: Er verkündet Jakob sein Wort, Israel seine Gesetze und Rechte.
0: An keinem anderen Volk hat er so gehandelt, keinem sonst seine Rechte verkündet.
1: Ehre sei dem Vater und dem Sohn und dem Heiligen Geist.
0: Wie im Anfang, so auch jetzt und alle Zeit und in Ewigkeit. Amen. Halleluja.
1: Zion, Lob singe deinem Gott. Er sendet sein Wort zur Erde. Lesung aus dem Brief des Apostels Paulus an die Galater. Ich bin mit Christus gekreuzigt worden. Nicht mehr ich lebe, sondern Christus lebt in mir. Soweit ich aber jetzt noch in dieser Welt lebe, lebe ich im Glauben an den Sohn Gottes, der mich geliebt und sich für mich hingegeben hat.

0: Ich rufe zu Gott, dem Höchsten, zu Gott, der mir beisteht.
1: Ich rufe zu Gott, dem Höchsten, zu Gott, der mir beisteht.
0: Er sendet mir Hilfe vom Himmel, zu ihm flüchte ich.
1: Zu Gott, der mir beisteht.
0: Ehre sei dem Vater und dem Sohn und dem Heiligen Geist.
1: Ich rufe zu Gott, dem Höchsten, zu Gott, der mir beisteht.
0: Durch die barmherzige Liebe unseres Gottes hat uns besucht das aufstrahlende Licht aus der Höhe.
1: Durch die barmherzige Liebe unseres Gottes hat uns besucht das aufstrahlende Licht aus der Höhe.
0: Gepriesen sei der Herr, der Gott Israels, denn er hat sein Volk besucht und ihm Erlösung geschaffen.
1: Er hat uns einen starken Retter erweckt im Hause seines Knechtes Davids.
0: So hat er verheißen von alters her, durch den Mund seiner heiligen Propheten.
1: Er hat uns errettet vor unseren Feinden und aus der Hand aller, die uns hassen.
0: Er hat das Erbarmen mit den Vätern an uns vollendet und an seinen heiligen Bund gedacht, an den Eid, den er unserem Vater Abraham geschworen hat.
1: Er hat uns geschenkt, dass wir aus Feindeshand befreit, ihm furchtlos dienen, in Heiligkeit und Gerechtigkeit, vor seinem Angesicht all unsere Tage.
0: Und du, Kind, wirst Prophet des Höchsten heißen, denn du wirst dem Herrn vorangehen und ihm den Weg bereiten.
1: Du wirst sein Volk mit der Erfahrung des Heils beschenken, in der Vergebung der Sünden.
0: Durch die barmherzige Liebe unseres Gottes wird uns besuchen das aufstrahlende Licht aus der Höhe,
1: um allen zu leuchten, die in Finsternis sitzen und im Schatten des Todes, und unsere Schritte zu lenken auf den Weg des Friedens.
0: Ehre sei dem Vater und dem Sohn und dem Heiligen Geist.
1: Wie im Anfang, so auch jetzt und alle Zeit und in Ewigkeit. Amen. Durch die barmherzige Liebe unseres Gottes hat uns besucht das aufstrahlende Licht aus der Höhe.
0: Gepriesen sei Jesus Christus, unsere Freude und Hoffnung. Zu ihm lasst uns beten.
1: Christus, höre uns.
0: Herr, du hast uns in deine Kirche berufen. Lass uns dich loben mit allen, die glauben.
1: Christus, höre uns.
0: Wir vertrauen auf dich. Lass uns nicht zu Schanden werden.
1: Christus, höre uns.
0: Leite heute unsere Schritte. Gib, dass wir tun, was wahr und gerecht ist.
1: Christus, höre uns.
0: Bleib bei uns, Herr, denn ohne dich können wir nichts tun.
1: Christus, höre uns.
0: Kyrie eleison.
1: Christe eleison.
0: Kyrie eleison. Vater unser im Himmel, geheiligt werde dein Name. Dein Reich komme, dein Wille geschehe, wie im Himmel so auf Erden.
1: Unser tägliches Brot gib uns heute und vergib uns unsere Schuld, wie auch wir vergeben unseren Schuldigern. Und führe uns nicht in Versuchung, sondern erlöse uns von dem Bösen.
0: Herr und Gott, schenk uns den Reichtum deiner Gnade und lenke unsere Schritte auf dem Weg deiner Gebote, damit wir schon in diesem Leben Trost und Frieden finden und einst die ewige Freude erlangen. Darum bitten wir durch Jesus Christus, deinen Sohn, unseren Herrn und Gott, der in der Einheit des Heiligen Geistes mit dir lebt und herrscht in alle Ewigkeit.
1: Amen.
0: Der Herr segne uns, Er bewahre uns für Unheil und führe uns zum ewigen Leben.
1: Amen.
0: Liebe Michaela, vielen Dank für das gemeinsame Gebet der Laudes.
1: Ich danke dir auch, liebe Barbara, und allen unseren Mitbetern und Beterinnen einen gesegneten, gnadenreichen Tag.

Aus einer Auslegung zu Psalm 94 von Augustinus. Das Glück der Bösen. Begreift doch, ihr Toren im Volk, ihr Unvernünftigen, wann werdet ihr klug? Der Herr lehrt sein Volk, wohin der Mensch geraten kann, der im Kreis der Heiligen, das heißt unter den Kindern der Kirche, ein frommes Leben führt, wenn er die Freuden der Bösen sieht. Er bemerkt, wie üppig sie leben, obwohl sie sündigen. Er beneidet sie und lässt sich verführen, es ihnen nachzutun. Er meint zu sehen, es nütze ihm nichts, in Demut ein gutes Leben zu führen, weil er ja auf Erden den Lohn erhofft. Erhoffte er den Lohn in der Zukunft, ging er ihm nicht verloren. Nur ist jetzt die Zeit noch nicht gekommen, dass sie ihn erhalten könnte. Du arbeite im Weinberg, tu deine Arbeit, so wirst du deinen Lohn empfangen. Von einem Gutsherrn würdest du den Lohn nicht verlangen, ehe du gearbeitet hast. Von Gott aber verlangst du ihn, bevor du etwas leistest? Gott, der dich gedungen hat, wendet seine Augen von dir nicht ab. Du darfst die Arbeit nicht vortäuschen, denn die Augen des Hausvaters ruhen ständig auf dir. Sieh zu, wo du ihn täuschen kannst. Stelle die Arbeit ein, wenn du es fertig bringst. Wenn also jemand von euch wirklich so etwas gedacht hat, wenn er das Wohlergehen der Bösen sah und wenn solche Gedanken ihn auf dem Weg Gottes straucheln ließen, dann spricht dieser Psalm zu euch. Ist aber keiner von euch so, so spricht der Psalm durch euch zu den anderen. Er sagt, begreift doch, sie sprechen ja. Der Herr sieht es ja nicht, der Gott Jakobs merkt es nicht. Begreift doch, ihr Toren im Volk, wann werdet ihr endlich klug? Gott erzieht die Völker, aber straft er deswegen nicht? Wird er die nicht hören, die er erzieht? Wird er über die Menschen nicht richten, denen er das Wort vorausgesandt und für die er es vorher ausgestreut hat? Du könntest in der Schule sein und nur aufnehmen, aber nicht wiedergeben? Gewiss, wenn du die Lehre annimmst, so wirst du durch sie erzogen. Vertraut dir der Herr aber an, was er dir darbietet, ohne zu fordern, wann du es wiedergeben musst? Oder wenn du mit der Wiedergabe beginnst, fürchtest du dich da nicht vor Schlägen? Jetzt empfangen wir also. Später stehen wir vor dem Herrn, um unsere ganze Vergangenheit wiederzugeben. Das heißt, um Rechenschaft über alles abzulegen, was jetzt für uns aufgewandt wird. Höre, wie der Apostel sagt. Wir alle müssen vor dem Richterstuhl Christi offenbar werden, damit jeder seinen Lohn empfängt für das Gute oder Böse, das er im irdischen Leben getan hat. Aus einer Auslegung zu Psalm 94 von Augustinus. Ist Gott nicht wie der Himmel hoch? Und da sagst du, was weiß denn Gott? Das Törichte an Gott ist weiser als die Menschen. Und da sagst du, was weiß denn Gott? Herr unser Gott, sieh gnädig auf alle, die du in deinen Dienst gerufen hast. Mach uns stark im Glauben, in der Hoffnung und in der Liebe, damit wir immer wachsam sind und auf dem Weg deiner Gebote bleiben. Darum bitten wir durch Christus unseren Herrn. Amen.

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Ich wünsche Ihnen eine wunderbare Zeit mit unserem Programm und darf Sie dann bei der Messe noch begleiten. Ihre Barbara Bauer.

Bibelfitness kompakt. Herzlich willkommen bei Bibelfitness kompakt. Mein Name ist Magdalena Meierl und ich bin Physiotherapeutin. Und meine Freude ist es, Bewegung mit dem Wort Gottes zu verbinden. Wir werden uns nun einem Bibelvers widmen und dazu verschiedene Bewegungen machen. Somit können wir in unserer Gesamtheit aus Leib, Seele und Geist beten. Es geht um ein leichtes, freudvolles Mitmachen, so wie Sie sind. Alle Übungen können Sie zu Hause, im Büro oder wo auch immer Sie sind, ganz leicht in Ihren Alltag einfließen lassen. Lassen Sie uns beginnen. Heute werden wir im Stehen arbeiten. Wir werden uns mit dem bewussten Gehen und Abrollen und ein bisschen Balance beschäftigen. Wer es braucht, bitte die Wandküchenzeile oder einen Sessel zum Anhalten nehmen. Zur Vorbereitung, wenn wir dann auf der imaginären oder echten Linie gehen werden, stellen Sie sich oder rollen Sie einmal ganz bewusst rechts und links von der Ferse aufsetzend über Ihren ganzen Fuß ab und drücken sich dann über die Zehenspitzen ab. Machen Sie das 2-3 Mal als Vorbereitung. Sie den ganzen Fuß gut spüren und suchen sich dann eine echte Linie am Boden. Parkettfliesen bieten sich gut an. Oder stellen Sie sich eine imaginäre Linie vor. Jetzt setzen wir auf dieser imaginären Linie die rechte Ferse auf, rollen gut ab über die Zehen natürlich und setzen dann schon die linke Ferse knapp vor die rechte Ferse, rollen dann über den linken Fuß ab und setzen die rechte Ferse ab. Das kann auch ein bisschen schneller gehen, als ich jetzt gesagt habe. Jeder macht das in seinem eigenen Tempo. Und wichtig ist wirklich darauf zu schauen, dass Sie in dieser Linie bleiben. Dann arbeitet auch die Balance und dass Sie gut den Fersenkontakt beginnen und den Fuß ganz abrollen bis zum Ende, bis zu den Zehenspitzen. Einen vor den anderen. Und dabei trotzdem aufgerichtet bleiben. Der Herr wird dich immer führen, auch im dürren Land macht er dich satt und stärkt deine Glieder. Du gleichst einem bewässerten Garten, einer Quelle, deren Wasser nicht trügt. Jesaja 58, Vers 11. Wer mag, kann jetzt diese imaginäre Linie auch rückwärts gehen. Natürlich fangen wir dann zuerst mit den Zehenspitzen an. Zum Beispiel, der rechte setzt sich hinter die linke Ferse, die rechten Zehen hinter die linke Ferse. Dann rolle ich über den ganzen rechten Fuß ab bis zu meiner rechten Ferse. Dann kommt die linke Zehenspitze, die kommt dann hinter die rechte Ferse und ich rolle über meinen linken Fuß ab bis zu meiner linken Ferse und so weiter und so fort. Also wieder auf Ihrer echten oder imaginären Linie bleiben und diese Schritte ein paar Mal wiederholen und dabei wieder aufrecht bleiben, den Bauch leicht anspannen. Sie können sich vorstellen, als würde Sie jemand am Scheitel in die Höhe ziehen, dass Sie aufgerichtet bleiben und den Blick eben nicht auf den Boden richten, wenn möglich, weil dann arbeitet Ihr Gleichgewicht noch besser. Gerne noch ein paar Mal diese Rückwärtsschritte machen, während ich den Vers wiederhole. Der Herr wird dich immer führen, auch im dürren Land macht er dich satt und stärkt deine Glieder. Du gleichst einem bewässerten Garten, einer Quelle, deren Wasser nicht trügt. Nachdem wir jetzt noch ein bisschen Zeit haben, können wir diese imaginäre oder echte Linie nochmal vorwärts gehen mit dem bewussten Abrollen. Stellen Sie sich aber vor, Sie würden über ein Hindernis steigen und müssten die Knie weit hochziehen.
um darüber zu steigen und dann trotzdem aber vor die anderen Zehen, also wenn ich mit dem rechten hochhebe, dann vor die linken Zehenspitzen die Ferse wieder ansetzen und dann das linke Bein hochheben und die linke Ferse vor die rechten Zehenspitzen stellen. Also so könnten Sie jetzt noch 2-3 Mal, 4 Mal, wie auch immer, dieses Gehen auf der Linie machen. Und ich wiederhole den Vers zum letzten Mal. Der Herr wird dich immer führen, auch im dürren Land macht er dich satt und stärkt deine Glieder. Du gleichst einem bewässerten Garten, einer Quelle, deren Wasser nicht trügt. Noch einmal tief ein- und ausatmen, die Beine ein bisschen auslockern. Und dann herzlichen Dank fürs Mitmachen. Seien Sie gesegnet und behütet.

Heute, am 24. Juli, gedenkt die Kirche des heiligen Christophorus. Sein Name bedeutet Christusträger. Und wir gedenken des heiligen Chabel Mahlouf. Der Priester lebte als Mönch und Einsiedler im Libanon. Er starb 1898.

Stellen Sie sich einen Mann vor, der so groß und stark ist, dass er Riesen übertrifft. Ein Mann, der entschlossen ist, dem mächtigsten Herrscher der Welt zu dienen. Diese Geschichte beginnt mit einem gewaltigen Mann namens Christophorus. Ursprünglich hieß er Probus oder Reprobus und lebte in Kanaan oder Lykien im heutigen Gebiet der Türkei. In der Legende wird Christophorus als hundsköpfiges Ungeheuer beschrieben. Erst durch die Taufe lernte er sprechen und erhielt den Namen Christophorus, der Christusträger bedeutet. Dieser Name sollte sein Schicksal bestimmen. Christophorus begann sein Leben als Soldat. Doch nach seiner Bekehrung zog er als Missionar durch die Länder. Seine Stärke und sein unerschütterlicher Glaube beeindruckten viele Menschen. Ein berühmtes Ereignis zeigt seine Macht. Ein Richter schlug Christophorus und verspottete ihn. Christophorus steckte daraufhin seinen eisernen Stab in den Boden, der auf wunderbare Weise zu grünen und blühen begann. Dieses Wunder bekehrte 8000 Menschen. Doch Christophorus' Geschichte ist auch eine von Verfolgung und Märtyrertum. Ein König, der Christen verfolgte, ließ ihn einkerkern und schickte sogar Dirnen zu ihm, um ihn von seinem Glauben abzubringen. Doch Christophorus bekehrte die Frauen, und sie wurden dafür grausam hingerichtet. Der König schickte schließlich 400 Bogenschützen, um Christophorus zu töten. Doch die Pfeile blieben in der Luft stehen. Und ein Pfeil traf den König und machte ihn blind. Christophorus sagte dem König: Morgen bin ich tot. Nimm von meinem Blut, mische es mit Erde, lege es auf dein Auge und du wirst geheilt. Und so geschah es. Christophorus wurde enthauptet und der König erlangte sein Augenlicht und seinen Glauben zurück. Eine andere bekannte Legende erzählt von Christophorus' Suche nach dem mächtigsten Herrscher. Nachdem er entdeckte, dass selbst Könige und der Teufel Christus fürchteten, entschied er sich, nur noch Christus zu dienen. Ein Einsiedler gab ihm den Rat, Menschen über einen gefährlichen Fluss zu tragen. Eines Nachts hörte Christophorus eine Kinderstimme rufen. Als er das Kind auf seine Schultern nahm und durch den Fluss trug, wurde das Kind immer schwerer. Christophorus erkannte, dass er Christus selbst trug, der ihm sagte: Mehr als die Welt hast du getragen. Diese Legende, die im 13. Jahrhundert in der Legenda Aurea auftaucht, machte Christophorus zum Symbol für Stärke und Glauben. In der Kunst wird er oft als Riese dargestellt, der das Jesuskind auf seinen Schultern trägt und durch Wasser watet. Christophorus ist heute der Schutzpatron der Reisenden und Autofahrer. Sein Bild findet man oft in Autos und an Brücken, um vor Unfällen und Gefahren zu schützen. Möge der heilige Christophorus auch auf Ihren Reisen ein wachsamer Begleiter sein.

Hören wir nun vom heiligen Chabel Mahlouf. Sein Name ist im Libanon und weit darüber hinaus mit Heiligkeit und Wundern verbunden. Geboren am 8. Mai 1828 in einem kleinen Dorf, war er das jüngste Kind eines armen christlichen Bauern. Schon als Junge verspürte Youssef, wie er damals hieß, den Drang, Einsiedler zu werden. Doch zunächst hütete er die Schafe seiner Familie und half, die Felder zu bestellen. Als Youssef 23 Jahre alt war, entschied er sich, seinem inneren Ruf zu folgen. Er trat in das maronitische Kloster in Maifug ein und nahm den Ordensnamen Chabel an. Bald darauf zog er in das Kloster St. Marun in Anaya, wo er 8 Jahre lang Theologie studierte. Im Jahr 1859 empfing Chabel die Priesterweihe. Chabel führte ein Leben voller Gebet und strenger Askese. Er verbrachte seine Nächte betend vor dem Tabernakel. Oft trotzte er dabei der bitteren Kälte. Sein asketisches Leben und seine tiefe Spiritualität machten ihn schnell bekannt. Im Jahr 1875 zog er sich mit 2 Mitbrüdern in die Einsiedelei St. Peter und Paul nahe Anaya zurück. Dort lebte er in völliger Abgeschiedenheit und widmete sich Gebet und Handwerk. Menschen aus nah und fern suchten Chabels Rat und seine Gebete. Er heilte viele Kranke und führte sie zurück zur Hoffnung. Einer seiner bekanntesten Wunder war die Heilung 2 Menschen, die er wieder zum Leben erweckt haben soll. Auch von einer Heuschreckenplage soll er das Umland des Klosters befreit haben. Am 16. Dezember 1898 erlitt Chabel während der Messfeier einen Schlaganfall. 8 Tage lag er unbeweglich in seiner Einsiedelei, bis er am 24. Dezember 1898 verstarb. Doch das war nicht das Ende seiner Geschichte. Sein Grab in Anaya wurde schnell zu einem Pilgerort. Bei mehreren Öffnungen seines Grabes fand man seinen Körper unversehrt. Ein Phänomen, das Gläubige als Zeichen seiner Heiligkeit sahen. In den Jahren 1927 und 1950 bestätigten Augenzeugen, dass Chabels Leichnam nicht nur unversehrt, sondern auch von einer geheimnisvollen roten Flüssigkeit durchtränkt war. Erst 1976, kurz vor seiner Heiligsprechung, setzte die Verwesung ein. Dass wir heute ein Bild von Chabel haben, verdanken wir einem mysteriösen Vorgang. Chabel wurde nämlich sein ganzes Leben lang weder fotografiert noch gemalt. Im Jahr 1950 ließ sich eine Gruppe von Mönchen vor seiner Einsiedelei ablichten. Auf dem fertigen Foto war dann außer ihnen auch noch ein Fremder zu sehen. 9 Personen, die Pater Chabel noch gekannt hatten, bestätigten, dass er darauf abgebildet ist. Chabels Bild ist in vielen Taxis in Beirut zu finden. Und in Faraya steht ein beeindruckendes 27 Meter hohes Denkmal zu seinen Ehren.

Soweit die Heiligen des heutigen Tages. Im Namen von Radio Maria wünsche ich allen, die heute ihren Namenstag oder einen anderen Festtag feiern, alles Gute und Gottes reichen Segen. Mögen Ihnen der heilige Christophorus und der heilige Schapel Fürsprecher sein.

Guten Morgen unserer großen Hörerfamilie. Wir übertragen heute am 24. Juli die Heilige Messe aus Lambrechten in Niederösterreich. Unser Zelebrant ist Pfarrer Johannes Butzinger. Wenn Sie mitsingen wollen, darf ich Ihnen folgende Lieder aus dem Gotteslob ansagen. Zur Eröffnung Nummer 137. Christus, du Herrscher. Nummer 137. Zum Kyrie. Nummer 137. Erbarme dich, Herr, unser Gott. Nummer 137. Zur Eröffnung ist es Nummer 370. Zur Eröffnung ist es Nummer 370. Der Antwortpsalm Nummer 37,1. Nummer 37,1. Zum Halleluja 174,8. Nummer 174,8. Zur Gabenbereitung 282. Beim letzten Abendmahl Nummer 282. Das Sanctus Nummer 138. Nummer 138, Agnus Dei 139, die Nummer 139, zur Danksagung 440, Hilf Herr meines Lebens, Nummer 440, der Mariengruß 521, 5, Maria, dich lieben, Nummer 521, 5. Ich wünsche uns allen eine gesegnete Mitfeier und sobald die Messe beginnt, schalten wir uns

0: Im Namen des Vaters und des Sohnes und des Heiligen Geistes.
1: Amen.
0: Der Herr, der uns begleitet und beschützt auf allen Wegen unseres Lebens, sei mit euch.
1: Und mit deinem
0: Geiste. Grüße alle, die hier in der Kirche schon versammelt sind heute und alle, die über Radio Maria wieder mit uns verbunden sind heute am Gedenktag des heiligen Christophorus und des heiligen Chapelle Mahlouf. Wir dürfen uns behütet wissen auf allen Wegen, aber es geht nicht nur um den Schutz des Leibes, es geht auch um den Schutz der Seele. Und wenn wir auch immer wieder fehlen und sündigen, so dürfen wir doch zu Gott kommen und um sein Erbarmen bitten. Erbarme dich, Herr, unser Gott, erbarme dich. Erweise, Herr, uns deine Huld. Nachlass, Vergebung und Verzeihung unserer Sünden gewähre uns der allmächtige und barmherzige Herr.
1: Amen.

0: Lasset uns beten. Allmächtiger Gott, auf unserem Lebensweg bedrohen uns viele Gefahren. Höre auf die Fürsprache des heiligen Märtyrers Christophorus. Gib, dass wir Christus in uns tragen und mit unseren Weggefährten sicher zu dem Ziel gelangen, für das wir geschaffen sind. Darum bitten wir durch ihn, Jesus Christus, deinen Sohn, unseren Herrn und Gott, der in der Einheit des Heiligen Geistes mit dir lebt und herrscht in alle Ewigkeit.
1: Lesung aus dem Buch Jeremia. Kehrt um, ihr abtrünnigen Söhne, Spruch des Herrn, denn ich bin euer Gebet.

0: Gitter. Ich hole euch, einen aus jeder Stadt und zwei aus jeder Sippe, und bringe euch nach Zion. Ich gebe euch Hirten nach meinem Herzen. Mit Einsicht und Klugheit werden sie euch weiden. Und wenn ihr euch im Land vermehrt und fruchtbar seid in jenen Tagen, Spruch des Herrn, wird man nicht mehr rufen, die Bundeslade des Herrn. Sie wird niemand in den Sinn kommen, man denkt nicht mehr an sie, vermisst sie nicht, und sie wird nicht wiederhergestellt. In jener Zeit wird man Jerusalem Thron des Herrn nennen. Dort, beim Namen des Herrn in Jerusalem, werden sich alle Völker versammeln, und sie werden nicht mehr der Verstocktheit ihres bösen Herzens folgen. Wort des lebendigen Gottes.
1: Danke sei Gott.

Der Herr sei mit euch. Aus dem Heiligen Evangelium nach Matthäus. Jesus sprach zu seinen Jüngern: Hört, was das Gleichnis vom Sämann bedeutet. Zu jedem Menschen, der das Wort vom Reich hört und es nicht versteht, kommt der Böse und nimmt weg, was diesem Menschen ins Herz gesät wurde. Bei diesem ist der Samen auf den Weg gefallen. Auf felsigen Boden ist der Samen bei dem gefallen, der das Wort hört und sofort freudig aufnimmt. Er hat aber keine Wurzeln, sondern ist unbeständig. Sobald er um des Wortes willen bedrängt oder verfolgt wird, kommt er sofort zu Fall. In die Dornen ist der Samen bei dem gefallen, der das Wort hört, und die Sorgen dieser Welt und der trügerische Reichtum ersticken es, und es bleibt ohne Frucht. Auf guten Boden ist der Samen bei dem gesät, der das Wort hört und es auch versteht. Er bringt Frucht, 100-fach oder 60-fach oder 30-fach. Evangelium unseres Herrn Jesus Christus. Liebe Brüder und Schwestern, in der buckligen Welt und nicht nur dort findet man mehrere Kirchen, an deren Außenmauer ein Bild des heiligen Christophorus ganz groß aufgemalt ist, oft über die ganze Fassade hinweg. Zum Beispiel ist das so in Edlitz oder in Bromberg, zwei Pfarren, die von unseren Mitbrüdern seit dem 12. Jahrhundert schon in der buckligen Welt betreut werden. Wäre übrigens auch ein ganz guter Ausflugstipp, die Wehrkirchenstraße. Da kann man in Edlitz einsteigen und dann mehrere Kirchen besichtigen, die eine ganz charakteristische Bauweise und Ausstattung haben. Dieser Umstand, dass da oft das Bild des heiligen Christophorus aufgemalt ist, hat seinen Grund im mittelalterlichen Glauben, dass der am Morgen ein Bild des Heiligen sieht und verehrt, an diesem Tag vor unvorhergesehenem Tod geschützt ist. Einen solchen Tod, der plötzlich kommt, hat man immer gefürchtet. Und so beten wir in der Allerheiligenlitanei. Heute ist es ein bisschen textlich verändert, aber in der früheren Version hat es immer geheißen: Vor jähem und unversehenem Tode erlöse uns, o Herr. Der heilige Christophorus war einer der meistverehrten Heiligen der Kirche. Schon im 5. Jahrhundert hat man ihm eine Kirche in Chalkedon, in der Nähe von Istanbul, geweiht. Und dieser heilige Christophorus wird auch zu den 14 Nothelfern gezählt. Nach einer Legende wollte er nur dem mächtigsten Herrn dienen. Und so hat er es bei einem ganz mächtigen König versucht, in dessen Dienst er sich gestellt hat. Und da hat er dann bemerkt, jedes Mal, wenn ein Spielmann ein Lied gesungen hat und den Namen des Teufels genannt hat, hat sich der König bekreuzigt. Also offenbar, weil er da Angst hatte davor. Also muss der Teufel mächtiger sein. So hat er sich dem angetragen. Aber die haben auch, der Teufel und seine Gesellen, immer einen weiten Bogen gemacht, wenn sie an ein Kreuz gekommen sind. Also muss der am Kreuz hängt, noch mächtiger sein. Ein Einsiedler hat ihm dann geraten, er soll fasten und beten. Da hat Forus, wie er damals noch geheißen hat, gesagt, das kann er nicht, dieser Riese. Und dann hat der Einsiedler gesagt, solle er, der Große und Starke, Menschen über den Fluss tragen, was er auch getan hat. Und da hat er dann eines Nachts die Stimme eines Kindes gehört, das ihn bat, ihn über den Fluss hinüberzutragen. Und als er das getan hat, da wurde dieses Kind immer schwerer auf seinen Schultern und er fürchtete zu ertrinken. Und er meinte, er hätte die ganze Last der Welt auf seinen Schultern.
Und da sagte das Kind zu ihm, mehr als die Welt hast du getragen. Der Herr, der die Welt erschaffen hat, war deine Bürde. Und er taucht ihn unter das Wasser und tauft ihn. Und so wird aus dem Forus, aus dem Träger, ein Christophorus, ein Christusträger. Solche sollen wir als Getaufte alle sein und Christus dienen. Wir sollen mit Christus immer mehr eins werden. Durch uns hindurch soll Christus immer klarer sichtbar werden. Wir sollen guter Boden werden, in dem die Saat des Wortes Gottes aufgehen kann. Und das tut er dann, wenn wir sein Gebot der Liebe zu Gott und zum Nächsten befolgen. Und auch der zweite Heilige des heutigen Tages, der heilige Chabel Machlouf, er war Einsiedler in der maronitischen Kirche, also das ist die libanesische Kirche mit Rom vereint und hat dort im 19. Jahrhundert als Mönch gelebt und als Einsiedler dann vorbildlich gelebt. Und er wird dort sehr verehrt. Er hat ganz in der und aus der Liebe zu Christus und zum Nächsten auch gelebt. Und wenn wir heute seiner gedenken, dann wollen wir es auch für das libanesische Volk tun. Da sind ja ca. 37% von ihnen auch Christen. Und dieses Volk leidet schon so lange, so schwer. Und wir wollen beten, dass endlich Friede werde.

0: Jesus Christus ist der Weg zum Vater. Darum rufen wir in den Anliegen unserer Welt und Zeit: Christus, erhöre uns.
1: Schau auf alle, die bei ihrer Suche nach Sinn und Erfüllung auf Irrwege geraten sind. Zeige ihnen den Weg zu einem gelingenden Leben. Christus, höre uns.
2: Christus, erhöre uns.
1: Schau auf alle, die in diesen Wochen auf Reisen sind. Schenke ihnen bereichernde Erfahrungen und lass sie gut an ihr Ziel gelangen. Christus, höre uns.
2: Christus, erhöre uns.
1: Schau auf alle, deren irdischer Lebensweg zu Ende geht und die vor ihrer letzten Reise stehen. Führe sie zu ihrem Platz im Haus des Herrn. Christus, höre uns.
2: Christus, erhöre uns.
0: Herr Jesus Christus, du bist der Grund unserer Hoffnung. Durch dich sei Gott dem Vater Lob und Ehre, jetzt und alle Zeit.
2: Amen.

0: Lasset uns beten. Herr, gib, dass wir das Geheimnis des Altares ehrfürchtig feiern, denn so oft wir die Gedächtnisfeier dieses Opfers begehen, vollzieht sich an uns das Werk der Erlösung. Darum bitten wir durch Christus, unseren Herrn.
1: Amen.
0: Der Herr sei mit euch. Erhebet die Herzen. Lasst uns danken dem Herrn, unserem Gott.
1: Das ist würdig und recht.
0: Wir danken dir, treuer Gott und barmherziger Vater, für deinen Sohn Jesus Christus, unseren Herrn und Erlöser. Er hatte ein Herz für die Armen und die Kranken, die Ausgestoßenen und die Sünder. Den Bedrängten und den Verzweifelten war er ein Bruder. Sein Leben und seine Botschaft lehren uns, dass du für deine Kinder sorgst wie ein guter Vater und eine liebende Mutter. Darum rühmen wir deine Güte und Treue und singen mit allen Engeln und Heiligen das Lob deiner Herrlichkeit.

Ja, du bist heilig, großer Gott, du liebst die Menschen und bist ihnen nahe. Gepriesen sei dein Sohn, der immer mit uns auf dem Weg ist und uns um sich versammelt zum Mahl der Liebe. Wie den Jüngern von Emmaus deutet er uns die Schrift und bricht das Brot für uns. So bitten wir dich, gütiger Vater, sende deinen Heiligen Geist über die Gaben von Brot und Wein. Erheilige sie, damit sie uns werden Leib und Blut unseres Herrn Jesus Christus. Am Abend vor seinem Leiden nahm er beim Mahl das Brot und sagte dir Dank, brach das Brot, reichte es seinen Jüngern und sprach: Nehmet und esset alle davon, das ist mein Leib, der für euch hingegeben wird.

Ebenso nahm er nach dem Mahl den Kelch, dankte wiederum, reichte ihn seinen Jüngern und sprach: Nehmet und trinket alle daraus. Das ist der Kelch des neuen und ewigen Bundes. Mein Blut, das für euch und für alle vergossen wird, zur Vergebung der Sünden. Tut dies zu meinem Gedächtnis.

Geheimnis des Glaubens, deinen Tod, o Herr, verkünden wir und deine Auferstehung preisen wir, bis du kommst in Herrlichkeit. Darum, gütiger Vater, feiern wir das Gedächtnis deines Sohnes, der uns erlöst hat. Durch sein Leiden und seinen Tod am Kreuz hast du ihn zur Herrlichkeit der Auferstehung geführt und ihn erhöht zu deiner Rechten. Wir verkünden dieses Werk deiner Liebe, bis er wiederkommt, und bringen dir das Brot des Lebens und den Kelch des Segens dar. Wir feiern das Opfer Christi, das er uns anvertraut hat. Er hat sich für uns hingegeben und schenkt uns Anteil an seinem Leib und Blut. Wir bitten dich, schau gütig auf die Gabe deiner Kirche und gib, dass wir im Geist deiner Liebe für immer verbunden bleiben, mit ihm und untereinander. Barmherziger Gott, vollende deine Kirche im Glauben und in der Liebe, unseren Papst Leo und unseren Bischof Manfred, alle Bischöfe, Priester und Diakone und das ganze Volk, das du dir erworben hast. Öffne unsere Augen für jede Not. Gib uns das rechte Wort, wenn Menschen Trost und Rat suchen. Hilf uns zur rechten Tat, wo Menschen uns brauchen. Lass uns denken und handeln nach dem Wort und Beispiel Christi. Mach deine Kirche zu einem Ort der Wahrheit und der Freiheit, des Friedens und der Gerechtigkeit, damit die Menschen neue Hoffnung schöpfen. Vater, erbarme dich unserer Brüder und Schwestern, die im Frieden Christi heimgegangen sind, und aller Verstorbenen, deren Glauben du allein kennst. Lass sie dein Angesicht schauen und schenke ihnen das Leben in Fülle. Wenn unser eigener Weg zu Ende geht, nimm auch uns für immer bei dir auf und lass uns zusammen mit der seligen Jungfrau und Gottesmutter Maria, mit den Aposteln und den Märtyrern, mit dem heiligen Christophorus, dem heiligen Chabel Machluf und mit allen Heiligen dich loben und preisen durch unseren Herrn Jesus Christus. Durch ihn und mit ihm und in ihm ist dir, Gott, allmächtiger Vater, in der Einheit des Heiligen Geistes, alle Herrlichkeit und Ehre, jetzt und in Ewigkeit. Lasst uns beten, wie der Herr uns zu beten gelehrt hat. Vater unser im Himmel, geheiligt werde dein Name, dein Reich komme, dein Wille geschehe, wie im Himmel, so auf Erden. Unser tägliches Brot gib uns heute und vergib uns unsere Schuld, wie auch wir vergeben unseren Schuldigern. Und führe uns nicht in Versuchung, sondern erlöse uns von dem Bösen. Erlöse uns, Herr allmächtiger Vater, von allem Bösen, und gib Frieden in unseren Tagen. Komm uns zu Hilfe mit deinem Erbarmen und bewahre uns vor Verwirrung und Sünde, damit wir voll Zuversicht das Kommen unseres Erlösers, Jesus Christus, erwarten. Denn dein ist das Reich und die Kraft und die Herrlichkeit in Ewigkeit. Amen. Der Herr hat zu seinen Aposteln gesagt, Frieden hinterlasse ich euch, meinen Frieden gebe ich euch. Deshalb bitten wir, Herr Jesus Christus, schau nicht auf unsere Sünden, sondern auf den Glauben deiner Kirche und schenke ihr nach deinem Willen Einheit und Frieden. Der Friede des Herrn sei allezeit mit euch.

Seht das Lamm Gottes, das hinwegnimmt die Sünde der Welt. Herr, ich bin nicht würdig, dass du eingehst unter mein Dach. Aber sprich nur ein Wort, so wird meine Seele gesund. Selig, die zum Hochzeitsmahl des Lammes geladen sind.

Liebe Hörer, ich lade Sie ein zum Gebet um die geistige Kommunion. Mein Jesus, ich glaube, dass du im allerheiligsten Sakrament des Altares zugegen bist. Ich liebe dich über alles und meine Seele sehnt sich nach dir. Da ich dich aber jetzt im Sakrament nicht empfangen kann, so komme geistigerweise zu mir. Ich umfange dich und vereinige mich mit dir. Lass nicht zu, dass ich mich je von dir trenne. Amen.

0: Lasset uns beten. Gütiger Gott, bewahre dem Volk der Erlösten deine Liebe und Treue. Das Leiden deines Sohnes hat uns gerettet. Sein Geist, der von dir ausgeht, führe uns den rechten Weg. Darum bitten wir durch Christus, unseren Herrn. Für die Lambrechner möchte ich noch ansagen, wir hatten ja vergangenes Wochenende ein etwas eingeschränktes Gottesdienstangebot aufgrund der Trauung, dass auch am Morgen und am Sonntag dann noch Spendenboxen bei den Ausgängen stehen, wo man, wenn man noch keine Gelegenheit hatte, das Christophorus-Opfer einwerfen kann. Und die Aktion der MIWA für jeden unfallfreien Kilometer, ein Zehntel Cent für ein Missionsfahrzeug. Allen einen gesegneten Tag und vielleicht wieder einmal auch ein Dankeschön an alle, die im Hintergrund arbeiten, dass diese Übertragungen so schön möglich sind. Es geht ja jetzt dann gleich weiter mit dem Jungfamilientreffen in Kremsmünster. Auch dazu einen guten, gesegneten Verlauf und den jungen Familien, die dort teilnehmen, viel Gnade und Segen aus diesen Tagen. Bitten wir alle um den Segen Gottes, auch für eine günstige Witterung. Gott, du Schöpfer aller Dinge, du hast uns Menschen die Welt anvertraut und willst, dass wir ihre Kräfte nützen. Aus dem Reichtum deiner Liebe schenkst du uns die Früchte der Erde, den Ertrag aus Garten und Acker, Weinberg und Wald, damit wir mit frohem und dankbarem Herzen dir dienen. Erhöre unser Gebet. Halte Ungewitter und Hagel, Überschwemmung und Dürre, Frost und alles, was uns schaden mag, von uns fern. Schenke uns alles, was wir zum Leben brauchen. Darum bitten wir durch Christus, unseren Herrn, der Segen des allmächtigen Gottes, des Vaters und des Sohnes und des Heiligen Geistes, komme auf euch herab und bleibe bei euch alle Zeit. Gehet hin in Frieden.
1: Danke sehr.

Wir bedanken uns bei Pfarrer Johannes Butzinger und der Pfarre Lambrechten für die Möglichkeit der Mitfeier der Heiligen Messe. Morgen übertragen wir die Heilige Messe vom Jungfamilientreffen aus Kremsmünster um 9 Uhr.

Ich verrate Ihnen jetzt den weiteren Ablauf unseres Programmes bei Radio Maria. Wie Pfarrer Johannes Butzinger angekündigt hat, ab 8.50 Uhr sind wir beim Jungfamilientreffen aus Kremsmünster in Oberösterreich mit dem Morgenlobpreis mit Bini Maja und Willi. 9.30 Uhr, der vierte Vortrag. Er denkt an sein Erbarmen mit Pater Johannes Lechner. 10.50 Uhr, Wort des Lebens mit unserem Bruder Peter Ackermann. Die Heilige Messe übertragen wir um 11.30 Uhr vom Jungfamilientreffen. 12.30 Uhr, Angelus, Sext und Segen mit unserem Bruder Peter Ackermann. 13 Uhr, das Mittagsjournal. 13.15 Uhr, Live-Talks vom Jungfamilientreffen. Um 14 Uhr geht es bei uns weiter mit dem Gebet um 2, mit dem Via Crucis Kreuzweg von Pater Frank Köppikus Röttger. Für Sie gelesen um 14.40 Uhr. Giovanni Guareschi, Don Camillo und Pepone, der achte Teil, es liest Martin Ploderer. Um 15 Uhr beten wir den Barmherzigkeitsrosenkranz. Kirche im Aufbruch um 15.20 Uhr. Weltkirche aktuell, mein Volk ist glücklich, Kirche im Schatten der Scharia, mit Bischof Abila Dabo aus dem Bistum Zaria in Nigeria. Die Nachrichten von Radio Vatikan um 16 Uhr. 16.30 Uhr. Sprich nur ein Wort zum 17. Sonntag im Jahreskreis mit Kaplan Lukas Reichert aus dem Pillachtal in Niederösterreich. 17.30 Uhr beten wir die Vesper mit anschließendem Angelus. 18 Uhr. Hallo Kinder. You Cut for Kids. Katechismus für Kinder und Eltern. Teil 56. Wie geht es weiter mit Anna? Um 18.30 Uhr beten wir den Rosenkranz aus Reinbrechtspöller in Niederösterreich. Anschließend um 19 Uhr die Heilige Messe aus Reinbrechtspöller in Niederösterreich. Das Abendgebet um 19.45 Uhr in der Abend. 19.45 Uhr das Abendgebet. 20.15 Uhr sind wir beim Jungfamilientreffen mit der Anbetung und der Eheneuerung. Um 21.40 Uhr beten wir die Komplett mit Pfarrer Ignaz Hochholzer, Arzt und Priester bei den Barmherzigen Brüdern Wien und im Stephansdom und legen den Tag zurück in die Hände des Herrn. Ab 22 Uhr folgen die Wiederholungen ausgesuchter Tagessendungen. Ich verabschiede mich hiermit von Ihnen, gebe weiter nach Kremsmünster und wünsche Ihnen einen gesegneten Tag.

Großes hat der Herr an mir getan. Jungfamilientreffen in Kremsmünster von 21. bis 26. 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

So groß ist der Herr hier beim Jungfamilientreffen in Kremsmünster. Am Mikrofon für Sie, Anna Brandt, darf live vor Ort sein. Ich freue mich, Sie an diesem Morgen hier begrüßen zu dürfen. Ja, wir befinden uns wieder in dem großen Zelt hier beim Jungfamilientreffen in Kremsmünster, wo auch die Messen und die Vorträge stattfinden. Auf der Bühne ein großes Bild vom Barmherzigen Jesus zu sehen. Jesus, ich vertraue auf dich. Und wir starten in diesem Morgen mit diesem Vertrauen an unseren Herrn und Erlöser Jesus Christus und wollen ihn loben und preisen im Gebet, im Lobpreis. Und Biene Maja und Willi sind traditionell auch immer dabei.

Jesus, wir wollen dich loben und preisen für diesen Tag heute in der Früh. Lob und Preis sei dir. Jesus, wir loben und preisen dich für so viele schöne Momente, die wir schon gehabt haben die letzten 3 Tage. Lob und Preis sei dir. Jesus, wir danken dir für das Fest der Versöhnung, das heute ansteht für unsere Eltern, Mama und Papa. Für die Liebe, die du in ihnen immer wieder erneuerst. Lob und Preis sei dir. Jesus, wir wollen dich auch dir danken für das Geschenk der Kinder, die so viel Freude ins Leben bringen, die so ein Geschenk sind. Lob und Preis sei dir.

Hallo. Hallo, Kinder. Ja. Kinder, ich habe so gut gegessen. Und dann habe ich jetzt so gut geschlafen. Streckt euch mal mit mir mit. Super. So. Und das Gute ist, dass ich heute schon wieder Hunger habe. Aber ich habe gestern nicht alles aufgegessen, sondern ich habe noch ein paar Pollenklößchen übrig gelassen. Da bin ich ganz, ganz froh darüber. So.

0: Kinder, habt ihr meine Pollengläschen gesehen? Meine große, mein großer Kübel. Habt ihr den gesehen? Da liegt doch nichts. Das müssen Diebe gewesen sein. Diebe, Diebe, Diebe. Was ist denn mein Kübel?
1: Willi!
0: Maja!
1: Morgen, warum bist du denn so aufgeregt?
0: Ich sag das. Ich sag's euch, Kinder. Ich. Maja, Entschuldigung. So.
1: Du bist ganz grantig.
0: Ja, ich bin sehr grantig. Ich bin aufgewacht in der Früh und meine Pollenklößchen war weg. Es müssen Diebe gewesen sein.
1: Diebe,
0: ganz.
1: Meinst du?
0: Ja, sicher.
1: Viele Diebe?
0: Das waren sicher viele Diebe.
1: Aber hast du jemanden gesehen?
0: Na, es war gestern ganz, ganz eigenartig. Also ich war gestern Pollenklößchen sammeln. Ja, und dann habe ich ein paar gegessen.
1: Ja.
0: Und dann habe ich mich hingelegt. Dann habe ich mich hingelegt und dann bin ich aufgewacht und habe ich mir gedacht, so, jetzt esse ich noch ein paar und dann waren alle weg. Okay. Auf einmal. Okay. Und dann habe ich mir gedacht, das kann nicht sein, das muss jemand gestohlen haben, weil ich weiß, ich habe noch die Hälfte übrig gelassen.
1: Okay,
0: das waren sicher so heimliche, wahrscheinlich waren es sogar mehrere.
1: Okay, meinst du, aber hast du jemanden gesehen?
0: Nein, die waren ganz, ganz leise. Die haben sich angeschlichen und haben mich von hinten attackiert und die Pollenklößchen weggenommen.
1: Okay, weißt du was? Vielleicht können wir herausfinden, wer die Pollenklößchen genommen hat.
0: Mhm.
1: Okay? Wir machen das wie Detektive.
0: Wie Detektive?
1: Nein, Willi. Wie heißt das, Kinder? Kennt ihr das? Detektive, Willi.
0: Detektive?
1: Das sind Leute, die finden Dinge heraus. Zum Beispiel, wer was gestohlen hat. Ja?
0: Mhm.
1: Und mein Bienenopi war nämlich ein Detektiv.
0: Aha.
1: Der hat mir sogar ein paar Dinge hinterlassen. Warte, die hole ich schnell.
0: Warte mal, ist das so, wie wenn man Spuren sucht? Oder,
1: oh,
0: oder,
1: ja, genau. Das kann
0: oder wenn man...
1: Warte mal.
0: Kennen Sie das, Kinder?
1: Okay. Ich habe die wichtigsten Utensilien.
0: Aha, aha, aha.
1: Also, Detektive, die müssen zuerst immer... Zeugen befragen. Das machen wir jetzt. Okay?
0: Ja,
1: schau mal, das sind
0: ich
1: ja
0: eine gute
1: ganz
0: Idee.
1: Viele kleine Bienen.
0: Schau,
1: die und
0: kleinen,
1: die fragen wir jetzt, ob sie was gesehen haben.
0: Ja, sehr
1: haben.
0: Gerne. So, okay? Ihr lieben kleinen Bienen, habt ihr was gesehen, wo meine Pollenklößchen?
1: Wirklich?
0: Am Boden?
1: Da liegt.
0: Aber,
1: okay.
0: Aber habt ihr jemanden ja,
1: aber
0: ich habe euch gehört.
1: Aber gesehen, habt ihr gestohlen
0: haben? Habt ihr auch jemanden? Habt ihr auch jemanden gesehen, Kinder, der das weggenommen hat? Nein?
1: Okay, weißt du was? Bei den kleinen Augen, vielleicht fragen wir...
0: Ich frage einmal vielleicht größere Augen.
1: Fragen wir mal die Erwachsenen,
0: größere
1: die haben größere Augen.
0: Dann Ruppi, hallo! Hast du meine... Hast du die Übeltäter gesehen, die mir die Pollenklößchen weggenommen haben?
2: Ich war so beschäftigt mit Lobpreis, verstehst
0: du? Ah. Ja, immer, immer das Gleiche mit dir, das ist furchtbar. Ist das ein Lobpreisteam? Der Jakob hat sicher nicht aufgepasst. Er hat sicher nicht mehr gesagt. Jakob, sag einmal, hast du jemanden gesehen, der meine Pollenklößchen weggenommen hat? Nein, was ist jetzt schon?
1: Okay, also Zeugen. Letizia.
0: So, was ist jetzt? Maja, also wir müssen jetzt weitermachen. Ich bin schon ganz narrisch.
1: Okay, ja. Tut mir leid, warte, aber schau mal. Warte, ich habe noch was anderes, was Detektive unbedingt brauchen.
0: Aha.
1: Was ist das? Eine Pfeife. Wir müssen, Detektive tun immer Pfeife rauchen, oder?
0: Maja, ich mag nicht rauchen. Das ist ja ungesund. Und das stinkt ja auch.
1: Ja, ich glaube, da hast du recht. Aber okay, ich mach, ja, schau, vielleicht fällt uns sowas
0: Nuckle
1: ein.
0: Mal, vielleicht kommt
1: ja, das
0: was.
1: Doch. Aber, ist mir was eingefallen. Das nächste, was Detektive noch machen, sie tun Spuren suchen, oder? Ja, okay, das
0: Spuren
1: machen wir.
0: Suchen?
1: Wir suchen Spuren.
0: Ja, das ist eine gute Idee. Ja?
1: Dazu müssen wir uns den Tatort anschauen. Ja, wo ist das passiert? Und vielleicht finden wir Spuren.
0: Da, da, da, da.
1: Oh, stimmt. Ach, ich habe aber keine Lupe bekommen von meinem Bienen-Opi. Wir machen das.
0: Das ist ein Blödsinn. Aber Maja, weißt du, was mir aufgefallen ist? Dass du heute schöne Ohrringe hast.
1: Danke sehr.
0: Die passen dir wirklich gut.
1: Danke sehr.
0: Okay, geh mal.
1: Sorry.
0: Jetzt, ich schau mal, ob ich was finde.
1: Du brauchst eine Lupe.
0: Nein, ich bin so schon schlecht augig. So.
1: Da.
0: Ah! Schau! Da ist was. Da ist was.
1: Habt ihr das gesehen, Kinder? Da ist eine Spur. Wo führt die Spur hin? Die führt zu dem Busch.
0: Da hat sich die horde Diebe wahrscheinlich versteckt. Aha!
1: Billy, das ist keine Horde-Diebe. Das ist die Babybiene.
0: Babybiene, du bist so gemein. Wie konntest du mir das schon wieder antun? Ich mag diese Babybiene.
1: Nein,
0: lass mich. Nein, das ist mir wurscht.
1: Ich glaube, da bist du ganz krantig. Babybiene,
0: immer das Gleiche mit ihr. Immer die Kleinen haben alle Vorteile.
1: Alles gut, Babybiene. Der Willi ist gerade ganz krank. Aber er wird wieder beruhigt. Babybiene. Babybiene, warum ist denn der Kübel von Willi hier?
3: Willi.
1: Das heißt, du hast gesehen, der Willi schläft und dein Bauch hat geknurrt, du hast Hunger gehabt und dann hast du die Pollenklößchen genommen. Okay. Glaubst du, das war in Ordnung, dass du die Pollenklößchen genommen hast? Nein. Und tut dir das leid, dass du das gemacht hast? Schon? Sollen wir vielleicht zum Willi gehen und du sagst ihm Entschuldigung? Ja, machen wir das? Okay. Willi, kommst du zu uns? Schau nicht so finster, sonst fürchtet sich die Babybiene. Sie möchte was sagen.
3: Entschuldigung, Willi.
0: Babybiene. Nein, ich vergeb dir nicht. Nein, das kann nicht sein. Du weißt doch, ich gerne nicht gesehen habe. Warum hast du sie mir denn weggenommen? Das ist wirklich gemein von dir. Aber ich verstehe es. Ich verstehe dich, weil wenn der Magen knurr, ja, dann kann man manchmal sogar zur Hummel werden. Ja. Das ist okay, Baby. Okay, ich vergeb dir. Komm her.
1: Das ist schön, Willi. Toll. Aber ich sag euch was, das ganze Detektivsein, das hat mich jetzt auch hungrig gemacht.
0: Ja, also ich habe auch schon so einen Hunger.
1: Ja,
0: können wir mal das bitte weiter.
1: Das haltet ihr davon, wenn wir gemeinsam ein paar Pollenklößchen suchen gehen, dann sind wir auch schneller. Ja?
0: Ja.
1: Dann sagen wir den Kindern Baba und gehen gemeinsam Pollenklößchen.
0: Tschüss. Tschüss, Kinder. Tschüssi.
1: So, da liegen noch ein paar. Die nehmen wir gleich.
0: Ciao.

0: eine sehr wichtige Geschichte, die wir heute gehört haben, oder? Was uns Biene Meier und Willi da präsentiert haben mit der Babybiene. Nämlich, das kann passieren bei uns, oder? Dass wir mal nicht recht handeln, dass wir etwas nicht Gutes machen, sondern Böses. Dass wir was nehmen, was uns nicht gehört. Aber das Schöne war, was war das Schöne am Schluss? Was war das Schöne am Schluss? Bitte? Sie haben wieder Frieden, ganz genau. Warum? Und wie ist dieser Friede gekommen? Was war denn da notwendig? Was hat die Babybiene gemacht? Bitte? Was war das anders? Ja, das hat die Babybiene gemacht, das ist richtig, aber was war denn, dass es zum Frieden gekommen ist?
1: Sie haben sich entschuldigt.
0: Das ist wichtig. Also das können wir mitnehmen für diesen heutigen Tag. Wenn uns etwas passiert, wo wir vielleicht dem anderen nicht so gut waren und der ein bisschen traurig ist oder grantig ist, dann was können wir tun? Wir können hingehen und sagen, bitte hab Geduld mit mir und verzeih mir, oder? Und eine ganz wichtige Sache ist heute für eure Eltern besonders, da geht's auch ums Vergeben. Und da dürfen wir für unsere Eltern besonders beten, oder? Dass sie einen guten Weg der Versöhnung, der Vergebung finden. Machen wir das jetzt? Das heißt, wir beten jetzt ein Vater unser heute ganz speziell für eure Eltern, okay? Und natürlich für euch, dass ihr einen guten, schönen Tag habt. Vor allem die Buben, die jetzt in den Wald gehen. Alles klar. Beten wir das Vater unser. Vater unser im Himmel, geheiligt werde dein Name. Dein Reich komme, dein Wille geschehe, wie im Himmel so auf Erden. Unser tägliches Brot gib uns heute und vergib uns unsere Schuld, wie auch wir vergeben unseren Schuldigern. Und führe uns nicht in Versuchung, sondern erlöse uns von dem Bösen. Denn dein ist das Reich und die Kraft und die Herrlichkeit in Ewigkeit. Amen. Und jetzt vertrauen wir uns noch der Mutter Gottes an. Vielleicht können wir noch ein bisschen ruhiger werden, vielleicht schaffen wir das. O Maria, Königin der Welt, Mutter der Güte, im Vertrauen auf deine Fürsprache übergeben wir dir unsere Seelen. Geleite uns jeden Tag zur Quelle der Freude. Schenke uns den Erlöser, dir Königin der Liebe. Amen. Und jetzt darf ich euch noch segnen für diesen Tag. Ich wünsche euch einen ganzen schönen, frohen Tag miteinander. Der Herr sei mit euch. Und auf die Fürsprache der Mutter Gottes, aller Engel und Heiligen, segne euch der allmächtige Gott, der Vater und der Sohn und der Heilige Geist. Gelobt sei Jesus Christus.
2: Guten Morgen, Kremsmünster, und guten Morgen, Kinder.
3: Ja, liebe Hörer von Radio Maria, hier geht es jetzt weiter mit ein paar Ansagen, die jetzt hier noch gemacht werden vor Ort und die Gruppen, die eingeteilt werden. Ich würde sagen, wir spielen ein bisschen Musik ein und hören uns dann gleich wieder hier beim Jungfamilientreffen in Kremsmünster. Da geht es dann nämlich los mit dem ersten Vortrag des Tages. Insgesamt ist es schon der vierte. Es wird sprechen Pater Johannes Lechner zum Thema Er denkt an sein Erbarmen. Bleiben Sie mit uns verbunden. Also meine Kinder erzählen mir nur Gutes davon.

0: Liebe Hörer von Radio Maria, wir sind wieder zu Gast in Kremsmünster beim Jungfamilientreffen. Es geht jetzt hier in Kürze weiter mit dem nächsten Vortrag. Es ist schon der vierte Vortrag von heute und da geht es um das Thema Er denkt an sein Erbarmen. Sprechen wird Pater Johannes Lechner. Er ist Priester bei den Johannesbrüdern. Wir bereiten uns gerade noch auf den Vortrag vor mit ein wenig Gebet für den Vortragenden, dass der Herr seine Worte berühren möge, salben möge. Und wir wollen auch unsere Herzen vorbereiten, dass diese Worte auf einen guten Boden fallen.
1: Gegrüßet seist du, Maria, voll der Gnade, der Herr ist mit dir. Du bist gebenedeit unter den Frauen und gebenedeit ist die Frucht deines Leibes, Jesus, der für uns das schwere Kreuz getragen hat.
0: Bitte für uns Sünder, jetzt und in der Stunde unseres Todes. Amen.
1: Gegrüßet seist du, Maria, voll der Gnade, der Herr ist mit dir. Du bist gebenedeit unter den Frauen und gebenedeit ist die Frucht deines Leibes, Jesus, der für uns das schwere Kreuz getragen hat.
0: Heilige Maria, Mutter Gottes, bitte für uns Sünder, jetzt und in der Stunde unseres Todes. Amen.
1: Gegrüßet seist du, Maria, voll der Gnade, der Herr ist mit dir. Du bist gebenedeit unter den Frauen und gebenedeit ist die Frucht deines Leibes, Jesus, der für uns das schwere Kreuz getragen hat.
0: Heilige Maria, Mutter Gottes, bitte für uns Sünder, jetzt und in der Stunde unseres Todes. Amen.
1: Gegrüßet seist du, Maria, voll der Gnade, der Herr ist mit dir. Du bist gebenedeit unter den Frauen und gebenedeit ist die Frucht deines Leibes, Jesus, der für uns das schwere Kreuz getragen hat.
0: Heilige Maria, Mutter Gottes, bitte für uns Sünder, jetzt und in der Stunde unseres Todes. Amen.
1: Gegrüßet seist du, Maria, voll der Gnade, der Herr ist mit dir. Du bist gebenedeit unter den Frauen und gebenedeit ist die Frucht deines Leibes, Jesus, der für uns das schwere Kreuz getragen hat.
0: Heilige Maria, Mutter Gottes, bitte für uns Sünder, jetzt und in der Stunde unseres Todes. Amen.
1: Gegrüßet seist du, Maria, voll der Gnade, der Herr ist mit dir. Du bist gebenedeit unter den Frauen und gebenedeit ist die Frucht deines Leibes, Jesus, der für uns das schwere Kreuz getragen hat.
0: Heilige Maria, Mutter Gottes, bitte für uns Sünder, jetzt und in der Stunde unseres Todes. Amen.
1: Gegrüßet seist du, Maria, voll der Gnade, der Herr ist mit dir. Du bist gebenedeit unter den Frauen und gebenedeit ist die Frucht deines Leibes, Jesus, der für uns das schwere Kreuz getragen hat.
0: Heilige Maria, Mutter Gottes, bitte für uns Sünder, jetzt und in der Stunde unseres Todes. Amen.
1: Gegrüßet seist du, Maria, voll der Gnade, der Herr ist mit dir. Du bist gebenedeit unter den Frauen und gebenedeit ist die Frucht deines Leibes, Jesus, der für uns das schwere Kreuz getragen hat.
0: Heilige Maria, Mutter Gottes, bitte für uns Sünder, jetzt und in der Stunde unseres Todes. Amen.
1: Gegrüßet seist du, Maria, voll der Gnade, der Herr ist mit dir. Du bist gebenedeit unter den Frauen und gebenedeit ist die Frucht deines Leibes, Jesus, der für uns das schwere Kreuz getragen hat.
0: Heilige Maria, Mutter Gottes, bitte für uns Sünder, jetzt und in der Stunde unseres Todes. Amen.

0: O mein Jesus, verzeih uns unsere Sünden, bewahre uns vor dem Feuer der Hölle, führe alle Seelen in den Himmel, besonders jene, die deiner Barmherzigkeit am meisten bedürfen. Amen. Okay. Vater unser im Himmel, geheiligt werde dein Name, dein Reich komme, dein Wille geschehe wie im Himmel, so auf Erden.
1: Unser tägliches Brot gib uns heute und vergib uns unsere Schuld, wie auch wir vergeben unseren Schuldigern. Und führe uns nicht in Versuchung, sondern erlöse uns von dem Bösen. Amen.
0: Gegrüßet seist du, Maria, voll der Gnade. Der Herr ist mit dir, du bist gebenedeit unter den Frauen. Und gebenedeit ist die Frucht deines Leibes, Jesus, der für uns gekreuzigt worden ist.
1: Heilige Maria, Mutter Gottes, bitte für uns Sünder, jetzt und in der Stunde unseres Todes. Amen.
0: Gegrüßet seist du, Maria, voll der Gnade, der Herr ist mit dir, du bist gebenedeit unter den Frauen. Und gebenedeit ist die Frucht deines Leibes, Jesus, der für uns gekreuzigt worden ist.
1: Heilige Maria, Mutter Gottes, bitte für uns Sünder, jetzt und in der Stunde unseres Todes. Amen.
0: Gegrüßet seist du, Maria, voll der Gnade, der Herr ist mit dir, du bist gebenedeit unter den Frauen. Und gebenedeit ist die Frucht deines Leibes, Jesus, der für uns gekreuzigt worden ist.
1: Heilige Maria, Mutter Gottes, bitte für uns Sünder, jetzt und in der Stunde unseres Todes. Amen.
0: Gegrüßet seist du, Maria, voll der Gnade, der Herr ist mit dir, du bist gebenedeit unter den Frauen. Und gebenedeit ist die Frucht deines Leibes, Jesus, der für uns gekreuzigt worden ist.
1: Heilige Maria, Mutter Gottes, bitte für uns Sünder, jetzt und in der Stunde unseres Todes. Amen.
0: Gegrüßet seist du, Maria, voll der Gnade, der Herr ist mit dir, du bist gebenedeit unter den Frauen. Und gebenedeit ist die Frucht deines Leibes, Jesus, der für uns gekreuzigt worden ist.
1: Heilige Maria, Mutter Gottes, bitte für uns Sünder, jetzt und in der Stunde unseres Todes. Amen.

0: O mein Jesus, verzeih uns unsere Sünden, bewahre uns vor dem Feuer der Hölle, führe alle Seelen in den Himmel, besonders jene, die deiner Barmherzigkeit am meisten bedürfen. Amen.
1: Einen wunderschönen guten Morgen auch von mir. Wir haben heute den Freitag, ein Höhepunkt. Tag, weil wir am Nachmittag das Fest der Barmherzigkeit haben und am Abend dann die Eheerneuerung, wozu ich dann nach dem Vortrag noch ein paar Worte sagen werde. Wir befinden uns jetzt mittendrin im Magnificat. Der Pater Johannes hat uns schon zwei großartige Vorträge gehalten und heute dürfen wir weitermachen im Magnificat. Er denkt an sein Erbarmen. Lieber Pater Johannes, danke dir.

Guten Morgen. Er denkt an sein Erbarmen. Das Magnificat Mariens endet mit diesem Schlüsselvers. Ein Schlüssel für alles, was wir heute miteinander bedenken wollen. Er nimmt sich seines Knechtes Israel an und denkt an sein Erbarmen, das er unseren Vätern verheißen hat, Abraham und seinen Nachkommen auf ewig. All unsere Versuchungen, all unsere Misserfolge, all unser Ungleichgewicht in unserem Leben, all unsere Verfehlungen und Sünden, all das, unsere körperliche, seelische und geistige Schwäche, ist bereits eingehüllt in Gottes Erbarmen. Er denkt daran, er denkt an sein Erbarmen und er hüllt uns ein, da wo wir es brauchen, in diese größere, tragende Wirklichkeit. Gott vergisst uns nicht, er denkt an uns, er erinnert sich an uns. Auch dann, wenn Israel oft wie ein armer kleiner Knecht ist und wir selbst uns vielleicht so fühlen. Wenn wir straucheln, auf Umwege gehen und das Ziel verfehlen. Gottes Erinnerung an seinen Bund sind treu, auf ewig. In diesem Licht wollen wir uns heute betrachten und vielleicht die Wirklichkeit betrachten, die schwieriger ist, da wo wir versucht sind, da wo wir kämpfen, da wo wir sündigen, da wo wir Vergebung brauchen, da wo wir Versöhnung brauchen, dass all dies eingehüllt ist in sein Erbarmen. Ihr wisst vielleicht, im Hebräischen gibt es zwei Hauptwörter für Barmherzigkeit und Erbarmen. Das erste Wort ist Rahamim und Rahamim kommt vom Rechem und Rechem ist der Mutterschoß. Das erste große Bild für Barmherzigkeit, für Erbarmen ist der Mutterschoß. Ich finde das unglaublich faszinierend. Das heißt, ein kleines Wesen, das noch nicht autonom ist, das aus sich heraus noch gar nicht existieren kann, das ganz abhängig ist, ist in einem hochqualifizierten Raum. Der Mutterschoß ist ein hochqualifizierter Raum. Und ein Raum des Schutzes, wo dieses kleine, zerbrechliche Leben heranwachsen kann, sich entwickeln kann, bis hin zu dem Moment, wo es selbst autonom ist. Geborgen und getragen, behütet, beschützt, geliebt. Es sind keine Mauern, die mit Zement betoniert sind. Ein Mutterschoß ist kein Elfenbeinturm. Das ist alles zerbrechlich. Und soweit ich informiert bin, weil Erfahrung habe ich davon keine, spüren die Mütter das in ihrem Bauch, wenn das Kleine dann zum Treten anfängt oder zum Springen oder zum Hüpfen. Und es reagiert auf die Stimme des Vaters, auf die Stimme der Mutter, auf Mozart. Mozart zu hören ist perfekt während einer Schwangerschaft. Das bildet bereits das Ohr des Kleinen. Und es ist ja keine riesige Bunkerwand, die das Kleine da trennt von uns, sondern Haut, ein bisschen Fleisch, aber das ist alles ganz verwundbar und zerbrechlich. Rechem, Rachamim. Barmherzigkeit heißt so viel wie das Kleine, der Kleine, der ich bin. Ich bin eingehüllt in einen qualitativ hochwertigen Raum, wo ich mich entfalten kann, wo ich da sein darf, wo ich werden darf, wo ich Schutz erfahre und geborgen bin. Gott ist wie ein Mutterschoß in seiner Barmherzigkeit. Rahamim. Aber dann gibt es ein zweites Wort auf Hebräisch, das ist Chesed.
Chesed wird in den Psalmen meist mit Huld übersetzt. Denn seine Huld ist ewig. Da gibt es einen Psalm, wo das nur wiederholt wird. Er hat sein Volk aus Ägypten herausgeführt, denn seine Huld ist ewig. Da steht im Hebräischen Chesed. Und Chesed hat dann ganz ein anderes Bild dahinter. Chesed bedeutet ein Versprechen, ein Bund schließen mit jemand, ein Vertrag abschließen, würde man heute sagen. Du unterschreibst was, ja? Früher hat man das dann so gemacht, dass man einen Holzstab genommen hat, man hat den Holzstab gebrochen. Du hast einen Teil bekommen davon und ich habe einen anderen Teil bekommen. Und nur wenn wir zusammen sind, wird das wieder zu einem Stab. Ein schönes Symbol eigentlich, ja? Und Chesed heißt so viel wie, wir haben einen Bund geschlossen, wir haben einen Vertrag und der eine hält diesen Bund nicht, also ist nicht treu und der andere bleibt diesem Bund treu, obwohl er dann nicht mehr müsste, obwohl er, wenn der Bund gebrochen ist, frei ist, rechtlich sozusagen, bleibt er dennoch bei seinem Versprechen. Und ändert nichts an dem, was er versprochen hat, was er festgelegt hat in diesem Bund. Trotz der Untreue, trotzdem, dass der andere den Bund gebrochen hat. Das ist Chesed. Unglaublich faszinierend, weil niemand würde das tun. Ja? Also ich weiß nicht, ob die Firmenchefs hier unter uns, wenn ihr einen Vertragspartner habt und der erfüllt den Vertrag nicht, einmal, zweimal, dreimal. Dreimal kann man irgendwie die Augen nur zudrucken und sagen, so, ja, das ist so ein Genie, das ist so ein toller Mann, mit dem musst du zusammenarbeiten und so, und du wirst sehen. Ja, aber nach dem dritten Mal irgendwie sagt, na, ich weiß nicht, gell. Dann passiert es noch ein viertes Mal, basta. Das reicht jetzt aber. Und dann wirst du nicht sagen, na, wir werden den Vertrag aufrechterhalten, ja. Ja, aber der erfüllt ja die Auflagen nicht, ja, und ich habe nur Verluste davon. Na, wir erhalten den Vertrag aufrecht. Wir haben ein Versprechen gegeben und das bewahren wir. Aber so ist Gott mit uns. Das ist, was dahinter steht, wenn Maria sagt, er nimmt sich seines Knechtes Israel an und denkt an sein Erbarmen, sein Rahamim und sein Chesed, dass er unseren Vätern verheißen hat, eine Versprechung. Ein Engagement Gottes, Abraham und seine Nachkommen auf ewig. Das heißt, er weiß ganz genau, was diese Nachkommen alles aufführen werden. Und er weiß ganz genau, was das Volk des neuen Bundes alles aufführen wird, also wir. Aber das ändert nichts an seiner Verheißung, an seinem Versprechen, an seinem Engagement. Er bleibt diesem Engagement treu. Du kannst dich abwenden von Gott. Das ändert nichts an seiner Liebe zu dir. Weil seine Liebe nicht zuerst eine Antwort ist auf unser Gutsein, Schönsein, Liebsein, Bravsein, ethisch Gutsein. Nein, seine Liebe kommt aus ihm, aus seiner eigenen Quelle heraus. Und wir existieren, weil er uns liebt, nicht weil wir so gut sind. Unsere Existenz ist aus seiner Liebe hervorgekommen. Chesed, Rahamim und Chesed. Lassen wir uns heute einhüllen, wie von einem Mutterschoß. Lassen wir uns heute neu beleben von dieser Zusage Gottes. Ich bin bei dir, ich habe mit dir einen Bund geschlossen und dieser Bund ist ewig. Das kann nicht erschüttert werden. Das gibt eine gewisse Stabilität in unserer Instabilität. Das ist ein tragfähiges Fundament bei all dem, was uns widerfährt. In unserem menschlichen Leben ist alles irgendwie eine Frage des Gleichgewichts. Ich möchte jetzt auf diesen Punkt etwas eingehen. Auf körperlicher, auf psychischer und auch auf mentaler Ebene. Das beginnt allein schon mit dem Gehen. Das ist sehr schön hier zu beobachten. Die kleinen Kinder, die gerade gehen lernen, ja, vom Krabbeln, dann sich aufrichten und dann die ersten Schritte wagen. Da merkt man, alles ist eine Frage des Gleichgewichts. Und im Grunde genommen ist ja jeder Schritt ein verhinderter Sturz.
das gilt ja auch für die Erwachsenen. Und manchmal merkt man, dass die Schwerkraft dann doch stärker ist, wenn man die Stiegen runtergeht, und dann landet man unten etwas unsanft. Jeder Schritt ist ein verhinderter Sturz. Es braucht in allem ein gewisses Gleichgewicht, eine ausgewogene Ernährung, ein gutes inneres, psychologisches Gleichgewicht zwischen Rationalität und Emotionalität, zwischen Intellekt und Herz, zwischen Körper und Seele. Die sogenannte Work-Life-Balance ist heute ja in aller Munde, oder? Wie eine Zauberformel. Es braucht ein Einteilen der Kräfte, vor allem je älter man wird. Ein Abwechseln zwischen Ruhe und Aktivität, zwischen voll fit sein und gut schlafen. Zeiten der Einsamkeit, wo man zu sich selber findet, und Zeiten der Gemeinschaft. Gewöhnliche Zeiten und Zeiten des Festes. Ein Gleichgewicht zwischen Selbsthingabe, Dasein für die anderen und Kraft aufdanken. Bitte ganz besonders für die Mamas. Niemand hat gesagt, dass ihr 24 Stunden pro Tag, 24/7, 365 Tage im Jahr voll verfügbar sein müsst für die anderen. Wo steht das geschrieben, bitte? Zeigt's mir diese Schriftstelle. Ja, und warum macht es dann nicht? Also das Aufdanken, das Zeitnehmen für euch, das ist ja so wichtig. Niemand ist eine Quelle, die immer fließt, außer Gott. Wir müssen zur Quelle gehen und aus der Quelle trinken. Wir müssen uns stärken lassen, wir müssen aufdanken. Wir müssen wieder neue Kraft schöpfen, uns erquicken lassen. Das kann manchmal sein, dass ich einfach nur ins Schwimmbad gehe und mal schwimmen gehe oder spazieren gehe oder laufen oder von Berg. Oder dass ich einen halben Tag einmal mich zurückziehe in eine Kirche und bete oder strick oder einen Film anschaue oder ich weiß ja nicht, was euch gut tut. Aber von den körperlichen Aktivitäten bis zu den hochgeistigen Aktivitäten ist da alles dabei. Der heilige Thomas von Aquin hat in der theologischen Summa diese wunderbaren 5 Heilmittel gegen die Traurigkeit definiert, wo ich sage, das ist nicht nur gegen die Traurigkeit, sondern überhaupt gegen Stress und so weiter. Und da hast du genau diese ganzen Ebenen. Er beginnt damit, dass er sagt, das erste Heilmittel ist die Kontemplation der ersten Wahrheit, hat er das genannt. Also im Grunde genommen das Gebet, das Schauen auf Gott. Das ist das, was uns am allermeisten erquickt und belebt. Dann sagt er die Freundschaft. Die Freundschaft. Ja sicher, du rufst einen guten Freund an oder machst was oder eine Freundin und dann unternimmst was miteinander. Die Freundschaft, die belebt, die erquickt. Jegliche Aktivität, sagt er, das Gehen, das Laufen, das Basteln, Stricken, was auch immer, was dich in Bewegung bringt, ja. Und dann sagt er, die Tränen, also wenn du traurig bist, sie einmal gescheit ausreeren, das tut echt gut, dass das veräußerlicht wird, der Schmerz von innen nach außen kommt. Und dann sagt er, sehr realistisch für einen Theologen, Bäder und der Schlaf. Bäder und der Schlaf. Also baden gehen. Eine volle Badewanne. Leg dich in die volle Badewanne. Oder spring in einen Schotterteich. Geh ins Schwimmbad. Schwimmen, baden. Und schlafen. Gut schlafen. Bitte, das ist ein Ratschlag, der kommt von Thomas von Aquin. Von dem man eigentlich sagt, das ist eher ein bisschen rationalistisch unterwegs und ein bisschen verkopft und schwierig zu lesen. Der hat einen sehr, sehr guten Realismus gehabt. Er hat gesehen, dass wir das sowohl körperlich als auch geistig brauchen. Wir brauchen diese ganze Bandbreite vom gesunden Schlaf bis zur Kontemplation über die Freundschaft, die guten Aktivitäten und manchmal auch die Tränen. Das ist ein sehr guter Ratschlag. Wir brauchen ein Gleichgewicht in unserem Leben zwischen der irdischen Berufung und der himmlischen Berufung. Wir alle haben eine irdische Berufung und wir alle haben eine himmlische Berufung. Wir investieren alle sehr viel in unsere irdische Berufung. Manchmal kommt die himmlische Berufung etwas aus unserem Blickfeld.
Was ist unsere irdische Berufung? Unsere irdische Berufung ist das, was meine Sendung hier auf der Erde ist. Das, was ich hier auf der Erde, was meine Mission ist, ja. Mein Beruf, den ich erlernen werde. Mein Dasein für andere Menschen. Für euch ist das die Familie natürlich. Eure Hauptsendung, eure Hauptmission ist eure Familie. Aber auch euer Beruf und das, was ihr bewegt und bewirkt in dieser Welt. Und dafür bilden wir uns aus. Dafür tun wir alles, was wir können, um kompetent zu sein, um diese Kompetenz zu erlangen und uns fortzubilden und so die bestmögliche Version unserer selbst zu sein für die anderen. Wunderbar. Aber vergessen wir nicht, das ist die zeitliche Berufung, die irdische Berufung, das ist für die nächsten 50, 60, 70 Jahre noch, ja, also für die Besten unter uns. Oder 100, sagen wir, ja. Weil heute, wir werden ja alle sehr alt, die Schweizer Versicherungsgesellschaften haben jetzt ein neues Feld einführen müssen, die 100- bis 120-Jährigen. Ja, ist wirklich so, ehrlich. Weil die Schweizer werden so alt. Ich weiß nicht, woran das liegt, vielleicht an den Schweizer Bergen. Wir haben aber auch eine himmlische Berufung. Und die himmlische Berufung ist ewig. Und diese himmlische Berufung wird vorbereitet durch unsere zeitliche Berufung. Und worin besteht unsere himmlische Berufung? Dass sich mein Leben vollendet in Christus, der uns diese Vollendung bereits wie durch ein Fenster hindurch schauen hat lassen, am Berg Tabor bei der Verklärung, wo sein Leib erfüllt worden ist vom himmlischen Licht, von himmlischer Glorie, wo sein Gesicht geleuchtet hat wie die Sonne, wo er strahlend war. Wir werden alle eintauchen in die Herrlichkeit Gottes. Wir werden gleichgestaltet werden mit dem himmlischen Christus, mit dem auferstandenen Christus und ewig leben, Anteil haben an der dreifaltigen Liebe Gottes für immer. Und alles, was wir in Liebe getan haben auf dieser Welt, hat Ewigkeitswert, wird sich vollenden und wird ewig gefeiert werden in diesem himmlischen Fest, wo wir endlich wir selber sein werden, ganz wir selber, wo endlich die Gemeinschaft, nach der wir uns alle sehnen, die vollkommene Gemeinschaft in Liebe, wo die Wirklichkeit ist. Denn im Himmel gibt's nur Liebe und Freude. Alle anderen Emotionen sind dort nimmer daheim. Da gibt's keine Flucht mehr, da gibt's keinen Hass mehr, keine Traurigkeit, keine Verzweiflung. Zorn wird's auch nicht geben. Also für die Zornbinkel unter uns, das kannst du nicht mitnehmen, ja. Das ist nicht im Rucksack enthalten. Das Einzige, was bleibt, ist Liebe und Freude. Alles andere ist erfüllt. Tränen gibt es keine mehr im Himmel. Die vollkommene Gemeinschaft und die vollkommene Erfüllung dessen, was ich bin, im Herrn, gleichgestaltet mit dem auferstandenen Christus. Jesus sagt, die Gerechten werden im Reich meines Vaters wie die Sonne leuchten. Das seid ihr. Denkt hier und da an eure himmlische Berufung, an eure ewige Berufung. Denkt daran, dass eure Familie nicht nur dazu da ist, dass sie von Generation zu Generation weitergeht und dass das Familienerbe erhalten bleibt und dass das Haus nicht abgerissen wird oder verkauft und dass die Firma dem Burm übergeben wird oder dem Dirndl und so, sondern denkt auch daran, dass eure Familie sich vollenden wird im Himmel. Mir ist das so bewusst geworden, als mein Bruder, mein leiblicher Bruder, 2018 durch einen Autounfall verstorben ist, ganz plötzlich, unvorbereitet. Und es war sehr schwer für uns als Familie und auch für mich ganz persönlich. Mit sehr vielen Tränen und einem schmerzhaften Abschied. Aber was ganz stark da war, war das Bewusstsein mit ihm, der da jetzt aufgebrochen ist und so wie ich glaube beim Herrn ist, ist auch ein Stück meines Herzens hinaufgezogen worden.
Und ich weiß nicht, vielleicht habt ihr das auch schon so erfahren, mit einem geliebten Menschen, der heimgeht, ist auch ein Stück weit unser eigenes Herz, das da erhoben wird und in diese Richtung sich wendet und hinwendet. Wir sind gemacht für den Himmel, unsere Heimat ist im Himmel und auch für unsere Familien. Unsere Familien werden ihre Vollendung finden beim Herrn im Himmel.

Kinder über Generationen alle unehelich auf die Welt gekommen sind. Ich sage das zur Entspannung für alle, die vielleicht heute meinen, dass das nur heute so ist. Das ist ein Blödsinn. Du brauchst nur in die Register schauen, in die alten Taufregister und in die alten Eheregister. Eines der häufigsten Sachen, was drinsteht, ist legitimiert am. Das heißt, der Vater hat dann endlich das Kind anerkannt als sein Kind, ja. Und manchmal steht nichts dabei, ja. Da weiß dann auch nicht, wer ist der Vater gewesen, ja. Also es war nie anders, ja, als heute. Vielleicht ist heute sogar besser, in gewisser Hinsicht. Wie auch immer. Wenn ihr genau schaut, wenn es heißt, er denkt an sein Erbarmen. Ich weiß nicht, wisst ihr, wo euer Urgroßvater begraben ist? Eure Urgroßmutter und eure Ur-Urgroßeltern? Wisst ihr von denen noch etwas, wie die gelebt haben? Was ihre Sorgen waren? Also, ich gehe jetzt einmal davon aus, außer vielleicht bei den adeligen Familien, die das im Archiv geführt haben, aber bei den anderen, die direkten Erzählungen, die gehen meistens zurück bis unseren Großeltern und vielleicht zu den Urgroßeltern. Was davor war, schon sehr schwierig, dass man da genaueres weiß. Und sehr oft weiß man nicht einmal, wo das Grab ist, wo sie begraben sind. Ist ja keine Freitagsmeditation, ja, dass man sagt, okay, und wie wird es bei mir sein? Jetzt bin ich so wichtig, gell? Und alle reden von mir. Und die nächste Generation, die wird vom Vater und von der Mutter erzählen und dann vom Opa und Oma und dann von Uroma und Uroma. Aber die Generationen danach, ich muss euch das leider mitteilen, die werden euch vergessen. Die werden nicht mehr von euch reden. Außer ihr erfindet jetzt zum Beispiel so eine tolle Erfindung wie einen Blitz einfangen und gleichzeitig die ganze Energie des Blitzes speichern, so dass ihr dann ein ganzes Jahr mit dem E-Auto fahren könnt. Wenn's das erfindet, dann wird man euch nicht vergessen. Aber das musst du erst einmal erfinden, ja. Sowas. Aber sonst, ich kann euch das praktisch garantieren, dass man nicht mehr von euch sprechen wird. Außer ihr macht was Außergewöhnliches oder schreibt auch ein Buch, das man dann immer noch liest und das auch nicht irgendwo verstaubt ist und man verwendet unterm Tisch, damit der Tisch nicht wackelt. Oder weil es viele Bücher, über die jahrelang gebrütet worden ist, enden so irgendwo. Es bricht der Dings ab vom Kosten, ne? Und dann ist er schief und dann tust du halt ein dickes Buch, habe ich, ne? Und dann wackelt er nicht mehr. Aber sonst, wir werden vergessen sein. Und das ist in der Natur der Sache. Aber Gott vergisst uns nicht. Versteht ihr die Tragweite von dieser Aussage vom Magnificat? Er denkt an uns in seinem Erbarmen. Für Gott ist mein Urgroßvater gegenwärtig. Meine Urgroßmutter und meine Ur-Urgroßmutter. Ich meine, ihr müsst euch mal vorstellen, irgendwo in dieser Kette hätte Anna gesagt, na, ich gehe ins Kloster, da in Kloster in Kremsmünster oder in Kloster Neuburg oder in Zwettl, dann wärt ihr halt nicht da. Also bei mir ist das zum Beispiel so, ne? Die bei mir rauskommen wären als Nachkommen, die gibt's nicht. Weil ich gesagt habe, ich gehe ins Kloster. Also deine Existenz hängt von dem ab, was dein Ur-Ur-Ur-Ur-Ur-Ur-Ur-Großvater damals gesagt hat, naja, ich heirate die Nani. Wir sehen diesen Zusammenhang nicht, aber für Gott ist das alles gegenwärtig. Ja? Er denkt an all das und er kennt es im Detail. Und er hüllt all das ein in sein Erbarmen. Meine Familiengeschichte ist eingehüllt in sein Erbarmen. Auch die Schuld unserer Väter und Vorväter und Urväter. Es ist eingehüllt in sein Erbarmen. Und sein Erbarmen möchte uns hinführen zu dieser himmlischen Berufung, wo wir alle vereint sind in der Herrlichkeit. Denkt's manchmal daran. Und wo niemand vergessen ist. Wo jeder seinen Platz hat. Nicht nur seinen Platz, sondern Jesus sagt, seine Wohnung. Er ist gegangen, um eine Wohnung vorzubereiten.

Ich freue mich schon, diese Wohnung zu sehen. Ich glaube, dass die ganz eingerichtet ist nach unserem Geschmack, nach all dem, was wir immer schon uns erwartet haben. Es wird alles dort bereitstehen. Also für manche Frauen unter uns zum Beispiel, da wird nicht nur ein Kleiderschrank sein, sondern da werden Zimmer sein mit Kleider. Wenn man das schaut mit den Marienerscheinungen, angeblich hat Maria immer anders Kleid an. Und für die Männer, ich sag's euch, es wird nicht nur eine Werkstatt dort sein. Ah, es wird herrlich. Nein, er geht ganz auf uns ein. Das ist alles schon vorbereitet. Jesus hat es gesagt. Und es ist so wichtig, dass wir uns verstehen in dieser Bewegung, dass wir heimgehen, und zwar gemeinsam als Familie, und dass wir vollendet werden in seinem Licht und in seiner Herrlichkeit. Deswegen für alle, die irgendwie manchmal so einen kleinen Anfall auch haben, was Gleichgewicht und Ungleichgewicht in der Selbstwahrnehmung betrifft, wenn man älter wird, wenn der Rücken schmerzt, die Knieprothese fällig wird, man vergesslich wird, man schlechter hört und auch nicht mehr gescheit sieht und die ersten Zähne ausfallen. Also wenn man dann so merkt, okay, ich bin jetzt nicht mehr 17 und ich werde jetzt immer älter und ich muss jetzt meine Sachen dann langsam abgeben. So ganz vorbildhaft möchte ich das einfach erwähnen. Für den Robert, ich weiß nicht, ob er da ist, der Robert Schmalzbauer, da ist er, servus. Also, dass du es geschafft hast, diesen Übergang jetzt zu machen, wo du noch voll bei Kräften bist und jetzt das loszulassen und in jüngere Hände zu legen, also das ist nicht nur vorbildhaft, und richtig vor Gott so und weise und klug, sondern das ist genau, was so viele andere Gründer, Persönlichkeiten, charismatische Figuren versäumt haben. Und deswegen ist eine Katastrophe rausgekommen, auch in der jüngeren Kirchengeschichte, weil jemand nicht loslassen kann, das rechtzeitig abgeben kann. Robert, und dass du das machen hast können, großes Kompliment. Applaus.

Weil es ist ein Stück weit Sterben. Es ist ein Stück weit, weil es wird nicht, es wird anders werden. Und es muss auch anders werden. Das ist nicht nur, dass man das materiell dann imitiert. Wir kennen das von unseren Ordensgemeinschaften und so. Das ist immer ein heikler Moment und es ist schwierig. Aber wenn sich diese Gründerpersönlichkeiten rechtzeitig zurückziehen wissen, so wie Gott das ja auch tut mit dem sich zurücknehmen, dem Zimzum, ne? Haben wir ja schon angesprochen, ja, dann entsteht Raum für Neues. Und das wird auch hier so sein. Das wird auch hier so. Und das, da wird ein ganz großer Segen darauf ruhen. Und ich meine, der Luki wird natürlich auch Schultern brauchen, das ist schon klar. Ja? Also, aber das hat er ja. Genau, und er hat ja eine starke Frau an seiner Seite. Also. Versteht ihr, das gehört auch zu diesem Gleichgewicht dazu. Ja? Und es braucht eben auch ein Gleichgewicht zwischen meiner irdischen Berufung und meiner himmlischen Berufung, auch als Familie. Die Kunst dieses menschlichen Gleichgewichts ist im Grunde das, was man traditionell als Leben nach den Tugenden bezeichnet hat. In medio stat virtus. Die Tugend ist eine goldene Mitte zwischen den Extremen, zwischen allen Formen von extremen Haltungen. Eine gute Ordnung in der menschlichen Komplexität. Jetzt kann ich euch gleich ein tröstliches Wort sagen. Niemand hat dieses perfekte Gleichgewicht. Also es gibt eigentlich in der Geschichte nur eine einzige Person, die dieses perfekte Gleichgewicht gehabt hat, und das ist die Gottesmutter Maria in der Gnade ihrer unbefleckten Empfängnis. Was aber nicht heißt, dass das Ganze leichter geworden ist dadurch. Absolut nicht, im Gegenteil. Durch ihre immense Sensibilität war sie immens mehr leidensfähig als wir. Aber bei uns ist das immer so ein bisschen ein Ringen, ein ständiges Ringen, ein ständiges Korrigieren. Etwa wie bei einem Reiter auf einem Pferd. Du musst immer schauen, dass du irgendwie das Gleichgewicht hältst und im Galopp nicht runterfällst. Und einmal zieht es dich mehr nach links, einmal zieht es dich mehr nach rechts, einmal mehr nach vorne, einmal mehr nach hinten. Und du musst irgendwie ständig so schauen, dass du irgendwie oben bleibst. Ne? Und das ist ein Wort von Martin Luther, das ich gerne zitiere. Der hat gesagt, die Menschheit gleicht einem Reiter auf einem Pferd. Einmal fällt sie links runter und einmal rechts. Da hat er recht. Ich weiß nicht, ob er daran gedacht hat, dass er selber auch dabei war, bei denen, die links und rechts runtergefallen sind. Aber es ist wirklich wie bei einem Reiter auf einem Pferd oder bei dem Ausbalancieren auf einer Slackline. Ich weiß nicht, wer von euch das kann. Ich glaube, der Andreas kann das noch, gell? Ja. Das habe ich aber noch nicht gesehen hier, eine Slackline, oder? Gibt's das hier schon? Das wäre eine Anregung für nächstes Jahr. Macht eine Slackline, damit man das lernt, dieses Ausbalancieren und das Gleichgewicht, ja? Weil es beginnt beim Körperlichen. Wir sind ständig unterwegs wie auf einer Gratwanderung. Manchmal reicht's aus, dass ein Element fehlt und das Ganze ist unausgeglichen. Umgekehrt können schon kleine Veränderungen unglaublich viel Positives in unserem Leben bewirken. Vertraut der Macht der kleinen Schritte, ganz besonders in Ehe und Familie. Und wir können durch kleine Veränderungen relativ rasch aus einer einseitigen Schieflage heraus wieder ins Lot kommen. Aber die Tugend, der Tugendbegriff hat noch ein zusätzliches Element. Es geht nicht nur um ein Gleichgewicht, sondern es geht auch um eine Orientierung, um eine Richtung, um eine Ausrichtung, um ein Ziel, das es zu erreichen gilt, dem Sinn, worauf alles ausgerichtet ist und abzielt, wie ein Bogenschütze, der den Pfeil nur dann richtig abschießen kann, wenn er das Ziel richtig anvisiert, dass es zu treffen gilt. Das Bild des Bogenschützens besagt das, worauf unser Leben, unsere Handlungen, unsere Kräfte, unsere Absichten ausgerichtet sind. Das Ziel, auf das wir unser Leben ausrichten. Tugend ist also ein ausgeglichenes, ausbalanciertes und zielgerichtetes Leben. Es ist unsere zeitliche Berufung,
und unsere ewige Berufung, mit Christus verherrlicht zu sein. Wer sein Ziel kennt, findet auch die Wege dorthin. Und ich möchte euch dieses Bild mitgeben, das Gleichgewicht des Bogenschützens. Damit wir in unserem Leben gut vorankommen, brauchen wir das Gleichgewicht des Bogenschützens. Also ausbalanciert und zielgerichtet. Und das gilt auch für die Ehe und für die Familie und für die Kindererziehung. Es ist ein ständiges Ausbalancieren und ein ständiges Neuausrichten auf das Ziel. Ich glaube, damit können wir soweit leben und einverstanden sein. Aber in der Praxis schaut es ein bisschen anders aus. Es ist meistens ein bisschen kompliziert. Denn wir alle kennen die Versuchung. Und die Versuchungen sind zuerst mal eine Versuchung zur Übertreibung und zur Flucht. Unsere Zeit ist eine Zeit der Extreme. In allen Bereichen. Und dadurch auch der Polarisierungen. Und was am meisten fehlt, manchmal auch innerhalb unserer kirchlichen Gemeinschaften, ist eine gute, gesunde, ausgeglichene Mitte und nicht ein Abdriften in eine Polarisierung, in ein Extrem. Wer sich um ein geistliches Leben bemüht, wird wie Jesus selbst Versuchungen ausgesetzt sein. Was ist eine Versuchung und was bewirkt sie? Versuchungen sind im Grunde genommen ein Ungleichgewicht, damit wir unser Ziel verfehlen. So würde ich das definieren. Ein Ungleichgewicht, damit wir unser Ziel verfehlen. Kurz gesagt, es geht um Übertreibungen und um Flucht vor der Wirklichkeit. Jede Versuchung beinhaltet die Tendenz, vor der Realität davonzulaufen, sich in eine Fantasiewelt zu begeben, in einer Art inneren Flucht. So wie Jona, der den Auftrag bekommt, nach Ninive zu gehen, und er steigt ins Schiff und fährt nach Tarschisch. Tarschisch ist in Spanien. Ist genau die umgekehrte Richtung. Ja, und dann kommt diese ganze Kette in Gang, dass der Sturm aufkommt und dann, dass er ins Meer geschmissen wird und dann kommt der Fisch und verschlingt ihn und der spuckt ihn dann wieder dort aus, wo er flüchten hat wollen. Ne? Da geht es nicht um eine historische Erzählung, aber um ein emotionales, inneres Paradigma. Und das ist sowas von aktuell. Erkenne deinen inneren Jona. Erkenne heute vielleicht an diesem Tag, wo du auf der Flucht bist, ja, wo du so schnell als möglich nach Tarschisch willst, obwohl du ganz genau weißt, dass Ninive deine Destination wäre, ja. Das haben wir alle irgendwie. Also, ich glaube so, es ist jetzt eine Hypothese, wenn ich so auf die Männer schaue, das Segeltörn anstelle des Urlaubs mit den Kindern, so an Segeltörn allein, 3 Wochen lang, mit Gurdi Havaras und ein paar Kisten Bier. Ah, fahren wir noch Tarschisch. Nein, das ist eine reine Fantasie von mir. Nein, bitte, es war jetzt nur ein Abdriften in meine Fantasiewelt. Also innere Flucht und Übertreibung, und das verzerrt unser Urteil und unsere Fähigkeit der Begegnung der Wirklichkeit. Ursprünglich gute, lebensnotwendige Wünsche und Bedürfnisse oder auch legitime Sorgen und Ängste blähen sich auf, werden zu einem Monster und bekommen eine zerstörerische Dynamik. Das ist Versuchung. Und das spielt sich in jedem von uns ab. Wenn man kurz auf die Versuchungen Jesu schaut, weil Jesus hat ja auch Versuchungen erlebt. Und damit wir das gut anschauen können bei uns, wie wir versucht werden, müssen wir immer zuerst auf Jesus schauen. Wenn du Gottes Sohn bist, dann befiehl diesen Steinen, dass sie Brot werden.
Wenn du Gottes Sohn bist, dann stürzt dich hinab von der Zinne des Tempels, denn er hat ja geschrieben, denn es steht geschrieben, die Engel werden kommen und sie werden dich tragen auf ihren Händen, damit dein Fuß nicht an einen Stein stößt. Und das nach 40 Tagen Fasten. Da merkt man, dass seine Menschheit doch ein bisschen anders ist als meine, weil 40 Tage Fasten, bei mir ist schon nach 40 Minuten bin ich hungrig wieder. Und denke schon, was gibt's heute zum Essen, gell? Er wird hungrig das erste Mal nach 40 Tagen. Ja, also er ist schon ein bisschen anders auch, ja. Also wenn du Gottes Sohn bist, das ist ein interessanter hypothetischer Satz, der hinterfragt, durch Andeutung suggeriert und verunsichert. Und er stellt eine falsche Verknüpfung her zwischen seiner Identität als Sohn Gottes und der Art und Weise, wie er seine Mission erfüllt. Wenn du Gottes Sohn bist, ja, dann kannst du nach Belieben Wunder vollbringen, um die Bedürfnisse zu befriedigen. Du kannst auf spektakuläre Weise zeigen, wer du bist, damit alle deine Macht sehen können. Und umgekehrt, wenn du das nicht tust, dann bist nicht der Sohn Gottes. Es ist eine Form der Manipulation. Teufel, Diabolos, heißt ja wörtlich Durcheinanderwerfer. Im Sinne von Verwirrer, Faktenverdreher, Verleumder, Stifter von Zerwürfnis und Zwietracht und letztendlich Manipulator. Die Versuchung Jesu wird als Sprachmanipulation, als hermeneutische Auseinandersetzung dargestellt, als ein Kampf nach der richtigen Auslegung des biblischen Wortes und der daraus folgenden messianischen Sendung. Wie muss der Messias agieren, damit er glaubwürdig sich offenbart? Es geht um ein manipulatives Verfälschen der Schriftworte. Ja, du kannst sogar die Schrift missbrauchen. Du kannst sogar das Heilige missbrauchen. Der Versucher versucht dies. Und dreimal erwidert Jesus der Versuchung mit einem biblischen Wort. Es steht geschrieben, der Mensch lebt nicht von Brot allein. Es steht geschrieben, vor dem Herrn, deinem Gott, sollst du dich niederwerfen und ihm allein dienen. Es steht geschrieben, du sollst dem Herrn, deinem Gott, nicht auf die Probe stellen. Jesus missbraucht die Macht, die ihm zur Verfügung steht, nicht. Er nutzt die Macht, Wunder zu tun, nie für sich selbst. Er wählt den Weg der Demut und entfernt sich nie vom Geheimnis der Menschwerdung des Gottessohnes, dass das Göttliche sich demütig und einfach im Menschlichen manifestiert, durch seine wahre Menschlichkeit. Eine Mission, die immer frei lässt, die nicht verführt und das Gewissen nicht zwingt. Eine Mission, die nicht nach Macht über die Königreiche der Erde strebt, sondern vielmehr den Menschen dient bis zur Hingabe des eigenen Lebens als Lösegeld für die vielen. Eine Mission, die nicht zu einem ruhmvollen Triumph auf Erden, zur Anerkennung durch alle, zu einem einschlägigen Erfolg führt, sondern zu Widerstand, ja sogar zur Ablehnung, zur Verurteilung, zur Folter und zum Tod am Kreuz. Eine Mission der Erlösung der Menschheit, die durch das Leiden in die neue Welt der Auferstehung führt, die aber vor unseren Augen verborgen bleibt. Damit tun wir uns oft schwer, dass das so ist, dass er seine Sendung auf diese Weise erfüllt. Aber gerade im Blick auf das missbräuchliche Verhalten, das in unserer Zeit, Gott sei Dank, endlich thematisiert und aufgearbeitet wird, können wir nur dankbar sein dafür, dass Gott so handelt und dass Jesus so handelt. Denn in all dem zeigt sich Jesus wirklich als der Anti-Manipulator, der wirklich ganz frei lässt, der niemand zwingt, der den Raum schafft, dass du wachsen kannst und dass du selbst die Entscheidungen trägst und triffst. Und selbst wenn du dich entfernst von mir, lasse ich dich frei. Und ich werde um dich werben und ich werde auf dich zugehen und ich werde dir alle Hilfen und Gnaden geben, aber ich werde dich nie zwingen. Durch ein Spektakel, durch eine Demonstration. Deswegen ist Gottes Verborgenheit ein großer Segen für uns. Und Jesus ist unser großer Bruder.
Er wurde wie wir versucht, während er ganz rein war, ohne Sünde, in vollkommener Unschuld, ohne jegliche innere Angriffsfläche und Antenne für das Bösen. Das gibt uns bereits ein erstes Wertvolles. Versuchung ist nicht Sünde. Versuchung musst du nicht beichten. Versuchung kannst du aussprechen in einer geistlichen Begleitung, von mir aus auch in der Beichte. Aber Versuchung ist noch nicht Sünde. Die Versuchung, dass die kommt, das hängt nicht von dir ab. Ob die Versuchung dann herumlungert in dir, ob du sie reinlässt und dann sagst, willst du einen Kaffee? Willst du ein Käpferl auch noch? Komm, hau dich zu wie. Ja, das hängt von dir ab. Aber wenn sie reinschaut bei der dir und du gibst dir gleich einen gescheiten Tritt in den Allerwertesten und sperrst die Tür zu, da ist nichts zum Beichten dabei. Außer vielleicht der Allerwerteste. Also wir müssen zwischen den beiden unterscheiden. Versuchung ist noch nicht Sünde. Die Versuchung greift nicht zuerst den Sünder an, sondern den Gerechten und den Heiligen. Es ist so wichtig, das zu verstehen. Je größer die Heiligkeit eines Menschen, desto stärker die Versuchung. Je schöner eine christliche Familie ist, desto mehr wird sie angegriffen werden. Das ist die Logik. Die müssen wir uns aneignen. Ob sonst lieb ist oder nicht, das ist Realismus. Das ist geistlicher Realismus. Je wichtiger die Aufgabe eines Menschen ist, desto mehr wird er vom Versucher angegriffen, um ihn von dieser Aufgabe abzulenken, abzubringen. Vor allem, der Versucher hat ja eines uns voraus, er sieht bereits die ganze Fruchtbarkeit, die da dran hängt. Und deswegen möchte er sie demolieren von Anfang an. Deswegen ist es ganz normal, dass der Blitz einschlägt vor einem Familientreffen und die ganze Technik kaputt geht. Deswegen ist es ganz normal, dass die Website während dem Familientreffen gehackt wird. Die Vatikan-Website hat mir der Techniker gesagt, der dafür zuständig ist, hat ungefähr 40.000 Angriffe pro Tag. Ja. Das ist die normale. Es gibt manchmal auch dann mehr. Also die Versuchungen als solche sind kein Zeichen dafür, dass man auf dem falschen Weg ist. Im Gegenteil, diese Versuchungen offenbaren, dass man sich auf dem rechten Weg befindet, dass es eine echte spirituelle Herausforderung gibt, ein menschliches und göttliches Gut, das in unserem Leben und durch unser Leben für andere vorhanden ist, eine Fruchtbarkeit, die der Böse um jeden Preis zu verhindern, zu verzerren und zu zerstören versucht. Und ich möchte euch einladen, dass ihr auf das Mühevolle eures Lebens, das Mühevolle eurer Familie und eurer Ehe einmal in dieser Perspektive schaut's, dass das vielleicht gerade deswegen so umkämpft ist, weil es so kostbar ist, dass es deswegen angegriffen wird, weil da die ganze Fruchtbarkeit eurer Familie hängt, vielleicht bis in die übernächste Generation. Die Präsenz der Versuchung zeigt uns auf negative Weise die Präsenz Gottes in unserem Leben auf, die Bedeutung der Mission, die er uns anvertraut, die spirituelle Fruchtbarkeit, die Gott in unserem Leben geben möchte. Im Gegensatz zu Christus sind wir nicht unschuldig. Wir sind anfällig für das Böse. Wir haben eine innere Antenne, das nennt man die Konsequenz der Erbsünden. Und wir können den Versuchungen nachgeben, die dann zur Sünde wird. In diesem Zusammenhang ist es interessant, dass das hebräische Wort für Sünde, Chata, wörtlich bedeutet, das, was das Ziel verfehlt. Sünde auf Hebräisch heißt sein Ziel verfehlen.
Ist wieder interessant mit dem Bogenschützen, ne? Sein Ziel nicht erreichen. Und das Wort besteht aus drei Buchstaben, aus Chet, Tet und Aleph. Im Hebräischen haben ja alle Buchstaben gleichzeitig eine symbolische Bedeutung, wie ein Piktogramm. Also es gibt hinter den Buchstaben ein Bild und hinter dem Bild ist eine Erfahrung. Chet ist das Bild von einem Zaun, der abgrenzt, ja, oder eine Mauer, die abtrennt oder sich abschneiden von. Tet, interessanterweise, ist das Bild einer Schlange, die sich windet, das, was umschließt und einkreist sozusagen. Auch im Sinne von sich in etwas verstricken, wo du nicht mehr rauskommst, wie in eine Lüge. Und Aleph ist das Bild von einem Ochsen. Aleph ist ja der erste Buchstabe, ist der Anführer, das Prinzip, das von dem alles ausgeht. Also der Vater, Aleph ist der Vater, deswegen heißt er auch der Vater auf Hebräisch und Aramäisch Av, Abba, Abba, Ava, Avun. Also Chata vom Piktogramm her bedeutet, getrennt zu sein, abgeschnitten von seinem Prinzip, von seinem Lebensprinzip, vom Vater abgeschnitten zu sein. Ich finde das total faszinierend, dass das ganze Gleichnis vom barmherzigen Vater vom Piktogramm her im Wort Sünde bereits enthalten ist. Also das kannst echt nicht erfinden. Das kann nur der Heilige Geist inspirieren. Das Gleichnis vom barmherzigen Vater, das Jesus erzählt, ist eigentlich nur eine Ausführung von diesen drei Elementen. Wie der Sohn sich abschneidet vom Vater, aber dann wieder und sich verstrickt bis hin zum Schweinetrog, aber dann zurückkehrt zu ihm. Aber er hat sich abgeschnitten vom Lebensprinzip. Und Jesus kehrt das um im Gleichnis. Ja, das war eigentlich alles nur die Einführung, was ich euch da jetzt gesagt habe. Jetzt wollte ich eigentlich zum Hauptteil kommen, aber das ist nicht notwendig. Ich möchte euch vielleicht einfach nur die Fragen stellen, die ihr selbst beantworten könnt. Wo habt ihr selbst heute in eurem Leben, vielleicht in eurem Ehepaar, in eurer Familie, einen Hang zur Übertreibung? Wo übertreibt ihr? Oder einen Hang zur Flucht? Das erste, wisst ihr was heute das erste Instrumentum der Übertreibung und der Flucht ist? Das ist keine rhetorische Frage, ihr dürft antworten. Dieser Gegenstand hier. Deswegen, also Versuchung, geistlicher Kampf. Ich weiß nicht, vielleicht sollten wir mal so eine eigene Handysegnung auch entwickeln, wo alle Handy ins Weihwasser kommen. Also am Gebrauch des Handys kannst du empirisch ablesen, dass die Erbsünde existiert. Ist ein super Mittel, wenn du das richtig gebrauchst, aber ich kenne keinen, der es wirklich gut gebrauchen kann. Niemand. Weder die Kinder, noch die Eltern, noch die Großeltern. Ich kenne Omas, die sind Handy-dependent und verbringen 9 Stunden vor dem Bildschirm. Sind nicht nur die Jugendlichen, die Shorts anschauen und screenen. Betrifft alle Generationen, betrifft die Klöster. In der Klausur haben wir eine riesen Klostermauer gebaut, damit wir uns schützen. Und dann hast du dein Handy und dann holst du die ganze Welt rein. Es kann nicht gut gehen. Also da braucht man vielleicht irgendwie was, vielleicht fällt euch was ein. Stellt sich auch die Frage, wo seid ihr aus dem Gleichgewicht gekommen? Wo braucht ihr eine Ergänzung durch andere? Wo lauft ihr Gefahr, dass ihr euer Ziel verfehlt? Betrachtet Sünde einmal nicht so moralisch zuerst, mit Scham behaftet,
sondern wirklich, wo laufe ich Gefahr, dass ich total daneben bin am Ende meines Lebens? Welche Dynamik führt mich dahin, dass ich am Tor vorbeischieße? Um das jetzt mal fußballerisch zu sagen. Welche Veränderungen braucht ihr, um wieder ins Lot zu kommen? Was sind eure Hauptversuchungen? Und vor allem, was zeigen euch diese Versuchungen auf von der Gegenwart Gottes, von seiner Präsenz, von seinem Wirken in eurem Leben und von der zentralen Gnade, die er euch schenkt für eure Mission hier auf dieser Welt? Das wären so die Fragen für den heutigen Tag. Vielleicht hilft euch das eine oder das andere, damit ihr das Gleichgewicht des Bogenschützens nicht verliert, erlangt und so eingehüllt in sein Erbarmen vertrauensvoll nach vorne geht. Viel Segen dafür, viel Kraft. Danke.

0: Lieber Pater Johannes, vielen, vielen herzlichen Dank für deine drei so starken Vorträge. Wir sind wahnsinnig dankbar, dass du diese sehr attraktiven Gedanken mit dem Segeltörn nach Tarsisch nicht aufgenommen hast, sondern stattdessen nach Kremsmünster abgebogen bist. Du hast uns im heutigen Vortrag begonnen mit dem Bund, der Gott mit uns geschlossen hat, uns an das Gleichgewicht erinnert, wo als allererstes das Gebet unser Gleichgewicht herstellt und uns erinnert, dass wir auf den Himmel ausgerichtet sind und Gott uns nicht vergisst, was auch vor allem heute für den Nachmittag der Barmherzigkeit, für das Fest der Barmherzigkeit wichtig ist. Gott vergisst uns nicht, wir haben dich auch nicht vergessen mit einem kleinen Geschenkekorb. Danke.
1: Endlich haben wir ein antialkoholisches Geschenk. Weil sonst kriegen wir Priester immer an Alkohol. Ne? Aber danke, das ist Apfelminze Himbeersirup. Yes!
0: Das merken wir uns, dass Priester sich auch über Antialkoholisches freuen. Perfekt. Für die kommenden Geschenkeauswahl. Danke nochmal, lieber Pater Johannes. Es geht jetzt weiter mit den Ansagen, mit der Moderation.
2: Ja, liebe Hörer von Radio Maria, das war der Vortrag von Pater Johannes Lechner hier beim Jungfamilientreffen in Kremsmünster. Großes hat der Herr an mir getan. Unter diesem Motto steht dieses Jungfamilientreffen, das noch bis Sonntag stattfindet. Wir gehen das Magnificat durch in den Vorträgen und im heutigen Vortrag ging es dann zum Thema Er denkt an sein Erbarmen. Bei uns im Programm geht es jetzt in Kürze weiter mit der Sendung Wort des Lebens mit unserem Programmdirektor Bruder Peter Ackermann. Ab 11.30 Uhr sind wir dann wieder hier in Kremsmünster beim Jungfamilientreffen zu Gast. Wir übertragen von hier die Heilige Messe. Damit darf ich mich vorerst von Ihnen verabschieden. Ich hoffe, wir hören uns gleich wieder. Alles Gute und viel Segen aus Kremsmünster. Für Sie am Mikrofon, Anna Brandt.

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Grüß Gott, liebe Hörerinnen und Hörer von Radio Maria. Hier spricht Bruder Peter und Sie haben wieder eingeschaltet zur Sendung Wort des Lebens. Ja, ein bisschen eine andere Zeit, ein bisschen früher am Tag, aber trotzdem eine schöne Zeit, denn im Moment übertragen wir ja aus Kremsmünster das Jungfamilientreffen und da verschiebt sich natürlich meine Sendung etwas zwischen dem Vortrag und der Heiligen Messe. Wenn Sie dort in Kremsmünster austauschen oder sich auf die Heilige Messe vorbereiten, findet die Sendung Wort des Lebens statt. Jetzt wollen wir gemeinsam den Heiligen Geist wieder einladen, der uns helfen darf. Der ist ja unser Helfer, unser Beistand, dass wir verstehen, dass wir begreifen, dass wir erleuchtet werden mit dem Licht des Heiligen Geistes. Und denn es geht auch heute wieder um das Gebet, Zeit für Gott, die Kraft des Gebets. So heißt die heutige Sendung. Im Namen des Vaters und des Sohnes und des Heiligen Geistes. Amen. Atme in mir, du Heiliger Geist, dass ich Heiliges denke. Treibe mich, du Heiliger Geist, dass ich Heiliges tue. Locke mich, du Heiliger Geist, dass ich Heiliges liebe. Stärke mich, du Heiliger Geist, dass ich Heiliges hüte. Hüte mich, du Heiliger Geist, dass ich Heiliges nimmer verliere. Amen. Gegrüßet seist du, Maria, voll der Gnade, der Herr ist mit dir. Du bist gebenedeit unter den Frauen und gebenedeit ist die Frucht deines Leibes, Jesus. Heilige Maria, Mutter Gottes, bitte für uns Sünder, jetzt und in der Stunde unseres Todes. Amen. Maria mit dem Kinde lieb, uns allen deinen Segen gib. Liebe Hörerinnen und Hörer, es geht um das Gebet. Also das Gebet hat eine unendliche Kraft, die uns Gott schenkt im Gebet. Mir gefällt immer diese Stelle auch, wo Jesus im Ölgarten betet vor seinem Leiden, vor seinem Sterben und mit den Worten auch, Herr, lass diesen Kelch an mir vorübergehen, aber nicht mein Wille, sondern dein Wille geschehe. Und als er dann eigentlich gemerkt hat, ja, der Vater lässt diesen Kelch nicht an mir vorübergehen, aber der Vater schenkt Jesus Kraft, eine innere Kraft, dass sogar die Soldaten, als sie dann fragen, wir suchen Jesus von Nazareth, der antwortet, ich bin es, fallen die Soldaten zu Boden. Da wird etwas von dieser Vollmacht, auch von dieser Kraft, die ihn erfüllt hat, die Kraft des Heiligen Geistes, sichtbar. Ja, wirklich sichtbar durch das Fallen der Soldaten. Und jeder von uns wünscht sich eigentlich, dass er im Gebet wirklich diese Kraft, diese Vollmacht auch von Gott geschenkt bekommt. Und ein wichtiger Punkt ist heute, nämlich die Meditation, das innere Gebet. Also wenn wir auch an Maria denken, und ich denke, sie ist hier im Gebet und gerade was Gebet auch betrifft, uns ein sehr großes Vorbild, dann sehen wir, wie Maria gebetet hat. Und bei ihr heißt es immer wieder an den verschiedenen Stellen im Evangelium, dass sie all das, was sie gehört hat, im Herzen bewahrte und darüber nachgedacht hat. Und gerade auch durch das Nachdenken, durch das Bewahren, schenkt der Herr auch diesen Glauben. Und das wird dann im Lukas-Evangelium im 45. 1. Kapitel, Vers 45 deutlich. Sie ist diejenige, die geglaubt hat, dass sich erfüllt, was der Herr ihr sagen ließ. Und dieses Glauben, dass wirklich das Wort des Herrn wahr ist, dass er an uns handelt, kommt von diesem inneren Gebet, diese Innerlichkeit.
Da wächst nämlich Glaube, Vertrauen, aber auch die Ausrichtung auf den Willen des Vaters und die Annahme, dass den Willen des Vaters anzunehmen. Also das ist die wesentliche Richtung, die wir einschlagen dürfen, nämlich die Richtung nach innen, in dieses innere Gebet. Damit wir glauben können wie Maria, damit wir vertrauen können wie Maria, die unter dem Kreuz nicht zusammengebrochen ist, sondern geglaubt hat, vertraut hat und gehofft hat. Das innere Gebet. Und deshalb, das innere Gebet möchte uns helfen, diese wichtigen Glaubenswahrheiten anzunehmen. Und das innere Gebet, die Betrachtung, da braucht es immer wieder die Erinnerung. Ich erinnere mich an das, was Gott getan hat, weil der Mensch vergisst so schnell. Und deshalb sind wir eingeladen, im Gebet darüber nachzudenken. Also wir denken ja oft und viel nach den ganzen Tag. Denken wir über etwas nach? Manchmal sind das gute Dinge, positive Dinge, die schenken uns auch positive Gefühle. Könnt ihr mal drauf aufpassen, auf eure Gefühle. Wenn ihr über etwas Schönes, etwas Gutes nachdenkt oder dankbar seid für etwas, was Gott in eurem Leben getan hat, wo ihr seine Nähe erfahren habt, gibt es auch eine innere Stärkung, inneres positives Gefühl. Das andere ist, wir erleben Tag für Tag Schwierigkeiten, Herausforderungen. Und wenn wir dann über die Leiden nachdenken, über das, was uns vielleicht nicht gelungen ist, vielleicht uns selbst Vorwürfe machen oder uns Vorwürfe gemacht wurden, dann denken wir über das Schlechte nach und wir merken, ich bekomme auch schlechte Gefühle. Also diese Unterscheidung kann uns auch helfen, wieder auf das Richtige, auf das Gute, auf das Schöne sich auszurichten, nämlich auf Gott, dass ich wieder an das denke, was Gott in meinem Leben getan hat. Und deshalb eine schöne Übung ist es, dass wir am Abend, wenigstens am Abend, uns ein paar Minuten Zeit nehmen und über die guten Dinge nachdenken und Gott dafür danken, was er Gutes getan hat. Und er hat viel getan. Und er hat auch dir viele gute Gaben geschenkt. Und dass du in deinem Herzen das darüber nachdenkst und dankbar dafür bist. Nicht jeder glückliche Mensch ist dankbar, aber jeder dankbare Mensch ist glücklich, weil er spürt, das Glück kommt von Gott. Eigentlich ist alles, was ich geschenkt bekommen habe, ein Geschenk Gottes. Und weil wir immer wieder vergessen, ist es wichtig, dass wir über die wichtigsten Heilsgeheimnisse nachdenken in unserem Leben. Dass wir die im Herzen bewahren. Maria bewahrte alles, was geschehen war, in ihrem Herzen und dachte darüber nach. Sie ist quasi die Hüterin, die nicht vergisst. Sie achtet auf all das, was der Herr getan hat und ist dankbar dafür. Und damit kann sie auch alles vertiefen und in die Tiefe dieser Glaubensgeheimnisse hineinwachsen.

Magnificat, Gott hat Großes an mir getan. Also sie dankt für das Große. Sie lobpreist Gott für das Große, das er tut. Und das können wir, wenn wir darüber nachdenken und uns immer mehr in diese Innerlichkeit hinein vertiefen, im täglichen Leben, im täglichen Jahr, in den täglichen Herausforderungen immer in diese Gegenwart des Herrn einzutreten. Und wie kann das gehen? Also es gibt verschiedene Möglichkeiten, über die man natürlich nachdenken kann. Das sind einerseits vielleicht die Dinge des alltäglichen Lebens, zum Beispiel das Wort Gottes, das uns Tag für Tag begleitet, dass wir das darüber nachsinnen, dass ich vielleicht darüber nachsinne, was hat mir der Beichtvater für einen geistlichen Rat gesagt, dass ich vielleicht ein gutes Buch gelesen habe oder eine Vertiefung des Glaubens lese, darüber nachdenke, was will Gott mir damit sagen, oder dass wir auch das Gehörte vielleicht ja von der Heiligen Messe, die eine Predigt, oder dass ich auch das Gehörte von Radio Maria, was der Referenten sagen, was der Bruder Peter sagt, dass ich darüber nachdenke, was will Gott mir damit ganz persönlich sagen? Und dazu braucht es diese Stille, dazu braucht es das Gebet, das innere Gebet, Gott, zeig mir, was spricht mich davon an? Wo spüre ich das? Vielleicht sich auch dann diesen Satz einfach mal aufzuschreiben oder diesen Gedanken mal aufzuschreiben, dass man halt nicht nur in Gedanken bleibt, sondern auch diesen Gedanken, den man erfasst hat, oder diesen Satz, den man erfasst hat, ganz konkret aufs Papier bringt und darüber nachsinnt. Beim Wort Gottes geht es vielleicht ein bisschen leichter, wenn wir einen Text lesen und uns spricht ein Satz an, dass wir dann darüber nachdenken. Wir haben den Satz vor uns, wir lesen ihn oft, lernen ihn vielleicht ein bisschen auswendig und denken darüber nach, was will Gott mir sagen? Der heilige Augustinus versteht auch das innere Gebet wie eine Nahrungsaufnahme. Und er gebraucht hier in seinen Schriften das Verb ruminare, das heißt auf Deutsch wiederkäuen oder auch nachsinnen. Also über die Geheimnisse Gottes nachzusinnen, nachzudenken, es zu wiederholen. Ruminare, also wiederkäuen, ist ja das Bild der Kuh, die mit ihren 7 Mägen immer wieder das Gras durchkaut. So dürfen auch wir sein, wir Menschen, wenn wir wiederkäuen, dass wir die Geheimnisse Gottes wiederkauen, wieder nachdenken darüber, um in die Tiefe dieser Geheimnisse einzutreten. Weil das gibt uns Halt, das gibt uns Kraft, das gibt uns Orientierung. Stellt euch vor, es wäre jeden Tag alles neu. Das könnte man gar nicht aushalten, weil der Mensch braucht Orientierung. Orientierungsleuchten, Leitplanken oder ein Geländer. Stellt euch vor, das Geländer wäre frühs auf der anderen Seite. Bist vielleicht noch mal halb Schlaf und würdest dabei gar nicht bemerken und die Treppe herunterfallen, weil auf einmal kein Geländer mehr auf der Seite ist. Und deshalb diese Dinge, die wir auch immer und immer wiederholen, geben uns Halt. Weil es geht um die Tiefe. Es geht um die Tiefe, das uns vermittelt wird in diesen Worten, im Wort Gottes, in der Betrachtung. Der heilige Bonaventura sagt, man muss stets über sie nachsinnen, also über die Worte Gottes, um sie mit brennendem Eifer im Herzen festhalten zu können. Betend betrachten heißt also Haltung der Sammlung
der inneren Stille

anzunehmen, um nachzudenken und die Geheimnisse unseres Glaubens und dass wir Gott in uns wirken, in uns wirkt und uns und in uns aufzunehmen. Also da möchte ich wirklich einladen, ein betrachtender Mensch zu werden und sich wirklich von Gott und von diesen Geheimnissen Gottes darüber nachzudenken. Wir beten ja oft den Rosenkranz in Radio Maria und gerade der Rosenkranz ist ein betrachtendes Gebet. Deshalb ist er auch mit vielen Wiederholungen. 10 gegrüßet seist du Maria, ein Gesetz. Dann der Rosenkränze, die wir immer und immer wieder die wichtigsten Heilsgeheimnisse Jesu betrachten und darüber nachsinnen, helfen uns zu verstehen, ja, wie ging es denn Maria, als der Engel Gabriel zu ihr kam? Gegrüßet seist du Maria, voll der Gnade. Der Herr ist mit dir. Also sich auch in diese Situationen hinein zu versetzen, zu vertiefen. Dann Elisabeth, du bist gebenedeit unter den Frauen und gebenedeit ist die Frucht deines Leibes. Also, wie ging es Maria? Wie ging es Elisabeth? Wie war diese Situation, diese Begegnung zwischen diesen beiden Frauen, die ein Kind erwarten? Also, sich in diese ganze Situation hinein zu vertiefen und zu verstehen, nachzuvollziehen und diese gleiche Haltung vielleicht auch einzunehmen von Maria, die mit großer Offenheit und Begeisterung dem Engel entgegengebracht hat, anzunehmen, was der Engel ihr sagen ließ. Sie hat geglaubt, sie hat vertraut, sie hat sich ganz hingeschenkt. Und das ist unser Auftrag, sich in Maria, mit Maria zu vereinigen und so in diese Ganzhingabe, ganz an Jesus, ganz sich Gott hinzuschenken, immer mehr einzuüben. Und dann wird auch unser Leben ein festes Fundament haben und wird auch unser Leben immer mehr fruchtbar werden für Zeit und Ewigkeit. Denn wir gehen alle auf diesen wichtigsten Augenblick zu, auf diesen Begegnung mit dem lebendigen Gott. Ob das einmal am Tag ist in der Heiligen Messe, ob das unsere Mitmenschen sind oder ob es einmal dieser wichtige Augenblick ist, wo wir vor Gott hintreten in der Ewigkeit. Und dafür bereiten wir uns vor. Und da ist der Glaube ein sehr wichtiges und großes Geschenk. Wie es über Maria heißt, so soll es auch über uns heißen. Sie hat geglaubt, dass sich erfüllt, was der Herr ihr sagen ließ. So soll es auch über dich heißen. Er oder sie hat geglaubt, dass sich erfüllt, was der Herr ihr sagen ließ. Durch das Wort Gottes spricht Gott ganz persönlich zu uns, dass wir uns mit dem Wort des Herrn auseinandersetzen, innerlich werden, darüber nachdenken, was hat das mit meinem Heute zu tun, wie will Gott in mein Heute hineinsprechen, was möchte er, dass ich davon umsetze. Lassen wir uns ganz erfüllen und bitten Maria, dass sie uns hilft, hineinzukommen in dieses innere Gebet, das sie uns so schön vorgelebt hat. Das sollen ein paar Punkte sein, die ich euch mal so heute mitgebe. 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Ich vertraue dir, so wie Jesus vertraut hat, so wie Maria vertraut hat, setze ich auch diesen Akt des Vertrauens, dass
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Wir feiern auch heute den Gedenktag des heiligen Christophorus, der ja dann lange am Flussufer gearbeitet hat, die Menschen begleitet hat, hinüberzutragen auf die andere Seite, bis er dann das kleine Kind hinübergetragen hat, wo er fast untergegangen wäre und gefragt hat, warum bist du so schwer, ich kann dich kaum tragen. Und er antwortet, ich bin Christus. Und somit wird er dann vom Ophorus zu Christophorus, nämlich zu Christusträger. Lassen wir uns da auch inspirieren und uns bewusst machen, dass wir durch die heilige Kommunion, durch unsere Taufe Christusträger sind, Christus im Herzen tragen. Und dass wir wie Christophorus werden, Christus in diese Welt hineinzutragen. Ja, und als letztes möchte ich noch sagen, dass ich jetzt in den nächsten 2 Wochen habe ich auch wieder Ferienlager mit den Kindern. Das nennt sich religiöse Kinderwoche. Da werde ich 2 Wochen haben am Talhof bei Breitenstein. Also 2 Gruppen. Erst die eine Gruppe, dann die andere Gruppe, wo wir wieder ein sehr intensives Programm mit den Kindern haben und eine sehr intensive Zeit mit Gebet, mit Lobpreis, viel Lobpreis, mit spannenden Lehren oder Katechese halt und dann mit Heilige Messe täglich, auch mit einer kleinen Abendanbetung und so mit vielen Workshops, Lagerfeuer und was dazu gehört, wollen wir diese Zeit miteinander verbringen und da bitte ich euch ums Gebet für diese Kinder, dass es eine sehr fruchtbare Zeit für sie wird und dass wir auch fruchtbar verkünden können als Priester und die Menschen, die Kinder zu Jesus führen können. Jesus sagt ja, lasst die Kinder zu mir kommen. Ihnen gehört das Himmelreich, dass wir das helfen können, dass sie mit Freude, mit Begeisterung Jesus kennenlernen oder die Freundschaft mit Jesus vertiefen können. Und so innerlich auch gestärkt den Glaubensweg im alltäglichen Leben leben können. Und jetzt, liebe Hörerinnen und Hörer, darf ich Sie einladen, anzurufen und mit Ihren Gedanken oder Fragen sich zu melden. Die Telefonnummer lautet 0 720 578 578 und außerhalb von Österreich mit der Vorwahl 0043 720 578 578.

0: Jetzt darf ich unsere erste Hörerin hier in der Sendung begrüßen, die Gerda. Schön, dass du anrufst.
1: Hallo, grüß Gott, schöne Mittagszeit der ganzen Hörerfamilie. Ja, danke, lieber Bruder Peter, für diesen Impuls des Gebets und auch die Einladung zu der Treue im Gebet und auch die Wiederholungen des Gebets im Alltag. Ja, ich erlebe das gerade so, also wir haben drei jugendliche Kinder und wir beten in der Familie immer in der Früh, zum Mittag, am Abend, also wenn wir halt alle gemeinsam zu Hause sind, was bei Jugendlichen halt auch immer seltener wird. Und manchmal haben wir dabei nicht so eine gute Stimmung, es ist irgendwie so, fühlt sich so ein bisschen wie Wüste an und ja, na gut, dann kommen sie halt doch und wir beten das halt miteinander und ja. Und dann merke ich manchmal, ja, das ist schon richtig zart und ist das jetzt überhaupt gut, wenn wir das so weiterführen, auch wenn es so, sich so trocken anfühlt. Und dann hatten wir letztens so ein Erlebnis, also die große Tochter hatte ein Strafverfahren wegen einem Verkehrsdelikt und da gab es mehrere Schriftverkehre schon mit der BH und mit der Polizei hin und her und ja, sie hat uns geschworen, sie ist unschuldig und sie hat das nicht gemacht und ja, wir haben ihr da geholfen natürlich bei diesem Schriftverkehr und so. Und es war schon alles sehr langwierig und sehr, sehr aufreibend. Und dann einen Tag vor ihrem Geburtstag kam ein Brief von der BH und da ist dann drinnen gestanden, ja, das Verfahren wurde jetzt eingestellt, ja. Und sie ist gesprungen und hat sich gefreut und geweint und hat gesagt, danke, danke, Jesus, oh, wirklich danke. Und jetzt, oh, das hat es jetzt endlich gebracht, die vielen Gebete und so. Und ich war ganz verwundert, dass sie das jetzt damit in Zusammenhang bringt und dass sie da einen Dank aussprechen kann. Und mir ist selbst das Herz dabei übergegangen und das habe ich mal irgendwie auch nicht erwartet. Und aber es hat mir aufgezeigt, ja, macht wirklich Sinn, dran zu bleiben und alle Situationen des Lebens hinzuhalten. Und ja, auch wenn es trocken wird oder auch wenn es eine Wüstenzeit gibt.
0: Dankeschön, liebe Gerda. Das ist ein sehr berührendes Zeugnis, das du uns jetzt geschenkt hast. Und ja, alles wird auch fruchtbar durch diese große Liebe und Geduld und Ausdauer. Der Herr sorgt auch für uns. Genau. Wir wissen oft gar nicht, was in den Herzen jedes Einzelnen auch entsteht. Und da dürfen wir dankbar sein. Vergelt's Gott. Und schön, dass es gut ausgegangen ist.
1: Genau, da bin ich auch sehr dankbar. Ja, und danke für diese schöne Sendung und auch für diese Sendungen jetzt, dass das übertragen wird, das Jungfamilientreffen und das Jugendtreffen in Grimsmünster. Mhm. Ich habe selber gerade einen Gipsfuß und jetzt habe ich gerade viel Zeit, mir das anzuhören. Und ich denke mir, ja, warum ist das gerade jetzt gekommen? Aber auch da denke ich mir, was für eine Tankstelle und wie gut das tut. Und ich hoffe, dass da ganz, ganz viele Familien diese Zeit als Tankstelle nutzen können. Es ist so unglaublich kostbar. Danke, dass ihr das ermöglicht.
0: Danke, liebe Gerda, vergelt's Gott. Alles Gute und auch dir gute Besserung. Jetzt dürfen wir zu einer weiteren Hörerin kommen, zur Elisabeth. Grüß Gott.
2: Ja, bin ich wieder jetzt?
0: Ja, sind Sie die Elisabeth? Ja.
2: Ich bin, was vorher angegriffen hat. Ja,
0: ja, genau.
2: Ja, und da wurde ich fragen, was das bedeutet, aber ich erlebe schöne Dinge oft und ich weiß es nicht immer, was das bedeuten soll. Darum habe ich angerufen jetzt.
0: Ja, vielleicht können Sie es noch wiederholen, damit auch alle Hörerinnen und Hörer wissen, um was es geht.
2: Ja, ich war in Skierwohlfahrten und da habe ich mir das Hingabegebet gemacht unten in Skier. Und während dem Beten haben wir angefangen hingekniet, haben wir das Gebet gemacht, meine Freundin und ich. Und während dem Beten habe ich beim großen Jesuskreuz, neben dem Jesuskreuz, auf der Seite zwei weiße Ringe geworden. Leuchtende weiße Ringe.
0: Mhm. Ja, ein Ring ist immer ein Zeichen auch der Verbundenheit. Denken wir auch an die Ehe, wo sich zwei Menschen miteinander verbinden und ihr Ja sprechen. Und ich glaube, bei diesem Hingabegebet ist es ja auch, dass sie sich ganz Gott hingeschenkt haben. Mhm. Und er hat vielleicht durch dieses kleine Wunder ihnen einfach zeigen wollen, diese Verbundenheit.
2: Mhm.
0: Also eine kleine Bestätigung auch zu diesem Hingabegebet.
2: Mhm.
0: Danke.
2: Na schön, danke. Na danke.
0: Gerne, ja gerne. Dann alles Gute
2: danke,
0: Ihnen.
2: Ja.
0: Wiederhören.
2: Alles Gute auch Radio Maria. Wiederhören, danke.
0: Liebe Hörerinnen und Hörer, am Ende dieser Sendung darf ich euch noch den Segen spenden. Und wir wollen noch ein Gegrüßet seist du Maria beten für unser Radio, für alle Menschen, die mit uns verbunden sind, dass sie wirklich in diese Tiefe des Gebetes hineintauchen können, in diese Gegenwart des Herrn. Gebet ist immer etwas Spannendes, Aufregendes, denn wir begegnen den lebendigen, den allmächtigen Gott. Gegrüßet seist du, Maria, voll der Gnade, der Herr ist mit dir. Du bist gebenedeit unter den Frauen und gebenedeit ist die Frucht deines Leibes, Jesus. Heilige Maria, Mutter Gottes, bitte für uns Sünder, jetzt und in der Stunde unseres Todes. Amen. Der Herr sei mit euch und mit deinem Geiste. Auf die Fürsprache der jungfräulichen Gottesmutter Maria segne euch der dreifaltige Gott. Der Vater und der Sohn und der Heilige Geist. Amen. Gelobt sei Jesus Christus in Ewigkeit. Amen. Ich wünsche euch allen wirklich einen gesegneten Tag und auch eine gesegnete Zeit. Wir werden uns immer beim Engel des Herrn am Morgen hören. Und bis bald, in 2 Wochen bin ich dann wieder zur Sendung hier. Wort des Lebens.

Im Namen des Vaters und des Sohnes und des Heiligen Geistes. Der Herr sei mit euch. Brüder und Schwestern, damit wir die heiligen Geheimnisse in rechter Weise feiern können, wollen wir bekennen, dass wir gesündigt haben.

0: Gott, der mächtige Vater, erbarme uns nicht unser, erlasse uns die Sünden nach und führe uns zum ewigen Leben.
1: Kyrie eleison. Christe eleison. Kyrie eleison. Lasset uns beten. Allmächtiger Gott, auf unserem Lebensweg bedrohen uns viele Gefahren. Höre auf die Fürsprache des heiligen Märtyrers Christophorus. Gib, dass wir Christus in uns tragen und mit unseren Weggefährten sicher zu dem Ziel gelangen, für das wir geschaffen sind. Darum bitten wir durch ihn, Jesus Christus, deinen Sohn, unseren Herrn und Gott, der mit dir in der Einheit des Heiligen Geistes lebt und herrscht in alle Ewigkeit.

Lesung aus dem Buch Jesus Sirach. Ich will dich preisen, Herr und König. Ich will dich, Gott, meinen Retter, loben. Ich preise deinen Namen. Denn du bist mir Beschützer und Helfer geworden. Du hast meinen Leib aus der Vernichtung befreit, aus der Schlinge einer verleumderischen Zunge. Vor Lippen, die Lüge verbreiten, und vor meinen Gegnern bist du mir zum Helfer geworden. Du hast mich nach der Fülle deines Erbarmens und deines Namens befreit, von den Bissen derer, die bereit waren, mich zu verschlingen, aus der Hand derer, die mir nach dem Leben trachten, aus vielen Nöten, denen ich standgehalten habe, aus der erstickenden Feuersglut rundum und aus der Mitte des Feuers, das ich nicht angefacht habe. Aus der innersten Tiefe des Hades und von unreiner Zunge und lügnerischem Wort und von der Verleumdung einer ungerechten Zunge beim König. Ich war dem Tode nahe, mein Leben war dem Hades tief unten nahe. Sie umringten mich von allen Seiten und es gab keinen Helfer. Ich schaute aus nach dem Beistand eines Menschen und es gab keinen. Da gedachte ich deines Erbarmens, Herr, und deiner Wohltat von Ewigkeit her. Denn du führst die heraus, die auf dich warten, und rettest sie aus der Hand der Bösen. Wort des lebendigen Gottes. Unsere Seele ist wie ein Vogel dem Netz des Jägers entkommen. Unsere Seele ist wie ein Vogel dem Netz des Jägers entkommen. Wäre es nicht der Herr gewesen, der da war für uns, als sich gegen uns Menschen erhoben, dann hätten sie uns lebendig verschlungen, als gegen uns ihr Zorn entbrannte. Unsere Seele ist wie ein Vogel, dem Netz des Jägers entkommen. Dann hätten die Wasser uns weggespült, hätte sich über uns ein Wildbach ergossen. Dann hätten sich über uns ergossen die wilden und wogenden Wasser. Unsere Seele ist wie ein Vogel, dem Netz des Jägers entkommen. Unsere Seele ist wie ein Vogel dem Netz des Jägers entkommen. Das Netz ist zerrissen und wir sind frei. Unsere Hilfe ist im Namen des Herrn, der Himmel und Erde erschaffen hat. Unsere Seele ist wie ein Vogel.

Selig, die das Wort mit aufrichtigem Herzen hören und Frucht bringen in Geduld. Aus dem Heiligen Evangelium nach Matthäus. In jener Zeit sprach Jesus zu seinen Jüngern: Hört, was das Gleichnis vom Sämann bedeutet. Zu jedem Menschen, der das Wort vom Reich hört und es nicht versteht, kommt der Böse und nimmt weg, was diesem Menschen ins Herz gesät wurde. Bei diesem ist der Samen auf den Weg gefallen. Auf felsigen Boden ist der Samen bei dem gefallen, der das Wort hört und sofort freudig aufnimmt. Er hat aber keine Wurzeln, sondern ist unbeständig. Sobald er um des Wortes willen bedrängt oder verfolgt wird, kommt er sofort zu Fall. In die Dornen ist der Samen bei dem gefallen, der das Wort hört, und die Sorgen dieser Welt und der trügerische Reichtum ersticken es und es bleibt ohne Frucht. Auf guten Boden ist der Samen bei dem gesät, der das Wort hört und es auch versteht. Er bringt Frucht 100-fach oder 60-fach oder 30-fach.

Heute gehört eigentlich zu den Tagen, an denen man nicht predigen sollte. Denn wir haben ja Jesus selber predigen gehört, Jesus selber sein Gleichnis vom Seemann auslegen gehört. Und da, noch dazu ist das das zweite Mal diese Woche, dass wir das Gleichnis hören. Der hat uns anscheinend wirklich was zu sagen mit diesem Gleichnis. Da ist zuerst einmal dieser Sämann, der großzügig ausstreut und sogar mehr als großzügig. Man könnte sagen, dass es etwas übers Maß hinausgeht, denn die Saat ist immer noch was Wertvolles heute, aber war es sicher noch mehr damals. Und Jesus sät eben nicht nur ins Feld auf den guten Boden, sondern übermäßig, überall hin. Bei diesem Wort habe ich ein bisschen an die älteren Eltern denken müssen, die mit erwachsenen Kindern, die manchmal mit viel Leid und Reue feststellen, dass die Kinder die Glaubenspraxis verlassen haben oder gar den Glauben verloren. Das ist nicht immer auf eine Schuld zurückzuführen, nicht immer ein Versäumnis, aber oft genug frage ich mich, haben wir genug ausgestreut? Haben wir genug gesät? War ich selber verschwenderisch mit dem Wort Gottes, das mir anvertraut worden ist? War ich so verschwenderisch, wie der Herr Gott selbst ist mit seinem Wort, das allen geschenkt ist? Und dann reicht es ja auch noch nicht, das Wort des Herrn an sich zu übermitteln, sondern wir müssen auch das Verständnis und die Liebe dieses Wortes weitergeben. Der Herr sagt, immer wenn ein Mensch das Wort vom Reich hört und es nicht versteht, kommt der Böse und nimmt alles weg, was diesem Menschen ins Herz gesät wurde. Um das Verständnis des Wortes Gottes zu vermitteln, müssen wir selber Gottsucher sein. Wir müssen selber verstehen und suchen zu verstehen, das Wort Gottes zu verstehen. Ich habe mich dieser Tage an meinen eigenen Vater erinnert, der uns, nachdem er mit uns das Abendgebet gebetet und uns zu Bett gebracht hat, man ihn immer sehen konnte, wenn man nochmal aufstand, in seinem großen Ohrensessel das Wort Gottes lesend, jeden Abend oder sein geistliches Tagebuch schreibend. Und ich muss sagen, dass mich als Kind und vielleicht selbst heute selten eine Erfahrung so geprägt hat für die Festigkeit meines Glaubens, meine Eltern den Glauben so ernsthaft nachspüren zu sehen. Über das hinaus, was sie mir mit Worten beigebracht haben, diese Ernsthaftigkeit der Gottsuche, die man tagtäglich an ihnen erkennen konnte. Eure Kinder brauchen es zu sehen, dass der Glaube für euch wertvoll ist. Es reicht nicht, wenn das in eurem Herzen wohnt. Es muss sich außen sehen lassen können. Den Glauben weiterzugeben ist sicher etwas Mysteriöses, aber es hat auch etwas von der Erziehung, die ihr auch sonst ihnen angedeihen lasst. Sie brauchen gute Beispiele. Sie müssen auch sehen, dass ihr mit Gott ringt, dass ihr eine persönliche Suche habt, die über das hinausgeht, was von euch im tagtäglichen Leben gefordert ist. Wir ehren heute den heiligen Christophorus, dessen Name wortwörtlich der Christusträger bedeutet. Bitten wir, dass wir auf seine Fürsprache hin immer zum Herrn finden, ihn mit uns tragen, ihn zu den anderen bringen, durch alle Ströme, Dornen und Widrigkeiten hindurch. Heiliger Christophorus, bitte für uns.

0: gemeinsam zum Gebet versammelt, wollen wir vor den Herrn mit Lob und Dank unsere Bitten bringen.
1: Guter Gott, wir danken dir für die Fülle an Gnaden, die du in diesen Tagen über uns allen ausgießt. Wir bitten dich, segne das Stift Münster als diesen besonderen Ort deiner Gegenwart und des Gebets. Wir bitten dich, erhöre uns.
2: Wir bitten dich, erhöre uns.
1: Für die Ehepaare, Herr, wir bitten dich für alle Ehepaare, dass sie immer neu aufeinander zugehen, einander verzeihen und von Herzen Ja sagen können.
2: Wir bitten
1: dich, erhöre uns.
3: Guter Gott, hilf unseren Familien, Kraftwerken deiner Liebe und glaubenwürdiger Zeugen deiner Barmherzigkeit zu sein. Wir bitten dich, erhöre uns.
4: Für die verfolgten Christen. Herr, wir bitten dich für die verfolgten und notleidenden Christen weltweit. Sei du ihre Zuversicht und ihre Hoffnung und lass das Zeugnis ihres Lebens ein Ansporn für den Glauben in unseren Familien sein.
2: Wir bitten dich.
5: Barmherziger Gott, wir bitten dich für unsere Verstorbenen. Lass sie eingehen in dein Himmelreich und die ewige Heimat finden, die du uns allen verheißen hast. Wir bitten dich.
0: Ehre sei dem Vater und dem Heiligen Geist,
2: im Anfang und in Ewigkeit.

Betet, Brüder und Schwestern, dass mein und euer Opfer Gott, dem allmächtigen Vater, gefalle. Allmächtiger Gott, segne und heilige diese Gaben und schenke uns in diesem Opfer jene Liebe, durch die der heilige Christophorus die Qualen des Martyriums durchgestanden und den Siegeskranz errungen hat. Darum

und Recht, dir, allmächtiger Vater, zu danken und in den Heiligen deine Größe zu rühmen. Im Martyrium des heiligen Christophorus offenbarst du das Wunder deiner Gnade, denn in der menschlichen Schwachheit bringst du deine göttliche Kraft zur Vollendung. Er ist Christus nachgefolgt auf dem Weg des Leidens und hat sein Blut vergossen.

Ja, du bist heilig, großer Gott. Du bist der Quell aller Heiligkeit. Darum bitten wir dich. Sende deinen Geist auf diese Gaben herab und heilige sie, damit sie uns werden Leib und Blut deines Sohnes, unseres Herrn Jesus Christus. Denn am Abend, an dem er ausgeliefert wurde und sich aus freien Willen dem Leiden unterwarf, nahm er das Brot und sagte Dank, brach es, reichte es seinen Jüngern und sprach, nehmet und esset alle davon. Das ist mein Leib, der für euch hingegeben wird.

Ebenso nahm er nach dem Mahl den Kelch, dankte wiederum, reichte den Jüngern und sprach: Nehmet und trinket alle daraus. Das ist der Kelch des neuen und ewigen Bundes, mein Blut, das für euch und für alle vergossen wird, zur Vergebung der Sünden. Tut dies zu meinem Gedächtnis.

0: Darum, gütiger Vater, feiern wir das Gedächtnis des Todes und der Auferstehung deines Sohnes und bringen dir so das Brot des Lebens und den Kelch des Heiles dar. Wir danken dir, dass du uns berufen hast, vor dir zu stehen und dir zu dienen. Wir bitten dich, schenke uns Anteil an Christi Leib und Blut und lass uns eins werden durch den Heiligen Geist.
1: Gedenke deiner Kirche auf der ganzen Erde und vollende dein Volk in der Liebe. Verein mit unserem Papst Leo, unserem Bischof Manfred und allen Bischöfen, unseren Priestern und Diakonen und mit allen, die zum Dienst in der Kirche bestellt sind.
2: Gedenke unserer Brüder und Schwestern, die entschlafen sind in der Hoffnung, dass sie auferstehen. Nimm sie und alle, die in deiner Gnade aus dieser Welt geschieden sind, in dein Reich auf, wo sie schauen von Angesicht zu Angesicht.
3: Vater, erbarme dich über uns alle, damit uns das ewige Leben zuteil wird, in der Gemeinschaft mit der seligen Jungfrau und Gottes Mutter Maria, mit ihrem Bräutigam, dem heiligen Josef, mit deinen Aposteln und mit allen, die bei dir Gnade gefunden haben, von Anbeginn der Welt, dass wir dich loben und preisen durch deinen Sohn, Jesus Christus.

dem Wort unseres Herrn und Erlösers gehorsam, seiner göttlichen Weisung, wagen wir zu sprechen. Vater unser im Himmel, geheiligt werde dein Name, dein Reich komme, dein Wille geschehe, wie im Himmel so auf Erden. Unser tägliches Brot gib uns heute und vergib uns unsere Schuld, wie auch wir vergeben unsere Schuldigen. Und führe uns nicht in Versuchung, sondern erlöse uns von dem Bösen. Erlöse uns, der allmächtige Vater, Frieden in unseren Tagen. Komm uns zu Hilfe mit deinem Erbarmen und bewahre uns vor Verwirrung und Sünde, damit wir voll Zuversicht das Kommen unseres Erlösers Jesus Christus erwarten. Der Herr hat zu seinen Aposteln gesagt, Frieden hinterlasse ich euch, meinen Frieden gebe ich euch. Deshalb bitten wir, Herr Jesus Christus, schau nicht auf unsere Sünden, sondern auf den Glauben deiner Kirche und schenke ihr nach deinem Willen Einheit und Frieden. Der Friede des Herrn sei allezeit mit euch. Gebt einander ein Zeichen des Friedens und der Versöhnung.

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Seht das Lamm Gottes, das hinwegnimmt die Sünden der Welt. Herr, ich bin nicht würdig, dass du eingehst unter mein Dach, aber sprich nur ein Wort, so wird meine Seele gesund. Kostet und seht, wie gut der Herr ist.

0: für die heilige Kommunion ist wieder.
1: Mein Jesus, ich glaube, dass du im allerheiligsten Sakrament des Altares zugegen bist. Ich liebe dich über alles und meine Seele sehnt sich nach dir. Da ich dich aber jetzt im Sakrament nicht empfangen kann, so komme geistigerweise zu mir. Ich umfange dich und vereinige mich mit dir. Lass nicht zu, dass ich mich je von dir trenne. Amen. Seele Christi, heilige mich. Leib Christi, rette mich. Blut Christi, tränke mich. Wasser der Seite Christi, wasche mich. Leiden Christi, stärke mich. O guter Jesus, erhöre mich. Wirk in deinen Wunden mich. Von dir lass nimmer scheiden mich. Vor dem bösen Feind beschütze mich. In meiner Todesstunde rufe mich. Zu dir zu kommen heiße mich. Mit deinen Heiligen zu loben dich. In deinem Reiche ewiglich. Amen. O Jesus, ich weihe dir mein Herz. Komm, schließe es in das Deinige ein. In deinem Herzen will ich wohnen. Durch dein Herz will ich lieben. In deinem Herzen will ich leben, der Welt unbekannt. In ihm werde ich Licht, Mut, Kraft und wahren Trost finden. In ihm werde ich die Liebe finden, die mein Herz verzehren soll. O heiligstes Herz Jesu, mein Herz sei der Altar, auf dem ich mich dir opfere. Amen.

Lasset uns beten. Herr, unser Gott, stärk uns durch die empfangenen Gaben, wie du deinen heiligen Märtyrer Christophorus gestärkt hast, damit in seinem Dienst auch unser Glaube wachse. Uns

Ganz kurze Ansagen, bevor es zum Mittagessen geht. Wir möchten euch ein wiederholtes Mal wirklich ermutigen zur Anbetung, zum Fürbittdienst und zur Beichte beim Anbetungszelt. Nun ein Vorausblick auf heute Nachmittag und Abend. Heute bitte am Nachmittag die Kinder früher, und zwar bereits um 15 Uhr, zu ihren Gruppen bringen, im Forum neben dem Hauptzelt hier. Bitte gebt eure Kinder ab und dann geht wirklich auch wieder. Es ist ein Kinderprogramm und kein Elternprogramm. Und aus der Erfahrung heraus ist das wirklich wichtig. Wir merken es auch bei unserer Philippa derzeit. Die ist auch ein wenig, sie geht gern, aber irgendwie auch nicht. Und dann ist sie auch ein bisschen weinerlich. Und am einfachsten ist es wirklich, wenn man sie abgibt und sagt, ihr könnt jederzeit uns sozusagen wieder zu uns kommen. Und selbst wenn sie irgendwie gerade Tränen ein bisschen in die Augen hat, wir gehen. Und sie weiß aber, und heute zum Beispiel am Vormittag ist sie auch dann wieder zu uns gekommen. Aber es ist am leichtesten, wenn ihr dann schnell wieder geht. Nun auch zum Nachmittag, zu unserem elterlichen Programm. Wir werden hier jetzt im Zelt schon die Gruppen einteilen und deswegen bitte ich euch, gut zuzuhören. Und zwar wird es eine Gruppe geben, die zuerst das Paargespräch hier im großen Zelt hat und eine Gruppe, die zuerst drüben in der Kirche die Beichte hat und dann wird gewechselt. Und zwar, ihr bitte hier auf meiner rechten, auf eurer linken Seite, bleibt zuerst hier im Zelt und beginnt mit dem Versöhnungspaargespräch. Den Text dazu findet ihr im Heft auf Seite 47. Alle auf meiner linken und zu eurer rechten Seite, ihr seid bitte dann pünktlich um 15.10 Uhr, 15.15 Uhr spätestens in der Kirche. Dort ist Anbetung, Beichte und Gebetsdienst. Wir haben auch zusätzlich noch zwei Gebetspaare. Und dort könnt ihr auch der Mutter Gottes einen Brief schreiben, den wir morgen mit bei der Fürbittprozession mit in die Stiftskirche bringen werden und dort auch der Mutter Gottes hinlegen werden. Um 16.05 Uhr ist dann der Wechsel. Bitte wirklich pünktlich um 16.05 Uhr all jene, die hier im Zelt zuerst sind, in die Kirche zu gehen und umgekehrt von der Kirche dann hierher zu gehen, um hier dann das Paargespräch zu haben und ihr, die ihr zuerst hier seid, um dort dann Beichte, Anbetung und auch den Gebetsdienst in Anspruch zu nehmen. Gut, dann noch eine Vorschau auf morgen. Morgen um 8.50 Uhr ist wieder Morgenlob, 9 Uhr, morgen die Heilige Messe, um 10.15 Uhr dann die Familienbittprozession, um 11 Uhr die Weihe an Maria in der Stiftskirche und morgen ist um 14.30 Uhr der Jahrmarkt, auch dort nochmal der Aufruf, bitte tragt euch in die Listen zum Helfen ein. Und jetzt dann rasch zum Mittagessen, zuerst bitte gleich die Suppe nehmen und dann bei der Essensausgabe anstellen, Tableaus bitte so schnell, wie ihr nur irgendwie könnt, zurückbringen. Mahlzeit.

Liebe Hörer von Radio Maria, das war die feierliche Heilige Messe heute hier beim Jungfamilientreffen in Kremsmünster, das ja unter dem Motto Großes hat der Herr an mir getan steht. Ein Zitat aus dem Lukas-Evangelium. Ja, was besonders berührend war hier bei der Heiligen Messe, vor der Messe durften die Familien nach vorne gehen und vor dem Altar eine Kerze anzünden, und zwar eine Kerze für ihre verstorbenen Kinder. Und es hat mich sehr berührt und ich bekomme eine richtige Gänsehaut, das zu sehen, dass so viele Familien nach vorne gegangen sind, dieses Leid, ja, Christus in dieser Heiligen Messe anvertraut haben. Diese vielen Familien, die um ihr Kind trauen. Beten wir für diese Familien, die vielen Familien, die so ein Schicksal erleiden mussten. Und hier beim Jungfamilientreffen, da geht es jetzt in Kürze auch schon wieder weiter. Und zwar melden wir uns ab 13.15 Uhr hier mit Live-Talks, Live-Interviews hier aus Kremsmünster vom Jungfamilientreffen. Und heute Abend hören wir uns dann noch einmal zur Anbetung und Eheerneuerung ab 20.15 Uhr. Bleiben Sie dran, bleiben Sie mit uns verbunden. Ich verabschiede mich vorerst von Ihnen, wünsche Ihnen eine gesegnete Mittagszeit und alles Gute. Am Mikrofon für Sie, Anna Brandt.

0: Wir beten den Engel des Herrn. Im Namen des Vaters und des Sohnes und des Heiligen Geistes.
1: Amen.
0: Der Engel des Herrn brachte Maria die Botschaft.
1: Und sie empfing vom Heiligen Geist.
0: Gegrüßet seist du, Maria, voll der Gnade, der Herr ist mit dir. Du bist gebenedeit unter den Frauen, und gebenedeit ist die Frucht deines Leibes, Jesus.
1: Heilige Maria, Mutter Gottes, bitte für uns Sünder, jetzt und in der Stunde unseres Todes. Amen.
0: Maria sprach, siehe, ich bin die Magd des Herrn.
1: Mir geschehe nach deinem Wort.
0: Gegrüßet seist du, Maria, voll der Gnade, der Herr ist mit dir. Du bist gebenedeit unter den Frauen, und gebenedeit ist die Frucht deines Leibes, Jesus.
1: Heilige Maria, Mutter Gottes, bitte für uns Sünder, jetzt und in der Stunde unseres Todes. Amen.
0: Und das Wort ist Fleisch geworden
1: und hat unter uns gewohnt.
0: Gegrüßet seist du, Maria, voll der Gnade, der Herr ist mit dir. Du bist gebenedeit unter den Frauen, und gebenedeit ist die Frucht deines Leibes, Jesus.
1: Heilige Maria, Mutter Gottes, bitte für uns Sünder, jetzt und in der Stunde unseres Todes. Amen.
0: Bitte für uns, heilige Gottesmutter,
1: auf dass wir würdig werden der Verheißungen Christi.
0: Lasset uns beten. Allmächtiger Gott, gieße deine Gnade in unsere Herzen ein. Durch die Botschaft des Engels haben wir die Menschwerdung Christi, deines Sohnes, erkannt. Lass uns durch sein Leiden und Kreuz zur Herrlichkeit der Auferstehung gelangen. Darum bitten wir durch Christus, unseren Herrn.
1: Amen.
0: Ehre sei dem Vater und dem Sohn und dem Heiligen Geist.
1: Wie im Anfang, so auch jetzt und alle Zeit und in Ewigkeit. Amen.
0: Herr, gib allen Verstorbenen die ewige Ruhe.
1: Und das ewige Licht leuchte ihnen.
0: Herr, lass sie ruhen in Frieden.
1: Amen.

0: Mit dem Gebet Denke du in mir, o Jesus, vertrauen wir dem Herrn unser Land Österreich und alle unsere Wege und Reisen im Sommer an. Sie finden dieses Gebet im blauen Gebetsbüchlein Der Himmel in dir auf der Seite 37 und auf unserer Webseite in der Rubrik Beten, aktuelles Mittagsgebet. Denke du in mir, o Jesus, dann denke ich licht und klar. Sprich du in mir, o Jesus, dann sprech ich schlicht und wahr.
1: Wirk du in mir, o Jesus, gerecht ist dann mein Tun. Geheiligt meine Arbeit, geheiligt auch mein Ruhen. Amen.

0: Liebe Hörerinnen und Hörer von Radio Maria, wir beten nun die Sext, das Mittagsgebet der Kirche. Im grünen Stundenbuch finden Sie auf der Seite 145 den Hymnus und ab der Seite 670 die Psalmen. Wir beten heute im Psalm 119 ab Vers 161, dem Psalm 133 und dem Psalm 140. O Gott, komm mir zu Hilfe.
1: Herr, eile mir zu helfen.
0: Ehre sei dem Vater und dem Sohn und dem Heiligen Geist.
1: Wie im Anfang, so auch jetzt und alle Zeit und in Ewigkeit. Amen. Halleluja.
0: Die Glut des Mittags treibt uns um, die Stunden eilen wie im Flug. Du Gott, vor dem die Zeiten stehen, lass uns ein wenig bei dir ruhen.
1: Wir atmen fiebrig und gehetzt. Der Streit flammt auf das rasche Wort. In deiner Nähe, starker Gott, ist Kühlung, Frieden und Geduld.
0: Gewähr uns dies, o guter Gott, du Vater und du einziger Sohn, die ihr mit ihm, dem Heiligen Geist, regiert durch Zeit und Ewigkeit. Amen. Die deine Weisung lieben, o Gott, empfangen Heil in Fülle.
1: Die deine Weisung lieben, o Gott, empfangen Heil in Fülle.
0: Fürsten verfolgen mich ohne Grund, doch mein Herz fürchtet nur dein Wort.
1: Ich freue mich über deine Verheißung, wie einer, der reiche Beute gemacht hat.
0: Ich hasse die Lüge, sie ist mir ein Gräuel, doch deine Weisung habe ich lieb.
1: Siebenmal am Tag singe ich dein Lob, wegen deiner Gerechten entscheide.
0: Alle, die deine Weisung lieben, empfangen Heil in Fülle. Es trifft sie kein Unheil.
1: Herr, ich hoffe auf deine Hilfe und befolge deine Gebote.
0: Meine Seele beachtet, was du gebietest und liebt es von Herzen.
1: Ich folge deinen Vorschriften und Befehlen, denn alle meine Wege liegen offen vor dir.
0: Ehre sei dem Vater und dem Sohn und dem Heiligen Geist.
1: Wie im Anfang, so auch jetzt und alle Zeit und in Ewigkeit. Amen.
0: Die deine Weisung lieben, o Gott, empfangen Heil in Fülle. Lasst uns einander lieben, denn die Liebe ist aus Gott.
1: Lasst uns einander lieben, denn die Liebe ist aus Gott.
0: Seht doch, wie gut und schön ist es, wenn Brüder miteinander in Eintracht wohnen.
1: Das ist wie köstliches Salböl, das vom Kopf hinabfließt auf den Bart, auf Aarons Bart, das auf sein Gewand hinabfließt.
0: Das ist wie der Tau des Hermon, der auf den Berg Zion niederfällt. Denn dort spendet der Herr Segen und Leben in Ewigkeit.
1: Ehre sei dem Vater und dem Sohn und dem Heiligen Geist.
0: Wie im Anfang, so auch jetzt und alle Zeit und in Ewigkeit. Amen.
1: Lasst uns einander lieben, denn die Liebe ist aus Gott.
0: Behüte mich vor den Händen der Frevler, Herr, meine starke Hilfe.
1: Behüte mich vor den Händen der Frevler, Herr, meine starke Hilfe.
0: Rette mich, Herr, vor bösen Menschen, vor gewalttätigen Leuten schütze mich.
1: Denn sie sinnen in ihrem Herzen auf Böses. Jeden Tag schüren sie Streit.
0: Wie die Schlangen haben sie scharfe Zungen und hinter den Lippen Gift wie die Nattern.
1: Behüte mich, Herr, vor den Händen der Frevler, vor gewalttätigen Leuten schütze mich, die darauf sinnen, mich zu Boden zu stoßen.
0: Hochmütige legen mir heimlich Schlingen, böse spannen ein Netz aus, stellen mir Fallen am Wegrand.
1: Ich sage zum Herrn, du bist mein Gott. Vernimm, o Herr, mein lautes Flehen.
0: Herr, mein Gebieter, meine starke Hilfe, du beschirmst mein Haupt am Tag des Kampfes.
1: Herr, erfülle nicht die Wünsche des Frevlers. Lass seine Pläne nicht gelingen.
0: Ich weiß, der Herr führt die Sache des Armen. Er verhilft den Gebeugten zum Recht.
1: Deinen Namen preisen nur die Gerechten. Vor deinem Angesicht dürfen nur die Redlichen bleiben.
0: Ehre sei dem Vater und dem Sohn und dem Heiligen Geist.
1: Wie im Anfang, so auch jetzt und alle Zeit und in Ewigkeit. Amen.
0: Behüte mich vor den Händen der Frevler, Herr, meine starke Hilfe.
1: Aus dem 1. Johannesbrief. Daran haben wir die Liebe erkannt, dass er sein Leben für uns hingegeben hat. So müssen auch wir für die Brüder das Leben hingeben.

0: Danket dem Herrn, denn er ist gütig.
1: Denn seine Huld währt ewig.
0: Lasset uns beten. Herr Jesus Christus, um die sechste Stunde kam Finsternis über die ganze Welt, als du unschuldig das Kreuz bestiegst, um uns von unserer Schuld zu erlösen. Erleuchte unsere Dunkelheit, damit wir zum ewigen Leben finden in deinem Licht, der du lebst und herrschest in alle Ewigkeit.
1: Amen.
0: Singet Lob und Preis.
1: Dank sei Gott dem Herrn.
0: Der Herr sei mit euch.
1: Und mit deinem Geiste.
0: Auf die Fürsprache der jungfräulichen Gottesmutter Maria, des heiligen Christophorus und aller Engel und Heiligen, segne euch der dreifaltige Gott, der Vater und der Sohn und der Heilige Geist.
1: Amen.
0: Einen gesegneten Tag wünscht euch Bruder Peter. Alles Gute.

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1: Ihr seid die Zeit. Seid ihr gut? Sind auch die Zeiten gut? Ein Wort für die Woche von Augustinus von Hippo.

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1: Freitag, 24. Juli, es ist 13 Uhr und das sind unsere Themen. Vatikan. Papst Leo ruft zu einem christlichen Lebensstil im Urlaub auf. Santiago de Compostela. Tausende Pilger werden zum morgigen Jakobsfest erwartet. Österreich. Ein neues Webportal bietet Informationen zu rund 100 Pilgerwegen im Land. Wien. Die Erzdiözese bestätigt die Pensionierung von Dompfarrer Toni Faber im nächsten Jahr. Das Wetter heute, es ist verbreitet sonnig bei 21 bis 27 Grad. Zum Mittagsjournal begrüßt Sie Wolfgang Reumüller.

Papst Leo XIV. Ruft dazu auf, im Sommerurlaub auf Exzesse und Materialismus zu verzichten. Stattdessen sollten die Ferien eine echte Erfahrung der Freundschaft und des Miteinanders sein, schreibt er in der aktuellen Ausgabe des Vatikan-Magazins Piazza San Pietro. Das Schreiben ist die Antwort auf eine Leserfrage, wie man in der Ferienzeit den eigenen Glauben vertiefen könne. Zudem rief der Papst dazu auf, ältere Angehörige und Kranke im Urlaub nicht allein zu lassen. Auch die Ferien sollen im Einklang mit einem christlichen Lebensstil stehen, so der Heilige Vater. Zugleich warb Leo darum, auch an diejenigen zu denken, die sich nicht einmal eine kleine Auszeit gönnen könnten. Denken wir an die Kranken, an die Menschen, die die Hoffnung auf das Leben verloren haben, an diejenigen, die vom Schmerz über den Verlust ihrer Lieben überwältigt sind, so der Papst. Weiter erinnerte er an die Opfer von Kriegen, Hass, Terrorismus und Gewalt, an Verfolgte, Häftlinge, Arbeitslose, Obdachlose und Migranten. Auch konkrete Formen der Nächstenliebe gehören für Leo zur christlichen Gestaltung der Ferien. Freiwillige, unabhängig von ihrem Alter, ermutigte er dazu, einen Teil ihrer freien Zeit Menschen zu widmen, die Unterstützung brauchen.

Auftrag in Kirche und Gesellschaft neu zu entdecken. Ferien sollten nach seinen Worten eine Zeit der Gemeinschaft, Freundschaft und Geschwisterlichkeit sein, nicht eine Flucht aus der Verantwortung gegenüber den Mitmenschen.

Im spanischen Santiago de Compostela wird morgen am 25. Juli das Hochfest des Apostels Jakobus mit einem umfangreichen religiösen und kulturellen Programm gefeiert. Tausende Pilger werden zum Grab des Apostels in der Kathedrale erwartet. Die traditionellen Festas do Apostolo laufen seit Mittwoch und dauern bis Monatsende. Sie verbinden Liturgie, Wallfahrt und Volksfest und gelten als eines der bedeutendsten religiös-kulturellen Ereignisse Spaniens. Höhepunkt ist am Jakobsfest das feierliche Pontifikalamt in der Kathedrale, die seit Jahrhunderten Ziel des Jakobswegs und einer der wichtigsten Wallfahrtsorte der Christenheit ist. Begleitet werden die Feierlichkeiten von Prozessionen, Folkloreveranstaltungen, Konzerten und historischen Umzügen. Ebenso wird es Feuerwerke und eine abendliche Videomapping-Inszenierung an der berühmten Westfassade der Kathedrale geben. Kurz vor dem Patronatsfest stellte die Kathedralsstiftung zudem ein neues wissenschaftliches Standardwerk zur Baugeschichte der Kathedrale vor. Das Ergebnis einer vierjährigen Forschungsarbeit rekonstruiert mit Hilfe von 3D-Scans, Drohnenaufnahmen und historischen Quellen erstmals detailliert die Entwicklung des Bauwerks von seinen römischen Ursprüngen bis ins 14. Jahrhundert. Die Forscher konnten zahlreiche bislang unbekannte Bauphasen und Veränderungen nachzeichnen und betonen zugleich die außergewöhnliche planerische Leistung der mittelalterlichen Baumeister. Bereits angelaufen sind auch die Vorbereitungen auf das heilige Jahr 2027 in Santiago de Compostela. Ein solches findet dort immer dann statt, wenn der 25. Juli auf einen Sonntag fällt, so wie im kommenden Jahr. Jakobus der Ältere war einer der 12 Apostel Jesu und Bruder des Evangelisten Johannes. Nach kirchlicher Tradition verkündete er das Evangelium auch auf der Iberischen Halbinsel, bevor er um das Jahr 44 in Jerusalem als erster Apostel den Märtyrertod erlitt. Seine Reliquien sollen später nach Galizien gebracht und dort im 9. Jahrhundert wiederentdeckt worden sein. Diese Grabesauffindung begründet die Wallfahrt nach Santiago de Compostela und machte den heiligen Jakobus zum Schutzpatron Spaniens. Der Festtag des Apostels am 25. Juli wird auch als Weltpilgertag begangen.

Anlässlich des morgigen Weltpilgertags hat die Diözese Linz den Pilgern einen Schwerpunkt in ihren Medien gewidmet. Dabei erläutert die Pilgerexpertin Andrea Reisinger, was die Faszination des Pilgerns ausmacht. Pilgern sei heute aktueller denn je und spreche Menschen unterschiedlichster Altersgruppen und Lebenssituationen an. Für die Referentin für Pilgerbegleitung der Diözese Linz liegt das vor allem daran, dass viele Menschen in einer Zeit der Schnelllebigkeit und der globalen Krisen nach Entschleunigung, Orientierung und Sinn suchen. Dass Österreich ein Pilgerland ist, das verdeutlicht das neue Webportal der katholischen Kirche in Österreich, www.pilgern.at. Die Plattform bündelt rund 100 Pilgerwege, die ein Netz von rund 30.000 Kilometern Länge über ganz Österreich spannen. Sie bietet Informationen zu Wegführung, Länge, einzelnen Etappen und Schwierigkeitsgraden der jeweiligen Wege. Außerdem hat man auch die Möglichkeit, sich mit Pilgerbegleitern zu vernetzen und einen kostenlosen digitalen Pilgerpass zu aktivieren. Insgesamt werden fast 800 Etappen beschrieben, inklusive Kartenmaterial. Zudem finden sich laufend aktuelle Nachrichten zum Thema Pilgern in Österreich auf der Seite sowie Tipps und Anregungen für gelingende Pilgerreisen. Pilgerbegleiter können sich dort außerdem kostenlos registrieren und ihre Angebote unterbreiten. Anregungen bietet das Portal außerdem in Form spezieller Rubriken. So vermittelt der Bereich Pilgerwissen Tipps zum Packen eines Pilgers

Pilgerrucksacks, zur Suche nach Unterkünften und zur Rückkehr von einer Pilgertour. Unter Pilgergeschichten sind Geschichten von Menschen gesammelt, die bereits über einschlägige Pilgererfahrungen verfügen und diese in anschaulicher Form weitergeben wollen. Österreich habe eine große Vielfalt an Pilgerwegen, erläutert der Vorsitzende des Arbeitskreises Tourismuspastoral Roland Stadler, der gemeinsam mit dem Österreichischen Pastoralinstitut und dem Medienreferat der Österreichischen Bischofskonferenz das neue Webportal entwickelt hat. Es gebe zum Beispiel die sanften Wege in den Hügellandschaften von Ober- und Niederösterreich, die herausfordernden alpinen Wege in Tirol und Salzburg, die gemütlichen im Burgenland oder die köstlich kulturell geprägten entlang der Donau. Die Vielfalt kommt auch dadurch zum Ausdruck, dass es neben den Fußpilgerwegen vermehrt Radpilgerstrecken gibt, die eine noch stärkere Erfahrung von Land und Kultur geben können. Das Portal ist unter www.pilgern.at zu finden.

Wie die Erzdiözese Wien heute bestätigt hat, haben sich Erzbischof Josef Grünwiedl und der Wiener Dompfarrer Toni Faber in gutem Einvernehmen über den weiteren Weg Fabers geeinigt. Demnach wird er als Dompfarrer mit 31. August 2027 in Pension gehen. Damit beginne nun auch der Auswahlprozess für die Nachfolge Fabers. Laut dem Diözesansprecher Michael Brüller bleibe Toni Faber aber auch nach seiner Pensionierung aktiver Priester und Seelsorger im herausfordernden Umfeld der Citypastoral. Faber sei zudem frei, sich darüber hinaus neuen Aufgaben zu widmen. Zudem wird Faber voraussichtlich noch heuer von seiner Wohnung im Kurhaus am Stephansplatz in eine, wie es heißt, alltagstaugliche Wohnung übersiedeln, die sich im Eigentum des Domkapitels befindet. Bereits im Mai hatte Erzbischof Grünwiedl die Neubesetzung der Wiener Dompfarrer mit Sommer 2027 bestätigt. Als wesentlichen Grund nannte Grünwiedl die lange Amtszeit von Dompfarrer Toni Faber sowie dessen Erreichen des Pensionsalters im kommenden Jahr. Es gebe in der Geschichte des Dompfarrers niemanden, der 30 Jahre dieses Amt ausgeübt habe, so Grünwiedl. Faber habe damit einen Rekord aufgestellt. Der Erzbischof betonte schon im Mai, dass dies keinen Rückzug Fabers aus der Seelsorge oder vom Stephansplatz bedeute und er dessen Dienst sehr schätze. Toni Faber ist seit 1997 in der Dompfarre tätig. Am 1. Jänner 1999 wurde er von Kardinal Christoph Schönborn zum Dompfarrer von St. Stephan ernannt. Faber ist österreichweit bekannt durch seine große mediale Präsenz und seine vielen seelsorglichen Verdienste. Zuletzt gab es unter anderem Kritik und teils medial geführte Debatten über Fabers Lebensstil sowie öffentliche Auftritte mit weiblicher Begleitung.

Wir kommen zum Wetter. Heute Nachmittag ist es verbreitet sonnig. Lokale Wolkenfelder im Norden und Osten lösen sich meist auf. Hier kann der Wind teilweise lebhaft werden. Die Tageshöchsttemperaturen erreichen 21 bis 27 Grad mit den höchsten Werten im Westen. In Wien scheint überwiegend die Sonne. Bei teils auflebendem Wind erreichen die Temperaturen um 24 Grad. Morgen Samstag scheint meist den ganzen Tag die Sonne. Nur dünne Schleierwolken zieren den Himmel. Im Lauf des Nachmittags gibt es im Westen und Südwesten ein paar Quellwolken und nachfolgend gibt es örtlich Gewitter, vor allem in Vorarlberg. Die Frühtemperaturen liegen morgen zwischen 6 und 15 Grad, die Tageshöchsttemperaturen zwischen 25 und 31 Grad. In Wien ist es morgen den ganzen Tag sonnig, bei 11 bis 15 Grad in der Früh und um die 29 Grad am Nachmittag. Am Sonntag überquert dann eine Störungszone Österreich. Es ziehen dichte Wolkenfelder durch, die teils kräftige Schauer mit sich bringen. Teilweise kommt es zu Gewittern. Zwischendurch scheint immer wieder die Sonne. Die Frühtemperaturen liegen am Sonntag zwischen 11 und 19 Grad. Die Tageshöchsttemperaturen erreichen 23 bis 32 Grad mit den höchsten Werten im Osten. 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Das war das Mittagsjournal von Radio Maria mit Beiträgen von Kat Press. Jetzt gleich schalten wir wieder nach Kremsmünster zu den Live-Talks beim Jungfamilientreffen. Um 14 Uhr beten wir im Gebet um 2 den Kreuzweg Via Crucis mit Worten von Pater Frank Köpikus Röttger. 14.40 Uhr für Sie gelesen Giovanni Guareschi. Don Camillo und Pepone. Es liest Martin Ploderer. Und um 15 Uhr beten wir den Barmherzigkeitsrosenkranz. Am Mikrofon verabschiedet sich Wolfgang Reumüller.

Großes hat der Herr an mir getan. Jungfamilientreffen in Kremsmünster. Von 21. bis 26. Juli.

0: Seit über 20 Jahren dürfen wir schon mit dabei sein beim Jugendtreffen und auch beim Jungfamilientreffen, jetzt neuerdings seit 3 Jahren in Kremsmünster, vorher in Pöllau in der Steiermark. Und ja, so auch diese Woche, letzte Woche war das Jugendtreffen, jetzt das Jungfamilientreffen, sind wir verbunden mit den vielen Familien und Kindern, die dort vor Ort sind. Und vielleicht fragen Sie sich wie ich, wenn man so viel Programm mitbekommt von Vorträgen, heiligen Messen, was machen Sie dort eigentlich? Wer ist denn da so unterwegs? Wer läuft uns so über den Weg? Hier ist am Mikrofon jetzt Barbara Mutsam und ich darf jetzt auch gleich Anna Brandt begrüßen, die für uns vor Ort ist und eben uns ein paar Einblicke von Kremsmünster, vom Jungfamilientreffen schildert. Grüß dich, liebe Anna.
1: Ja, grüß dich, liebe Babsi, und grüß Sie, liebe Zuhörer von Radio Maria. Ich freue mich, dass Sie verbunden sind, jetzt gerade, aber auch schon die ganze Woche seit Dienstag und auch noch bis Sonntag zum Jungfamilientreffen in Kremsmünster. Ich muss sagen, es ist eine sehr bewegende Veranstaltung für mich, denn ich habe mir sagen lassen, so voll wie es jetzt gerade ist, war es noch nie. Es sind wohl über 500 Kinder da, entsprechend die beiden Eltern mit dabei. Es ist wirklich eine sehr volle und große Veranstaltung, wo die Familie und die Berufung der Familie so sehr im Mittelpunkt steht. Und mit so vielen verschiedenen Angeboten, die es hier rund um dieses Jungfamilientreffen und mit ganz vielen Workshops, mit Vorträgen, mit Zeugnisrunden, mit Austauschrunden, aber natürlich Gebet, Beichte, Heilige Messe, die Sakramente dürfen auch nicht zu kurz kommen. Und ich glaube, ein wirklicher Ort, wo Familien gestärkt werden können, wo die Berufung der Ehe und zur Familie ja so sehr in den Mittelpunkt gerückt wird und wo sicherlich viele Paare auftanken können. Und das finde ich ein ganz großes Zeugnis. Der Bruder Peter hat, Entschuldigung, der Bruder Peter hat am Mittwoch war er auch hier und wir haben gemeinsam gesprochen, gesagt, allein, dass die Familien da sind und so zahlreich da sind, dass man sieht, wie ganze Familien zur Beichte gehen, einer nach dem anderen, und wie sie sich untereinander versöhnen, mit Gott versöhnen, wie sie einfach als Familie hier auch mitwirken dürfen. Allein das wird diesem Motto schon gerecht. Großes hat der Herr an uns getan. Und das finde ich ein wirklich ganz berührendes Zeugnis, wovon wir einfach mitbekommen dürfen. Ja, hier bei dem Jungfamilientreffen in Kremsmünster seit jeher gibt es auch 2 Maskottchen sozusagen. Und das sind Biene Mariam und der Willi. Und vielleicht geben wir Ihnen, liebe Zuhörer, einmal eine kurze Kostprobe von Biene Mariam und Willi, was die hier so machen mit den Kindern und Jugendlichen. Und dann freue ich mich, die beiden Darsteller jetzt gleich auch im Interview zu haben.
2: Hallo Kinder! Hallo Kinder! Kinder, ich kann die Maya nirgendwo finden. Habt ihr sie gesehen? Ah, da! Na, bin ich froh, dass ich euch hab. Maya. Hallo Maya! Maya? Hallo. Maya. Kinder, ich glaube, die Maya ist kaputt gegangen. Habt ihr eine Idee, was ich jetzt machen könnte? Ja, was habt ihr gesagt? Hände auseinandernehmen. Dann probieren wir es einmal. Und hopp. Okay, einen Vorschlag noch. Kitzeln!

0: So. Also jetzt mache ich mir schon wirklich Sorgen. Die Maya, die tut ja jetzt gar nichts. Was mache ich jetzt? Maya?
1: Mein Herz.
0: Mein Herz? Ihr Herz? Na, ich muss die Rettung rufen. Mein Gott, wie war die Nummer, die Notfallnummer? Mein altes Handy, das ist ja so ein Blödsinn da. So, wie war das noch einmal mit den Notrufnummern? 1, 2, 2, Feuerwehr herbei. Warte mal, 1, 3, 3, kommt die Polizei. Und 1, 4, 4, die Rettung. Genau, die Rettung, die ist hier. Okay, das mache ich jetzt. So, 1, 4, 4. Bzzzt. Bzzzt. Bzzzt. Ja, hallo, hier ist der Willi. Hier ist der Willi. Herr Bienendoktor, bitte kommen Sie ganz, ganz schnell. Meiner Freundin geht's nicht gut. Die hat irgendwas von mein Herz gesagt. Ich kenne mich nicht mehr aus. Bitte kommen Sie schnell. Auf der großen Blumenwiese sind wir. Bitte. Danke. Tschüss. Was mache ich jetzt? Ah, ich habe im Erste-Hilfe-Kurs gelernt. Stabile Seitenlage. Und so, das funktioniert jetzt super.
2: Ja, das ist aber eine kleine Kostprobe von Biene Maya und Willi, die hier jeden Tag zweimal auftreten. Einmal nur am Morgen, entschuldige, stimmt. Jetzt vertue ich mich schon. Genau. Und das war eben ein Ausschnitt von gestern, der euch beiden ganz besonders gelungen ist. Ich habe jetzt hier vor mir den David Russ und die Veronika Brüller. Das sind die Darsteller von Biene Maya und Willi. Grüß euch, ihr beiden.
3: Hallo.
4: Hallo, liebe Hörerfamilie.
2: Ja, da muss ich doch gleich zu Beginn einfach mal fragen, wie seid ihr dazu gekommen, dass ihr diese ehrenvolle Aufgabe übertragen bekommen habt, Biene Maya und Willi, diese zwei Maskottchen hier spielen zu dürfen?
3: Na, ganz einfach, wir wurden gefragt. die Michi Schmalzbauer hat mich angerufen und hat gefragt, ob ich das machen möchte. Und warum sie genau mich gefragt haben, kann ich euch ehrlich gesagt nicht sagen.
2: Ging es dir ähnlich? Wurdest du auch einfach gefragt, David?
4: Ja, mich hat der Robert gefragt. Genau, ja. Und also wir durften ja eine ganz, ganz, wie soll ich sagen, noble Nachfolge antreten, ja, weil dein Onkel, oder?
3: Na, dein, ja, also der Onkel meines Mannes eigentlich, der Thomas Schenk war der Willi und die Katrin Ott war die Biene Maya und wir durften da eben von den beiden übernehmen. Und ich habe mich sehr gefühlt, wie wenn ich in sehr große Fußstapfen trete. Und meine Antwort war zuerst etwas zögernd. Ich habe dann Michi gesagt, naja, sie muss wissen, erstens, ich weiß jetzt, ich bin schwanger, weiß nicht, ob das dir im Weg steht. Und zweitens, ich kann nicht Schauspieler. Und die Michi war total nett und hat gesagt, na gut, Babybauch hindert jetzt nicht am Maya spielen, das ist ja total herzig. Und zweitens, du musst nicht Schauspielen, du bist du und du bist die Maya und das passt dann.
4: Und man muss dazu sagen, sie macht das hervorragend, ja. Also ohne die Veronika, ohne die Ronny wäre das alles nicht möglich, weil ich bin ja nur fürs Entertainment zuständig, ja. Also ich folge da meinem Vorgänger wirklich nach, ja. Der liebe Thomas hat mir gestern gesagt, dass er auch sozusagen eher fürs Kasperl-Entertainment zuständig war. Und die Katrin quasi da auch diesen stärker seriösen Part natürlich auch vertreten hat, weil wir sind ja auch Maya und Willi und der Willi ist ja die Schlafmütze, ne, der faule, kleine, liebe Junge. Und die Maya ist ja der schlaue Fuchs, ja? Oder die schlaue Biene in dem Fall. Ja? Und genau, ich finde das einfach, also wir harmonieren sehr gut, muss ich sagen. Also, aber ich lebe ja von dem, was die Veronika, die Ronny macht. Ja? Also ich bin ja nur, wie soll ich sagen, ich improvisiere ja sehr viel. Das merkt man wahrscheinlich auch ein bisschen. Ja? Aber sie schreibt ja die Texte und sie bereitet sich vor und so weiter und so fort. Also ohne das wäre das alles nicht möglich.
2: Ja, das wäre jetzt gleich meine nächste Frage. Ist das alles improvisiert oder das ist schon, dass da wahrscheinlich Texte auch geschrieben werden und da steckt ja ganz schön viel Arbeit dahinter. Auch das Schauspiel gestern einfach, das war so schön. Dann für Sie, liebe Hörer, ging dann weiter, dann kam der Bienendoktor und dann hat die Biene Maya gesagt, mein Herz brennt und dann kam auch noch die Feuerwehr und Schluss. Die Feuerwanzen, Entschuldigung. Und wie ist dann ausgegangen, Maya?
3: Genau, nachdem die Feuerwanzen das Herz auch nicht löschen können, weil die sehen ja eben kein Feuer, dann sagt der Willi, ja, aber was mache ich jetzt? Und die Maya sagt, Jesus. Und der Willi sagt, wie soll ich jetzt Jesus anrufen? Mhm. Und dann fällt ihm noch ein, die Notrufnummer von Jesus. Mhm. Weißt du sie noch?
4: 5015. Psalm 50, Vers 15. Das ist jetzt für die Hörerinnen und Hörer das, wie soll ich sagen, die Challenge zum Mittag, das einmal kurz in der Bibel noch nachzuschauen. Genau.
2: und also eine ganz, also die, du bist so kreativ und das fällt dir dann einfach so ein, weil das sind ja schon großartige Stücke, die du hier schreibst.
3: Danke sehr. Also ich deute dabei nicht auf mich, sondern nach oben, weil das ist einfach ja Inspiration, die ich da bekommen habe. Ohne die wird das Ganze nicht gehen. Wie ich da übernommen habe von der Katrin, habe ich sie gefragt, aber wie kommst du auf die ganzen Ideen? Und sie hat gesagt, naja, hin und wieder, sie übernimmt halt einfach Dinge, die von den Kindern kommen, Probleme. Aber das Wichtigste ist, bevor sie sich hinsetzt zum Schreiben, betet sie. Und das mache ich, also habe ich dann mir gedacht, ja, das klingt sehr gescheit, das werde ich auch so machen. Also ich bete und dann schreibe ich. Und im konkreten Fall von dem Stück hatte ich sonst nichts geschrieben und war nervös, dass ich noch nichts geschrieben hatte. Und war aber in einem Anbetungsabend und habe dort die ganze Zeit überlegt, was schreibe ich jetzt? Und darauf kommt, gut, so kann ich nicht beten. Und habe gebetet, Jesus, bitte gib mir einfach jetzt ein Stück, weil dann kann ich ganz bei dir sein. Und dann ist dieses Stück gekommen. Und deswegen ist es so großartig. So gut hätte ich das nicht schreiben können.
2: Also der Herr, der doch irgendwie auch mit dabei ist beim Schreiben dieses Stückes. Ja.
4: Ja, ich will da kurz einhaken, weil also man darf diese geistliche Bedeutung da nicht minderwertig schätzen. Ja, also wir bekommen da ein Gebet, einen Segen eigentlich jeden Tag für unseren Dienst. Und also mir ist wirklich, ich habe sehr schöne Begegnungen jetzt mit Familien gehabt, die gesagt haben, wir schauen das jetzt nicht nur jetzt an, ja, das ist nicht nur jetzt schön und lustig und toll, sondern das begleitet uns das ganze Jahr über. Also das heißt, wir schaffen hier etwas, was uns total übersteigt. Ja, also ich habe gestern wirklich so einen Wow- und Aha-Effekt gehabt im Sinne von, die Kinder schauen das fast sogar teilweise täglich das weitere Jahr an. Also wie wichtig das da eigentlich ist, weil manchmal kommt es für uns so, ja, wir bereiten uns davor, wir machen so ein Schauspiel, ja, und dann geht das irgendwie so weiter und das ist cool, aber das ist oft viel weitreichender und viel weittragender. Und ganz kurzes Wort noch zum gestrigen Stück, nämlich, da hast du mir wirklich gesagt, vielleicht kannst du es noch ein bisschen ausführen, du warst ja in der Anbetung und du wolltest eigentlich beten in Ruhe und dann kam ständig dieses Stück in den Kopf. Ja, also der Herr ist selbst dahinter, ja, sozusagen hinter diesen Stücken.
3: Genau, da habe ich eben gerade auf die Herz-Jesus-Statue geschaut und dann ist mir das so eingefallen. Bis auf die Notrufnummer, die ist mir daheim nur noch eingefallen, aber das, genau. Und ich muss aber auch noch dazu sagen, das Schreiben ist eben eine Sache, aber lebendig wird es dann eben erst beim Spielen. Also so sehr ich dafür das Schreiben zuständig bin, dann eben mit Hilfe von Jesus, aber es muss dann auf der Bühne sein, dass der David irgendwas anders sagt und mich rausbringt, weil das bringt einfach Leben hinein und ja, das ist schön so. Danke, David.
2: Ja, wirklich großartig, was ihr beiden da macht und ja, diese große Verantwortung, die du auch gerade gesagt hast. Jetzt weiß ich zumindest von dir, David, du stehst ja auch im Dienst in der Schule, du machst auch viele Sendungen bei Radio Maria. Ich kenne dich gar nicht so gut, Veronika, muss ich gestehen. Was wünscht ihr euch für die Kinder vielleicht hier, aber auch für die Familien, dass sie sich auch mitnehmen von euren Stücken, vielleicht auch von Biene Maja und Willi, die hier auftreten in Kremsmünster beim Jungfamilientreffen?
4: Ja, mein Wunsch ist einfach, dass zum Beispiel heute war das Thema Vergebung, dass solche Dinge, die eh alltäglich sind, das ist ja alles Alltag, was wir hier spielen, ja, dass man zumindest sagt, okay, kannst du dich noch erinnern an das Theaterstück, zum Beispiel, dass Mama und Papa sagen, ja, stimmt, ja, und dass wir irgendwie so eine Motivationsfigur werden für das, was im Alltag einfach geschieht. Ja? Also das ist ja nicht nur Entertainment, ja? Es ist das eigentliche Entertainment-Programm, kann man sagen, für die Kids, ja? In dieser Woche, aber es ist eben, es hat eine geistliche Bedeutung und mein Wunsch ist einfach, dass es im Alltag mehr Friede, mehr Zusammenhalt, mehr Liebe, mehr Aufmerksamkeit auch ein bisschen hervorruft, ja? Weil eben diese Geschichten aus dem Leben genommen sind.
3: Das hast du schön gesagt. Mir ist tatsächlich gerade dieses Stück von gestern besonders am Herzen gelegen. Das ist jetzt auch ein lustiges Wortspiel, ganz super, weil das Herz eben einfach tatsächlich brennen soll, auch von den Kindern. Und ich, mein großer Wunsch und mein Gebet ist da eben, dass sie sich das einfach mitnehmen von hier. Und sie sind hier inmitten lauter Familien mit Kindern, die gläubig sind. Und zu Hause ist das im Zweifelsfall nicht so. Und da ist eben mein großer Wunsch, sie nehmen sich das mit und die anderen Kinder sehen vielleicht, bei diesem Kind ist was anders. Und die Kinder sind ja dann so cool, wenn die anderen dann nachfragen, dann sind die beinhart missionarisch und sagen, ja, dann musst du halt auch beten. Und das wäre schön, wenn es so funktioniert.
2: Großartig. Danke euch. Danke für euren Dienst. Danke, liebe Veronika. Danke, lieber David. Herzlichen Glückwunsch auch zu deinem Baby.
3: Nicht mehr, also ja, 10 Monate sind.
2: Und alles Gute euch und danke für den Dienst, und den ihr hier beim Jungfamilientreffen in Kremsmünster macht, aber auch fürs Reich Gottes. Vielen herzlichen Dank euch. Alles Gute und viel Segen. Und ich gebe damit ganz kurz zurück ins Studio zu dir, liebe Babsi.
5: Ja, ich habe mittlerweile ganz fleißig nachgeschaut. Die Notrufnummer 5015, also Psalm 50, Vers 15, erst einmal auch ausgesprochen für die Hörer. Hier steht, ruf mich am Tage der Not, dann rette ich dich und du wirst mich ehren. Ruf mich am Tage der Not, dann rette ich dich und du wirst mich ehren. Die Notrufnummer 5015 zum lieben Gott.

0: Ja, der Heilige Geist allein ist auch eine große Notrufnummer, eine sehr hilfreiche. Haben wir tolle Tipps jetzt bekommen von Willi und Biene Meier beim Jungfamilientreffen in Kremsmünster, wo die Anna für uns vor Ort ist. Zu dir, Anna.
1: Ja, und ich habe gleich ein Ehepaar hier aufschnappen können. Wie heißt ihr denn?
2: Ich bin die Maria.
3: Und Philipp. Quinz. Quinz.
1: Grüß euch, ihr beiden. Schön, dass ihr da seid. Ich sehe, ihr habt noch einen Sohnemann auf den Armen. Habt ihr mehrere Kinder?
2: Wir haben noch eine Tochter.
1: Und Glückwunsch dazu. Genau. Und seid ihr zum ersten Mal hier? Nein, ich glaube nicht, oder?
3: Wir sind zum zweiten Mal hier in Kremsmünster beim Familientreffen, genau.
1: Was hat euch dazu bewegt, dass ihr dieses Jahr wiedergekommen seid?
3: Uns hat es letztes Jahr sehr gut gefallen. Vor allem die Familien, die man trifft und so eigentlich und der Austausch mit Gleichgesinnten. Also das ist bei mir.
2: Und auch, dass man immer wieder einen Input kriegt, weil es tut dann gut, einen neuen Input wieder zu kriegen.
1: Was taugt euch hier ganz besonders auch? Du hast den Input angesprochen, auch diese Gemeinschaft hier. Gibt es etwas, wo ihr sagt, wow, das ist so ein Highlight für mich, das taugt mir sehr. Das kann vielleicht auch einfach eine Begegnung mit anderen Familien sein oder großartig wirklich zum Beichten oder gibt es etwas, was so ein bisschen ein Highlight ist bei euch?
3: Also was mir besonders gefällt, ist die Zeugnisgruppen eigentlich immer, oder das hat mir das ja sehr gut gefallen, wenn man von Ehepaaren hört, wie die das so machen in der Familie. Und es ist dann lustig, wenn man halt jemanden trifft, wo man denkt, der ist so in derselben Situation, der ist auch selbstständig, hat mehrere kleine Kinder und ist dann so in der ähnlichen Situation. Und wenn man dann hört, wie der das macht oder wie die das Ehepaar gelöst haben, das war ein Highlight, so irgendwie dieser Austausch einfach mit jemandem, wo ich merke, oh, die stehen irgendwo da, wo wir auch stehen, oder der versteht mich wirklich und kann mir meiner Situation auch weiterhelfen. Oder das war es für mich das Jahr bis jetzt so.
2: Also ein Highlight selbst habe ich jetzt eigentlich noch nicht gehabt. Oder weiß ja nicht, ob ich jetzt ein Highlight habe, aber es ist vielleicht das Ganze einfach sehr schön, dort zu sein.
1: Und ihr seid ein ganz junges Paar. Hat einer von euch das Jungfamilientreffen oder auch Jugendtreffen in früherer Zeit schon miterlebt?
2: Ja, also ich bin quasi mit dem Jungfamilientreffen aufgewachsen. Wir waren bei den ersten Male schon dabei und bin dadurch irgendwie da so eingewachsen. Und es ist jetzt eigentlich auch ganz spannend, als Familie selber mal dort zu sein, ist ganz anders.
1: Was macht so anders?
2: Nee, ich war dann eine Zeit lang auch bei den Betreuern und es sind einfach andere Aufgaben. Oder jetzt ist man halt, hört man die Vorträge und so weiter.
3: Ja, also ich bin eigentlich mit dem Jugendtreffen, kann man mehr oder weniger sagen, aufgewachsen in Böllau. War das erste Mal mit 14 und dann eigentlich ja relativ lang auch in den 20ern noch als Helfer dabei. Und genau, das Familientreffen so habe ich eigentlich erst dann, also ich wusste, dass das existiert, noch ein Jugendtreffen in Böllau, war aber nie als Kind oder Jugendlicher dabei und jetzt erst mit meiner Frau eigentlich dann nach Kremsmünster kommen sozusagen. Ja.
1: Gibt es etwas, was ihr vielleicht anderen Familien wünscht oder auch befreundeten Familien irgendwie wünscht oder sagen würdet oder würdet ihr sie einladen und sagt, kommt nochmal und wie würdet ihr das vielleicht begründen? Weil was ist dann spannend sozusagen hier?
3: Ja, also ich kann es wirklich Familien empfehlen. Ich habe schon der Maria gesagt, eigentlich für die und die wäre das was oder warum sind die nicht da? Also nicht als Vorwurf, sondern einfach als Frage. Und ich glaube, wenn das wer hört, der da noch nie war, denen kann ich es schon empfehlen, weil als Familie auch, es ist schon wie Urlaub eigentlich. Also für uns ist jetzt eigentlich der erste Urlaub in dem Jahr. Und es tut schon auch gut, einfach, dass man auch gut betreut und umsorgt wird, dass man sich ums Essen nicht kümmern muss. So banal das klingt, aber das ist sehr angenehm. Und ja, vor allem auch der Austausch mit anderen Familien und so weiter. Also ich kann es sehr empfehlen, ja.
2: Ich schließe mich doch gleich an.
1: Und gibt's irgendetwas, auf das ihr euch hier noch besonders freut? Oder nehmt ihr das einfach so mit und sagt, was kommt, das kommt und machen wir halt alles mit?
3: Ja, ich meine, ein Highlight ist sicher nur die Eheerneuerung heute. Also jetzt Beicht- und Versöhnungsnachmittag und dann Eheerneuerung. Das habe ich letztes Jahr sehr schön empfunden mit Fackelzug und dann Feiern im Heurigen. Das ist schon sehr schön auch. Und das Jahr müssen wir mal schauen, wie das dann mit den zwei kleinen Kindern funktioniert. Aber hoffentlich geht es dann gut, ja.
1: Das Motto des diesjährigen Jungfamilientreffens ist ja, Großes hat der Herr an mir getan. In ganz kurzen Worten, magst du vielleicht, Maria, etwas erzählen, wo der Herr Großes an dir getan hat, wo du merkst, wow, hier hat der Herr mir was geschenkt? Kann auch was Alltägliches sein?
2: Ja, die Frage kommt jetzt sehr schnell.
1: Das darf sein. Ist auch überraschend, genau.
2: Ja, doch, dass ich sehr dankbar bin, dass ich einen Philipp gefunden habe und dass ich auch zwei kleine Kinder haben darf und dass es schön ist, so eine Familie zu sein.
1: Die Berufung zur Ehe und Familie und ein ganz großes Geschenk mit den Kindern. Geht's dir da ähnlich?
3: Ja, das kann ich nur bestätigen. Also es ist, man hat vielleicht im Alltag oft Sachen, die am aufreiben oder wo man sich dann vielleicht ärgert. Aber wenn man eigentlich denkt, wie schön das ist, dass man verheiratet ist und dass man schon zwei Kinder hat, zwei so süße Kinder, kann man für das schon sehr dankbar sein. Also das ist was, wofür ich sehr dankbar bin, ja.
1: Ja, liebe Maria, lieber Philipp, vielen Dank, dass ihr da wart heute, dass ihr von euch ein bisschen geteilt habt. Und ich denke, was bei euch irgendwie so durchgekommen ist, irgendwie dieses vielleicht doch ganz einfache, die Berufung der Familie, die ihr hier irgendwie leben könnt, die hier gestärkt wird und wo es Gleichgesinnte gibt, wie du sagst, Philipp, wo man sich austauschen kann, die vielleicht in ähnlicher Situation sind und dass das eben bestärkend ist, auch als Urlaub für die Familien und für euch einfach in eurer Berufung. Dafür sage ich euch danke. Danke, dass ihr heute bei uns wart und ich wünsche euch alles Gute, ganz viel Segen in eurer Familie mit euren Kids und ja, möge der Herr euch irgendwie diese Freude auch, die ihr ausstrahlt, irgendwie behalten. Alles Gute euch.
3: Danke. Danke, ja, alles Gute auch.
2: Danke, Baba.
1: Babsi, und nun wieder zu dir ins Studio.

0: Das Magnifikat, großes hat der Herr an mir getan, ist das Motto vom Jungfamilientreffen in Kremsmünster in dieser Woche. Wir haben ja gerade Live-Talks und jetzt gleich das nächste Interview mit Anna.
1: Der nächste Gast hier bei uns, Don Ruppi. Hallo, herzlich willkommen.
2: Schön, dass ihr mit uns verbunden seid von Radio Maria in Kremsmünster. Ganz, ganz gewaltig, echte Freude.
1: Wenn ich an eine Familie denke und dann sehe zum Beispiel hier, die Mamas stehen am Spielplatz mit den Kindern und gleichzeitig füttern sie das andere Kind und dann kommt das nächste Kind daher und der Ehemann will auch noch was und da muss man noch einkaufen und so weiter. Das klingt ja nach einem ziemlichen Management. Wenn ich mir jetzt dich anschaue, hier beim Jungfamilientreffen in Kremsmünster, dann bist du einradfahrend auf deiner Quetschen, noch singend als Priester unterwegs, gerade trägst du eine Stola. Ist das ein ähnliches Management, wie die Mama es vielleicht in der Familie haben?
2: Also ich würde sagen, es ist eine Berufung Leid im Vergleich zu dem, was die Mamas und Papas an Berufung und Hingabe für ihre Kinder leisten. Also ich habe wahnsinnigen Respekt davor und höchste Hochachtung, was Mütter und Väter in unserem Land leisten und welcher Liebe sie den Kindern jeden Tag aufs Neue erweisen, pubertierende Jugendliche in einer Geduld und einer Liebe durchdrohen und innerlich tausend Tode dabei sterben mit dem, was sie alles ja mitmachen auch. Also Management von meiner Seite, ja, natürlich hat man viele Sachen, die man auf die Reihe bringen muss und schauen muss, dass das auch läuft, auch technisch, auch ich habe heute einen Platzmeister abgegeben, auch da das ganze Management die letzten 14 Jahre hat einfach auch passen müssen, damit die Verträge und die Zusammenarbeit mit allen Firmen und die Zelte und das Essen und Catering und so weiter alles steht. Aber im Vergleich zu dem, was die Mamas und Papas leisten, ist das, glaube ich, eine sehr Light-Version.
1: Magst du uns erzählen, was dich ganz besonders berührt, was Mamas und Papas so leisten?
2: Also ich bin am meisten berührt immer, wenn, also das sind so einfache Dinge, wenn meine Mutter mit einem Kinderwagen durch die Straßen fahren sieht oder mit einem Kind zu spielen und diese unglaublich schöne Demut, sich verfügbar machen für die Kleinen, aus Liebe zu ihnen, auf so viel anderes zu verzichten. Natürlich ist es auch wunderschön, mit den Kindern Gaudi zu haben und mit den Kindern zu spielen und für sie da sein zu können. Aber es ist auch eine gewaltige Portion an Hingabe, an Demut, an der Freude am Kleinen, am Geringen, dass die Demut ausmacht. Also wenn ich jetzt theologisch von Thomas von Aquin her denke und das bewegt mich immer am meisten. Schaut immer, so ein wunderbarer Mensch und diese Mama ganz verfügbar für ihr Kleines, was braucht und dieser Papa, der sich hingibt und die Firma und die Arbeit alles auf die Reihe bringt und nachher noch für die Kinder da ist und nebenbei noch Haus baut und keine Ahnung was. Also das, ja, diese schöne Liebe und Hingabe an die Kinder, das bewegt mich immer.
1: Du sprichst von Liebe, Hingabe, auch Verfügbarkeit. Das sind ja alles Dinge, die du als Priester in deiner Berufung auch leben musst und darfst, kannst. Du hast eine eigene Pfarre, soweit ich weiß, die du ja auch noch betreuen musst. Jetzt bist du die ganze Woche hier und ich glaube, letzte Woche warst du auch schon die ganze Woche da. Wie schaffst du es dir, das freizuschaufeln? Und auf der anderen Seite, warum tust auch du das, dass du dich hier so sehr in diesen Dienst stellst und ja, für zwei Wochen zur Verfügung stellst für Jugendliche, aber auch dann für Familien?
2: Also wie funktioniert das? Indem, dass man es einfach plant. Wenn ich 50 Wochen in der Pfarre da bin und zwei Wochen nicht im Sommer, noch ist das, glaube ich, muss das verkraftbar sein und müssen auch die Leute in der pastoralen Keuschheit auch lernen, dass man ein Priester nicht festhalten darf, sondern dass immer ein Geschenk bleibt und kein Besitz nicht, also das Besitzergreifen auch am Priester gegenüber ist sehr, sehr ungesund, gell? Also wir müssen uns da auch, also der Priester darf nicht glauben, die Pfarre und das gehört mir, sondern muss auch bereit sein, wieder wegzugehen. Wenn der Bischof mich ruft, und für die Leute ist genau das Gleiche wichtig, nicht Besitz zu ergreifen, sondern einer großen Dankbarkeit am priesterlichen Dienst zu empfangen, aber auch dann in einer großen, ja, Bescheidenheit auch zu sagen, okay, er ist uns geschenkt, aber nicht für immer. Oder ich kann nicht alles von ihm erwarten und verlangen. Geht nicht. Genau. Also das ist eines, dass man es einfach organisiert. Warum bin ich da und setze mich so ein? Ist einfach, weil ich selber so viel empfangen habe dürfen. Ich habe meine Bekehrung empfangen, ich habe meine Berufung hier empfangen, beim Jugendtreffen. ich habe von den Familien, ja, und dass ich die Familien dienen darf, ist es für mich als Priester auch ein Geschenk. Ja, natürlich schwitzt man mal ordentlich und schaut und Ding und betet fest. Also ohne Gebet kann nichts wachsen. Also jede Berufung ist zuerst Hingabe an Gott. Als Priestertum ganz besonders. Ohne dass ich wirklich mein Gebetspensum, sage ich jetzt einmal, wirklich lebe, bin ich unbrauchbar. Für nichts wirklich zu haben. Und aus dem heraus mag dann der Herrgott was Großes entstehen lassen, wie er will. Schauen wir mal.
1: Du hast gerade berichtet, dass du deine Bekehrung, deine Berufung auch hier erlebt hast im Zuge des Jugend- und Jungfamilientreffens. Magst du uns dazu etwas erzählen? Ein kurzes Zeugnis vielleicht?
2: Ach so, ja. Also die Berufung war, ich glaube, das muss 2004 gewesen sein. Ja, 4 müsste das gewesen sein. Da war ich 14 Jahre alt. Und da war ein Abend des Heiligen Geistes und auch mit dem Schritt der Berufung dabei. Und da habe ich einfach gesagt, ja, Herrgott, wenn du willst, möchte ich dafür bereit sein und habe dafür beten lassen. Und einen Tag drauf, interessanterweise, es war nicht so in der Gruppendynamik, waren alle aufgegangen und so, überhaupt nicht. Das ist einfach einmal ein starker Gebetsmoment, jawohl, Gebet bewirkt was. Aber der Berufungsmoment selber war ein Tag darauf, wo ich einfach im Gras allein gesessen bin, habe so zurückgedacht und das Revue passieren lassen und den Herrgott einfach gesagt, Herrgott, wenn du willst, noch möchte ich ganz ein kleiner Priester nur für dich werden. Und so einen einfachen Gedanken dem Herrn gesagt und da habe ich so eine unglaubliche Freude erfahren mit diesem Gedanken und so einen Frieden und so eine Freiheit gespürt, ist ein einzigartiges Erlebnis, gell? Wenn der Himmel so berührt, so erfüllt und das war mein Berufungserlebnis und dann habe ich diesen Gedanken, Herrgott, wenn du willst, dann möchte ich ganz ein kleiner Priester werden, auch für dich, den habe ich dann nie mehr loslassen. Und dann kommt das Leben, wie es kommt. Und dann fragt mich immer wieder den Herrgott, ja, was möchtest du jetzt und wo soll es hingehen? Und so gingen die Wege dann.
1: Danke für dein Zeugnis. Danke, dass du diesen ja, ganz besonderen Moment deines Lebens mit uns geteilt hast. Wenn wir jetzt noch an die Familie denken, die Ehe, eine ganz große, wunderbare Berufung. Magst du vielleicht auch noch etwas dazu sagen, über diese Schönheit dieser Eheberufung, dieser Berufung zur Familie und ja, was das vielleicht auch irgendwie konkret bedeuten kann?
2: Also Ehe hat natürlich mit einer Liebe und mit einer Beziehung in Liebe zu tun. Und das ist einmal die Grundlage, aus Freiheit den anderen zu lieben. Absolut. Aber dann ist es auch sowas wie eine Weggefährtschaft. Man findet einen Partner, mit dem man sagt, ja, mit dem bringe ich mein Leben auf die Reihe. Verstehst? Und kann ich was anpacken. Und ich habe auch als Jugendlicher, ich habe da auf Mädels immer einen anderen Blick gehabt, weil ich nie so gedacht habe, ja, die Äußerlichkeit und die Schönheit und hin und her, sondern mir hat der Charakter immer sehr beeindruckt. Und dann haben wir immer gedacht, ja, schau, also dieser lässige Kerl, Entschuldigung, der Ausdruck, aber diese tolle Frau, die ihr Leben lebt und Freude dabei hat und die Sachen auf die Reihe bringt und mit der kannst du was anpacken. Und was auf die Vier stehen. Weiß nicht, ist das jetzt der Aktionismus? Es ist irgendwas, der überall ein bisschen mit hereinspielt. Aber einfach, ja, es ist eine Weggefährtenschaft, wo ich sage, wir stellen uns gemeinsam dem Herrgott zur Verfügung für die Pläne, die er hat. Und wir leben gemeinsam eine Mission. Es ist ja auch eine Berufung, die eine große missionarische Dimension hat, die Ehe. Und diese Sendung geschieht ja beim Bundesschluss bei einer Hochzeit, wo man genau dafür gefragt wird, ob man bereit ist, sich für das Heil der Menschen, der Kirche und der Gesellschaft einzusetzen. Genau. Und als in der Partnerschaft sich den Plänen des Herrgotts verfügbar zu machen und sich dann für seine Pläne zu verschenken, einzusetzen, das ist unglaublich, weil da wird es erst spannend. Also die traute Zweisamkeit ist bei der Malfahrt, sage ich jetzt einmal, denke ich halt, man möge mich des Besseren belehren, aber man merkt bei alle Ehepaare, die nicht wirklich auf eine größere Mission und auf ein Abenteuer hin ausgerichtet sind, denen wird es bald einmal langweilig, weil das andere ist halt vielleicht ein bisschen abgenutzt. Genau. Und wenn man auch für eine größere Mission sich bereit macht und dem Herrn da sein Ja schenkt und das dann mit den Kindern, mit einem Apostolat, mit keine Ahnung was, wirklich ja, zum Leben bringt, dann ist die Ehe, glaube ich, unglaublich schön. Weil man hat eine echte Partnerschaft, man hat jemanden, auf den man sich stützen kann, wo man sich gemeinsam immer wieder dem Herrn zur Verfügung stellt, ihn hinschenkt. Und deswegen geschieht der Hochzeit auch vor Gottes Angesicht. Weil die Liebe könnte ich überall versprechen, könnte ein Herz machen, tolles Essen kochen, mit einem Hubschrauber die ganze Gaudi in die Luft schreiben und was weiß ich nicht, ein Lied singen, wäre viel authentischer. Aber man kommt vor Gottes Angesicht und sagt zu ihm ja, weil es um seine Pläne geht, weil es um das geht, was der Herrgott mit jedem einzelnen Paar vorhat. Und das ist das Spannende und das Schöne als Sakrament. Das ist ein Heilszeichen. Sakrament ist nicht, dass sich zwei lieben, ja. Schön. Aber Liebe spielt überall anders auch mit. Aber es ist ein Heilszeichen, weil seine Pläne durch diesen Bund, durch diese Ehe, durch diese Verbindung hindurch gelingen wird und gelingen zum Leben kommt. Und sich in diesem als Instrument des Heils, in dieser Größe zu sehen, ich glaube, verwandelt jede Partnerschaft, jede Beziehung, jede Ehe in die richtige Dimension hinein. Und es ist so wunderschön, wenn dieser Ehepaar ausstrahlt und dort die Treue und die Hilfe Gottes auch immer wieder erfahrt und die Liebe, die Gott besonders zu den Ehepaaren, zu den Familien hat. Er selbst hat er 10-mal so viel Zeit der Familie geschenkt auf Erden. 30 Jahre war er in der Familie, der heiligen Familie zu Hause und 3 Jahre hat er seine Priester geschenkt und der ganzen Welt, verstehst? Also die hat eine besondere Liebe. Für die Ehepaare, für die Familie, also quasi ein Zehnfaches, eine Potenz höher, ist die Liebe für die Familie gestellt. Und so darum muss sich auch die Kirche und die Priester immer wieder mit einer besonderen Liebe nach den Familien ausstrecken. Wir müssen die gleiche Liebe haben für die Familien, die so viele Herausforderungen, so viele Sorgen und Nöte zu stemmen und zu meistern haben. Wir müssen die gleiche Liebe für sie haben und immer wieder verwirklichen, so wie es uns möglich ist, wie uns der Heilige Geist auch führt. Und dafür bete ich auch, dass die Kirche neu aufbricht, eine echte Pastoral, eine Sorge und eine Liebe für die Familien zu leben.
1: Danke für diese schönen und bewegenden Worte, die du auch gesprochen hast, auch an die Familien, denke ich, persönlich auch gerichtet hast. Magst du zum Schluss uns noch den Segen spenden?
2: Gerne. Heute ist ja der heilige Christophorus, der Christus getragen hat, und der heilige Chapelle, 2 große Heilige auch. Die rufen jetzt auch an als Fürsprecher. Der Herr sei mit euch.
1: Und mit deinem Geiste.
2: Die Fürsprache der seligsten Jungfrau Maria, des heiligen Josef, der heiligen Louis und Célimatin, des heiligen Christophorus, des heiligen Chapelle, aller Engel und Heiligen. Segnen, behüte alle Familien, alle Ehepaare, alle, die sich für diese große Berufung bereit machen, als Instrument, als Zeichen des Heils für diese Welt, ihr Leben hinzugeben. So segne euch der allmächtige Gott, der Vater und der Sohn und der Heilige Geist.
1: Amen. Danke, Don Ruppi.
2: Danke auch Anna und danke vielmals Radio Maria auch für eure Mission, die diesen lebendigen Glauben übers Land hinausträgt. Alles Gute dafür.
0: Dankeschön, Don Ruppi. Danke auch der Anna für die vielen Live-Talks jetzt beim Jungfamilientreffen in Kremsmünster. Wir hören jetzt ein paar Takte Musik und in Kremsmünster geht es dann wieder weiter heute. Also live übertragen wir um 20.15 Uhr Anbetung und Eheerneuerung.

0: Es ist Freitag, 14 Uhr. Ich lade Sie ein, mit mir jetzt und Johanna aus Wien den Kreuzweg zu beten. Wir beginnen. Im Namen des Vaters und des Sohnes und des Heiligen Geistes.
1: Amen.
0: Herr Jesus Christus, ich möchte dich jetzt auf deinem Kreuzweg begleiten. Gib mir ein offenes Herz für das, was du mir in dieser Stunde sagen willst. Hilf mir, meine Wunden mit deinen Wunden in Verbindung zu bringen und lass mich die Freude der Erlösung verkosten. Erste Station. Jesus wird zum Tode verurteilt. Wir beten dich an, Herr Jesus Christus, und preisen dich.
1: Denn durch dein heiliges Kreuz hast du die Welt erlöst.
0: Aus dem Johannesevangelium. Der Sklave ist nicht größer als sein Herr. Wenn sie mich verfolgt haben, werden sie auch euch verfolgen. Wenn sie an meinem Wort festgehalten haben, werden sie auch an eurem Wort festhalten.
1: Herr, sie haben dich verurteilt, weil du nicht den Kriterien der Welt genügst. Du musstest sterben, weil du nicht getan hast, was die Menschen wollen. Dein Reich ist nicht von dieser Welt. Auch ich bin nicht von dieser Welt. Gib mir Frieden, dass es mir nicht besser gehen wird als dir. Gib mir die Freude darüber, dass du mein Erlöser bist.
0: Beten wir für alle, über die wir schon geurteilt oder sie gar verurteilt haben. Vater unser im Himmel, geheiligt werde dein Name, dein Reich komme, dein Wille geschehe wie im Himmel so auf Erden.
1: Unser tägliches Brot gib uns heute und vergib uns unsere Schuld, wie auch wir vergeben unseren Schuldigern. Und führe uns nicht in Versuchung, sondern erlöse uns von dem Bösen. Amen.
0: Gegrüßet seist du, Maria, voll der Gnade. Der Herr ist mit dir. Du bist gebenedeit unter den Frauen, und gebenedeit ist die Frucht deines Leibes, Jesus.
1: Heilige Maria, Mutter Gottes, bitte für uns Sünder, jetzt und in der Stunde unseres Todes. Amen.

0: das Kreuz auf sich. Wir beten dich an, Herr Jesus Christus, und preisen dich.
1: Denn durch dein heiliges Kreuz hast du die Welt erlöst.
0: Aus dem Buch Jesaja. Denn ein Kind ist uns geboren, ein Sohn ist uns geschenkt. Die Herrschaft liegt auf seiner Schulter, man nennt ihn wunderbarer Ratgeber, starker Gott, Vater in Ewigkeit, Fürst des Friedens. Seine Herrschaft ist groß und der Friede hat kein Ende.
1: Herr, danke, dass du mich auf deine Schultern nimmst, mit allem, was ich bin und habe, auch mit meinem ganz persönlichen Kreuz. Du hast alles getragen, du trägst auch mich.
0: Beten wir für alle Schwerkranken und Leidtragenden. Vater unser im Himmel, geheiligt werde dein Name, dein Reich komme, dein Wille geschehe, wie im Himmel, so auf Erden.
1: Unser tägliches Brot gib uns heute und vergib uns unsere Schuld, wie auch wir vergeben unseren Schuldigern. Und führe uns nicht in Versuchung, sondern erlöse uns von dem Bösen. Amen.
0: Gegrüßet seist du, Maria, voll der Gnade, der Herr ist mit dir. Du bist gebenedeit unter den Frauen, und gebenedeit ist die Frucht deines Leibes, Jesus.
1: Heilige Maria, Mutter Gottes, bitte für uns Sünder, jetzt und in der Stunde unseres Todes. Amen.

0: Dritte Station. Jesus fällt zum ersten Mal unter dem Kreuz. Wir beten dich an, Herr Jesus Christus, und preisen dich.
1: Denn durch dein heiliges Kreuz hast du die Welt erlöst.
0: Aus dem Hebräerbrief. Darum musste er in allem seinen Brüdern gleich sein, um ein barmherziger und treuer Hohepriester vor Gott zu sein und die Sünden des Volkes zu sühnen.
1: Herr, wenn ich falle, schaust du mich nicht von oben herab an. Du begegnest mir auf Augenhöhe. Durch deinen Fall unter dem Kreuz hebst du mich auf und machst mir Mut zum Weitergehen.
0: Beten wir für alle, die in Schuld gefallen sind und keinen Mut zum Aufstehen haben. Vater unser im Himmel, geheiligt werde dein Name, dein Reich komme, dein Wille geschehe wie im Himmel so auf Erden.
1: Unser tägliches Brot gib uns heute und vergib uns unsere Schuld, wie auch wir vergeben unseren Schuldigern, und führe uns nicht in Versuchung, sondern erlöse uns von dem Bösen. Amen.
0: Gegrüßet seist du, Maria, voll der Gnade, der Herr ist mit dir. Du bist gebenedeit unter den Frauen, und gebenedeit ist die Frucht deines Leibes, Jesus.
1: Heilige Maria, Mutter Gottes, bitte für uns Sünder, jetzt und in der Stunde unseres Todes. Amen.

0: Vierte Station. Jesus begegnet seiner betrübten Mutter. Wir beten dich an, Herr Jesus Christus, und preisen dich.
1: Denn durch dein heiliges Kreuz hast du die Welt erlöst.

0: Aus dem Galaterbrief. Als aber die Zeit erfüllt war, sandte Gott seinen Sohn, geboren von einer Frau und dem Gesetz unterstellt, damit er die Freikaufe, die unter dem Gesetz stehen, und damit wir die Sohnschaft erlangen.
1: Herr, danke, dass du eine Mutter hast wie ich. Du weißt, was Blutsverwandtschaft bedeutet. Deine Mutter gibt dich frei. So wirst du zum Erlöser aller Menschen. Wirst in gewisser Weise blutsverwandt mit allen Menschen, die die Erlösung annehmen. Maria dient am Kreuzweg ihres Sohnes und begleitet auch uns in unserem Kreuz.
0: Beten wir bei dieser Station für unsere Eltern. Vater unser im Himmel, geheiligt werde dein Name, dein Reich komme, dein Wille geschehe wie im Himmel, so auf Erden.
1: Unser tägliches Brot gib uns heute und vergib uns unsere Schuld, wie auch wir vergeben unseren Schuldigern. Und führe uns nicht in Versuchung, sondern erlöse uns von dem Bösen. Amen.
0: Gegrüßet seist du, Maria, voll der Gnade, der Herr ist mit dir. Du bist gebenedeit unter den Frauen, und gebenedeit ist die Frucht deines Leibes, Jesus.
1: Heilige Maria, Mutter Gottes, bitte für uns Sünder, jetzt und in der Stunde unseres Todes. Amen.

0: Fünfte Station. Simon von Cyrene hilft Jesus das Kreuz tragen. Wir beten dich an, Herr Jesus Christus, und preisen dich.
1: Denn durch dein heiliges Kreuz hast du die Welt erlöst.
0: Aus dem Römerbrief. Bleibt niemand etwas schuldig. Nur die Liebe schuldet ihr einander immer. Wer den anderen liebt, hat das Gesetz erfüllt.
1: Herr, danke, dass du die Hilfe von Simon angenommen hast, obwohl du der allmächtige Gott bist. Du hast uns dadurch gezeigt, wie wir miteinander umgehen sollen. Du machst uns Mut, zu helfen und selbst Hilfe anzunehmen.
0: Beten wir für alle, die uns schon geholfen haben. Vater unser im Himmel, geheiligt werde dein Name, dein Reich komme, dein Wille geschehe, wie im Himmel, so auf Erden.
1: Unser tägliches Brot gib uns heute und vergib uns unsere Schuld, wie auch wir vergeben unseren Schuldigern. Und führe uns nicht in Versuchung, sondern erlöse uns von dem Bösen. Amen.
0: Gegrüßet seist du, Maria, voller Gnade. Der Herr ist mit dir. Du bist gebenedeit unter den Frauen, und gebenedeit ist die Frucht deines Leibes, Jesus.
1: Heilige Maria, Mutter Gottes, bitte für uns Sünder, jetzt und in der Stunde unseres Todes. Amen.

0: Sechste Station. Veronika reicht Jesus das Schweißtuch. Wir beten dich an, Herr Jesus Christus, und preisen dich.
1: Denn durch dein heiliges Kreuz hast du die Welt erlöst.
0: Aus dem Buch Exodus. Du kannst mein Angesicht nicht sehen, denn kein Mensch kann mich sehen und am Leben bleiben.
1: Herr, danke, dass du einen menschlichen Leib und ein menschliches Antlitz angenommen hast. So kann ich dich anschauen ohne Angst. Präge mir dein heiliges Antlitz tief ins Herz und lass es aus mir herausleuchten für alle, die suchen.
0: Beten wir für alle, die Gott suchen und nicht finden können. Vater unser im Himmel, geheiligt werde dein Name, dein Reich komme, dein Wille geschehe, wie im Himmel, so auf Erden.
1: Unser tägliches Brot gib uns heute und vergib uns unsere Schuld, wie auch wir vergeben unseren Schuldigern. Und führe uns nicht in Versuchung, sondern erlöse uns von dem Bösen. Amen.
0: Gegrüßet seist du, Maria, voller Gnade. Der Herr ist mit dir. Du bist gebenedeit unter den Frauen, und gebenedeit ist die Frucht deines Leibes, Jesus.
1: Heilige Maria, Mutter Gottes, bitte für uns Sünder, jetzt und in der Stunde unseres Todes. Amen.

0: Siebte Station. Jesus fällt zum zweiten Mal unter dem Kreuz. Wir beten dich an, Herr Jesus Christus, und preisen dich.
1: Denn durch dein heiliges Kreuz hast du die Welt erlöst.
0: Aus dem Buch der Psalmen. Ich aber bin ein Wurm und kein Mensch, der Leute spott, vom Volk verachtet.
1: Herr, danke, dass dir nichts zu viel war. Du hast dich ganz gegeben, damit ich frei sein kann und leben darf. Auch dein zweiter Fall war dir nicht zu peinlich, weil du entschlossen bist, mich zu erlösen.
0: Beten wir für alle, die eine geistliche Berufung haben, aber aufgrund ihrer Schwächen keinen Mut haben, Ja zu sagen. Vater unser im Himmel, geheiligt werde dein Name, dein Reich komme, dein Wille geschehe, wie im Himmel, so auf Erden.
1: Unser tägliches Brot gib uns heute und vergib uns unsere Schuld, wie auch wir vergeben unseren Schuldigern. Und führe uns nicht in Versuchung, sondern erlöse uns von dem Bösen. Amen.
0: Gegrüßet seist du, Maria, voll der Gnade. Der Herr ist mit dir. Du bist gebenedeit unter den Frauen, und gebenedeit ist die Frucht deines Leibes, Jesus.
1: Heilige Maria, Mutter Gottes, bitte für uns Sünder, jetzt und in der Stunde unseres Todes. Amen.

0: Achte Station. Jesus begegnet den weinenden Frauen. Wir beten dich an, Herr Jesus Christus, und preisen dich.
1: Denn durch dein heiliges Kreuz hast du die Welt erlöst.
0: Aus dem Johannesevangelium. Aber die Stunde kommt, und sie ist schon da, zu der die wahren Beter den Vater anbeten werden, im Geist und in der Wahrheit. Denn so will der Vater angebetet werden. Gott ist Geist, und alle, die ihn anbeten, müssen ihm Geist und in der Wahrheit anbeten.
1: Herr, danke, dass unser Glaube an dich keine Emotion oder ein Gefühl ist, sondern dass es dir darum geht, uns mit unserem ganzen Sein und mit unserer ganzen Wahrheit von dir, dem Mann der Schmerzen, erlösen zu lassen und dir so die höchste Anbetung zu geben, weil wir dich dann wahrhaftig als unseren Gott anerkennen.
0: Beten wir für alle, die dir noch nie persönlich begegnet sind. Vater unser im Himmel, geheiligt werde dein Name, dein Reich komme, dein Wille geschehe wie im Himmel so auf Erden.
1: Unser tägliches Brot gib uns heute und vergib uns unsere Schuld, wie auch wir vergeben unseren Schuldigern. Und führe uns nicht in Versuchung, sondern erlöse uns von dem Bösen. Amen.
0: Gegrüßet seist du, Maria, voll der Gnade, der Herr ist mit dir. Du bist gebenedeit unter den Frauen, und gebenedeit ist die Frucht deines Leibes, Jesus.
1: Heilige Maria, Mutter Gottes, bitte für uns Sünder, jetzt und in der Stunde unseres Todes. Amen.

0: Neunte Station. Jesus fällt zum dritten Mal unter dem Kreuz. Wir beten dich an, Herr Jesus Christus, und preisen dich.
1: Denn durch dein heiliges Kreuz hast du die Welt erlöst.
0: Aus dem Matthäusevangelium. Da sagte Jesus zu ihnen: Ihr alle werdet in dieser Nacht an mir Anstoß nehmen und zu Fall kommen, denn in der Schrift steht: Ich werde den Hirten erschlagen, dann werden sich die Schafe der Herde zerstreuen.
1: Herr, du willst mir keinen Zweifel lassen. Immer wieder fallen ist nicht das eigentlich Tragische. Tragisch ist nur, wenn wir liegen bleiben und dir nicht mehr nachfolgen wollen. Hilf uns, die Scham über unsere Niederlagen zu überwinden, wenn wir dich als den unter dem Kreuz Gefallenen betrachten.
0: Beten wir für alle, die sich hinter einer Maske verstecken. Vater unser im Himmel, geheiligt werde dein Name, dein Reich komme, dein Wille geschehe wie im Himmel, so auf Erden.
1: Unser tägliches Brot gib uns heute und vergib uns unsere Schuld, wie auch wir vergeben unseren Schuldigern. Und führe uns nicht in Versuchung, sondern erlöse uns von dem Bösen. Amen.
0: Gegrüßet seist du, Maria, voll der Gnade, der Herr ist mit dir. Du bist gebenedeit unter den Frauen, und gebenedeit ist die Frucht deines Leibes, Jesus.
1: Heilige Maria, Mutter Gottes, bitte für uns Sünder, jetzt und in der Stunde unseres Todes. Amen.

0: Zehnte Station. Jesus wird seiner Kleider beraubt. Wir beten dich an, Herr Jesus Christus, und preisen dich.
1: Denn durch dein heiliges Kreuz hast du die Welt erlöst.
0: Aus dem Buch Jesaja. Im Todesjahr des Königs Usia sah ich den Herrn. Er saß auf einem hohen und erhabenen Thron. Der Saum seines Gewandes füllte den Tempel aus. Seraphim standen über ihm. Jeder hatte sechs Flügel. Mit zwei Flügeln bedeckten sie ihr Gesicht, mit zwei bedeckten sie ihre Füße und mit zwei flogen sie. Sie riefen einander zu: Heilig, heilig, heilig ist der Herr der Herrscher. Von seiner Herrlichkeit ist die ganze Erde erfüllt.
1: O Herr, du, der unendlich Erhabene, lässt dich von deinen Henkern entblößen und dir menschlich gesehen auch noch die letzte Würde nehmen. Das tust du aus Liebe, um uns das Gewand der Würde des Gotteskindes neu anzuziehen.
0: Beten wir für alle, die von anderen oder durch ihr eigenes Tun entehrt werden. Vater unser im Himmel, geheiligt werde dein Name, dein Reich komme, dein Wille geschehe wie im Himmel so auf Erden.
1: Unser tägliches Brot gib uns heute und vergib uns unsere Schuld, wie auch wir vergeben unseren Schuldigern. Und führe uns nicht in Versuchung, sondern erlöse uns von dem Bösen. Amen.
0: Gegrüßet seist du, Maria, voller Gnade, der Herr ist mit dir. Du bist gebenedeit unter den Frauen, und gebenedeit ist die Frucht deines Leibes, Jesus.
1: Heilige Maria, Mutter Gottes, bitte für uns Sünder, jetzt und in der Stunde unseres Todes. Amen.

0: Elfte Station. Jesus wird ans Kreuz genagelt. Wir beten dich an, Herr Jesus Christus, und preisen dich.
1: Denn durch dein heiliges Kreuz hast du die Welt erlöst.
0: Aus dem Kolosserbrief. Er hat den Schuldschein, der gegen uns sprach, durchgestrichen und seine Forderungen, die uns anklagten, aufgehoben. Er hat ihn dadurch getilgt, dass er ihn an das Kreuz geheftet hat.
1: Herr, danke, dass du meine Schuld mit ans Kreuz genommen hast und der Vorhang, der uns von der Gemeinschaft mit Gott trennte, für immer zerrissen ist. Der Weg ins Heiligtum ist frei.
0: Beten wir, dass viele die Gnaden der Vergebung im Bußsakrament neu erkennen. Vater unser im Himmel, geheiligt werde dein Name, dein Reich komme, dein Wille geschehe, wie im Himmel, so auf Erden.
1: Unser tägliches Brot gib uns heute und vergib uns unsere Schuld, wie auch wir vergeben unseren Schuldigern. Und führe uns nicht in Versuchung, sondern erlöse uns von dem Bösen. Amen.
0: Gegrüßet seist du, Maria, voll der Gnade, der Herr ist mit dir. Du bist gebenedeit unter den Frauen, und gebenedeit ist die Frucht deines Leibes, Jesus.
1: Heilige Maria, Mutter Gottes, bitte für uns Sünder, jetzt und in der Stunde unseres Todes. Amen.

0: Zwölfte Station. Jesus stirbt am Kreuz. Wir beten dich an, Herr Jesus Christus, und preisen dich.
1: Denn durch dein heiliges Kreuz hast du die Welt erlöst.
0: Nach Hosea. O Tod, ich bin dein Tod. Totenreich, ich bin dein Untergang.
1: Herr, danke, dass du am Kreuz für mich den Tod besiegt hast und er kein Anrecht mehr auf mich hat. Danke, dass das ewige Leben in dem Moment beginnt, wo ich dich als meinen persönlichen Heiland und Erlöser annehme.
0: Beten wir, dass die Erlösung durch den Gekreuzigten allen Menschen aufleuchtet und sie Ja sagen zu ihm, ihrem Retter. Vater unser im Himmel, geheiligt werde dein Name, dein Reich komme, dein Wille geschehe wie im Himmel so auf Erden.
1: Unser tägliches Brot gib uns heute und vergib uns unsere Schuld, wie auch wir vergeben unseren Schuldigern, und führe uns nicht in Versuchung, sondern erlöse uns von dem Bösen. Amen.
0: Gegrüßet seist du, Maria, voll der Gnade, der Herr ist mit dir. Du bist gebenedeit unter den Frauen, und gebenedeit ist die Frucht deines Leibes, Jesus.
1: Heilige Maria, Mutter Gottes, bitte für uns Sünder, jetzt und in der Stunde unseres Todes. Amen.

0: 13. Station. Jesus wird vom Kreuz abgenommen und in den Schoß seiner Mutter gelegt. Wir beten dich an, Herr Jesus Christus, und preisen dich.
1: Denn durch dein heiliges Kreuz hast du die Welt erlöst.
0: Aus dem Johannesevangelium. Amen, Amen, ich sage euch, wenn das Weizenkorn nicht in die Erde fällt und stirbt, bleibt es allein. Wenn es aber stirbt, bringt es reiche Frucht.
1: Maria empfängt dich zum zweiten Mal in ihrem Schoß. Wieder sagt sie Ja zum Willen des Vaters, weil sie ihm gegenüber keine Vorbehalte hat und auch in diesem Moment nicht zweifelt, dass Gott siegen und alles neu machen wird.
0: Beten wir für alle, die trauern und Angst haben. Vater unser im Himmel, geheiligt werde dein Name, dein Reich komme, dein Wille geschehe, wie im Himmel, so auf Erden.
1: Unser tägliches Brot gib uns heute und vergib uns unsere Schuld, wie auch wir vergeben unseren Schuldigern. Und führe uns nicht in Versuchung, sondern erlöse uns von dem Bösen. Amen.
0: Gegrüßet seist du, Maria, voll der Gnade, der Herr ist mit dir. Du bist gebenedeit unter den Frauen, und gebenedeit ist die Frucht deines Leibes, Jesus.
1: Heilige Maria, Mutter Gottes, bitte für uns Sünder, jetzt und in der Stunde unseres Todes. Amen.

0: 14. Station. Jesus wird ins Grab gelegt. Wir beten dich an, Herr Jesus Christus, und preisen dich.
1: Denn durch dein heiliges Kreuz hast du die Welt erlöst.
0: Aus dem Markus-Evangelium. Jesus sagte: Für Menschen ist das unmöglich, aber nicht für Gott, denn für Gott ist alles möglich.
1: Herr, danke, dass wir es lernen dürfen, dir in der Haltung des Kindes komplett zu vertrauen. Du kannst, wie im Buch Ezechiel, aus ausgetrockneten, toten Gebeinen ein großes, lebendiges Heer entstehen lassen, und du wirst es tun. Danke.
0: Beten wir für alle Sterbenden und alle Verstorbenen. Vater unser im Himmel, geheiligt werde dein Name, dein Reich komme, dein Wille geschehe wie im Himmel, so auf Erden.
1: Unser tägliches Brot gib uns heute und vergib uns unsere Schuld, wie auch wir vergeben unseren Schuldigern. Und führe uns nicht in Versuchung, sondern erlöse uns von dem Bösen. Amen.
0: Gegrüßet seist du, Maria, voll der Gnade, der Herr ist mit dir. Du bist gebenedeit unter den Frauen, und gebenedeit ist die Frucht deines Leibes, Jesus.
1: Heilige Maria, Mutter Gottes, bitte für uns Sünder, jetzt und in der Stunde unseres Todes. Amen.
0: Herr Jesus Christus, danke, dass du für mich das Kreuz getragen und meinen Tod durch deinen Tod überwunden hast. Schenke mir alle Gnaden vom Kreuz, die ich im Augenblick brauche, und segne alle, die zu mir gehören und für dich gebetet habe. Dir, dem auferstandenen Herrn, der über Sünde und Tod gesiegt hat, sei die Ehre in Ewigkeit.
1: Amen.
0: Im Namen des Vaters und des Sohnes und des Heiligen Geistes.
1: Amen.
0: Das war ein Kreuzweg von Pater Frank Köpikus-Röttger.

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Es liest für Sie Martin Ploderer.

0: Sie hören die Fortsetzung des Kapitels
1: Menschen und Tiere. Wer da? Sagte in diesem Augenblick jemand neben dem Graben. Es waren Brusco, Magro und Bijo. Macht die Runde entlang des Weges zur Mühle, befahl Pepone. In Ordnung, antwortete Brusco. Mit wem sprichst du denn da? Mit deiner schwarzen Seele, schrie Pepone bestialisch. Die Kuh, die Kalb soll, schreit, murmelte Brusco. Geh und erzähl es dem Pfarrer, brüllte Pepone. Lass ihn nur werfen. Ich kümmere mich um die Interessen des Volkes, nicht um die der Kühe. Reg dich nicht auf, Chef, stotterte Brusco und machte sich mit seiner Streikwache aus dem Staub. Gut, Pepone, sehr gut, flüsterte Don Camillo. Und jetzt auf für die Interessen des Volkes. Was wollen Sie denn tun? Don Camillo schritt ruhig entlang dem Kanal dem Hof zu und Pepone sagte ihm, dass er stehen bleiben solle oder er werde ihm eine Garbe zwischen die Schultern abfeuern. Pepone ist eine dumme Bestie, wie ein Maultier, sagte ruhig Don Camillo. Er schießt aber nicht den armen Priestern in den Rücken, wenn diese das tun, was ihnen Gott befiehlt. Pepone fing an zu fluchen und da drehte sich Don Camillo blitzartig um. Du, entweder hörst du auf, dich wie ein Ross zu benehmen, oder ich versetze dir eine gerade auf die Nase, wie damals deinem berühmten Provinz-Champion. Sie brauchen es mir gar nicht zu sagen, ich wusste, das konnten nur sie gewesen sein. Das ist aber ein anderes Kapitel. Don Camillo schritt ruhig weiter, der andere hinter ihm murmelnd und furchtbare Drohungen ausstoßend. Als sie in die Nähe des Stalles kamen, schrie eine Stimme, »Hände hoch!« »Scher dich zum Teufel«, antwortete Pepone, »jetzt bin ich hier. Ihr könnt zur Käserei gehen.« Don Camillo würdigte das versiegelte Stalltor keines einzigen Blickes. Mit Hilfe einer Sprossenleiter stieg er auf den Heuboden über dem Stall und rief mit gedämpfter Stimme, »Giacomo!« Der alte Kuhhirte, der vorher zum Pfarrer gekommen war, um ihm die Geschichte von der Kuh zu erzählen, kroch aus dem Heu. Don Camillo knipste eine Taschenlampe an, schob vom Boden einen Heuballen beiseite und eine Klapptür erschien. »Steig hinunter«, sagte Don Camillo zum Alten. Der Alte verschwand durch die Klapptür und blieb lange unten. »Sie hat gekalbt«, flüsterte er, als er wieder erschien. »Ich habe schon 1000 Mal in solchen Fällen Hilfe geleistet und verstehe mich darin besser als ein Tierarzt.« »Und jetzt geh heim«, befahl Don Camillo dem Alten, und der Alte verschwand. Dann machte Don Camillo wieder die Klapptür auf, rollte einen Heuballen bis zum Rand und schob ihn hinunter. »Was wollen Sie denn tun?«, sagte Pepone, der sich bis dahin in einer dunklen Ecke versteckt gehalten hatte. »Hilf mir den Ballen hinunterwerfen, und dann sage ich es dir schon.« Brummend begann Pepone, Ballen auf Ballen hinunterzuwerfen, und als dann Don Camillo sich hinabließ, folgte er ihm. Don Camillo trug einen Ballen in die Nähe des Futtertroges auf der rechten Seite, löste die beiden Drähte, mit denen er gebunden war, schüttelte das Heu auseinander und warf es den Kühen vor. »Du nimmst den linken Futtertrog«, sagte er zu Pepone. »Lieber lasse ich mich schlachten«, schrie Pepone, nahm einen Ballen und trug ihn zum linken Trog. So arbeiteten die beiden wie ein Heer von Stallknechten. Dann kam das Tränken, und da es ein sehr moderner Stall war, mit Futtertrögen entlang dem Mittelgang und mit Wassertrögen entlang den Wänden, mussten sie 100 Kühe dazu bringen, die Stellung zu wechseln und sich umzudrehen, und mussten sie dann wieder schlagen, um sie vom Wasser wegzubringen, weil sie sonst alle krepiert wären. Als sie fertig waren, war es im Stall noch immer dunkel, was ganz einfach daher kam, dass alle Fenster von draußen mit Brettern vernagelt waren. 3 Uhr nachmittags, sagte Don Camillo, nachdem er auf die Uhr geschaut hatte. Wir müssen bis zum Abend warten, um hinaus zu können. Pepone biss sich vor Wut in die Fäuste. Dann blieb ihm aber doch nichts anderes übrig, als sich mit der Lage abzufinden. Am Abend spielten Pepone und Don Camillo in einer Ecke noch immer Karten. Bei beim Licht einer alten Petroleumlampe. »Ich habe einen solchen Hunger, dass ich einen Bischof quer verschlingen könnte«, rief Pepone wütend. »Schwer zu verdauen, Genosse Bürgermeister«, antwortete Don Camillo ruhig, obwohl ihm vor Hunger schwarz vor den Augen war und er am liebsten einen Kardinal verschlungen hätte. »Bevor du sagst, dass du hungrig bist, faste so viele Tage, wie diese Tiere fasten mussten.« Bevor sie hinausgingen, füllten sie noch einmal alle Futtertröge auf. Pepone wollte es um keinen Preis tun, weil er sagte, es sei ein Verrat am Volke. Don Camillo aber blieb unnachgiebig. So herrschte während der Nacht Grabesstille im Stall, und der alte Pasotti, da er die Kühe nicht mehr brüllen hörte, erschrak und dachte, dass sie am Sterben sein müssten, wenn sie nicht einmal mehr Kraft hatten zu muhen. Und in der Früh kam er heraus und ließ sich mit Pepone in Verhandlungen ein. Beide gaben ein wenig nach und die Dinge kamen in Fluss. Am Nachmittag kam Pepone in den Pfarrhof. »Nun«, sagte Don Camillo mit seiner sanftesten Stimme, »ihr Revolutionäre könntet öfter auf den Rat des alten Pfarrers hören. Ja, ja, meine lieben Söhne.« Pepone hörte mit verschränkten Armen diese unglaubliche Unverschämtheit an. »Hochwürden«, sagte Pepone, »meine Maschinenpistole.« »Deine Maschinenpistole«, antwortete lächelnd Don Camillo. »Ich verstehe nicht. Hast du denn eine Maschinenpistole gehabt?« »Ja, das habe ich. Als wir aus dem Stall kamen, nutzten sie meine Verwirrung schamlos aus, um sie mir zu stehlen.« »Aha, jetzt, wo du mir das erzählst, kann ich mich dunkel an so etwas erinnern«, antwortete Don Camillo mit rührender Unschuldsmiene. »Verzeih, Pepone, schlimm ist nur, weißt du, dass ich alt werde, und so kann ich mich jetzt beim besten Willen nicht mehr erinnern, wohin ich sie gesteckt habe.« »Hochwürden«, rief Pepone düster, »es ist schon die zweite, die sie mir stehlen.« »Schau, mein lieber Sohn, rege dich nicht auf, du wirst dir eben eine andere nehmen. Gott weiß, wie viele du daheim herumliegen hast.« »Sie sind einer von jenen Priestern, die keine Ruhe geben und einen Christen und Ehrenmann geradezu zwingen, Mohammedaner zu werden.« »Vielleicht«, antwortete Don Camillo, »du läufst aber gar keine Gefahr. Du bist nämlich kein Ehrenmann.« Pepone warf den Hut zu Boden. »Wenn du ein Ehrenmann wärest, müsstest du mir danken für das, was ich für dich und das Volk getan habe.« Pepone hob den Hut auf, stülpte ihn auf den Kopf und ging. Bei der Tür drehte er sich um. »Sie können mir nicht nur 2, sondern 200.000 Maschinenpistolen klauen. Wenn aber der Tag der großen Rache kommt, werde ich noch immer einen 75-Kaliber finden, um das Feuer auf dieses Haus des Teufels zu eröffnen. Und ich werde immer noch einen 88er Minenwerfer finden, um das Feuer zu erwidern«, antwortete ruhig Don Camillo. Als er an der Kirche vorbeiging, deren Tor offen war, so dass man den Altar sah, nahm Pepone wütend den Hut ab und setzte ihn schnell wieder auf, weil er Angst hatte, dass ihn jemand sehen könnte. Christus hatte ihn aber doch gesehen, und als Don Camillo in die Kirche kam, sagte er es ihm. »Pepone ist vorbeigegangen und hat mich gegrüßt«, sagte Christus fröhlich. »Vorsicht, Jesus«, antwortete Don Camillo. »Ein anderer hat dich sogar geküsst und dann um 30 Silberlinge verkauft. Dieser, der dich jetzt gegrüßt hat, hat mir vor 3 Minuten gesagt, dass er am Tage der großen Rache immer noch eine 75er-Kanone finden werde, um auf das Gotteshaus zu schießen.« »Und was hast du ihm gesagt?« »Dass ich immer noch einen 88er-Minenwerfer finden werde, um sein Feuer zu erwidern und das Haus des Volkes zu beschießen.« »Ich verstehe schon, Don Camillo. Das Schlimme ist aber, dass du diesen 88er-Minenwerfer tatsächlich hast.« Don Camillo breitete die Arme aus. »Jesus«, sagte er, »es gibt solch alten Kram, und man bringt es nicht übers Herz hinwegzuschmeißen, weil es lauter Andenken sind. Wir Menschen sind alle ein bisschen sentimental, und dann ist es nicht besser, dass solches Zeug bei mir und nicht bei den anderen untergebracht ist?« Don Camillo hat immer recht, antwortete lächelnd Christus, außer wenn er Dummheiten macht. Kein Grund zu Befürchtungen. Ich habe den besten Berater auf der Welt, antwortete Don Camillo. Und so wusste Christus nicht, was er ihm daraufhin noch sagen könnte.

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Neu aufgelegt in deutscher Sprache und erschienen im B&B Verlag Heiligenkreuz im 10. 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

Als der Herr Jesus gekreuzigt wurde, um die 9. Stunde rief er mit lauter Stimme: mein Gott, warum hast du mich verlassen? Und mit geneigtem Haupt gab er seinen Geist auf. Wir beten dich an, Herr Jesus Christus, und preisen dich, denn durch dein heiliges Kreuz hast du die Welt erlöst. Heiliger Gott, du hast deinen Sohn der Schmach des Kreuzes unterworfen, um uns der Gewalt des Bösen zu entreißen. Gib uns die Gnade, dass auch wir deinem Willen gehorchen und einst in Herrlichkeit auferstehen. Darum bitten wir dich durch ihn, Christus, unseren Herrn. Wir danken dir, Herr Jesus Christ, dass du für uns gestorben bist. Ach, lass dein Kreuz und deine Pein an uns doch nicht verloren.

Barmherziger Jesus, im Augenblick deines Kreuzestodes für uns bete ich dich an und lobpreise dich und bitte, umfasse mit deiner unerschöpflichen Barmherzigkeit die ganze Menschheit, besonders die armen Sünder und die Sterbenden. Amen. Wir beten nun den Barmherzigkeitsrosenkranz. Wenn Sie on air mitbeten wollen, rufen Sie an unter 0720 578 578 oder von außerhalb Österreichs 0043 720 578 578.

0: Wir beginnen. Im Namen des Vaters und des Sohnes und des Heiligen Geistes.
1: Amen.
0: Vater unser im Himmel, geheiligt werde dein Name, dein Reich komme, dein Wille geschehe, wie im Himmel, so auf Erden.
1: Unser tägliches Brot gib uns heute und vergib uns unsere Schuld, wie auch wir vergeben unseren Schuldigern. Und führe uns nicht in Versuchung, sondern erlöse uns von dem Bösen. Amen.
0: Gegrüßt seist du, Maria, voll der Gnade, der Herr ist mit dir. Du bist gebenedeit unter den Frauen, und gebenedeit ist die Frucht deines Leibes, Jesus.
1: Heilige Maria, Mutter Gottes, bitte für uns Sünder, jetzt und in der Stunde unseres Todes. Amen.
0: Ich glaube an Gott,

0: die Lebenden und die Toten.
1: Ich glaube an den Heiligen Geist, die heilige katholische Kirche, Gemeinschaft der Heiligen, Vergebung der Sünden, Auferstehung der Toten und das ewige Leben. Amen.

0: Ewiger Vater, ich opfere dir auf den Leib und das Blut, die Seele und die Gottheit deines über alles geliebten Sohnes, unseres Herrn Jesus Christus.
1: Zur Sühne für unsere Sünden und für die Sünden der ganzen Welt.
0: Durch sein schmerzhaftes Leiden.
1: Hab Erbarmen mit uns und mit der ganzen Welt.
0: Durch sein schmerzhaftes Leiden.
1: Hab Erbarmen mit uns und mit der ganzen Welt.
0: Durch sein schmerzhaftes Leiden.
1: Hab Erbarmen mit uns und mit der ganzen Welt.
0: Durch sein schmerzhaftes Leiden.
1: Hab Erbarmen mit uns und mit der ganzen Welt.
0: Durch sein schmerzhaftes Leiden.
1: Hab Erbarmen mit uns und mit der ganzen Welt.
0: Durch sein schmerzhaftes Leiden.
1: Hab Erbarmen mit uns und mit der ganzen Welt.
0: Durch sein schmerzhaftes Leiden.
1: Hab Erbarmen mit uns und mit der ganzen Welt.
0: Durch sein schmerzhaftes Leiden.
1: Hab Erbarmen mit uns und mit der ganzen Welt.
0: Durch sein schmerzhaftes Leiden.
1: Hab Erbarmen mit uns und mit der ganzen Welt.
0: Durch sein schmerzhaftes Leiden.
1: Hab Erbarmen mit uns und mit der ganzen Welt.

0: Ewiger Vater, ich opfere dir auf den Leib und das Blut, die Seele und die Gottheit deines über alles geliebten Sohnes, unseres Herrn Jesus Christus.
1: Zur Sühne für unsere Sünden und für die Sünden der ganzen Welt.
0: Durch sein schmerzhaftes Leiden.
1: Hab Erbarmen mit uns und mit der ganzen Welt.
0: Durch sein schmerzhaftes Leiden.
1: Hab Erbarmen mit uns und mit der ganzen Welt.
0: Durch sein schmerzhaftes Leiden.
1: Hab Erbarmen mit uns und mit der ganzen Welt.
0: Durch sein schmerzhaftes Leiden.
1: Hab Erbarmen mit uns und mit der ganzen Welt.
0: Durch sein schmerzhaftes Leiden.
1: Hab Erbarmen mit uns und mit der ganzen Welt.
0: Durch sein schmerzhaftes Leiden.
1: Hab Erbarmen mit uns und mit der ganzen Welt.
0: Durch sein schmerzhaftes Leiden.
1: Hab Erbarmen mit uns und mit der ganzen Welt.
0: Durch sein schmerzhaftes Leiden.
1: Hab Erbarmen mit uns und mit der ganzen Welt.
0: Durch sein schmerzhaftes Leiden.
1: Hab Erbarmen mit uns und mit der ganzen Welt.
0: Durch sein schmerzhaftes Leiden.
1: Hab Erbarmen mit uns und mit der ganzen Welt.

0: Ewiger Vater, ich opfere dir auf den Leib und das Blut, die Seele und die Gottheit deines über alles geliebten Sohnes, unseres Herrn Jesus Christus.
1: Zur Sühne für unsere Sünden und für die Sünden der ganzen Welt.
0: Durch sein schmerzhaftes

0: Leiden.
1: Hab Erbarmen mit uns und mit der ganzen Welt.
0: Durch sein schmerzhaftes Leiden.
1: Hab Erbarmen mit uns und mit der ganzen Welt.
0: Durch sein schmerzhaftes Leiden.
1: Hab Erbarmen mit uns und mit der ganzen Welt.
0: Durch sein schmerzhaftes Leiden.
1: Hab Erbarmen mit uns und mit der ganzen Welt.
0: Durch sein schmerzhaftes Leiden.
1: Hab Erbarmen mit uns und mit der ganzen Welt.
0: Durch sein schmerzhaftes Leiden.
1: Hab Erbarmen mit uns und mit der ganzen Welt.
0: Durch sein schmerzhaftes Leiden.
1: Hab Erbarmen mit uns und mit der ganzen Welt.
0: Durch sein schmerzhaftes Leiden.
1: Hab Erbarmen mit uns und mit der ganzen Welt.
0: Durch sein schmerzhaftes Leiden.
1: Hab Erbarmen mit uns und mit der ganzen Welt.
0: Durch sein schmerzhaftes Leiden.
1: Hab Erbarmen mit uns und mit der ganzen Welt.

0: Ewiger Vater, ich opfere dir auf den Leib und das Blut, die Seele und die Gottheit deines über alles geliebten Sohnes, unseres Herrn Jesus Christus.
1: Zur Sühne für unsere Sünden und für die Sünden der ganzen Welt.
0: Durch sein schmerzhaftes Leiden.
1: Hab Erbarmen mit uns und mit der ganzen Welt.
0: Durch sein schmerzhaftes Leiden.
1: Hab Erbarmen mit uns und mit der ganzen Welt.
0: Durch sein schmerzhaftes Leiden.
1: Hab Erbarmen mit uns und mit der ganzen Welt.
0: Durch sein schmerzhaftes Leiden.
1: Hab Erbarmen mit uns und mit der ganzen Welt.
0: Durch sein schmerzhaftes Leiden.
1: Hab Erbarmen mit uns und mit der ganzen Welt.
0: Durch sein schmerzhaftes Leiden.
1: Hab Erbarmen mit uns und mit der ganzen Welt.
0: Durch sein schmerzhaftes Leiden.
1: Hab Erbarmen mit uns und mit der ganzen Welt.
0: Durch sein schmerzhaftes Leiden.
1: Hab Erbarmen mit uns und mit der ganzen Welt.
0: Durch sein schmerzhaftes Leiden.
1: Hab Erbarmen mit uns und mit der ganzen Welt.
0: Durch sein schmerzhaftes Leiden.
1: Hab Erbarmen mit uns und mit der ganzen Welt.

0: Ewiger Vater, ich opfere dir auf den Leib und das Blut, die Seele und die Gottheit deines über alles geliebten Sohnes, unseres Herrn Jesus Christus.
1: Für seine, für unsere Sünden und für die Sünden der ganzen Welt.
0: Durch sein schmerzhaftes Leiden
1: habe Erbarmen mit uns und mit der ganzen Welt.
0: Durch sein schmerzhaftes Leiden
1: habe Erbarmen mit uns und mit der ganzen Welt.
0: Durch sein schmerzhaftes Leiden
1: habe Erbarmen mit uns und mit der ganzen Welt.
0: Durch sein schmerzhaftes Leiden
1: habe Erbarmen mit uns und mit der ganzen Welt.
0: Durch sein schmerzhaftes Leiden
1: habe Erbarmen mit uns und mit der ganzen Welt.
0: Durch sein schmerzhaftes Leiden
1: habe Erbarmen mit uns und mit der ganzen Welt.
0: Durch sein schmerzhaftes Leiden
1: habe Erbarmen mit uns und mit der ganzen Welt.
0: Durch sein schmerzhaftes Leiden
1: habe Erbarmen mit uns und mit der ganzen Welt.
0: Durch sein schmerzhaftes Leiden
1: habe Erbarmen mit uns und mit der ganzen Welt.
0: Durch sein schmerzhaftes Leiden
1: habe Erbarmen mit uns und mit der ganzen Welt.
0: Heiliger Gott, heiliger starker Gott, heiliger unsterblicher Gott,
1: habe Erbarmen mit uns und mit der ganzen Welt.
0: Heiliger Gott, heiliger starker Gott, heiliger unsterblicher Gott,
1: habe Erbarmen mit uns und mit der ganzen Welt.
0: Heiliger Gott, heiliger starker Gott, heiliger unsterblicher Gott,
1: habe Erbarmen mit uns und mit der ganzen Welt.
0: O Blut und Wasser, aus dem Herzen Jesu als Quelle der Barmherzigkeit für uns entströmt.
1: Jesus, ich vertraue auf dich.
0: Im Namen des Vaters und des Sohnes und des Heiligen Geistes.
1: Amen.
0: Ich wünsche jetzt noch einen gesegneten Nachmittag mit dem Programm von Radio Maria. Am Mikrofon für Sie war Katharina Mayer aus Tirol.

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1: Radio Maria ist wirklich ein großer Segen. 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Und genau wie das Wort, das Gute will ermuntert sein, das Böse schafft es schon allein. Das andere ist so laut, dass man oft das Gute nicht merkt. Aber das ist so, so wichtig, dass wir uns erinnern und dankbar sind für alles, jeder Atemzug. 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Das ist unsere Aufgabe.

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1: Herzlich willkommen zu Weltkirche aktuell. Aus dem Studio der päpstlichen Stiftung Kirche in Not grüßt Sie Volker Niggewöhner. Wenn wir über die Lage der Christen in Nigeria berichten, geht es oft um Gewalt, Entführungen und Verfolgung. Doch wer sind die Menschen, die trotz aller Gefahren bei ihren Gläubigen bleiben? Wer sind die Hirten, die Hoffnung geben und ihren Glauben glaubwürdig vorleben? Einen solchen Glaubenszeugen möchte ich Ihnen heute vorstellen. Bischof Habila Dabo aus der Diözese Zaria im Norden Nigerias.
2: Herzlich willkommen, a heartfelt welcome, Bischof Dabo.
3: Thank you for having me.
4: Vielen Dank.
2: Your Excellency, before we talk about
1: Exzellenz, bevor wir über Ihre Arbeit als Bischof sprechen, lassen Sie uns die Uhr zurückdrehen und über Ihre Jugend sprechen. Wie sind Sie aufgewachsen? Wie war Ihr Umfeld?
4: Ja, ich bin in einem ganz typischen Dorf namens Jankasa im Bundesstaat Kaduna aufgewachsen, im südlichen Teil des Bundesstaates. Ich komme aus einer sehr armen Familie, darum hatte ich Schwierigkeiten mit der Bildung. Nachdem ich die weiterführende Schule beendet hatte, besuchte ich das Priesterseminar. Nach 9 Jahren wurde ich zum Priester geweiht. Und seit dieser Zeit arbeite ich im Weinberg des Herrn.
1: Das hört sich so einfach an. Sie sind also im Glauben aufgewachsen.
4: Ja, ja.
1: Und wann haben Sie zum ersten Mal die Stimme Gottes gehört, die Sie gerufen hat, Priester zu werden?
4: Zu dieser Zeit ging ich noch zur Sekundarschule und meine Familie betete dafür, dass aus mir etwas wird. Ich hatte ihnen gegenüber angedeutet, dass ich Priester werden möchte. Meine Familie begrüßte diese Idee und begann dafür zu beten, dass ich meine Prüfungen bestehen würde. Und ich habe sie bestanden. Danach, vor den Abschlussprüfungen, wurde uns ein Seminarist zugeteilt. Er wohnte bei mir zu Hause. Er tat etwas Schreckliches. Und ich fragte mich, bedeutet das, dass ich, wenn ich Priester werde, so sein werde wie er? Also beschloss ich, dass ich nicht mehr Priester werden wollte. Aber nach 3 Jahren packte mich der Herr und sagte, ich möchte, dass du Priester wirst. Und das kam durch den Einfluss eines anderen Priesters. Er ist bereits verstorben, Father Anthony Malam. Und er hat mich zu sich genommen, nach Saminaka. Und dort begann ich in der Kindergartengrundschule der Pfarrei St. Andreas zu unterrichten. Durch seine Lebensweise wurde mir klar, dass ich nicht wie jener Seminarist sein kann, aber ich kann wie dieser Priester sein. Also ging ich zu ihm und fragte ihn, ob ich Priester werden könnte. Er sagte, warum nicht? Er brachte mich an einen anderen Ort und so wurde ich ins Seminar aufgenommen.
1: Okay, gab es noch andere Menschen, die einen ähnlichen Einfluss auf ihren Weg hatten?
4: Es gab einen Priester, einen irischen Pater namens Edward O'Connor. Auch seine Lebensweise hat mich inspiriert. Pater O'Connor stammte aus Irland und kam immer in unsere Kirche, um zu predigen und die Messe für uns zu halten. Seine Bescheidenheit und seine Lebensweise haben mich inspiriert.
1: Später wurden Sie Rektor des Priesterseminars in Kaduna. Wie war es für Sie, junge Männer auf ihrem Weg zum Priestertum zu begleiten?
4: Ja, 2008 ernannte mich Erzbischof Matthew Manoso Dagoso zunächst zum Rektor des kleinen Seminars. Das heißt, ich war für 8 Jahre Rektor des Knabenseminars St. Peter in Katari.
1: Sie waren also sehr jung.
4: Ja, sehr kleine Kinder. Und ich habe mich wirklich sehr über sie gefreut, denn es waren sehr nette Kinder. Ich habe es genossen, 8 Jahre lang mit ihnen zusammen zu sein. Ich habe sie angeleitet und ihnen gezeigt, wie man ein gutes Kind wird. Das war der Anfang. Dann wurde ich ins große Priesterseminar versetzt, das Priesterseminar Good Shepherd, und dort blieb ich 7 Jahre lang. Wenn Sie mich fragen, würde ich sagen, dass ich lieber mit den Kindern als mit den Erwachsenen zusammen gewesen bin, weil es einfacher ist, Kinder zu Gott zu führen als Erwachsene. Denn Erwachsene können mit dir diskutieren, sie können dir sagen, wie es sein sollte oder nicht sein sollte, aber Kinder hören dir als Vorbild zu und versuchen zu verstehen, wo du sie haben willst. Und das schafft man nicht mit Vorurteilen. Man macht es mit offenem Geist. Man hat die Kinder, damit sie sich entwickeln und zu einer besseren Zukunft hinwachsen können. Also, ich war 7 Jahre lang im Priesterseminar. Wir haben uns gut verstanden und es war wunderschön.
1: Ist es auch als Bischof nach wie vor Ihre Leidenschaft, junge Menschen zu erziehen und zu formen?
4: Ganz genau. Das macht mir Freude. Und es ist so, dass ich auch heute als Bischof einige Schulen in der Diözese habe. Und ich nehme mir immer Zeit, um mir anzusehen, was dort gemacht wird. Und um sicherzustellen, dass die Lehrer die Schüler auf den richtigen Weg führen. Ihnen nicht zu viele negative Dinge aufbürden, sondern dafür sorgen, dass ihre Zukunft von den Lehrern gut vorbereitet wird. Deshalb liebe ich es, die jüngere Generation zu unterrichten, damit sie eine bessere Zukunft hat.
1: Leider kommt es in Nigeria immer wieder vor, dass Priester und Seminaristen entführt oder gar getötet werden. Berührt Sie das persönlich?
4: Ja, das ist wirklich traurig. Im Jahr 2020 war ich noch Rektor des Priesterseminars. Zu dieser Zeit wurde einer meiner Studenten, Michael Nandi, zusammen mit 3 anderen entführt. Und Michael wurde getötet. Als Rektor war es für mich sehr schwer, dass einer meiner Studenten entführt und getötet wurde. Es ist hart. Aber es könnte auch eine Möglichkeit sein, das Evangelium Christi zu predigen. Wenn man ins Seminar kommt und weiß, dass man sein Leben hingegeben hat, man ist bereit, sich Jesus hinzugeben, man ist bereit, der Menschheit zu dienen, man ist bereit, die Botschaft Jesu zu verbreiten. Ins Seminar zu kommen bedeutet also, sich auf dieses völlige Opfer vorzubereiten. Deshalb sage ich den Studenten immer, dass sie sich bewusst sein sollten, sobald sie das Gelände des Seminars betreten, dass sie sich dann bereits opfern, um sich in den Dienst der Menschheit und Gottes zu stellen. Es ist traurig, dass jemand entführt und getötet wurde. Es ist traurig, dass wir solche Erfahrungen machen müssen. Aber wir sollten uns auch bewusst sein, dass wir im Dienst für Christus bereit sein müssen, unser eigenes Kreuz zu tragen.
1: Trotz solcher Tragödien gibt es in Nigeria eine solche Freude, die Freude des Glaubens. Wo kommt die her?
4: Ja, wissen Sie, es ist wirklich interessant, denn nach der Entführung dieser 4 Seminaristen dachten wir, dass es im nächsten Jahr sehr schwierig werden würde, neue Seminaristen ins Seminar aufzunehmen. Aber es gab viele junge Leute, die Priester werden wollten. Das hat mich sehr überrascht. Und wir mussten danach einige Fragen stellen. Nach der Ermordung von Michael Nandi fragten wir die jungen Männer, warum möchtest du immer noch Priester werden? Viele von ihnen antworteten, dass sie Priester werden möchten, um Liebe zu predigen. Wir möchten Priester werden, um die Botschaft Jesu in der Welt zu verbreiten. Wir möchten Priester werden, um die Gewissheit zu haben, dass die Liebe siegt. In anderen Worten, die jüngere Generation ist bereit, sich der Herausforderung zu stellen. Sie ist bereit, ihr Leben aufzugeben und Gott auf dem Altar zu dienen. Und so hält sie diese Tragödie nicht davon ab, Priester zu werden. Aber man muss vorsichtig sein. An manchen Orten werden nicht alle, die ins Priesterseminar gehen, letztendlich auch wirklich Priester. Wie es in der Bibel heißt, viele sind berufen, aber wenige sind auserwählt. Wir müssen prüfen, wir müssen sicher sein, dass diejenigen, die wir für das Priestertum empfehlen, wirklich Gott und der Menschheit dienen können.
5: Sie selbst haben keine Angst?
4: Oh nein, ich habe keine Angst. Ich habe mein Leben bereits hingegeben. Gott hat mich berufen, ihm zu dienen, und ich habe ihm mein Leben übergeben. Ich habe keine Angst, weil ich weiß, wo ich diene. Ich weiß, wenn ich heute sterbe, wo meine Hoffnung ist. Denn das ist die Botschaft, an die ich glaube, und das ist die Botschaft, die ich predige.
5: Sie sind jetzt Bischof der Diözese Zaria, ein junger Bischof in einer jungen Diözese. Wie würden Sie Ihr Bistum beschreiben? Was macht es einzigartig?
4: Ja, was meine Diözese so einzigartig macht, ist vor allem, dass wir im Vergleich zur muslimischen Gemeinschaft eine Minderheit sind. Und als eine Minderheit haben wir es nicht leicht. Wir erleiden Diskriminierung. Wir erleben systematische Verfolgung. Und deshalb versuchen wir, es ihnen nicht mit gleicher Münze heimzuzahlen. Wir versuchen, mit Liebe zu reagieren. Ein Beispiel. Wenn wir einen Brunnen graben, versorgt er uns mit sauberem Wasser. Ich brauche nicht zu sagen, dass dieser Brunnen den Christen gehört. Er gehört allen. Wenn wir dorthin gehen und Wasser zum Trinken haben, schenkt er uns Leben. Der Brunnen weiß nicht, wer Christ und wer Muslim ist. Das nutzen wir, um den Menschen Christus zu verkünden. Eine weitere Besonderheit meiner Diözese Zaria ist, dass 95% der einheimischen Christen der Volksgruppe Hausa angehören. Sie werden auch Magusawa genannt, was bedeutet, dass sie ursprünglich Muslime waren. Aber sie haben sich entschieden, Christen zu sein. Das macht es etwas schwierig, weil sie sich traditionell wie echte Hausa-Leute verhalten und handeln. Aber wir müssen sehr behutsam und friedlich vorgehen, damit sie die Sprache und auch die Kultur Jesu verstehen lernen. Es ist also etwas Besonderes, weil sie einer bestimmten Tradition, einer bestimmten Kultur angehören. Und wir ihnen verständlich machen müssen, dass wir zusätzlich die Kultur Christi haben. Und eine weitere Sache, die zu ihrer Tradition gehört. Sie sind Bauern und keine Beamte. Fast alle von ihnen sind Bauern. Das ist also etwas schwierig, denn manchmal geht man zur Messe und sie machen sich gerade bereit, auf das Feld zu gehen. Die Morgenmessen finden daher um 4.30 Uhr oder 5 Uhr früh statt, damit man früh fertig ist und sie aufs Feld gehen können.
5: Wir stellen Ihnen heute Bischof Habila Dabo aus Zaria im Norden Nigerias vor, eine Region, wo es Christen besonders schwer haben. Es gibt das Scharia-Recht im Bundesstaat Kaduna. Was bedeutet das konkret für die Christen? Im Alltag.
4: Ja, der Bundesstaat Kaduna ist ein einzigartiger Bundesstaat. Wenn Sie mich als Christen fragen, würde ich sagen, dass die Bevölkerung zu gleichen Teilen aus Christen und Muslimen besteht. Als Christ würde ich sagen, dass es 50-50 ist. 50% Christen, vielleicht 50% Muslime. Wenn Sie einen Muslim fragen, wird er Ihnen einen anderen Prozentsatz nennen. Wir können uns also nicht auf den Prozentsatz verlassen. Im Bundesstaat Kaduna ist die Situation in Bezug auf die Scharia besonders, weil die Christen nicht damit einverstanden sind, nach dem Scharia-Recht geurteilt zu werden. Und so beschloss der Staat, dass bei Konflikten zwischen Christen und Muslimen diese selbst entscheiden können, ob ihr Fall nach der Scharia oder nach ihrem Gewohnheitsrecht beurteilt werden soll. In manchen Fällen kann man also sagen, dass die Scharia im Bundesstaat Kaduna nur eine leere Worthülse ist. Und sie ist politisch motiviert, um Wählerstimmen zu gewinnen, um zu sagen, okay, wenn ich die Wahl gewinne, werden wir den Menschen die Scharia auferlegen. Die bedürftigen Menschen, die nicht wirklich verstehen, was die Scharia ist, können sagen, Ja, wir brauchen die Scharia, weil es sich um ein islamisches Gesetz handelt. Deshalb werden wir für die Person stimmen, die die Scharia im Bundesstaat Kaduna einführen wird. Die andere Partei wird sagen, nein, wir wollen keine Scharia im Bundesstaat Kaduna. Deshalb stimmen wir Christen für niemanden, der die Scharia im Bundesstaat Kaduna einführen will. Es ist eine politische Frage. Und ich würde sagen, ja, auf dem Papier gibt es die Scharia, aber faktisch gibt es sie im Bundesstaat Kaduna nicht.
5: Sie sagten, Ihre Art des Dialogs bestehe darin, das Evangelium zu verbreiten, die Stimme der Liebe zu verbreiten, Gottes Stimme der Liebe. Aber funktioniert das? Wie reagieren Muslime darauf?
4: Ja, ich habe es schon oft betont. Nicht jeder Muslim ist schlecht und nicht jeder Christ ist gut. Wir verkünden die Liebe. Das bedeutet, wenn euch jemand Unrecht zufügt, dann antwortet nicht mit neuem Unrecht, um euch zu rächen. Die Botschaft Christi lautet vielmehr, wenn ihr Liebe verkündet, dann solltet ihr das nicht nur mit Worten tun. Eure Taten werden für euch sprechen. In unseren Schulen dürfen auch muslimische Familien ihre Kinder bringen. Und das bereits ist Evangelium. Denn seit wir ihnen diese Möglichkeit geben, erziehen wir auch ihre Kinder. Das ist ein Akt der Liebe. Ich habe Ihnen das Beispiel mit dem Brunnen genannt. Wenn ich in der Lage bin, einen Brunnen zu bohren, könnte ich sagen, nur Christen dürfen daraus schöpfen. Aber das wäre nicht der Weg Jesu. Er würde sagen, ich habe euch dieses Wasser gegeben und es ist für euch alle da, ob ihr einer Naturreligion angehört, Christen oder Muslime seid. Ich habe es euch gegeben, weil ihr Menschen seid. Zuerst ist man Mensch, noch bevor man Christ ist, Anhänger einer traditionellen Religion oder Muslim. Das Entscheidende ist, wir sind von Gott geschaffen und Gott macht keine Unterschiede. Das ist auch der Weg, den wir gehen. Wir diskriminieren niemanden, sondern bringen den Menschen Liebe entgegen. Die Liebe, die wir von unserem Herrn Jesus Christus empfangen haben, möchten wir weitergeben. Lasst die Menschen Erfahrungen machen, denn Taten sagen mehr als Worte.
5: Das ist großartig. In Nigeria kommt es häufig vor, dass innerhalb einer Familie Christen, Muslime und Anhänger traditioneller Religionen leben. Schafft das Probleme oder ist es auch eine Chance?
4: Interessanterweise kann es zum Beispiel im Süden Nigerias vorkommen, dass in derselben Familie ein Christ, ein Muslim und ein Anhänger einer traditionellen Religion leben. Und sie leben friedlich miteinander. Leider ist es im Norden Nigerias etwas anders. Es gibt eine Religion, die vorgibt, in Frieden mit allen zu leben. Aber im Norden Nigerias zeigt sich leider, dass manche ihrer Anhänger, nicht alle, andere Menschen zwingen wollen, ihrer Religion beizutreten. Wenn du ihrer Religion nicht beitrittst, dann bist du es nicht wert zu existieren. Wenn du also ihrer Religion nicht beitrittst, dann bist du aus ihrer Sicht schlecht. Mit anderen Worten, wenn du dich ihnen nicht anschließt, dann bist du ein Ungläubiger. Das ist traurig. Es ist traurig, weil das Bildungsniveau, das den Kindern vermittelt wird, in keiner Weise eine echte Bildung ist. Der Islam ist eine Religion der Liebe. Der Islam ist friedlich, der wahre Islam. Aber es gibt Menschen, die man als Extremisten bezeichnet. Wir haben die Fanatiker. Wir haben die Eiferer. Das sind die Gruppen, die meinen, dass man kein Gläubiger ist, wenn man sich nicht ihrer Religion anschließt. Doch die Art von Islam, von dem ich in Büchern gelesen habe, die Art von Islam, die ich studiert habe, neben dem, was wir im Seminar gelernt haben, die sagt eben nicht, dass jemand, der nicht an den Islam glaubt, ein Ungläubiger ist. Ich habe den Islam als eine Religion des Friedens, eine Religion der Liebe kennengelernt. Aber was wir manchmal im Norden Nigerias erleben, ist leider das Gegenteil davon.
6: Man könnte also sagen, dass Gruppen wie Boko Haram Sekten sind.
4: Genau, Sekten wie Boko Haram oder ISWAP, also der islamische Staat Westafrika. Man kann sagen, diese Gruppen sind extremistisch. Es sind Fanatiker und Eiferer. Selbst einige muslimische Führer haben sich bereits zu Wort gemeldet, um diese Taten zu verurteilen. Denn das ist nicht der Islam. Das ist absolut nicht der Islam. Wenn jemand behauptet, den Menschen den Islam aufzwingen zu wollen, dann ist das nicht der Islam, der gelehrt werden sollte.
6: Lieber Bischof, Sie sind ein so positiv denkender, liebevoller und charmanter Mensch, trotz all der Probleme, die Sie haben. Was gibt Ihnen die Kraft? Ist es das Gebet? Ist es die Gemeinschaft? Was ist es?
4: Das Erste, was mir Zuversicht gibt, ist das Gebet. Denn ich glaube an das Gebet. Ich glaube an Gott. Ich glaube, dass alles, was ich tue, von ihm gelenkt und inspiriert ist. Was mich außerdem antreibt, ist mein uneingeschränktes Engagement für die Menschen, denen ich dienen soll. Ich habe mich nicht selbst dazu berufen. Gott hat mich berufen. Und er hat mich aus einem bestimmten Grund berufen. Was auch immer der Grund sein mag, eines weiß ich. Es geht darum, seinem eigenen Volk zu dienen. Und ich bin bereit, dem Volk zu dienen. Ich bin bereit, mich ihnen anzuschließen, in guten wie in schlechten Zeiten. Gott hat mich zu diesem Dienst berufen und ich werde mein Bestes tun, um ihm und seinem Volk zu dienen.
6: In Deutschland, Bischof Dabo, Sie wissen das, kämpft die Kirche darum, wieder attraktiver zu werden. Was würden Sie uns raten?
4: Ja, nach allem, was ich in den Büchern gelesen habe, ich bin Kirchenhistoriker, war das deutsche Volk in der Geschichte ein wunderbares Volk. Besonders in der Kirchengeschichte spielte Deutschland eine herausragende Rolle im christlichen Glauben. Vieles Großes ist hier geschehen. Aber heute ist die Situation eine andere. Das bedeutet nicht, dass es in Deutschland kein Christentum mehr gibt. Wir müssen eines verstehen. Christsein heißt nicht nur, in die Kirche zu gehen. Manchmal bleibt man einfach dort, wo man ist, und lebt seinen Glauben im Alltag. Entscheidend ist, was tun Sie als Mensch? Wenn Sie Ihren Nächsten nicht hassen, wenn Sie für jemanden sorgen können, der nichts hat, wenn Sie Leben retten, wenn Sie einem Durstigen ein Glas Wasser reichen, dann, so glaube ich, versteht Gott ihr Handeln, auch wenn sie nicht in die Kirche gehen. Was auch immer heute in Deutschland geschieht, ich bin überzeugt, dass es immer noch viele Menschen gibt, die sich mit Christus identifizieren. Vielleicht nennen wir manche nur nominelle Christen. Aber ich glaube, es gibt immer noch Hoffnung, und dass es morgen in Deutschland besser wird, weil wir alle beten.
6: Und zum Schluss werfen wir einen Blick in die Zukunft. Was sind Ihre Hoffnungen und Ihre Visionen für Ihr Bistum und für Nigeria?
4: Für meine Diözese wünsche ich mir, dass sie eine geistlich ausgerichtete Gemeinschaft wird, die sich ganz auf Gott verlässt. Außerdem hoffe ich, dass wir mehr Schulen errichten können, da es an Bildungseinrichtungen einfach fehlt, um unsere Menschen zu unterrichten. Ebenso wünsche ich mir, dass wir Kliniken aufbauen können, um uns um die Kranken zu kümmern, denn die Regierung sorgt nicht ausreichend für die Kinder in den Schulen, für die Kranken, besonders für schwangere Frauen, für ältere Menschen und die Schwachen. Wenn es gelingt, Kliniken einzurichten, die den Bedürftigen helfen, Frauen bei der Geburt unterstützen und kleinen Kindern eine gute Zukunft eröffnen, dann werde ich sehr glücklich sein. Für Nigeria bete ich um Einheit und Stärke. Besonders bete ich für die religiösen Führer, dass wir das leben, was wir predigen, dass wir Gott kennen und zu ihm stehen. und dass wir unser Volk zum Kreuz Christi führen.
7: That we be people who know about God and stand by God. That we be people who will lead the people.
4: Zugleich bete ich, dass die Politiker erkennen, nach diesem Leben, nach Nigeria, gibt es ein anderes Leben. Jeder Christ, jeder Politiker sollte wissen, dass Gott in allem, was wir tun, gegenwärtig ist. Und dass Aufrichtigkeit Vorrang haben muss. Korruption sollte aus dem Leben Nigerias verschwinden. Wenn das gelingt, werden wir ein starkes, stolzes und selbstbewusstes Nigeria haben.
6: Möge Gott Sie alle segnen.
4: Amen.
6: Vielen Dank, Exzellenz, dass Sie Ihre Geschichte mit uns geteilt haben.
4: Danke, danke.
5: Soweit mein Gespräch mit Bischof Habila Dabo aus Nigeria. Ich denke, sein Zeugnis zeigt, wie wichtig Religionsfreiheit für Menschen ist, die ihren Glauben leben und bezeugen wollen, oft unter extremsten Bedingungen. Doch die Frage nach der Religionsfreiheit stellt sich nicht nur in Ländern wie Nigeria, sie spielt auch bei großen internationalen Ereignissen eine Rolle. Darüber spreche ich gleich mit Florian Ripka, dem Geschäftsführer von Kirche in Not. Es geht um die Fußball-Weltmeisterschaft und die Frage, ob das Thema Religionsfreiheit dabei auch eine Rolle spielen sollte. 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Der Ball rollt bereits seit 10 Tagen in Kanada, den USA und Mexiko. Fußball-Weltmeisterschaften sind längst mehr als reine Sportereignisse. Diskutiert wird über Politik, Menschenrechte oder gesellschaftliche Entwicklungen. Über ein Thema wird dabei allerdings vergleichsweise selten gesprochen: die Religionsfreiheit. Dabei gehört fast jedes dritte Teilnehmerland der Fußball-WM zu den Staaten, in denen Menschen ihren Glauben nicht frei leben können oder sogar Verfolgung droht. Darauf macht das päpstliche Hilfswerk Kirche in Not aufmerksam. Über die Hintergründe spreche ich jetzt mit dem Geschäftsführer von Kirche in Not Deutschland, Florian Ripka. Hallo, grüß Gott, Herr Ripka.
8: Hallo, Herr Niggewöhner.
5: Herr Ripka, wenn man jetzt sich die Fußball-WM anschaut, dann sieht man Fans, man sieht Freude, Emotionen, Leidenschaft, Lebenslust. Warum sagt Kirche in Not gerade jetzt, schauen wir auch auf die Religionsfreiheit?
8: Nun, ich meine, die Weltmeisterschaft betrifft die ganze Welt und auch der Religionsfreiheitsbericht von Kirche in Not betrachtet die ganze Welt. Da treten jetzt Länder in den Vordergrund, in den Fokus. Und da lohnt es sich schon, auch mal die Fußballbrille abzusetzen, auch wenn die natürlich sehr schön ist. Und da sehen wir, dass ja in sehr vielen Staaten halt, konkret in 14 Teilnehmerländern der WM, ist das Recht auf Religionsfreiheit erheblich eingeschränkt. Und ich finde, das zu ignorieren, ist jetzt kein Dienst am Fußball, im Gegenteil. Ich denke, wenn man da genauer hinschaut und auch schöne verbindende Momente, die es ja bei der WM auch durchaus gibt, da so nutzt, versprechen wir da schon, dass sich da viel zum Guten ändern kann.
5: Ja, und Ihre aktuelle Auswertung zeigt, in 14 der 48 Teilnehmerländer ist die Religionsfreiheit erheblich eingeschränkt. Das ist also fast jedes dritte Land. Wer sind denn die problematischsten Fälle?
8: Der prominenteste vielleicht zurzeit ist der Iran. Dort gibt es massive Einschränkungen für Konvertiten und für nicht anerkannte Religionsgemeinschaften. Wir hören von Festnahmen, langen Haftstrafen und teilweise ist sogar auch die Todesstrafe möglich. Ein anderes Land in der Region ist Saudi-Arabien. Dort gibt es eine extrem strenge religiöse Gesetzgebung. Auch wenn wir da immer mal wieder so tröpfchenweise Nachrichten bekommen, dass es doch ein bisschen besser werden würde, ist de facto die öffentliche Ausübung anderer Religionen als der staatlich zugelassenen ganz, ganz stark eingeschränkt. Auch blicken wir nach Afrika zum Beispiel. In der Demokratischen Republik Kongo gibt es Gewalt und Instabilität. Dschihadistische Gruppen wie die Allied Democratic Forces bedrohen religiöse Gemeinschaften. Auch da gibt es so eine ungute Vermischung zwischen Ressourcenabbau, der kontrolliert werden will, zwischen religiösen Gruppierungen. Oder ein ganz anderes Thema ist in Haiti beispielsweise, die nehmen auch teil. Und dort befinden sich große Teile des Landes einfach unter der Kontrolle von bewaffneten kriminellen Banden. Und Priester und Ordensleute werden entführt und ermordet, also entführt, wenn es darum geht, Geld zu erpressen, und ermordet, auch wenn es darum geht, sich schützend vor die Bevölkerung zu stellen. Also das sind jetzt nur ein paar Beispiele, ich könnte noch ein paar mehr aufzählen.
5: Besonders interessant finde ich, dass mit Mexiko sogar eines der Gastgeberländer zu den Staaten gehört, die Sie bei Kirche in Not nennen. Was liegt denn dort im Argen?
8: Ja, weil auch dort die Gewalt, die vor allem von Drogenkartellen ausgeht, vollkommen außer Kontrolle geraten ist. Also die Gefahr geht jetzt da ganz klar nicht vom Staat aus. Aber der Staat hat sehr an Autorität und an Einfluss eingebüßt. Und irgendwie haben wir den Eindruck, dass Priester oft die letzten unabhängigen Autoritäten vor Ort sind. Priester, Ordensleute, die Kirche allgemein setzt sich für Opfer von Gewalt ein und sie kritisieren Kriminalität und Korruption öffentlich, was ihr natürlich nicht nur Freunde einbringt. Wir hatten auch vor kurzem einen Priester da, der sich auch als Vermittler anbietet. Auch das ist eine Rolle der Priester dort, sich zwischen Polizei und Drogenbande als Vermittler anzubieten, was tatsächlich nicht immer gut ausgeht. Es geht oft gut aus. Es tritt zumindest für eine gewisse Zeit lang eine Art Frieden oder Gewaltlosigkeit ein. Aber wenn irgendeine der Gruppen, und meistens sind es halt die Drogenhändler, nicht mit den Ergebnissen oder mit den Verhandlungen zufrieden sind, dann kann es auch sein, dass da ein Priester sein Leben lassen muss.
5: Wenn man auf die Gegner der deutschen Mannschaft schaut, dann beschäftigen sich die meisten wahrscheinlich momentan mit Taktik und Spielstärke. Aber sollte man sich diese Länder auch vor dem Hintergrund von Religionsfreiheit genauer anschauen?
8: Also bei unseren direkten Gegnern, also wenn wir draufschauen, also man muss natürlich sehen, dass hinter jedem Trikot eine andere gesellschaftliche Wirklichkeit steht. Das ist nicht so, dass wenn wir alle jetzt Fußball spielen, dass wir die gleichen Werte zu Hause haben. Und wir haben einfach in Deutschland, Gott sei Dank, sehr, sehr hohe Werte und die Menschenrechte werden geachtet. Einige Teilnehmerländer garantieren Religionsfreiheit umfassend. Da gibt's überhaupt keine Probleme. Und andere schränken Minderheiten oder Konvertiten ein. Also wie gesagt, Iran, Saudi-Arabien, Katar, Marokko, Tunesien, Algerien, Ägypten und stellenweise auch die Türkei, da gibt's dann schon Probleme, also in unterschiedlichster Abstufung. Ich möchte jetzt nicht alle in einen Topf werfen und sagen, da ist es in allen gleich schlimm, aber in all diesen Ländern gibt's mehr oder weniger Probleme, die dabei anfangen können, bekommt man eine Genehmigung für einen Kirchenbau oder nicht, oder auf der anderen Seite ist es wirklich lebensgefährlich. Also das ist diese ganze Bandbreite. Und ganz wichtig, die einzelnen Spieler sind jetzt da nicht Täter, sondern die Lebensbedingungen der Menschen in ihren Heimatländern sind einfach anders. Wir müssen das sehen und müssen da schon eine Trennung machen. Aber ich finde, die Bühne ist perfekt, um das anzusprechen.
5: Vor 4 Jahren in Katar wurde intensiv über die Situation von Arbeitsmigranten diskutiert, was ja in erster Linie eine soziale Komponente ist. Über Religionsfreiheit hört man dagegen vergleichsweise wenig. Warum bekommt dieses Menschenrecht oft weniger Aufmerksamkeit als andere Themen?
8: Ja, tatsächlich haben wir auch schon die Erfahrung gemacht, dass wir das so ein bisschen als Menschenrecht zweiter Klasse wahrnehmen, aber ganz klar gesagt, da gibt's keine Abstufung. Und es war auch damals für Papst Benedikt enorm wichtig, dieses Recht auf Religionsfreiheit, weil es einfach das Tiefste des Menschen betrifft. Woran mache ich mich fest? Religion heißt ja so etwas wie Rückbindung, also worauf, auf welchen Felsen baue ich mein Leben? Und wenn das nicht frei wählbar ist, das ist absurd, ein absurd tiefer Eingriff. Und dennoch wird es als reines Kirchenthema wahrgenommen, oft bei uns in Deutschland. Und Verstöße gegen die Religionsfreiheit vermischen sich manchmal auch mit anderen Menschenrechtsverletzungen, wie zum Beispiel Pressefreiheit oder Recht auf Versammlungsfreiheit. Deswegen werden diese Rechte oft eher erwähnt in den Medien. Und wie gesagt, andere Themen wie Arbeitsbedingungen oder Meinungsfreiheit stehen halt lieber im medialen Fokus, aber dafür gibt's ja Sender wie Radio Horeb oder auch die Verbreitungswege von Kirche in Not. Wir machen da immer wieder drauf aufmerksam und ich muss schon sagen, auch in der deutschen Politik wird das durchaus gesehen und angesprochen.
5: Und bei aller Kritik, gibt es unter den Teilnehmern auch Hoffnungsgeschichten?
8: Ja, auf alle Fälle. Also wir sind im Business für Hoffnung. Zum Beispiel nehmen wir den Irak. Im Irak haben Christen und auch andere Minderheiten so vor ungefähr 10 Jahren, ein bisschen länger, durch den IS, den sogenannten Islamischen Staat, eine ganz schwere Verfolgung erlebt. Also es war wirklich ein wahrer Exodus, der zwar schon länger angehalten hat, aber die Christen wurden regelrecht vertrieben. Begriffe wie Nineveh-Ebene oder Erbil sind damals in aller Munde gewesen. Jetzt steht die irakische Nationalmannschaft ganz anders da. Die Situation hat sich im Land verbessert und in der Nationalmannschaft stehen eine Vielfalt von unterschiedlichen Religionszugehörigkeiten. Es gibt Spieler unterschiedlicher ethnischer und religiöser Gruppen und ich glaube, es sind 4 Nationalspieler der Iraker, die Christen sind. Und das ist schon ein tolles Zeichen, weil solche Zeichen werden schon auch gesehen und das zeigt es, dass ein Zusammenleben trotz schwieriger Geschichte, einer schwierigen Geschichte auch möglich ist. Ich hoffe nur, dass die aktuellen Konflikte im Nahen Osten da nicht alles wieder kaputt machen, aber der Irak hat eine Erfolgsgeschichte hinter sich, Christen sind zurückgekehrt, Kirche in Not zum Beispiel hat die katholische Universität auch unterstützt, die auch den jungen Menschen dort eine Perspektive gibt, denn Sicherheit ist jetzt verbessert, es gibt Perspektiven und das drückt sich natürlich auch dadurch aus, dass in der irakischen Nationalmannschaft auch jetzt Christen vertreten sind, also durchaus eine Geschichte der Hoffnung.
5: Herr Ripka, ich nehme an, Sie verfolgen die Fußball-Weltmeisterschaft auch. Deshalb eine persönliche Frage. Wenn die WM vorbei ist und der Pokal vergeben wurde, woran sollen sich die Menschen neben dem sportlichen Ergebnis noch erinnern?
8: Also ich fand diese Aktion dieses deutschen Nationalspielers Metscher zum Beispiel total super, als der nach dem Spiel gegen Curaçao, spricht man es glaube ich aus, die sich einen zusammen zum Gebet zusammengefunden haben. Also das hat eine große Wirkung gehabt und ich glaube auch Bischof Oster hat es als sehr, sehr schöne Geste auch kommentiert und das ist es auch durchaus, denn das ist es, was der Sport transportieren soll. Natürlich die sportlichen Leistungen, darum geht es in allererster Linie, darum soll es gehen. Es soll nicht zuerst ums Geld gehen, ist ein anderes Thema. Aber ich finde, wenn so etwas wie Zugehörigkeit oder wir stehen zusammen oder wir Christen beten zusammen, es sind ja nicht wirklich Feinde auf dem Feld, sondern es sind sportlich Gegner. Und wenn der Abpfiff vorbei ist und die sich zum Gebet treffen, also ich hoffe, solche Szenen sehen wir noch oft. Auch kroatische Nationalspieler sieht man, die sich dann bekreuzigen oder aus lateinamerikanischen Ländern, auch aus anderen Religionen sieht man sie ein kurzes Gebet verrichten. Ich finde, das ist richtig toll. Es ist ein bisschen antiseptisch, denke ich mir manchmal, wenn man das unterdrückt. Ist vielleicht typisch deutsch. Ich finde es allerdings nicht typisch weltkirchlich und wir sind auch Teil der Weltkirche. Also insofern, ich denke, das muss auf alle Fälle erhalten bleiben, dass der christliche Glaube eine Rolle spielt, dass er sehr viele Menschen motiviert und es ist ein Riesenzeugnis. Und ich will natürlich, dass Deutschland die WM gewinnt. Das ist vollkommen klar. Ich finde, wir sind auf dem besten Weg dazu. Schauen wir mal, wie die nächsten Spiele sind. Das könnte auch gerne in Erinnerung bleiben. Aber wenn die Menschen eben sehen, dass Menschenwürde, dass Freiheit die Werte sind, die auch bei der WM transportiert werden, dass da Religionsfreiheit ausgeübt werden kann, ohne dass es niedergeregelt oder niederkommentiert wird, das fände ich ein sehr, sehr tolles Ergebnis. Und wie gesagt, dann schauen wir mal, was die deutsche Nationalmannschaft macht.
5: Ihr Wort in Gottes Ohr, Herr Ripka. Vielen Dank für dieses Gespräch.
8: Danke, Herr Niggewöhner.
5: Über die Lage der Religionsfreiheit in den Teilnehmerländern der Fußball-Weltmeisterschaft habe ich gesprochen mit Florian Ripka, dem Geschäftsführer von Kirche in Not Deutschland. Weitere Informationen im Internet unter www.religionsfreiheit-weltweit.de. Vielen Dank fürs Zuhören, Ihnen allen einen gesegneten Tag und bis zum nächsten Mal bei Weltkirche aktuell hier auf Radio Horeb und Radio Maria.

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2: Nach dem Zwischenfall bei einem Test des ChatGPT-Entwicklers OpenAI sieht Kardinal Reinhard Marx die Mahnungen von Papst Leo XIV. Zum verantwortungsvollen Umgang mit künstlicher Intelligenz bestätigt. Außerdem zum 10. Jahrestag der Ermordung des katholischen Priesters Jacques Hamel am 26. Juli 2016 finden in Frankreich mehrere Gedenkveranstaltungen statt und in Deutschland positioniert sich die AfD im Vorfeld der Wahlen in ostdeutschen Bundesländern deutlich gegen die Kirchen. Das und mehr bei uns in der Sendung heute. Am Mikrofon begrüßt Sie herzlich Christine Seuss. Schön, dass Sie dabei sind. Nach dem Zwischenfall bei einem Test des ChatGPT-Entwicklers OpenAI sieht Kardinal Reinhard Marx die Mahnungen von Papst Leo XIV. Zum verantwortungsvollen Umgang mit künstlicher Intelligenz bestätigt. Bei einem Test war ein KI-Modell in ein fremdes Computersystem eingedrungen und hatte dort Schwachstellen ausgenutzt. Im Gespräch mit Vatican News sagte Marx, die Frage der Verantwortlichkeit sei bei KI-Anwendungen ungelöst.
3: Marx, Erzbischof von München und Freising und Professor für katholische Soziallehre, verwies auf die Enzyklika Magnifica Humanitas, in der Papst Leo XIV. Vor der Auslagerung menschlicher Verantwortung auf Maschinen warnt. Nicht die KI als solche sei die eigentliche Gefahr, sondern der Auftrag, den Menschen ihr erteilten.
4: Am Anfang steht nicht die KI nur, sondern der grundsätzliche Auftrag, den die KI weit auffassen konnte, und deswegen auch danach vorgegangen ist. Also im Grunde genommen belegt das genau, dass der Papst hier einen wichtigen Punkt trifft.
3: Zugleich betonte der Münchner Erzbischof, dass Leo XIV. Der Technologie nicht grundsätzlich ablehnend gegenüberstehe.
4: Er sieht die Möglichkeiten auch, aber eben mit der klaren Überzeugung, nur wir Menschen sollten nachher bestimmen, was KI darf.
3: Diese Verantwortung dürfe nicht an Algorithmen abgegeben werden, etwa in Fragen von Krieg und Sicherheit. Auch beim Einbau ethischer Leitlinien stelle sich die Frage, wer die zugrunde liegenden Werte bestimme und wer am Ende profitiere.
4: Die soziale, ethische und ökonomische Frage, wer gewinnt auch Geld und Macht durch bestimmte Perspektiven.
3: Marx forderte deshalb mehr demokratische Kontrolle und deutlich höhere Investitionen in Bildung.
4: Diese Enzyklika schreit eigentlich nach Demokratie und nach Bildung. Das heißt Demokratie, wir brauchen ein Gemeinwesen, auch weltweit, das Kontrolle ausübt, das viele Menschen einbezieht, das die Interessen nicht nur auf wenige beschränkt, die dann die Macht ausüben oder das Geld bekommen, Profit haben. Das ist alles eigentlich nur in einem demokratischen oder sage ich mal partizipativen System möglich.
3: Zugleich müssten Menschen befähigt werden, die Technik zu verstehen und verantwortungsvoll mit ihr umzugehen.
4: Das ist, glaube ich, ein entscheidender Schritt für die Zukunft. Ich bin der Überzeugung, dass wir auch für die Zukunft noch zu wenig in Bildung investieren, gerade in diesen herausfordernden Zeiten mit der KI.
3: Gudrun Seiler, Radio Vatikan.
2: Themenwechsel. Anlässlich des 10. Jahrestages der Ermordung des katholischen Priesters Jacques Hamel am 26. Juli 2016 finden in Frankreich mehrere Gedenkveranstaltungen statt. Der Geistliche war während einer Geiselnahme in seiner Kirche in Saint-Étienne-du-Rouvray von zwei Anhängern des selbsternannten Islamischen Staates getötet worden.
5: Neben Gottesdiensten, darunter einer von Kardinal Jean-Marc Avelin geleiteten Messe, umfassen die geplanten Initiativen Ausstellungen sowie interreligiöse Begegnungen zwischen Christen und Muslimen. Aus Anlass

0: errichtet, um Christen, Katholiken die Möglichkeit zu geben, sich Kenntnisse über den Islam anzueignen und sich etwas eingehender mit der Komplexität der muslimischen Geschichte sowie den Einzelheiten der Funktionsweise der muslimischen Religion auseinanderzusetzen. Einen Zäsurmoment stellt für Bua jedoch das Jahr 2001 mit den Anschlägen in New York dar, das eine verstärkte Auseinandersetzung mit den Ursachen terroristischer Strömungen auslöste. Innerhalb der muslimischen Gemeinschaft in Frankreich habe das Attentat von 2016 Bestürzung hervorgerufen. Viele Muslime hätten die Gewalttaten abgelehnt. In der Folge reisten auch hochrangige Vertreter islamischer Organisationen nach Paris und Saint-Étienne-du-Rouvray, um ihr Beileid auszudrücken. Unter den Besuchern befand sich auch der Generalsekretär der Islamischen Weltliga. Laut Bua wurde in diesen Kreisen die Notwendigkeit erkannt, extremistischen Tendenzen mit einer geänderten Ansprache entgegenzuwirken. Man ist ein wenig versucht, die Hände in den Schoß zu legen und sich einer Art Widerstand anzuschließen, unser christliches Leben oder die Evangelisierung zu einem Bollwerk gegen die Muslime zu machen. Manchmal hört man solche Äußerungen, zum Glück nicht von allen. Ich glaube, wir müssen darüber hinausgehen. Ich möchte alle ermutigen, heute die Ärmel hochzukrempeln und daran zu glauben, dass wir miteinander reden und uns verstehen können. Meiner Meinung nach müssen wir wieder etwas mehr Einsatz und Engagement in die Sache stecken. Die Haltung der katholischen Kirche, die nach dem Anschlag zur Versöhnung aufrief und eine pauschale Verurteilung aller Muslime ablehnte, habe zur Beruhigung der Lage beigetragen. Für Radio Vatikan, Mario Galgano.
1: Und nun ein Nachrichtenüberblick mit Sabrina Czarnecki.
2: Vatikan. Papst Leo XIV. Hat dem italienischen Staatspräsidenten Sergio Mattarella anlässlich dessen 85. Geburtstags in einem Telegramm seine Glückwünsche übermittelt. In der Botschaft dankte das Oberhaupt der katholischen Kirche dem Staatsoberhaupt für die Wahrnehmung des kirchlichen und gesellschaftlichen Lebens in Italien. Der Papst versicherte das Staatsoberhaupt seiner Gebete für die Ausübung des Amtes im Dienste der Bevölkerung und stellte dessen Arbeit unter den Schutz der italienischen Landespatrone Franz von Assisi und Katharina von Siena. Der Gruß schloss mit einem apostolischen Segen für die Familie des Präsidenten, dessen Mitarbeiter sowie für die italienische Bevölkerung. Venezuela. Einen Monat nach zwei Erdbeben der Stärke 7,2 und 7,5 am 24. Juni haben die venezolanischen Behörden die Zahl der offiziell registrierten Todesopfer mit 5.398 angegeben. Nach Regierungsangaben wurden 16.740 Menschen verletzt und 17.265 verloren ihre Wohnungen. Insgesamt seien 856 Gebäude beschädigt worden, davon 190 vollständig. Derzeit leben 23.335 Betroffene in 107 provisorischen Notunterkünften. Die Schäden betreffen vor allem den Bundesstaat La Guaira sowie Caracas und angrenzende Regionen. In einer Veröffentlichung beklagt die venezolanische Bischofskonferenz, viele Betroffene hätten sich von den öffentlichen Institutionen im Stich gelassen gefühlt. Es sei Aufgabe des Staates, auf Naturkatastrophen vorbereitet zu sein. Viele deutsche Institutionen und Hilfswerke, darunter Adveniat, Missio, die Sternsinger und die Erzdiözese München und Freising, haben großzügig für die Wiederaufbaumaßnahmen und Soforthilfe gespendet. Deutschland. In der Debatte um die Leihmutterschaft hat der Leiter des katholischen Büros auf Bundesebene, Prälat Karl Jüsten, die Position der katholischen Kirche bekräftigt. Der Wunsch nach einem Kind sei sehr verständlich und für viele Paare sei ungewollte Kinderlosigkeit mit viel Leid verbunden, erklärte Jüsten am Freitag in Berlin. Menschliches Leben sei aber unverfügbar und es gebe kein Recht auf ein Kind. Er halte deshalb das Verbot der Leihmutterschaft in Deutschland für richtig. Jüsten verwies in diesem Zusammenhang auch auf eine entsprechende Stellungnahme der katholischen Bischofskonferenz von vor 2 Jahren.
1: Und wir bleiben in Deutschland. Nach der Sommerpause erwartet Deutschland mit Spannung 2 Landtagswahlen. Gewählt wird am 6. September in Sachsen-Anhalt und am 20. September in Mecklenburg-Vorpommern. In beiden ostdeutschen Bundesländern liegt die AfD in den aktuellen Wahlumfragen vorn. Ich sprach vor der Sendung mit unserem Kollegen Michael Herrmann, der einen Blick in die Wahlprogramme der Partei in den beiden Bundesländern geworfen hat. Vor der Sendung fragte ich ihn, was die AfD dort in Sachen Religion angekündigt hat.
3: Also zunächst einmal fällt auf, wie unterschiedlich die beiden Wahlprogramme, also für Mecklenburg-Vorpommern und für Sachsen-Anhalt sind. Im Programm zu Mecklenburg-Vorpommern findet sich

0: fast gar nichts zu Kirche und Religion. Ein bisschen etwas kann man dort über die AfD-Vorstellungen zu muslimischen Bürgern und zu Migration erfahren. Das Wahlprogramm für Sachsen-Anhalt ist dagegen ganz anders. In diesem Text rechnet die AfD mit den beiden großen Kirchen ab und macht klar, dass sie ein anderes Verhältnis von Staat und Religion haben will. Und zu Recht sind hier nicht wenige Verantwortliche in den Kirchen erschrocken.
1: Die AfD rechnet mit den Kirchen ab. Das hört sich ja ziemlich heftig an. Was steht denn da konkret?
0: Wir reden jetzt über Sachsen-Anhalt, also das Bundesland mit rund 2 Millionen Einwohnern, in dem aktuell eine Koalition aus CDU, SPD und FDP regiert. Von Kirchensteuerkirchen ist in dem AfD-Wahlprogramm reichlich abfällig die Rede. Sie hätten sich, so behauptet die Alternative für Deutschland, von ihrem christlichen Auftrag entfernt. Deshalb, so die AfD, hätten die Kirchen auch kein Recht mehr auf Kirchensteuereinnahmen und Staatsleistungen.
1: Was ist denn von dieser Forderung zu halten?
0: Zunächst einmal ist schon die Ausgangshypothese der AfD, wonach die Kirchen ihren Auftrag nicht mehr gerecht werden würden, mehr als fragwürdig. Ob die AfD-Funktionäre überhaupt beurteilen können, wie es um den christlichen Auftrag der Kirchen steht, darf man ja wohl auch bezweifeln. Bei den Kirchensteuern wird in den Wahlprogrammen so getan, als ob es sich um Gelder des Staates handeln würde. Tatsächlich ist die Kirchensteuer aber nichts anderes als der Mitgliedsbeitrag der Kirchenmitglieder. Der Staat nimmt das Geld für die Kirchen ein, die Kosten dafür bezahlen die Kirchen.
1: Was kannst du mir denn zu den Staatsleistungen sagen in diesem Zusammenhang?
0: Also das sind schon rechtlich sehr stabile Ansprüche der Kirchen, die auf die Enteignungen während der Säkularisation Anfang des 19. Jahrhunderts zurückgehen. Denkbar wäre es, dass eine AfD-dominierte Landesregierung die Auszahlung der Gelder blockiert. Einseitig beenden kann die Landesregierung die Staatsleistungen aber sicherlich nicht, auch wenn die AfD dies in ihrem Wahlprogramm behauptet. Die Geschäftsgrundlage der Zahlungen seit mehr als 200 Jahren sei weggefallen, behauptet sie. Und ob das unabhängige Gerichte so sehen würden, also ich bezweifle das.
1: Will die AfD die Zahlungen an die Kirchen also praktisch ganz abschaffen?
0: Die AfD Sachsen-Anhalt will diese als freiwillige Förderung ausgestalten und an der Entwicklung der Mitgliederzahlen der Kirchen festmachen. Und über die Mittelverwendung sollen die Kirchen dann Rechenschaft ablegen müssen. Die Förderung der Evangelischen Akademie in Wittenberg beispielsweise soll ganz wegfallen, denn dort werde, so wörtlich, politische Agitation betrieben.
1: Was hat die AfD denn sonst noch so vor im Hinblick auf die großen Kirchen?
0: Ein Reizthema für die AfD in Sachsen-Anhalt ist das Kirchenasyl. Das ist ja eine sehr komplexe Konstruktion, eine richtig schwierige Thematik. Bis jetzt toleriert es der Staat, wenn von Abschiebung bedrohte Menschen Zuflucht in Kirchen suchen. Dies löst dann ein zwischen dem Staat und den Kirchen verabredetes Verfahren aus. Ein Verfahren, um die beschlossene Abschiebung nochmals zu überprüfen. Und hierzu sagt die AfD in Sachsen-Anhalt wörtlich: Eine AfD-geführte Landesregierung wird dafür sorgen, dass alle Kirchenasylanten schnellstmöglich aus Sachsen-Anhalt abgeschoben werden. Übrigens ist da auch eine Drohung gleich mit dabei. Die AfD will prüfen, ob man die Verantwortlichen in den Kirchen strafrechtlich belangen kann.
1: Soweit ein Ausschnitt aus unserem Gespräch. Mehr bei uns auf der Webseite. Und nun unsere Sommerserie mit Gedanken von Johannes Paul II. Auf Deutsch.
2: Was immer man uns in unserem Bemühen um die Einheit aller Christen skeptisch entgegenhält, werden wir nicht müde auf dem Weg zum gemeinsamen Herrn. Er ist auch der geradeste Weg zueinander. Erstreben wir das gemeinsame Zeugnis, wo immer es geht. Je mehr wir es versuchen, umso mehr werden wir weitere mögliche Schritte zur vollen Einheit entdecken. Je mehr wir eins werden, umso bessere Zeugen des Herrn können wir sein.
1: Damit sind wir am Ende unserer Sendung angekommen. Schön, dass Sie dabei waren. Damit darf ich mich von Ihnen verabschieden. Schön, dass Sie dabei waren. Am Mikrofon war Christine Seuss. 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

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Juli. 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

0: Wortsamen.
1: Ihr seid die Zeit. Seid ihr gut? Sind auch die Zeiten gut? Ein Wort für die Woche von Augustinus von Hippo.

0: Ja, liebe Hörerinnen und Hörer, wir kommen jetzt zur Sendung Sprich nur ein Wort. Zum 17. Sonntag im Jahreskreis mit Kaplan Lukas Reichert aus dem Billachtal in Niederösterreich. Guten Abend, Herr Kaplan. Darf ich Ihnen das Wort gleich übergeben?
1: Guten Abend, liebe Hörerfamilie von Radio Maria. Herzlichen Dank, dass ich heute an diesem Freitagnachmittag die Betrachtung halten darf zu den Texten vom kommenden Sonntag. Wir feiern am kommenden Sonntag den 17. Sonntag im Jahreskreis. Und ich bin Kaplan hier im schönen Pilachtal. Und ja, die Sonne scheint wieder. Die Hitze macht momentan Pause und so betrachten wir die Texte des kommenden Sonntags. Wir hören zunächst die Lesung aus dem ersten Buch der Könige. In jenen Tagen erschien der Herr dem Salomo nachts im Traum und forderte ihn auf: Sprich eine Bitte aus, die ich dir gewähren soll. Und Salomo sprach: Herr, mein Gott, du hast deinen Knecht anstelle meines Vaters David zum König gemacht. Doch ich bin noch sehr jung und weiß nicht aus noch ein. Dein Knecht steht aber mitten in deinem Volk, das du erwählt hast. Einem großen Volk, das man wegen seiner Menge nicht zählen und nicht schätzen kann. Verleih daher deinem Knecht ein hörendes Herz, damit er dein Volk zu regieren und das Gute vom Bösen zu unterscheiden versteht. Wer könnte sonst dieses mächtige Volk regieren? Es gefiel dem Herrn, dass Salomo diese Bitte aussprach. Daher antwortete ihm Gott: Weil du gerade diese Bitte ausgesprochen hast und nicht um langes Leben, Reichtum oder um den Tod deiner Feinde, sondern um Einsicht gebeten hast, um auf das Recht zu hören, werde ich deine Bitte erfüllen. Sieh, ich gebe dir ein so weises und verständiges Herz, dass keiner vor dir war und keiner nachgekommen wird, der dir gleicht. Wort des lebendigen Gottes.
0: Dank sei Gott.
1: Dann die zweite Lesung vom kommenden Sonntag hören wir aus dem Brief des Apostels Paulus an die Römer. Schwestern und Brüder, wir wissen, dass denen, die Gott lieben, alles zum Guten gereicht, denen, die gemäß seinem Ratschluss berufen sind. Denn diejenigen, die er im Voraus erkannt hat, hat er auch im Voraus dazu bestimmt, am Wesen und Gestalt seines Sohnes teilzuhaben, damit dieser der Erstgeborene unter vielen Brüdern sei. Die er aber vorausbestimmt hat, die hat er auch berufen. Und die er berufen hat, die hat er auch gerecht gemacht. Die er aber gerecht gemacht hat, die hat er auch verherrlicht. Wort des lebendigen Gottes.
0: Dank sei Gott.
1: Der Herr sei mit euch.
0: Und mit deinem Geiste.
1: Aus dem heiligen Evangelium nach Matthäus.
0: Ehre sei dir, o Herr.
1: In jener Zeit sprach Jesus zu den Jüngern: Mit dem Himmelreich ist es wie mit einem Schatz, der in einem Acker vergraben war. Ein Mann entdeckte ihn und grub ihn wieder ein. Und in seiner Freude ging er hin, verkaufte alles, was er besaß, und kaufte den Acker. Auch ist es mit dem Himmelreich wie mit einem Kaufmann, der schöne Perlen suchte. Als er eine besonders wertvolle Perle fand, ging er hin, verkaufte alles, was er besaß und kaufte es ihm. Wiederum ist es mit dem Himmelreich wie mit einem Netz, das ins Meer ausgeworfen wurde und in dem sich Fische aller Art fingen. Als es voll war, zogen es die Fische ans Ufer. Sie setzten sich, sammelten die guten Fische in Körbe, die schlechten aber warfen sie weg. So wird es auch bei dem Ende der Welt sein. Die Engel werden kommen und die Bösen aus der Mitte der Gerechten aussondern und sie in den Feuerofen werfen. Dort wird Heulen und Zähneknirschen sein. Habt ihr das alles verstanden? Sie antworteten ihm, ja. Da sagte er zu ihnen, deswegen gleicht jeder Schriftgelehrte, der ein Jünger des Himmelreichs geworden ist, einem Hausherrn, der aus seinem Schatz Neues und Altes hervorholt. Evangelium unseres Herrn Jesus Christus.
0: Lob sei dir, Christus.
1: Liebe Hörer von Radio Maria, liebe Schwestern und Brüder, wir befinden uns mitten im Lesejahr A. Es gibt ja drei Lesejahre für den Sonntag A, B und C. Die Sonntagslesungen haben ja diesen Dreijahreszyklus und im Lesejahr A hören wir heuer vorwiegend das Matthäus-Evangelium am Sonntag. Und wenn wir jetzt das Evangelium und die erste Lesung aus dem alttestamentlichen ersten Buch der Könige hören, so begleiten uns am kommenden Sonntag zwei wichtige Schlagworte zunächst. Die Lesung spricht von Hören, vom hörenden Herzen, und das Evangelium dann vom Schatz, vom wahren Schatz des Herzens. Das Gehör, eines unserer fünf großen Sinne, oft scheint es als sehr selbstverständlich, dass wir hören können. Die fünf Sinne unseres Leibes sind von Gott gewollt, um in der Welt Orientierung zu haben, um etwas zu hören, zu riechen, zu schmecken, zu sehen und zu fühlen. Wir können mit unseren Sinnen den Willen Gottes erfüllen, aber auch mitunter das Gegenteil tun, nämlich das, was uns von Gott trennt. Viele alte Beichtspiegel für die Gewissenserforschung, um sich auf die heilige Beichte vorzubereiten, gingen es zunächst mit den fünf Sinnen des Leibes an, mit denen wir sündigen können. Manchmal sehen wir es vielleicht als zu selbstverständlich an, dass wir sehen, schmecken, riechen, tasten und hören können. Oft fällt es uns schwer, zuzuhören. Auch als Priest ist es oft eine Herausforderung, wirklich immer wieder gut zuzuhören. Vor allem in der Heiligen Beichte muss man sich sehr konzentrieren, dass man wirklich ganz bei dem ist, der beichtet. Und oft überhören wir auch etwas, oft hören wir zwar etwas, wollen es aber nicht hören. Es geht, wie man sagt, der eine und der Außen, der rein und der raus. Oft hören wir etwas, aber man will es nicht hören. Und in der Lesung bittet der alttestamentliche König Salomo um dieses hörende Herz. Über das Hören dringt das Wort Gottes zunächst in unser Herz. Wenn wir es wirklich freudig aufnehmen, dann dringt es in unser Herz. Dann ist es auf guten Boden gefallen, das Wort. Zum Glauben gehört das Hören. Glaube und das Hören sind auf das Engste miteinander verbunden. Der Glaube kommt vom Hören. Das ist auch diese Basis, mit der der Apostel Paulus gearbeitet hat, dass vom Hören alles eigentlich vermittelt wird, dass der Glaube, wenn er verkündet wird, er kommt durch das Hören und er muss, wenn er ankommen soll, ins Herz dringen. Der Glaube wird unser ganzes Leben lang genährt durch das Hören, durch das Wort, auf das Wort Gottes. Der Glaube wird gestärkt und gesättigt durch das Betrachten des Wortes. Die Mutter Gottes sagt uns ja in ihren Botschaften, auch in Medjugorje, in ihrem Kommen, in diesen 45 Jahren, wo sie schon zu uns kommt, dass das ein ganz wichtiger Baustein ist, dass wir so viel wie möglich das Wort Gottes betrachten. Und die Kirche schenkt uns ja jeden liturgischen Tag des Jahres eine Lesung, ein Evangelium. Und das lässt dann den Glauben reifen und vorankommen. Vom Neuen vorankommen, das ist das Entscheidende für unseren Weg mit Gott. Vorwärts kommen, immer mehr hineinwachsen in die großen Geheimnisse unseres katholischen Glaubens. Und wenn das Wort Gottes dann in uns Fuß gefasst hat, wenn es in unser Herz wahrhaftig gedrungen ist, dann ist es auf den guten Boden gefallen, von dem der Herr an den letzten Sonntagen im Evangelium gesprochen hat. Es ist dann nicht in die Dornen gefallen, sondern auf guten Boden, nämlich in dein Herz. Schwestern und Brüder, beten wir wie Salomo um das hörende Herz. Verleih der Herr deinem Knecht ein hörendes Herz. Und diesen Spruch hat unser lieber St. Pöltener Weihbischof Anton Leichtfried für sein Bischofsamt als Wahlspruch gewählt. Verleih deinem Knecht ein hörendes Herz. Ein perfekter Wahlspruch für einen Bischof. In allen unseren Aufgaben brauchen wir das Herz, das ganz auf Gott ausgerichtet ist und ganz auf Gott hört. Und erst wenn das Wort Gottes in unser Herz gedrungen ist, dann haben wir den Schatz gefunden, der in einem Acker vergraben war, von dem der Herr dann im Evangelium spricht. Als Schatz können wir vieles sehen. Aber was ist der wahre Schatz des Lebens? Zunächst der Mann, der den Schatz findet und den Acker kauft. Dann der Kaufmann, der die schönen Perlen suchte. Und als er eine ganz schöne Perle fand, verkaufte er alles, was er besaß und kaufte sie. Dann kommt das Bild von den guten und dann bringt Jesus das Bild von den guten und schlechten Fischen, die am Ende der Welt aussortiert werden. Und der Hausherr, der dann aus seinem Schatz Neues und Altes hervorholt. Diese Bilder nützt Jesus, um uns den wahren Schatz zu zeigen, der Gott selbst ist. Ja, wer versteht denn, wie nah der Himmel uns sein kann, wenn wir denn seine Jünger sind, der ist tatsächlich wie einer, der einen großen Schatz besitzt und der Tag für Tag Neues entdeckt und Altes aufleben lässt. Es ist einer oder eine, der einen unermesslichen großen Schatz hat. Man ist versucht und sollte versucht sein, den Text weiterzuerzählen. Und dieser Hausherr holt nicht nur Altes und Neues aus seinen Schatzlisten hervor, sondern öffnet die Tür und verschenkt wiederum Teile seines Schatzes, freut sich am Schatz und lässt andere an seiner Freude teilhaben. Der nahe Himmel, der uns so reich beschenkt, den gilt es dann weiter zu schenken. Und das ist, liebe Schwestern und Brüder, der Auftrag Jesu Christi an uns, den wahren Schatz weiterzuschenken. Der Himmel hat sich uns geschenkt. Daher gilt es auch an uns, diesen Himmel weiterzuschenken, dass wir sozusagen diesen Schatz den Himmel, der uns verheißen ist, nicht in uns vergraben, sondern dass wir in die Welt missionarisch hinausziehen und Zeugnis für Jesus Christus, für das Reich Gottes geben. Und zwar nicht nur mit Worten, sondern mit unserem ganzen Leben, mit unserem ganzen Sein. Gott möchte uns immer wieder, möchte uns immer als Ganze sehen. Auch bei der Heiligen Priesterweihe ist es so, man kann nicht einfach sagen, ich bin bereit und ich verspreche das, sondern man muss das mit seinem ganzen Wesen, mit seinem ganzen Sein machen. Gott möchte uns immer ganz zur Verfügung haben. Jesus sagte, ihr sollt als Lichter in der Welt leuchten. Ein gläubiger oder mitunter auch heiligmäßiger lebender Mensch strahlt diesen Schatz oft aus. Viele von euch werden vielleicht oft auch angesprochen worden sein, liebe Hörerfamilie, wenn ihr ein geistliches Leben führt und euch bemüht, ein wirklich gottgefälliges Leben führen, dass man irgendetwas ausstrahlt. Liebe Freunde Mariens, seid mit der ganzen Glut eures Herzens diese Missionare, die den Menschen den Weg zum Himmel zeigen. Teilen wir mit der ganzen Welt und vor allem, wo wir leben, wo unser Lebensmittelpunkt ist, wo unser Alltag stattfindet, teilen wir mit unseren Mitmenschen den Schatz, den wir, liebe Hörerfamilie, gefunden haben. Jesus Christus zu kennen, ihn zu lieben, ihm nachzufolgen, um im Himmel einst ewig bei ihm zu sein. Und als Dank für und als Antwort auf das gehörte Wort Gottes, das wir betrachtet haben, singen wir jetzt ein Lied.

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Sonntag im Jahreskreis, heute mit Kaplan Lukas Reichert aus dem Billachtal in Niederösterreich. Sie haben nun die Möglichkeit anzurufen, Fragen zu stellen, Anregungen einzubringen, Resonanz zu geben oder Zeugnis zu geben. Rufen Sie uns an unter der Nummer 0720 578 578. 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

Ja, liebe Hörerinnen und Hörer, greifen Sie zum Telefon, rufen Sie uns an, nochmals die Nummer hier im Studio 0720 578 578. 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Wir sind beim für die Sendeschiene Sprich nur ein Wort zum 17. 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

0: Ja, lieber Herr Kaplan, es hat sich noch niemand gemeldet. Die Anruferinnen und Anrufer sind heute etwas müde mit dem Anrufen, aber ich möchte Ihnen eine Frage stellen, und zwar aus dem Evangelium. Die letzten Evangelien sind ja besonders ausgeschmückt mit Gleichnissen, die uns Jesus immer wieder gibt, und er redet ja alles in Gleichnissen oder sehr vieles in Gleichnissen, um das verständlich rüberzubringen. Da hätte ich jetzt eine Frage dazu. Was oder weshalb wurde immer in den Gleichnissen geredet, um das Verständnis der Menschen der damaligen Zeit, das besser zu verstehen? Wie sehen Sie das?
1: Ja, die Gleichnisse, die Jesus verwendet, oder diese Bilder, sind oft sehr, vor allem die letzten Evangelien, die wir jetzt in den letzten Sonntagen gehört haben, sind immer sehr mit bäuerlichen Bildern ausgestattet. Also es ist immer oft vom Acker die Rede und von Weizen, vom Unkraut. Und diese Bilder haben damals die Menschen angesprochen, aber es sind auch Bilder, mit denen Jesus arbeitet, die auch, so denke ich, auch heutzutage sehr aktuell sind, vor allem in meiner Gegend, wo ich wirken darf, im schönen Pilagtal. Es ist eine sehr bäuerliche Gegend. Und da passt, also habe ich mir das die letzten Sonntage auch gedacht, wenn so die Landwirte in der Messe sind, dass man da wirklich da schon mit diesen Bildern gut arbeiten kann. Dass es auch selbst diese Gleichnisse bis heute Aktualität haben. Vielleicht manche auch nicht mehr so, aber trotzdem der Kern dieser Botschaften Jesu bleibt bis zur Wiederkunft Christi aktuell. Das Wort Gottes ist zeitlos. Es hat einen Ewigkeitswert.
0: Ja, ich möchte dann nochmal zur ersten Lesung zurückkommen, und zwar aus dem Buch der Könige, wo ja Salomo die Nachfolge Davids angetreten ist und er als ja sehr junger Mann eigentlich eine große Bürde auferlegt hat, dieses Volk zu regieren. Und trotzdem hat er die Gabe oder auch die innere Überzeugung, dass der Einzige, der mir helfen kann als dieser Junge, dass ich das Volk gut führen kann, Gott ist. Und auch dazu die Stelle, dass er sagt, dein Knecht steht aber mitten in deinem Volk, das du erwählt hast, einem großen Volk. Und er bittet Gott, ihm zu helfen, weil er weiß noch nicht aus, noch ein. Diese Stellen und Passagen zeigen davon, dass es auch immer wieder gottgefällige Menschen in Führungspositionen, Könige gegeben hat, die sich schon sehr wohl Gott zugewandt hat, aber die meisten dann immer wieder den Götzen verfallen sind. Können Sie uns da noch ein bisschen was darüber sagen, Herr Kaplan?
1: Das Alte Testament ist sehr voll mit den Königen und die das Land, das auserwählte Volk regiert haben. Und das Interessante ist dann oft so, dass sie dann immer wieder, wenn sie dann sich von Gott entfernt haben, dass sie immer wieder zurückgefunden haben zu Gott. Und das soll auch unser großer Trost sein. Auch David weiß man die Geschichte, dass er sich auch von Gott eigentlich getrennt hat. Er hat gesündigt und ist dann wieder und hat seine Schuld eingesehen und ist wieder zurückgekehrt. Also eigentlich diese Gestalten des Alten Testaments waren, man sieht eigentlich von Abraham weg, waren alle nicht perfekt. Sie aus der von den ersten Menschen weg, niemand war perfekt und so wurden sie auch mitunter Heilige, die Propheten, sie kehrten immer wieder zu Gott zurück und auch die Heiligen der Kirche waren Sünder, aber sie haben in ihrem Leben sich bemüht, dass das Gute im Leben wächst, und das soll auch unser Trost sein, dass dass Gott von uns keinen Perfektionismus fordert, sondern dass wir uns letztendlich, unser Vertrauen schenken dürfen. Und das ist oft eigentlich das Schwierigste, dass jenen, die Gott lieben, alles zum Guten gereicht, wie uns ja auch dann parallel dazu die zweite Lesung sagt.
0: Ja, wir spielen jetzt noch Musik für Sie, liebe Hörerinnen und Hörer. Wir sind bei der Sendung Sprich ein Wort zum 17. Sonntag im Jahreskreis. Heute mit Kaplan Lukas Reichert aus dem Billachtal in Niederösterreich. Nützen Sie die Gelegenheit anzurufen und mit Kaplan Lukas Reichert ins Gespräch zu kommen, Zeugnis zu geben, Fragen zu stellen. Trauen Sie sich anzurufen. Die Nummer im Studio lautet 0720 578 578. Außerhalb von Österreich brauchen Sie die Vorwahl 0043 720 578 578. Wir freuen uns auf Ihren Anruf.

0: Ja, wir haben die erste Anruferin bei uns auf Sendung, und zwar die Frau Helene. Bitte, Frau Helene, Sie können schon sprechen.
1: Lieber Herr Kaplan-Lukas, danke für die schönen Ausführungen zum Evangelium vom Sonntag. Ich möchte nur

0: Ich habe das mal angeschaut und das war wie eine kostbare Perle, eine weiße, schöne, kostbare Perle. Und es hat mich so berührt, dass ich so zu weinen begonnen habe. Und dieses kleine Kind von mir hat dann gesagt, Mama, diese Frau weint. Und hat sich sowas gelöst in mir und da konnte ich dann die Anbetung beginnen, ansatzweise zu greifen und anzunehmen. Und heute das Evangelium von der kostbaren Perle, diese Lesung und das Evangelium, das war für mich die Erinnerung an diesen Tag in Böllau. Das möchte ich nur als Zeugnis geben. Lukas, wir kennen uns, Herr Kaplan. Ich bin aus der Steiermark.
1: Genau, von Medjugorje vorhin, ja, genau.
0: Genau, richtig, ja.
1: Genau. Ja, sehr schön. Ja, danke, liebe Helene, für diese Erfahrung, die du gemacht hast. Und ja, das ist oft so, also ich kenne das auch, dass man wirklich oft so berührt wird bei einer Anbetung oder wenn man einfach etwas Geistliches tun und wenn wir irgendwas aufnehmen oder vor allem bei Wallfahrten, vor allem wenn man auf Medjugorje fährt, oder da ist oft die Anbetung sehr bewegend, wo man innerlich richtig aufgerüttelt wird und berührt wird. Und man sieht es ja in Medjugorje zum Beispiel, wie viele Menschen haben ihr Leben von einem Schlag auf den anderen geändert, weil sie so berührt wurden. Und vor allem die Anbetung ist überhaupt diese Gebetsform, vor allem die stille Anbetung, einfach, das ist ja oft so schwierig, weil es ist leichter, einen Rosenkranz zu beten, so wertvoll er ist. Es ist leichter, einen Rosenkranz zu beten, als wirklich einmal eine halbe Stunde still vor dem Allerheiligsten zu knien und nichts zu tun, sondern sich nur vom Herrn ansprechen zu lassen und diese Stimme des Herrn einfach zu vernehmen. Weil in dieser Gebetsform der stillen Anbetung spricht wirklich der Herr zu uns. Ich könnte es mir auch nicht ohne regelmäßiger stiller Anbetung nicht vorstellen, wie man den priesterlichen Dienst auch verrichten könnte. Man braucht diese ganz innige Begegnung mit dem Herrn und letztendlich ist auch die stille Anbetung für uns diese Kraftquelle, die auch alle anderen Gebetsformen auffrischen und auch lebendig halten. Also das Rosenkranzgebet, das Breviergebet und auch die Messe würden mitunter vielleicht eher oberflächlich werden, wenn wir nie in die Stille gehen und nie persönlich mit dem Herrn in Kontakt treten. Also wirklich persönlich und vor allem bei der Anbetung ist das so schön, wo der Herr wirklich zu uns spricht und wo wir wirklich die weiße Hostie in der Monstranz als diese kostbare Perle, als diese kostbarste Perle der Welt sehen dürfen.
0: Ja, das kann ich bestätigen und ich fahre jetzt jede Woche zur Anbetung und mache da 2 Stunden. Am Anfang war mir das fast zu lang, aber jetzt ist es mir inzwischen zu kurz geworden. Das ist wirklich so innig, einfach da zu sein und vor dem Herrn und man geht wieder gestärkt nach Hause. Danke, Herr Kaplan Lukas.
1: Gerne und danke für dein Gebet.
0: Mache ich gerne. Machen wir gerne.
1: Ich freue mich schon, wenn wir wieder miteinander mal nach Medjugorje fahren.
0: Ja, ich freue mich auch. Gut.
2: Danke, liebe Frau Helene, für Ihren Anruf, für Ihr Zeugnis. Also wunderbar. Die Menschen, die das jetzt gehört haben, werden sicher auch selber jetzt sich in sich kehren und sagen, Anbetung, das ist was Großes, das brauchen wir, da ist Gott ganz bei uns. Herzlichen Dank, ein gesegnetes Wochenende und auf Wiederhören, Frau Helene.
0: Auf Wiedersehen, danke schön.
2: Ja, wir spielen noch ein bisschen Musik, vielleicht möchte der eine oder andere

noch zum Hörer greifen und anzurufen, 0720 578 578. Dann kommen Sie zu mir ins Studio und ich werde Sie mit Kaplan Lukas Reichert verbinden.

0: Ja, wir haben noch eine Anruferin hereinbekommen, und zwar die Frau Leopoldine. Bitte, Frau Leopoldine, Sie können jetzt sprechen mit Herrn Kaplan.
1: Ja, ich hätte eine Frage. Kann man zu Hause auch Anbetung halten von einer Statue und so?
2: Ja, grüß Gott, Frau Leopoldine. Also man kann auch zu Hause dieses stille Gebet halten, genau vor dem Kreuz oder auch vor einer Statue.
1: Ja, nein, ich habe eine alte Statue, die ist schon bei 1900, also ja.
2: Schön.
1: Und haben wir gedacht, und da habe ich mal was gehört, dass man zu Hause auch Anbetung halten kann.
2: Genau, genau.
1: Und ich habe nur die Möglichkeit, sozusagen in Kirchen kommen.
2: Ja, genau. Also man kann eben zu Hause auch diese stille Anbetung halten, dass man eben einfach nur ganz still von einer Statue, von einem Kreuz ist. Und aber die eucharistische Anbetung ist halt nochmal dann das, was wirklich das Höchste eigentlich ist. Also eigentlich der verlängerte Arm der Heiligen Messe, müsste man sagen, weil in der eucharistischen Anbetung, wenn wir vor dem Allerheiligsten knien, dann betrachten wir eigentlich dann richtig das, was wir in der Heiligen Messe gefeiert haben. Es ist eigentlich der verlängerte Arm der Anbetung. Und natürlich, man kann auch zu Hause vor einer Statue, vom Kreuz, kann man eben anbeten. Genau. Und auch betrachten, also Schriftbetrachtung machen, heilige Schrift betrachten, Texte betrachten, genau.
1: Lesen, das geht mir bei mir nicht mehr möglich. Jetzt haben wir doch da nicht, oder? Ich kann nur in Stille das machen.
2: Dann kann man
1: lesen
2: ganz.
1: Kann ich auch nicht mehr.
2: Ja, dann kann man trotzdem ganz still vor dem Kreuz sein oder vor der Statue.
0: Liebe Frau Leopoldini, die Frage einigermaßen für Sie beantwortet. Auch in der Stille ist Gott bei Ihnen.
1: Ja, na, das war mir auch schon geholfen.
0: Ja, gut. Danke. Herzlichen Dank für den Anruf, Frau Leopoldini. Ich wünsche Ihnen einen schönen und gesegneten Abend. Auf Wiederhören.
1: Danke.
2: Wiederhören.
0: Ja, lieber Herr Kaplan, die Sendezeit neigt sich trotzdem dem Ende zu, und ich danke für Ihren Beitrag, für Ihre Auslegung des 17. Sonntags, das Wort zum 17. Sonntag im Jahreskreis, und ich bitte nun um den Segen, den priesterlichen Segen für uns und für die ganze Hörerfamilie.
2: Vielen Dank für diese Stunde, die ich halten durfte, und so bitten wir um Gottes reichen Segen. Der Herr sei mit euch.
0: Und mit deinem Geiste.
2: Auf die Fürsprache der allerseligsten Jungfrau und Gottes Mutter Maria, des heiligen Josef, eurer heiligen Namenspatrone und aller Engel und Heiligen. Segne, heile, stärke und behüte euch der allmächtige Gott, der Vater und der Sohn und der Heilige Geist.
0: Amen.
2: Gelobt sei Jesus Christus.
0: In Ewigkeit. Amen. Herzlichen Dank, vergelt's Gott, für die Sendung, dass Sie sich Zeit genommen haben für uns und für die Hörer. Ich wünsche Ihnen, lieber Herr Kaplan, noch ein gesegnetes Wochenende. Auf Wiederhören.
2: Gottes Segen, danke. Wiederhören.

0: Liebe Hörerinnen und Hörer, wir beten die Vesper, das Abendlob der Kirche. Sie finden die Texte heute im Grünen Stundenbuch ab Seite 674. Wir beten Psalm 145 und das Kantikum, die Offenbarung 15,3-4. Sie können natürlich auch mit Ihrer Stundenbuch-App mitbeten. Mit uns betet heute Frau Helga Wieser aus Allhardsberg in Niederösterreich. Guten Abend, liebe Helga.
1: Guten Abend, lieber Franz.
0: O Gott, komm mir zu Hilfe.
1: Herr, eile mir zu helfen.
0: Ehre sei dem Vater und dem Sohn und dem Heiligen Geist.
1: Wie im Anfang, so auch jetzt und alle Zeit. Und in Ewigkeit. Amen. Halleluja.
0: Christus, du bist der helle Tag. Dein Glanz durchbricht die dunkle Nacht. Du Gott des Lichtes kündest uns das Licht, das wahrhaftig selig macht.
1: Gib, dass nichts Arges uns bedrängt, der böse Feind uns nicht verführt. Und lass nicht zu, dass Geist und Leib vor deinem Auge schuldig wird.
0: Sei deiner Diener eingedenk, die du mit deinem Blut erkauft. Stärk uns durch deines Leidens Kraft, wir sind auf deinem Tod getauft.
1: Aus ganzem Herzen preisen wir dich, Christus, Herr der Herrlichkeit, der mit dem Vater und dem Geist uns liebt, in alle Ewigkeit. Amen.
0: Tag um Tag will ich dich preisen, Herr, und deine Wunder besingen.
1: Tag um Tag will ich dich preisen, Herr, und deine Wunder besingen.
0: Ich will dich rühmen, mein Gott und König, und deinen Namen preisen immer und ewig.
1: Ich will dich preisen Tag für Tag und deinen Namen loben immer und ewig.
0: Groß ist der Herr und hoch zu loben. Seine Größe ist unerforschlich.
1: Ein Geschlecht verkünde dem anderen den Ruhm deiner Werke und erzähle von deinen gewaltigen Taten.
0: Sie sollen vom herrlichen Glanz deiner Hoheit reden. Ich will deine Wunder besingen.
1: Sie sollen sprechen von der Gewalt deiner erschreckenden Taten. Ich will von deinen großen Taten berichten.
0: Sie sollen die Erinnerung an deine große Güte wecken und über deine Gerechtigkeit jubeln.
1: Der Herr ist gnädig und barmherzig, langmütig und reich an Gnade.
0: Der Herr ist gütig zu allen. Sein Erbarmen waltet über all seinen Werken.
1: Danken sollen dir, Herr, all deine Werke und deine Frommen dich preisen.
0: Sie sollen von der Herrlichkeit deines Königstums reden, sollen sprechen von deiner Macht.
1: Den Menschen deine machtvollen Taten verkünden und den herrlichen Glanz deines Königtums.
0: Dein Königtum ist ein Königtum auf ewige Zeiten. Deine Herrschaft währt von Geschlecht zu Geschlecht.
1: Ehre sei dem Vater und dem Sohn und dem Heiligen Geist.
0: Wie im Anfang, so auch jetzt und alle Zeit. Und in Ewigkeit. Amen.
1: Tag um Tag will ich dich preisen, Herr, und deine Wunder besingen.
0: Aller Augen warten auf dich, o Herr. Nahe bist du allen, die zu dir rufen.
1: Aller Augen warten auf dich, o Herr. Nahe bist du allen, die zu dir rufen.
0: Der Herr ist treu in all seinen Worten, voll Huld in all seinen Taten.
1: Der Herr stützt alle, die fallen, und richtet alle Gebeugten auf.
0: Aller Augen warten auf dich, und du gibst ihnen Speise zur rechten Zeit.
1: Du öffnest deine Hand und sättigst alles, was lebt nach deinem Gefallen.
0: Gerecht ist der Herr in allem, was er tut. voll Huld in all seinen Werken.
1: Der Herr ist allen, die ihn anrufen, nahe, allen, die zu ihm aufrichtig rufen.
0: Die Wünsche derer, die ihn fürchten, erfüllt er. Er hört ihre Schreie und rettet sie.
1: Alle, die ihn lieben, behütet der Herr, doch alle Frevler vernichtet er.
0: Mein Mund verkündet das Lob des Herrn. Alles, was lebt, preist seinen heiligen Namen immer und ewig.
1: Ehre sei dem Vater und dem Sohn und dem Heiligen Geist.
0: Wie im Anfang, so auch jetzt und alle Zeit und in Ewigkeit. Amen.
1: Alle Augen warten auf dich, o Herr. Nahe bist du allen, die zu dir rufen.
0: Deine Wege sind gerecht und wahr, du König aller Zeiten.
1: Deine Wege sind gerecht und wahr, du König aller Zeiten.
0: Groß und wunderbar sind deine Taten. Herr und Gott, du Herrscher über die ganze Schöpfung.
1: Gerecht und zuverlässig sind deine Wege, du König der Völker.
0: Wer wird dich nicht fürchten, Herr? Wer wird deinen Namen nicht preisen?
1: Denn du allein bist heilig. Alle Völker kommen und beten dich an, denn offenbar geworden sind deine gerechten Taten.
0: Ehre sei dem Vater und dem Sohn und dem Heiligen Geist.
1: Wie im Anfang, so auch jetzt und alle Zeit und in Ewigkeit. Amen. Deine Wege sind gerecht und wahr, du König aller Zeiten. Lesung. Jetzt gibt es keine Verurteilung mehr für die, welche in Christus Jesus sind. Denn das Gesetz des Geistes, des Lebens in Christus Jesus, hat dich freigemacht vom Gesetz der Sünde und des Todes.

0: Der Sünder wegen ist Christus gestorben, um uns zu Gott zu führen.
1: Der Sünden wegen ist Christus gestorben, um uns zu Gott zu führen.
0: Getötet wurde er dem Fleische nach, dem Geist nach, aber zum Leben erweckt.
1: Um uns zu Gott zu führen.
0: Ehre sei dem Vater und dem Sohn und dem Heiligen Geist.
1: Der Sünden wegen ist Christus gestorben, um uns zu Gott zu führen.
0: Denke, Herr, an dein Erbarmen, das du unseren Vätern verheißen hast.
1: Denke, Herr, an dein Erbarmen, das du unseren Vätern verheißen hast.
0: Meine Seele preist die Größe des Herrn. Und mein Geist jubelt über Gott, meinen Retter.
1: Denn auf die Niedrigkeit seiner Magd hat er geschaut. Siehe, von nun an preisen mich selig alle Geschlechter.
0: Denn der Mächtige hat Großes an mir getan. Und sein Name ist heilig.
1: Er erbarmt sich von Geschlecht zu Geschlecht über alle, die ihn fürchten.
0: Er vollbringt mit seinem Arm machtvolle Taten. Er zerstreut, die im Herzen voll Hochmut sind.
1: Er stürzt die Mächtigen vom Thron und erhöht die Niedrigen.
0: Die Hungernden beschenkt er mit seinen Gaben und lässt die Reichen leer ausgehen.
1: Er nimmt sich seines Knechtes Israel an und denkt an sein Erbarmen,
0: das er unseren Vätern verheißen hat, Abraham und seinen Nachkommen auf ewig.
1: Ehre sei dem Vater und dem Sohn und dem Heiligen Geist.
0: Wie im Anfang, so auch jetzt und alle Zeit und in Ewigkeit. Amen.
1: Denke, Herr, an dein Erbarmen, das du unseren Vätern verheißen hast.
0: Lasset uns beten zu Jesus Christus, der Hoffnung aller, die zu ihm aufschauen.
1: Herr, erbarme dich unser.
0: Du hast das schwere Kreuz auf dich genommen. Stärke alle, die schwer tragen an der Last des Lebens.
1: Herr, erbarme dich unser.
0: Du bist unter dem Kreuz zusammengebrochen. Richte die auf, die nicht mehr weiter können.
1: Herr, erbarme dich unser.
0: Du hast den Spott der Menge erduldet. Verzeih denen, die andere verachten und beschimpfen.
1: Herr, erbarme dich unser.
0: Du hast dem reumütigen Schächer das Paradies verheißen. Wende dich den Sündern zu, damit sie sich zu dir bekehren.
1: Herr, erbarme dich unser.
0: Du hast dein Leben in die Hände des Vaters zurückgegeben. Nimm unsere Verstorbenen auf in deine Herrlichkeit.
1: Herr, erbarme dich unser.
0: Kyrie eleison.
1: Christe eleison.
0: Kyrie eleison. Vater unser im Himmel, geheiligt werde dein Name. Dein Reich komme, dein Wille geschehe, wie im Himmel, so auf Erden.
1: Unser tägliches Brot gib uns heute und vergib uns unsere Schuld, wie auch wir vergeben unseren Schuldigern. Und führe uns nicht in Versuchung, sondern erlöse uns von dem Bösen. Amen.
0: Allmächtiger Gott, so sehr hast du die Welt geliebt, dass du deinen einzigen Sohn dahingabst für das Heil der Welt. Schenke deiner Kirche die Bereitschaft, sich dir als lebendiges Opfer zu weihen, damit sie ganz erfüllt werde von deiner Liebe. Darum bitten wir durch Jesus Christus, deinen Sohn, unseren Herrn und Gott, der in der Einheit des Heiligen Geistes mit dir lebt und herrscht in alle Ewigkeit.
1: Amen.
0: Der Herr segne uns, er bewahre uns vor Unheil und führe uns zum ewigen Leben.
1: Amen.

0: Der Engel des Herrn brachte Maria die Botschaft.
1: Und sie empfing vom Heiligen Geist.
0: Gegrüßet seist du, Maria, voll der Gnade. Der Herr ist mit dir. Du bist gebenedeit unter den Frauen und gebenedeit ist die Frucht deines Leibes, Jesu.
1: Heilige Maria, Mutter Gottes, bitte für uns Sünder, jetzt und in der Stunde unseres Todes. Amen.
0: Maria sprach: Siehe, ich bin die Magd des Herrn.
1: Mir geschehe nach deinem Wort.
0: Gegrüßet seist du, Maria, voll der Gnade, der Herr ist mit dir. Du bist gebenedeit unter den Frauen und gebenedeit ist die Frucht deines Leibes, Jesu.
1: Heilige Maria, Mutter Gottes, bitte für uns Sünder, jetzt und in der Stunde unseres Todes. Amen.
0: Und das Wort ist Fleisch geworden
1: und hat unter uns gewohnt.
0: Gegrüßet seist du, Maria, voll der Gnade, der Herr ist mit dir. Du bist gebenedeit unter den Frauen und gebenedeit ist die Frucht deines Leibes, Jesu.
1: Heilige Maria, Mutter Gottes, bitte für uns Sünder, jetzt und in der Stunde unseres Todes. Amen.
0: Bitte für uns, heilige Gottesmutter,
1: auf dass wir würdig werden der Verheißungen Christi.
0: Lasset uns beten. Allmächtiger Gott, gieße deine Gnade in unsere Herzen ein. Durch die Botschaft des Engels haben wir die Menschwerdung Christi, deines Sohnes, erkannt. Lass uns durch sein Leiden und Kreuz zur Herrlichkeit der Auferstehung gelangen. Darum bitten wir durch Christus, unseren Herrn.
1: Amen.
0: Herr, gib allen Verstorbenen die ewige Ruhe.
1: Und das ewige Licht leuchte ihnen.
0: Herr, lass sie ruhen in Frieden.
1: Amen.
0: Liebe Helga, ein herzliches Dank fürs Mitbeten. Ich wünsche dir noch einen schönen und gesegneten Abend.
1: Danke dir ebenfalls.

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Hilf, heilige Mutter Gottes, wenn das Schiff unseres Lebens in den Stürmen zu kentern droht. O Maria, hilf, wenn wir nichts mehr sehen und spüren, wenn der Glaube uns zu verlassen scheint.

0: Hallo meine lieben Freunde und herzlich willkommen hier bei Radio Maria. Ich bin's, deine Anna, und ich find's richtig, richtig cool, dass du heute dabei bist, denn heute ist nämlich eine ganz besondere Sendung, eine ganz besondere Kindersendung an diesem Freitag. Denn erinnerst du dich, was wir die letzten Freitage so gemacht haben? Und zwar nicht nur letzte Woche Freitag und davor und davor und davor, sondern die letzten anderthalb Jahre. Das ist eine richtig, richtig lange Zeit. Da ging es nämlich, ich helfe dir auf die Sprünge, jeden Freitag um 18 Uhr oder fast jeden Freitag, wenn nicht ein anderes Programm bei Radio Maria war, ging es um den U-Card for Kids, Katechismus für Kinder und Eltern. Vielleicht erinnerst du dich, das hat immer so begonnen.
1: Woher kommt diese Welt?
2: Warum gibt es mich?
1: Was geschieht nach dem Tod? Was ist Gottes Plan?
0: U-Card
3: for Kids.
0: Katechismus für Kinder und Eltern. Eine Sendereihe unserer Kinderredaktion auf Radio Maria Österreich. Richtig, richtig cool, denn wir haben den U-Card for Kids durchgesprochen. Vielleicht hast du dieses große, schöne Buch auch zu Hause. So ein U-Card for Kids, der ist so weiß und ein bisschen gelb an der Seite oder in bunter Schrift steht U-Card for Kids. Und der U-Card, das ist ein Katechismus. Ein Katechismus, das ist ein sehr schwieriges Wort, aber da geht es prinzipiell um unseren katholischen Glauben. Also alles, was es da so zu sagen gibt über Jesus, über die Bibel, über den Glauben, da finden wir ganz viele Glaubenssätze in unserem Katechismus. Und das ist was ganz Besonderes, ein richtig, richtig cooles Buch, denn dort finden wir immer ganz viele Fragen und Antworten. Und dieser U-Card for Kids, der ist extra für Kinder und Eltern gemacht, dass die nämlich gemeinsam Jesus kennenlernen. Und das wollten wir auch gemeinsam machen in diesen letzten anderthalb Jahren, wo wir in diesen U-Card for Kids reingeschaut haben. Und vielleicht magst du dieses Buch schnell zu Hause holen und dann können wir da gemeinsam einmal kurz reinblättern und mal so schauen, was es da so zu entdecken gibt. Und in der Zwischenzeit, wo du das holst, würde ich sagen, spielen wir ein kurzes Musikstück. Da geht's nämlich drum, dass der Vater uns so richtig, richtig liebt. Denn das ist das Eigentliche, worum es im Glauben geht. Aber bleib dran, hol schnell dein U-Card und wir hören uns gleich wieder bei Radio Maria.

Vater, du liebst mich. Vater, ich danke dir. Vater, du bist immer bei mir. Liebe Kinder, das ist so ungefähr das Coolste an unserem Glauben, dass Gott uns so sehr liebt und dass Gott dich zu Hause auch ganz persönlich lieb hat. Und an dieser Liebe zu dir, da kann sich auch einfach nichts dran ändern. Also egal, was auf der Welt passiert. Wenn ein Krieg kommen würde, das hoffen wir natürlich nicht. Oder wenn du in der Schule schlechte Noten schreibst. Oder wenn es irgendwie Streit gibt oder dich keiner mag oder du keine Freunde hast. Oder wenn die Welt noch so wunderschön ist. Nichts ändert daran, dass Gott dich liebt und dass Gott dich richtig, richtig gern hat. Und dass Gott sich nichts mehr freut, als dich bei sich zu haben und das Leben mit dir zu gestalten. Und das ist richtig, richtig cool. Und wir haben im YouCut for Kids, da haben wir so, so viele Fragen besprochen. Das waren insgesamt 159 Fragen, so wie ich mich erinnere. Genau, ich habe ihn gerade aufgeschlagen. Und jede Frage ist eine richtig, richtig tolle Frage, denn wir haben mit jeder Frage Jesus und den Vater und den Sohn und den Heiligen Geist, also Gott, haben wir immer, immer besser kennengelernt. Und das ist richtig, richtig toll, denn stell dir vor, du hast einen Freund oder eine Freundin und ihr spielt jeden Tag. Vielleicht im Sandkasten, vielleicht im Wald, vielleicht in der Schule oder im Kindergarten oder ihr habt ein gemeinsames Hobby. Das ist richtig cool. Und ich bin mir sicher, ihr werdet miteinander reden und Zeit verbringen und einfach richtig, richtig coole Dinge machen. Und dann wirst du vielleicht auch wissen, ob dein Freund wann dein Freund Geburtstag hat, ob der morgens zum Frühstück lieber Nutella oder Marmelade essen mag oder ob der Spinat und Kohlsprossen gerne hat oder eher nicht so gerne, ob der gerne im Garten schaukelt oder lieber auf den Spielplatz geht. All diese Dinge wirst du von deinem Freund ziemlich sicher sehr gut wissen. Du wirst deinen Freund also immer, immer besser kennenlernen. Und das wollten wir mit diesem YouCut for Kids auch machen, dass wir Jesus, der unser bester Freund ist, dass wir ihn immer besser und besser kennenlernen und damit auch lieben lernen. Denn wir wollen mit Jesus einen Weg gehen. Wir wollen Jesus zu unserem allerbesten Freund machen, zu unserem Gott und König. Und da ist es richtig cool, wenn wir Jesus auch ein bisschen besser kennenlernen. Und stell dir das mal vor, dass du einen ganz großen Schatz findest. Also, da geht ein Kind zum Beispiel unterwegs und das macht sich auf Entdeckungsreise und irgendwann folgt es dann immer einer Karte und da geht's dann weiter und der nächste Hinweis kommt, der nächste, und dann muss man ganz verschiedene abenteuerliche Sachen machen. Und dann irgendwann musst du eine Schaufel nehmen und graben und dann findest du eine ganz große Schatztruhe. Und in dieser Schatztruhe, die machst du dann auf, hast einen Schlüssel dabei, den hast du unterwegs entdeckt. Und die Schatztruhe machst du dann auf. Und was findest du in dieser Schatztruhe drinne? Es gibt etwas, was so, so viel wertvoller ist als Gold, was du darin finden kannst. Denn in dieser Schatztruhe, da findest du einen Spiegel. Und dann schaust du in diesen Spiegel hinein und dann steht daneben: Der größte Schatz, das bist du. Nämlich ein geliebtes Kind Gottes. Und das ist dieser große Schatz. Jesus ist dieser große Schatz. Jesus, der dich liebt und dass du sein geliebtes Kind Gottes bist. Und dass du sein aller, allerbester Freund bist. Und dass Jesus dich so sehr liebt und so gern hat. Und darüber, da ging es auch in den letzten anderthalb Jahren, wenn es um diesen YouCut for Kids geht, den Katechismus für Kinder und Eltern. Da ging es nicht darum, möglichst viele Antworten auswendig zu lernen und jetzt alle Fragen ganz genau zu wissen. Das ist ein Teil davon, denn genauso wie du weißt, ob dein Freund lieber Marmelade oder Nutella zum Frühstück magst, so wollen wir Jesus eben auch besser kennenlernen, unseren Glauben. Das gehört schon dazu. Aber nicht das Wissen, ob der jetzt Marmelade oder

Nutella gern mag, ist das Richtige, sondern dass du deinen Freund richtig, richtig gern hast. Und wir wollten eben auch mit dem YouCat for Kids, dem Katechismus für Kinder und Eltern, damit wollten wir Jesus immer besser kennenlernen und lieben lernen und damit diesen größten Schatz in unserem Leben ausgraben, nämlich Jesus und unsere Gotteskindschaft, dass du ein ganz besonderes, geliebtes Kind Gottes bist. Und das wollen wir dir immer wieder zusprechen, das will der YouCat for Kids sagen und das möchte ich dir auch immer sagen, Jesus liebt dich, denn du bist ein ganz, ganz großes Königskind.

Es gibt nichts Cooleres, als dass du Gottes geliebtes Kind bist. Wisst ihr, liebe Kinder, das ist so eine Ehre. Stell dir mal vor, du bist eingeladen. Du bekommst, der Postbote kommt und der bringt dir einen tollen Brief nach Hause. Dort steht dir der Name, also bei mir würde draufstehen, für Anna. Und dann steht das so in goldener Schrift und in ganz gold und wunderschön verziert. Und das sieht schon sehr teuer und aufwendig aus, ist schon dieser Briefumschlag. Und dann mach ihn ganz vorsichtig auf, ist ja was ganz Kostbares, und dann sehe ich eine Einladung. Und dann sehe ich, der König aus dem Land sowieso, der wünscht dich, Anna, oder ich wünsche dich, Anna, bei meiner Feier dabei zu haben. Ich glaube, ich wäre sehr überwältigt. Ich wäre richtig überwältigt. Ich würde mir sehr überlegen, was ich anziehen würde. Ich würde mir überlegen, was ich sagen würde. Und ich würde mich einfach richtig geehrt fühlen, dass der König an mich denkt, dass der von mir weiß und dass der anscheinend möchte, dass ich bei seiner Party dabei bin. Aber weißt du was? Jesus, der ist viel, viel größer als dieser König, bei dem ich auf einer Party eingeladen bin. Jesus ist unser Gott und König und der ist sogar viel, viel cooler. Denn Jesus, der hat einfach alles für dich gegeben. Der ist für dich da und der liebt dich so sehr und der kennt dich. Und Jesus ist der größte Schatz in unserem Leben. Und das ist was ganz Besonderes. Also Jesus, es ist so, als würde Jesus jeden Tag aufs Neue so einen richtig schön verzierten Brief schreiben. Und so richtig schön aufwendig und sehr teuer. Denn Jesus, der hat alles gegeben. Das war auch ganz schön teuer. Zum Beispiel sein ganzes Leben hat er für dich gegeben, einfach nur, weil er dich richtig, richtig gern hat. Und das macht Jesus auch wirklich gerne für dich. Und zum Beispiel können wir das auch im YouCat for Kids, im Katechismus für Kinder und Eltern, nachlesen. Wenn du jetzt dieses Buch zu Hause vor dir liegen hast, so wie ich gerade, dann kannst du mal sehen, dass die Seiten unterschiedliche Farben haben, wenn du so auf die Seiten, von der Seite drauf schaust. Und ganz am Anfang, da gibt es so eine Einleitung, das ist in einem Orange. Da gibt es dann so Fragen wie, an Gott glauben, geht das? Oder kann ich überhaupt mit Gott reden? Oder was steht hier noch so? Was ist die Bibel und ob das überhaupt stimmt, was alles in der Bibel steht? Ziemlich wichtige Fragen, die aber eine Grundlage sind, damit wir unseren Glauben auch verstehen können. Und dann werden die Seiten plötzlich gelb am Rand. Und da geht es um das Glaubensbekenntnis. Da haben wir richtig, richtig viele Fakten über Gott gelernt. Und das Glaubensbekenntnis, das beten wir auch jeden Sonntag in der Heiligen Messe. Oder wenn du Rosenkranz betest, betest du das zum Beispiel auch dort. Allgemein kann man das Glaubensbekenntnis immer beten, denn das ist richtig cool. Da lernen wir nämlich was von Gott und von unserem Glauben. Dort sagen wir, an was wir eigentlich glauben und vor allem an wen wir glauben. Nämlich an Gott Vater, Gott Sohn und Gott Heiligen Geist. Und wenn ich dann so weiterblätter, dann werden die Seiten plötzlich so orange oder rot. Und da geht es um die Treffpunkte mit Gott. Da haben wir 7 Stück von und das sind die Sakramente. Lasst uns schnell überlegen, welche Sakramente es gibt. Das ist zum einen die Taufe. Und in der Taufe, da kommt der Heilige Geist zu dir und in der Taufe spricht Jesus dir bereits zu, du bist mein geliebter Sohn. Du bist meine geliebte Tochter. Das hat damals eine Stimme, nämlich Gott, aus dem Himmel gesprochen bei der Taufe von Jesus. Und genau das sagt Jesus auch dir in deiner Taufe. Und daran kann sich nichts ändern, denn Gott, der hält seine Versprechen, weil er dich einfach so sehr liebt. Also die Taufe, das ist das erste Sakrament. Und dann gibt es noch die Firmung. Das nennen wir auch die Vollendung der Taufe. Da geht sehr, sehr viel um den Heiligen Geist. Einen richtig großen Pluspunkt gibt es, wenn du weißt, dass der Heilige Geist bereits in der Taufe zu dir kommt und nicht erst in der Firmung. Das machen sogar ziemlich viele Erwachsene falsch. Also die Firmung, der zweite Treffpunkt. Dann gibt es dann noch die Eucharistie. Das ist, wenn du zur Kommunion gehst, zur Erstkommunion zum Beispiel. Da glauben wir, dass Jesus wirklich in den Gestalten von Brot und Wein gegenwärtig ist. Und
das ist nicht einfach nur irgendein Symbol oder so dahergesagt, sondern wir glauben, dass wir deswegen Jesus immer in der Kirche und in der Eucharistie treffen können, vor allem bei der Heiligen Messe. So richtig begegnen, so richtig, richtig, so dem echten, echten, echten Jesus, als würde der jetzt einfach bei dir zu Hause reinkommen, nur noch viel näher. Ein richtig großes Geschenk. Und weil Jesus unser Gott und König ist, machen wir deswegen in der Kirche auch eine Kniebeuge vor ihm. Einfach, weil Jesus das wert ist. Vielleicht hast du in einem Film mal gesehen, dass, wenn die Leute an einem König vorbeigehen, immer so einen Knicks gemacht haben. Erinnerst du dich? Sonst achte mal drauf, beim nächsten Mal. Wenn die Diener des Königs da vorbeigehen, machen die immer so einen Knicks. Und Jesus, der ist unser Gott und König. Und deswegen machen wir auch immer einen Knicks, also eine Kniebeuge in der Kirche, einfach weil wir den Hausherrn in der Kirche, nämlich Jesus selber, begrüßen wollen und unseren Gott und König ehren wollen. Genau, also die Eucharistie. Dann gibt es noch zwei weitere Sakramente und das ist einmal die Beichte und die Krankensalbung. Das sind Sakramente der Heilung. Die sind auch ganz besonders und zur Beichte, da kannst du immer wieder gehen, um dich mit Gott, deinen Mitmenschen und dich selbst zu versöhnen, denn da sagt Gott dir auch ganz besonders zu, ich liebe dich und ich möchte den Weg mit dir weitergehen. Wenn du krank bist oder vielleicht wenn Menschen schon sehr alt sind oder mal sterben werden, dann ist die Krankensalbung auch eine sehr, sehr gute Gelegenheit, um wieder sich wieder mit Gott zu treffen. Auch diese Krankensalbung ist ein Treffpunkt mit Gott. Und dann gibt es noch zwei weitere sehr große Sakramente. Das eine haben Mama und Papa hoffentlich empfangen. Das ist die Ehe. Die beiden haben geheiratet. Auch das ist ein Sakrament. Und dann gibt es noch ein Sakrament der Priesterweihe. Also der Herr Pfarrer bei dir zu Hause, der hat die Priesterweihe empfangen. Auch so ein riesengroßer Treffpunkt mit Gott. Und über diese Treffpunkte mit Gott, da erfahren wir auch im UCAT for Kids, dem Katechismus für Kinder und Eltern. Und diese Treffpunkte, die dienen immer einer Begegnung mit Gott, weil Gott dich richtig, richtig gern hat und dich einfach sehr doll liebt. Und wenn du jetzt im UCAT for Kids weiterschaust, dann werden die Seiten irgendwann blau. Da geht es um 10 Spielregeln von Gott, um die 10 Gebote. Die 10 Gebote sind richtig cool, weil sie uns nämlich ein Leben in Freiheit schenken wollen und dass wir gut miteinander umgehen. Und ganz zum Schluss, da geht es noch im 4. Teil darum, dass wir immer Zeit haben, 24 Stunden lang am Tag haben wir Zeit, um mit Gott zu sprechen. Also auch richtig cool. Und das sind so die Seiten, die Themen im Katechismus. Oder im UCAT for Kids, dem Katechismus für Kinder und Eltern. Und wenn du jetzt mal aufschlägst, dann siehst du immer ganz unten, siehst du immer in kleiner Schrift auch noch andere Erklärungen. Und die sind besonders geeignet für Mama und Papa. Du kannst sie einfach mal fragen. Da gibt es nämlich noch ein paar Hintergrundinformationen zu dem, was der UCAT for Kids, der Katechismus für Kinder und Eltern, da so für Fragen und Antworten gibt. Also, das war der UCAT for Kids, diese richtig, richtig coole Sendung, liebe Kinder. Und wir haben so viel von Gott gelernt und Gott so viel besser kennengelernt. Und hoffentlich durften wir auch erfahren, dass Gott dich ganz besonders liebt. Und jetzt könnte man ja fragen, ob unsere Glaubensreihe jetzt zu Ende geht oder die ganze Reise. Aber ich kann dir sagen, mit Gott ist man nie, nie, nie, nie fertig. Weißt du? Ich habe Theologie studiert. Das ist quasi, als hättest du jeden Tag 10 Stunden Religionsunterricht. Nur das. Und das über 5 Jahre lang. Das ist ziemlich cool. Und trotzdem, dass ich das studiert habe, weiß ich, ich könnte noch so, so viel mehr für Gott lernen und von Gott lernen. Ich würde mein ganzes Leben lang könnte ich Theologie studieren und wüsste immer noch nicht alles von Gott. Deswegen ist, dass wir Gott kennenlernen wollen, diese Glaubensreise, die geht nie zu Ende. Denn wer einen Freund liebt, der möchte ihn noch immer besser kennenlernen. Und genau so ist es auch mit Jesus. So endet zwar unsere Sendereihe UCAT for Kids, der Katechismus für Kinder und Eltern heute. Aber wir wollen in der Kinderredaktion von Radio Maria Jesus auch immer, immer mehr kennenlernen. Und ich lade dich auch ein, dass auch du zu Hause deinen besten Freund Jesus Christus immer mehr kennenlernst und wirklich Vollgas mit ihm gehen kannst und Vollgas mit ihm unterwegs bist.
So wollen wir jetzt zum Schluss noch gemeinsam beten, liebe Kinder. Im Namen des Vaters und des Sohnes und des Heiligen Geistes. Amen. Lieber Jesus, danke, dass wir dich kennenlernen dürfen. Danke, dass du mich so sehr liebst. Danke, Jesus, dass du für mich da bist. Danke, Jesus, dass mich nichts trennen kann von deiner Liebe und dass deine Versprechen treu sind. Danke, Jesus, dass ich darauf vertrauen darf. Danke, Jesus, dass wir dich besser kennenlernen durften in dem YouCard for Kids, dem Katechismus für Kinder und Eltern. Danke für alle Sendungen, die wir miteinander erleben dürfen. Jesus, ich danke dir für jedes Kind und für jede Familie, die mitgehört hat oder die diese Sendungen noch nachhören werden auf der Radiothek. Und Jesus, ich bitte dich jetzt, dass du die Familien ganz besonders segnest, dass du die Kinder segnest und dass du ihnen immer wieder zeigst, dass du sie liebst und ihnen immer wieder deine Liebe zeigst und immer für sie da bist. Danke, Jesus. Amen. Liebe Kinder, das war's für heute von mir hier in der Kindersendung. Ich wünsche dir alles Gute, ganz viel Segen und lass doch einmal von dir hören. Ich habe nämlich auch eine E-Mail-Adresse und die lautet kinderredaktion@radiomaria.at. Schreib mir dahin gerne mal eine E-Mail. Ich würde mich richtig, richtig freuen. Vielleicht hast du ja auch etwas zu erzählen vom YouCard for Kids, dem Katechismus für Kinder und Eltern. Bis dahin wünsche ich dir alles Gute, ganz viel Segen und ich hoffe, wir hören uns bald. Bleibt Vollgas mit Jesus unterwegs. Eure Anna.

0: Ja, liebe Hörerinnen und Hörer von Kremsmünster, von Jungfamilientreffen, schalten wir gleich weiter nach Niederösterreich, nach Reinbrechtsböller. Von dort übertragen wir nun den Rosenkranz und die Heilige Messe. Für uns vor Ort ist Elfi und Alois Haberson und Florian Hohenecker, die für diese Übertragung verantwortlich zeichnen und die uns diese Übertragung möglich machen. Grüß dich, liebe Elfi und lieber Alois und lieber Florian.
1: Ja, grüß dich, lieber Franz. Ein herzliches Grüß Gott, liebe Hörerinnen und Hörer von Radio Maria. Ja, wir übertragen jetzt den schmerzhaften Rosenkranz und anschließend die Heilige Messe aus der Pfarrkirche Reinbrechtsböller. Die Pfarre Reinbrechtsböller liegt am Mannhardtsberg an der Grenze zwischen Wein- und Waldviertel an der Diözesangrenze von St. Pölten und Erzdiözese Wien. Die Geschichte von Reinbrechtsböller reicht bis ins 12. Jahrhundert zurück. Schon früh wurde die Kapelle und die angrenzende Burg an das Stiftkloster Neuburg geschenkt. Am 24. Juni 1213 wird die Burgkapelle auf Zutun des Klosterneuburger Propstes zur Pfarrkirche erhoben. Die Heilige Messe feiert Herr Pfarrer Sebastian Schmötz aus dem Stiftkloster Neuburg und an der Orgel ist Diplom-Ingenieur Ferdinand Kickinger. Zur Heiligen Messe dürfen Sie sich jetzt schon zum Mitsingen folgende Lieder vorbereiten. Zum Einzug 422, 422, zum Kyrie 108, zum Gloria 109, nach der Lesung 458, zur Gabenbereitung 876, zum Sanctus 110, zum Agnus 111 und zur Heiligen Kommunion 946. Ich wünsche Ihnen jetzt ein gnadenreiches Mitbeten beim Rosenkranz und anschließend eine gesegnete Mitfeier der Heiligen Messe.
2: Vaters und des Sohnes und des Heiligen Geistes. Amen. Ich glaube an Gott, den Vater, den Mächtigen, den Schöpfer des Himmels und der Erde und an Jesus Christus, seinen eingeborenen Sohn, unseren Herrn, empfangen durch den Heiligen Geist, geboren von der Jungfrau Maria, gelitten unter Pontius Pilatus, gekreuzigt, gestorben und begraben, hinabgestiegen in das Reich des Todes, am dritten Tage auferstanden von den Toten, aufgefahren in den Himmel, er sitze zur Rechten Gottes, des allmächtigen Vaters. Von dort wird er kommen, zu richten die Lebenden und die Toten. Ich glaube an den Heiligen Geist, die heilige katholische Kirche, Gemeinschaft der Heiligen, Vergebung der Sünden, Auferstehung der Toten und das ewige Leben. Amen. Vater unser im Himmel, geheiligt werde dein Name, dein Reich komme, dein Wille geschehe, wie im Himmel, so auf Erden.
3: Unser tägliches Brot gib uns heute und vergib uns unsere Schuld, wie auch wir vergeben unseren Schuldigen. Und führe uns nicht in Versuchung, sondern erlöse uns von dem Bösen. Amen.
2: Gegrüßet seist du, Maria, voll der Gnade, der Herr ist mit dir. Du bist gebenedeit unter den Frauen und gebenedeit ist die Frucht deines Leibes, Jesus, der in uns den Glauben vermehre.
3: Heilige Maria, Mutter Gottes, bitte für uns Sünder, jetzt und in der Stunde unseres Todes. Amen.
2: Gegrüßet seist du, Maria, voll der Gnade, der Herr ist mit dir. Du bist gebenedeit unter den Frauen und gebenedeit ist die Frucht deines Leibes, Jesus, der in uns die Hoffnung stärke.
3: Heilige Maria, Mutter Gottes, bitte für uns Sünder, jetzt und in der Stunde unseres Todes. Amen.
2: Gegrüßet seist du, Maria, voll der Gnade, der Herr ist mit dir. Du bist gebenedeit unter den Frauen und gebenedeit ist die Frucht deines Leibes, Jesus, der in uns die Liebe entzünde.
3: Heilige Maria, Mutter Gottes, bitte für uns Sünder, jetzt und in der Stunde unseres Todes. Amen.
2: Ehre sei dem Vater und dem Sohn und dem Heiligen Geist.
3: Wie im Anfang, so jetzt und alle Zeit und in Ewigkeit. Amen.
2: O mein Jesus, verzeih uns unsere Sünden, bewahre uns vor dem Feuer der Hölle, für alle Seelen in den Himmel, besonders jene, die deine Barmherzigkeit am meisten bedürfen. Vater unser im Himmel, geheiligt werde dein Name, dein Reich komme, dein Wille geschehe, wie im Himmel, so auf Erden.
3: Unser tägliches Brot gib uns heute und vergib uns unsere Schuld, wie auch wir vergeben unseren Schuldigen. Und führe uns nicht in Versuchung, sondern erlöse uns von den Bösen. Amen.
2: Gegrüßet seist du, Maria, voll der Gnade, der Herr ist mit dir. Du bist gebenedeit unter den Frauen und gebenedeit ist die Frucht deines Leibes, Jesus, der für uns Blut geschwitzt hat.
3: Heilige Maria, Mutter Gottes, bitte für uns Sünder, jetzt und in der Stunde unseres Todes. Amen.
2: Gegrüßet seist du, Maria, voll der Gnade, der Herr ist mit dir. Du bist gebenedeit unter den Frauen und gebenedeit ist die Frucht deines Leibes, Jesus, der für uns Blut geschwitzt hat.
3: Heilige Maria, Mutter Gottes, bitte für uns Sünder, jetzt und in der Stunde unseres Todes. Amen.
2: Gegrüßet seist du, Maria, voll der Gnade, der Herr ist mit dir. Du bist gebenedeit unter den Frauen und gebenedeit ist die Frucht deines Leibes, Jesus, der für uns Blut geschwitzt hat.
3: Heilige Maria, Mutter Gottes, bitte für uns Sünder, jetzt und in der Stunde unseres Todes. Amen.
2: Gegrüßet seist du, Maria, voll der Gnade, der Herr ist mit dir. Du bist gebenedeit unter den Frauen und gebenedeit ist die Frucht deines Leibes, Jesus, der für uns Blut geschwitzt hat.
3: Heilige Maria, Mutter Gottes, bitte für uns Sünder, jetzt und in der Stunde unseres Todes. Amen.
2: Gegrüßet seist du, Maria, voll der Gnade, der Herr ist mit dir. Du bist gebenedeit unter den Frauen und gebenedeit ist die Frucht deines Leibes, Jesus, der für uns Blut geschwitzt hat.
3: Heilige Maria, Mutter Gottes, bitte für uns Sünder, jetzt und in der Stunde unseres Todes. Amen.
2: Gegrüßet seist du, Maria, voll der Gnade, der Herr ist mit dir. Du bist gebenedeit unter den Frauen und gebenedeit ist die Frucht deines Leibes, Jesus, der für uns Blut geschwitzt hat.
3: Heilige Maria, Mutter Gottes, bitte für uns Sünder, jetzt und in der Stunde unseres Todes. Amen.
2: Gegrüßet seist du, Maria, voll der Gnade, der Herr ist mit dir. Du bist gebenedeit unter den Frauen und gebenedeit ist die Frucht deines Leibes, Jesus, der für uns Blut geschwitzt hat.
3: Heilige Maria, bitte für uns Sünder, jetzt und in der Stunde unseres Todes. Amen.
2: Gegrüßet seist du, Maria, voll der Gnade, der Herr ist mit dir. Du bist gebenedeit unter den Frauen und gebenedeit ist die Frucht deines Leibes, Jesus, der für uns Blut geschwitzt hat.
3: Heilige Maria, Mutter Gottes, bitte für uns Sünder, jetzt und in der Stunde unseres Todes. Amen.
2: Gegrüßet seist du, Maria, voll der Gnade, der Herr ist mit dir. Du bist gebenedeit unter den Frauen und gebenedeit ist die Frucht deines Leibes, Jesus, der für uns Blut geschwitzt hat.
3: Heilige Maria, Mutter Gottes, bitte für uns Sünder, jetzt und in der Stunde unseres Todes. Amen.
2: Gegrüßet seist du, Maria, voll der Gnade, der Herr ist mit dir. Du bist gebenedeit unter den Frauen und gebenedeit ist die Frucht deines Leibes, Jesus, der für uns Blut geschwitzt hat.
3: Heilige Maria, Mutter Gottes, bitte für uns Sünder, jetzt und in der Stunde unseres Todes. Amen.
2: Ehre sei dem Vater und dem Sohn und dem Heiligen Geist.
3: Wie im Anfang, so auch jetzt und alle Zeit und in Ewigkeit. Amen.
2: O mein Jesus, verzeih uns unsere Sünden, bewahre uns vor dem Feuer der Hölle, führe alle Seelen in den Himmel, besonders jene, die deine Barmherzigkeit am meisten bedürfen. Vater unser im Himmel, geheiligt werde dein Name, dein Reich komme, dein Wille geschehe, wie im Himmel so auf Erden.
3: Unser tägliches Brot gib uns heute und vergib uns unsere Schuld, wie auch wir vergeben unseren Schuldigen. Und führe uns nicht in Versuchung, sondern erlöse uns von dem Bösen.
2: Gegrüßet seist du, Maria, voll der Gnade, der Herr ist mit dir. Du bist gebenedeit unter den Frauen, und gebenedeit ist die Frucht deines Leibes, Jesus, der für uns gegeißelt worden ist.
3: Heilige Maria, Mutter Gottes, bitte für uns Sünder, jetzt und in der Stunde unseres Todes. Amen.
2: Gegrüßet seist du, Maria, voll der Gnade, der Herr ist mit dir. Du bist gebenedeit unter den Frauen, und gebenedeit ist die Frucht deines Leibes, Jesus, der für uns gegeißelt worden ist.
3: Heilige Maria, Mutter Gottes, bitte für uns Sünder, jetzt und in der Stunde unseres Todes. Amen.
2: Gegrüßet seist du, Maria, voll der Gnade, der Herr ist mit dir. Du bist gebenedeit unter den Frauen, und gebenedeit ist die Frucht deines Leibes, Jesus, der für uns gegeißelt worden ist.
3: Heilige Maria, Mutter Gottes, bitte für uns Sünder, jetzt und in der Stunde unseres Todes. Amen.
2: Gegrüßet seist du, Maria, voll der Gnade, der Herr ist mit dir. Du bist gebenedeit unter den Frauen, und gebenedeit ist die Frucht deines Leibes, Jesus, der für uns gegeißelt worden ist.
3: Heilige Maria, Mutter Gottes, bitte für uns Sünder, jetzt und in der Stunde unseres Todes. Amen.
2: Gegrüßet seist du, Maria, voll der Gnade, der Herr ist mit dir. Du bist gebenedeit unter den Frauen, und gebenedeit ist die Frucht deines Leibes, Jesus, der für uns gegeißelt worden ist.
3: Heilige Maria, Mutter Gottes, bitte für uns Sünder, jetzt
2: gegrüßet seist du, Maria, voll der Gnade, der Herr ist mit dir. Du bist gebenedeit unter den Frauen, und gebenedeit ist die Frucht deines Leibes, Jesus, der für uns gegeißelt worden ist.
3: Heilige Maria, Mutter Gottes, bitte für uns Sünder, jetzt und in der Stunde unseres Todes. Amen.
2: Gegrüßet seist du, Maria, voll der Gnade, der Herr ist mit dir. Du bist gebenedeit unter den Frauen, und gebenedeit ist die Frucht deines Leibes, Jesus, der für uns gegeißelt worden ist.
3: Heilige Maria, Mutter Gottes, bitte für uns Sünder, jetzt und in der Stunde unseres Todes. Amen.
2: Gegrüßet seist du, Maria, voll der Gnade, der Herr ist mit dir. Du bist gebenedeit unter den Frauen, und gebenedeit ist die Frucht deines Leibes, Jesus, der für uns gegeißelt worden ist.
3: Heilige Maria, Mutter Gottes, bitte für uns Sünder, jetzt und in der Stunde unseres Todes. Amen.
2: Gegrüßet seist du, Maria, voll der Gnade, der Herr ist mit dir. Du bist gebenedeit unter den Frauen, und gebenedeit ist die Frucht deines Leibes, Jesus, der für uns gegeißelt worden ist.
3: Heilige Maria, bitte für uns Sünder, jetzt und in der Stunde unseres Todes. Amen.
2: Gegrüßet seist du, Maria, voll der Gnade, der Herr ist mit dir. Du bist gebenedeit unter den Frauen, und gebenedeit ist die Frucht deines Leibes, Jesus, der für uns gegeißelt worden ist.
3: Heilige Maria, Mutter Gottes, bitte für uns Sünder, jetzt und in der Stunde unseres Todes. Amen.
2: Ehre sei dem Vater und dem Sohn und dem Heiligen Geist.
3: Wie im Anfang, so auch jetzt und alle Zeit und in Ewigkeit. Amen.
2: O mein Jesus, verzeih uns unsere Sünden, bewahre uns vor dem Feuer der Hölle,
3: führe alle Seelen in den Himmel, besonders jene, die deiner Barmherzigkeit am meisten bedürfen.
2: Vater unser im Himmel, geheiligt werde dein Name, dein Reich komme, dein Wille geschehe, wie im Himmel so auf Erden.
3: Unser tägliches Brot gib uns heute und vergib uns unsere Schuld, wie auch wir vergeben unseren Schuldigen. Und führe uns nicht in Versuchung, sondern erlöse uns von dem Bösen.
2: Gegrüßet seist du, Maria, voll der Gnade, der Herr ist mit dir. Du bist gebenedeit unter den Frauen, und gebenedeit ist die Frucht deines Leibes, Jesus, der für uns mit Dornen gekrönt worden ist.
3: Heilige Maria, Mutter Gottes, bitte für uns Sünder, jetzt und in der Stunde unseres Todes. Amen.
2: Gegrüßet seist du, Maria, voll der Gnade, der Herr ist mit dir. Du bist gebenedeit unter den Frauen, und gebenedeit ist die Frucht deines Leibes, Jesus, der für uns mit Dornen gekrönt worden ist.
3: Heilige Maria, Mutter Gottes, bitte für uns Sünder, jetzt und in der Stunde unseres Todes. Amen.
2: Gegrüßet seist du, Maria, voll der Gnade, der Herr ist mit dir. Du bist gebenedeit unter den Frauen, und gebenedeit ist die Frucht deines Leibes, Jesus, der für uns mit Dornen gekrönt worden ist.
3: Heilige Maria, Mutter Gottes, bitte für uns Sünder, jetzt und in der Stunde unseres Todes. Amen.
2: Gegrüßet seist du, Maria, voll der Gnade, der Herr ist mit dir. Du bist gebenedeit unter den Frauen, und gebenedeit ist die Frucht deines Leibes, Jesus, der für uns mit Dornen gekrönt worden ist.
3: Heilige Maria, Mutter Gottes, bitte für uns Sünder, jetzt und in der Stunde unseres Todes. Amen.
2: Gegrüßet seist du, Maria, voll der Gnade, der Herr ist mit dir. Du bist gebenedeit unter den Frauen, und gebenedeit ist die Frucht deines Leibes, Jesus, der für uns mit Dornen gekrönt worden ist.
3: Heilige Maria, Mutter Gottes, bitte für uns Sünder, jetzt und in der Stunde unseres Todes. Amen.
2: Gegrüßet seist du, Maria, voll der Gnade, der Herr ist mit dir. Du bist gebenedeit unter den Frauen, und gebenedeit ist die Frucht deines Leibes, Jesus, der für uns mit Dornen gekrönt worden ist.
3: Heilige Maria, Mutter Gottes, bitte für uns Sünder, jetzt und in der Stunde unseres Todes. Amen.
2: Gegrüßet seist du, Maria, voll der Gnade, der Herr ist mit dir. Du bist gebenedeit unter den Frauen, und gebenedeit ist die Frucht deines Leibes, Jesus, der für uns mit Dornen gekrönt worden ist.
3: Heilige Maria, Mutter Gottes, bitte für uns Sünder, jetzt und in der Stunde unseres Todes. Amen.
2: Gegrüßet seist du, Maria, voll der Gnade, der Herr ist mit dir. Du bist gebenedeit unter den Frauen, und gebenedeit ist die Frucht deines Leibes, Jesus, der für uns mit Dornen gekrönt worden ist.
3: Heilige Maria, Mutter Gottes, bitte für uns Sünder, jetzt und in der Stunde unseres Todes. Amen.
2: Gegrüßet seist du, Maria, voll der Gnade, der Herr ist mit dir. Du bist gebenedeit unter den Frauen, und gebenedeit ist die Frucht deines Leibes, Jesus, der für uns mit Dornen gekrönt worden ist.
3: Heilige Maria, Mutter Gottes, bitte für uns Sünder, jetzt und in der Stunde unseres Todes. Amen.
2: Gegrüßet seist du, Maria, voll der Gnade, der Herr ist mit dir. Du bist gebenedeit unter den Frauen, und gebenedeit ist die Frucht deines Leibes, Jesus, der für uns mit Dornen gekrönt worden ist.
3: Heilige Maria, Mutter Gottes, bitte für uns Sünder, jetzt und in der Stunde unseres Todes. Amen.
2: Ehre sei dem Vater und dem Sohn und dem Heiligen Geist.
3: Wie im Anfang, so auch jetzt und alle Zeit und in Ewigkeit. Amen.
2: O mein Jesus, verzeih uns unsere Sünden, bewahre uns vor dem Feuer der Hölle,
3: führe alle Seelen in den Himmel, besonders jene,
2: Vater unser im Himmel, geheiligt werde dein Name, dein Reich komme, dein Wille geschehe, wie im Himmel so auf Erden.
3: Unser tägliches Brot gib uns heute und vergib uns unsere Schuld, wie auch wir vergeben unseren Schuldigen, und führe uns nicht in Versuchung, sondern erlöse uns von dem Bösen.
2: Gegrüßet seist du, Maria, voll der Gnade, der Herr ist mit dir. Du bist gebenedeit unter den Frauen, und gebenedeit ist die Frucht deines Leibes, Jesus, der für uns das schwere Kreuz getragen hat.
3: Heilige Maria, Mutter Gottes, bitte für uns Sünder, jetzt und in der Stunde unseres Todes. Amen.
2: Gegrüßet seist du, Maria, voll der Gnade, der Herr ist mit dir. Du bist gebenedeit unter den Frauen, und gebenedeit ist die Frucht deines Leibes, Jesus, der für uns das schwere Kreuz getragen hat.
3: Heilige Maria, Mutter Gottes, bitte für uns Sünder, jetzt und in der Stunde unseres Todes. Amen.
2: Gegrüßet seist du, Maria, voll der Gnade, der Herr ist mit dir. Du bist gebenedeit unter den Frauen, und gebenedeit ist die Frucht deines Leibes, Jesus, der für uns das schwere Kreuz getragen hat.
3: Heilige Maria, Mutter Gottes, bitte für uns Sünder, jetzt und in der Stunde unseres Todes. Amen.
2: Gegrüßet seist du, Maria, voll der Gnade, der Herr ist mit dir. Du bist gebenedeit unter den Frauen, und gebenedeit ist die Frucht deines Leibes, Jesus, der für uns das schwere Kreuz getragen hat.
3: Heilige Maria, Mutter Gottes, bitte für uns Sünder, jetzt und in der Stunde unseres Todes. Amen.
2: Gegrüßet seist du, Maria, voll der Gnade, der Herr ist mit dir. Du bist gebenedeit unter den Frauen, und gebenedeit ist die Frucht deines Leibes, Jesus, der für uns das schwere Kreuz getragen hat.
3: Heilige Maria, Mutter Gottes, bitte für uns Sünder, jetzt und in der Stunde unseres Todes. Amen.
2: Gegrüßet seist du, Maria, voll der Gnade, der Herr ist mit dir. Du bist gebenedeit unter den Frauen, und gebenedeit ist die Frucht deines Leibes, Jesus, der für uns das schwere Kreuz getragen hat.
3: Heilige Maria, Mutter Gottes, bitte für uns Sünder, jetzt und in der Stunde unseres Todes. Amen.
2: Gegrüßet seist du, Maria, voll der Gnade, der Herr ist mit dir. Du bist gebenedeit unter den Frauen, und gebenedeit ist die Frucht deines Leibes, Jesus, der für uns das schwere Kreuz getragen hat.
3: Heilige Maria, Mutter Gottes, bitte für uns Sünder, jetzt und in der Stunde unseres Todes. Amen.
2: Gegrüßet seist du, Maria, voll der Gnade, der Herr ist mit dir. Du bist gebenedeit unter den Frauen, und gebenedeit ist die Frucht deines Leibes, Jesus, der für uns das schwere Kreuz getragen hat.
3: Heilige Maria, Mutter Gottes, bitte für uns Sünder, jetzt und in der Stunde unseres Todes. Amen.
2: Gegrüßet seist du, Maria, voll der Gnade, der Herr ist mit dir. Du bist gebenedeit unter den Frauen, und gebenedeit ist die Frucht deines Leibes, Jesus, der für uns das schwere Kreuz getragen hat. Gegrüßet seist du, Maria, voll der Gnade, der Herr ist mit dir. Du bist gebenedeit unter den Frauen, und gebenedeit ist die Frucht deines Leibes, Jesus, der für uns das schwere Kreuz getragen hat.
3: Heilige Maria, Mutter Gottes, bitte für uns Sünder, jetzt und in der Stunde unseres Todes. Amen.
2: Ehre sei dem Vater und dem Sohn und dem Heiligen Geist.
3: Wie im Anfang, so jetzt und alle Zeit und in Ewigkeit. Amen.
2: O mein Jesus, verzeih uns unsere Sünden,
3: bewahre uns vor dem Feuer der Hölle, führe alle Seelen in den Himmel, besonders jene, die deine Barmherzigkeit am meisten bedürfen.
2: Vater unser im Himmel, geheiligt werde dein Name, dein Reich komme, dein Wille geschehe, wie im Himmel, so auf Erden.
3: Unser tägliches Brot gib uns heute und vergib uns unsere Schuld, wie auch wir vergeben unseren Schuldigern. Und führe uns nicht in Versuchung, sondern erlöse uns von dem Bösen. Amen.
2: Gegrüßet seist du, Maria, voll der Gnade, der Herr ist mit dir. Du bist gebenedeit unter den Frauen, und gebenedeit ist die Frucht deines Leibes, Jesus, der für uns gekreuzigt worden ist.
3: Heilige Maria, Mutter Gottes, bitte für uns Sünder, jetzt und in der Stunde unseres Todes. Amen.
2: Gegrüßet seist du, Maria, voll der Gnade, der Herr ist mit dir. Du bist gebenedeit unter den Frauen, und gebenedeit ist die Frucht deines Leibes, Jesus, der für uns gekreuzigt worden ist.
3: Heilige Maria, Mutter Gottes, bitte für uns Sünder, jetzt und in der Stunde unseres Todes. Amen.
2: Gegrüßet seist du, Maria, voll der Gnade, der Herr ist mit dir. Du bist gebenedeit unter den Frauen, und gebenedeit ist die Frucht deines Leibes, Jesus, der für uns gekreuzigt worden ist.
3: Heilige Maria, Mutter Gottes, bitte für uns Sünder, jetzt und in der Stunde unseres Todes. Amen.
2: Gegrüßet seist du, Maria, voll der Gnade, der Herr ist mit dir. Du bist gebenedeit unter den Frauen, und gebenedeit ist die Frucht deines Leibes, Jesus, der für uns gekreuzigt worden ist.
3: Heilige Maria, Mutter Gottes, bitte für uns Sünder, jetzt und in der Stunde unseres Todes. Amen.
2: Gegrüßet seist du, Maria, voll der Gnade, der Herr ist mit dir. Du bist gebenedeit unter den Frauen, und gebenedeit ist die Frucht deines Leibes, Jesus, der für uns gekreuzigt worden ist.
3: Jetzt und in der Stunde unseres Todes. Amen.
2: Gegrüßet seist du, Maria, voll der Gnade, der Herr ist mit dir. Du bist gebenedeit unter den Frauen, und gebenedeit ist die Frucht deines Leibes, Jesus, der für uns gekreuzigt worden ist.
3: Heilige Maria, Mutter Gottes, bitte für uns Sünder, jetzt und in der Stunde unseres Todes. Amen.
2: Gegrüßet seist du, Maria, voll der Gnade, der Herr ist mit dir. Du bist gebenedeit unter den Frauen, und gebenedeit ist die Frucht deines Leibes, Jesus, der für uns gekreuzigt worden ist.
3: Heilige Maria, Mutter Gottes, bitte für uns Sünder, jetzt und in der Stunde unseres Todes. Amen.
2: Gegrüßet seist du, Maria, voll der Gnade, der Herr ist mit dir. Du bist gebenedeit unter den Frauen, und gebenedeit ist die Frucht deines Leibes, Jesus, der für uns gekreuzigt worden ist.
3: Heilige Maria, Mutter Gottes, bitte für uns Sünder, jetzt und in der Stunde unseres Todes. Amen.
2: Gegrüßet seist du, Maria, voll der Gnade, der Herr ist mit dir. Du bist gebenedeit unter den Frauen, und gebenedeit ist die Frucht deines Leibes, Jesus, der für uns gekreuzigt worden ist. Gegrüßet seist du, Maria, voll der Gnade, der Herr ist mit dir. Du bist gebenedeit unter den Frauen, und gebenedeit ist die Frucht deines Leibes, Jesus, der für uns gekreuzigt worden ist.
3: Heilige Maria, Mutter Gottes, bitte für uns Sünder, jetzt und in der Stunde unseres Todes. Amen.
2: Ehre sei dem Vater und dem Sohn und dem Heiligen Geist.
3: Wie im Anfang, so jetzt und alle Zeit.
2: O mein Jesus, verzeih uns unsere Sünden, bewahre uns vor dem Feuer.

0: des Heiligen Geistes.
1: Amen.
0: Der Herr sei mit euch.
1: Und mit deinem Geist.
0: Mit dem liturgischen Gruß darf ich Sie alle ganz herzlich begrüßen, Sie alle, die hier versammelt sind in unserer schönen Pfarrkirche in Reinbrechtsböller, aber auch die ganze versammelte Familie von Radio Maria, alle, die Sie heute zuhören und mit uns verbunden sind über Radio, Internet oder einfach durch Herz zu Herz im Gebet gedanklich ein herzliches Grüß Gott aus Reinbrechtsböller. Wir feiern die Heilige Messe in der Meinung für Sissi in schwerer Krankheit und wir wollen alle ihre Bitten, alle ihre Sorgen, alle ihre Intentionen und Meinungen gerne in die Heilige Messe einschließen und wir schließen besonders all jene ein, die gerade die Ernte einbringen und all jene, die auf Urlaub sind, dass sie auch behütet und besonders beschützt seien. Und da feiern wir heute gerade den richtigen Patron, den heiligen Christophorus. Er ist der Patron der Reisenden, Patron der Autofahrer, Patron aller, die unterwegs sind. Und der heilige Christophorus, er ist mein Taufnamenspatron. Sie haben es in der Anmoderation gehört, mein Ordensname ist Sebastian, aber getauft wurde ich vor vielen Jahren auf den Namen Christophorus. Und dieser besondere Heilige hat mich zeitlebens immer wieder begleitet und mit seiner Fürsprache behütet. Er ist einer, im Grunde genommen könnte er heute leben. Er ist einer, der sagt, ich möchte dem dienen, der mächtig ist. Ich möchte dem folgen, der ohne Fehler ist, bei dem ich nicht fürchten muss, in ein, zwei Jahren wird der oder die auf der Anklagebank sitzen, sondern ich möchte dem folgen können, der wirklich allmächtig ist. Und dann ist dieser, wie er zuerst heißt, Offerus oder Reprobus, beide Namen kommen in den Traditionen vor, er hilft bei der Überfuhr über den Fluss. Er hilft den Menschen, die von dem einen Ufer ans andere Ufer möchten. Und er sieht einen kleinen Knaben und sagt zu ihm, komm, spring auf meine Schulter. Und der Tradition nach ist dieser Christophorus oder Offerus, wie er vorher heißt, ein Hühne, ein sehr großer Mann, starker Mann. Und der kleine Junge springt auf seine Schultern und er wartet mit ihm durch den Fluss und als es so an die tiefste Stelle kommt in der Mitte, wird dieses Kind so schwer, dass dieser Christophorus fast zu ertrinken glaubt. Und als er dann den Fluss Gott sei Dank dann doch überqueren konnte, sagt er zu dem kleinen Jungen, ich dachte, ich hätte die ganze Welt auf meinen Schultern. Dieses kleine Kind sagt, du hattest nicht nur die Welt auf deinen Schultern, sondern auch den, der die Welt erschaffen hat. Und dann wusste er, den möchte ich folgen und er nannte sich Christophorus, auf Deutsch der Christusträger. Und er wurde dann auch nicht nur Patron der Reisenden, sondern auch Patron der Sterbenden. Und darum sieht man auf manchen Kirchen, sieht man es noch, eine übergroße Darstellung des heiligen Christophorus. Und da sagte man, das wäre apostropäisch, das heißt, ja, den Tod abwehrend. Wenn man einmal am Tag dieses Bildnis erblickt, dann ist man vor einem jähen Tode bewahrt, so hatte man früher gedacht. Der heilige Christophorus kann uns heute auch sagen, ihr sollt Christusträger sein, Christus in unser Herz aufnehmen, jetzt in der heiligen Messe, in der heiligen Kommunion, ob leiblich oder in geistiger Weise. Aber, und da passt dieser Ausspruch meines Ordensvaters, des heiligen Augustinus, so gut dazu, unruhig ist unser Herz, bis es ruht, o Herr in dir. Und wir sind unruhig, wenn wir nicht in Jesus ruhen, wenn wir Jesus nicht haben. Und ein anderes Wort passt hier sehr gut dazu von Dietrich Bonhoeffer, der sagte, und er schrieb es noch aus der Haft, kurz bevor er dann zum Märtyrer wurde, schrieb er aus der Haft in einem Brief, es gibt erfülltes Leben trotz vieler unerfüllter Wünsche. Erfülltes Leben kann nur mit Jesus Christus sein. Unruhig ist unser Herz, bis es ruht, o Gott, in dir. Wir sind zusammengekommen zu einer echten, ehrlichen Gottesbegegnung. Zuvor wollen wir uns besinnen, bekennen, bekehren, wieder zurückkehren auf den rechten Weg. Ich bekenne.
1: Gott, der Allmächtige, und deine Brüder und Schwestern, dass ich Gutes unterlassen und Böses getan habe. Ich habe gesündigt in Gedanken, Worten und Werken, durch meine große Schuld. Darum bitte ich die selige Jungfrau Maria, alle Engel und Heiligen und euch, Brüder und Schwestern, für mich zu beten bei Gott, unserem Herrn.
0: Der allmächtige Gott, erbarme sich unser, lasse uns die Sünden nach und führe uns zum ewigen Leben.
1: Amen.
0: Nachlass, Vergebung und Verzeihung unserer Sünden gewähre uns der allmächtige und dreieinige Herr.

Lasset uns beten. Allmächtiger Gott, auf unserem Lebensweg bedrohen uns viele Gefahren. Höre auf die Fürsprache des heiligen Märtyrers Christophorus. Gib, dass wir Christus in uns tragen

0: mit unseren Weggefährten sicher zu dem Ziel gelangen, das für uns geschaffen ist. Darum bitten wir durch ihn, Jesus Christus, deinen Sohn, unseren Herrn und Gott, der in der Einheit des Heiligen Geistes mit dir lebt und herrscht, Gott von Ewigkeit zu Ewigkeit.
1: Amen. Lesung aus dem Buch Jesus Sirach. Ich will dich preisen, mein Herr und König. Ich will dich loben, Gott meines Heils. Ich will deinen Namen verkünden, du Hort meines Lebens, denn du hast mich vom Tod errettet. Du hast meinen Leib vor dem Grab bewahrt, meinen Fuß dem Griff der Unterwelt entrissen. Du hast mich befreit von der Geißel böser Zungen, von den Lippen treuloser Lügner. Gegen meine Widersacher standest du mir zur Seite. In deiner großen Huld hast du mir geholfen. Aus der Schlinge derer, die auf meinen Fall lauern, aus der Hand jener, die mir nach dem Leben trachten. Aus vielen Nöten hast du mich erlöst, aus der Bedrängnis der Flammen, die mich umringten, aus Gluten, die nicht wirklich geschürt, aus dem Schoß der Flut, nicht wirklich von Wasser, sondern von schändlichen Lippen und Erfindern von Lüge, von den Pfeilen der falschen Zunge. Schon war ich dem Tod nahe und mein Leben den Tiefen der Unterwelt. Ich wandte mich nach allen Seiten und fand keinen Helfer. Ich spähte nach einem Beistand, doch keiner war da. Da dachte ich an das Erbarmen des Herrn, an die Taten seiner Huld, die seit Ewigkeit bestehen. Er hilft allen, die auf ihn vertrauen, und erlöst sie aus jeder Gefahr. Wort des lebendigen Gottes.
2: Danke sei Gott.

0: Halleluja, Halleluja.
1: Halleluja, Halleluja.
0: Selig der Mann, der in der Versuchung standhält, denn wenn er sich bewährt, wird er den Kranz des Lebens erhalten. Halleluja.
1: Halleluja.
0: Der Herr sei mit euch.
1: Und mit deinem Geist.
0: Aus dem Heiligen Evangelium nach Matthäus. In jener Zeit sprach Jesus zu seinen Aposteln: Fürchtet euch nicht vor denen, die den Leib töten, die Seele aber nicht töten können, sondern fürchtet euch vor dem, der Seele und Leib ins Verderben der Hölle stürzen kann. Verkauft man nicht zwei Spatzen für ein paar Pfennige, und doch fällt keiner von ihnen zur Erde ohne den Willen eures Vaters. Bei euch aber sind sogar die Haare auf dem Kopf alle gezählt. Fürchtet euch also nicht, ihr seid mehr wert als viele Spatzen. Wer sich nun vor den Menschen zu mir bekennt, zu dem werde auch ich mich vor meinem Vater im Himmel bekennen. Wer mich aber vor den Menschen verleugnet, den werde auch ich vor meinem Vater im Himmel verleugnen. Evangelium unseres Herrn Jesus Christus.
1: Lob sei dir, Christus.
0: Lasset uns beten. Allmächtiger, ewiger Gott, in den Fürbitten, im allgemeinen Gebet wollen wir vertrauensvoll zu dir rufen.
2: Guter Gott, rüttle alle auf, denen der Glaube nichts mehr bedeutet, dass sie deine Liebe erkennen.
1: Wir bitten dich, erhöre uns.
2: Herr Jesus Christus, gib den Gemeinden Priester, die sich von deinem Geist leiten lassen.
1: Wir bitten dich, erhöre uns.
2: Guter Gott, rege junge Menschen an, dir mit ungeteiltem Herzen zu folgen.
1: Wir bitten dich, erhöre uns.
2: Herr Jesus Christus, steh allen Menschen bei, die einen Leidensweg gehen, und geleite unsere Verstorbenen an das Ziel ihres Lebens.
1: Wir bitten dich, erhöre uns.
0: Diese und unsere unausgesprochenen Bitten bringen wir zu Gott durch Christus, unseren Herrn.
1: Amen.

0: Brüder und Schwestern, dass mein und euer Opfer Gott, dem allmächtigen Vater, gefallen.
1: Der Herr nehme das Opfer an und aus seinen Händen zum Lob und Ruhmen seines Namens, zum Segen für uns und seine ganze heilige Kirche.
0: Gott, unser Vater, am Gedenktag des heiligen Märtyrers Christophorus rufen wir zu dir, gewähre uns jene treuen Bekenntnis zu deinem Namen, die du ihm geschenkt hast, und nimm unsere Opfergaben an, wie du das Opfer seines Lebens angenommen hast. Darum bitten wir durch Christus, unseren Herrn.
1: Amen.

Dich, gütiger Vater, bitten wir demütig durch deinen Sohn, unseren Herrn Jesus Christus, nimm diese heiligen, makellosen Opfergaben an und segne sie. Wir bringen sie dafür vor allem für deine heilige katholische Kirche in Gemeinschaft mit deinem Diener, unserem Papst Leo, unserem Bischof Alois und mit allen, die Sorge tragen für den rechten katholischen und apostolischen Glauben. Schenke deiner Kirche Frieden und Einheit, behüte und leite sie auf der ganzen Erde. Gedenke deiner Diener und Dienerinnen, für die wir heute besonders beten und aller, die hier versammelt sind. Herr, du kennst deren Glauben und ihre Hingabe. Für sie bringen wir dieses Opfer des Lobes dar und sie selber weihen es dir, für sich und für alle, die ihnen verbunden sind, für ihre Erlösung und für ihre Hoffnung auf das unverlierbare Heil. Vor dich, den ewigen, lebendigen und wahren Gott, bringen sie ihre Gebete und Gaben. In Gemeinschaft mit der ganzen Kirche gedenken wir deiner Heiligen. Wir ehren vor allem Maria, die glorreiche, allzeit und freiliche Mutter unseres Herrn und Gottes Jesus Christus. Wir ehren ihren Bräutigam, den heiligen Josef, deine heiligen Apostel und Märtyrer Petrus und Paulus, Andreas, Jakobus, Johannes, Thomas, Jakobus, Philippus, Bartholomäus, Matthäus, Simon und Thaddäus, Linus, Kletus, Clemens, Xystus, Cornelius, Cyprianus, Laurentius, Chrysogonus, Johannes und Paulus, Cosmas und Damianus und alle deine Heiligen. Blicke auf ihr heiliges Leben und Sterben und gewähre uns auf ihre Fürsprache in allem deine Hilfe und deinen Schutz. Nimm gnädig an, o Gott, diese Gaben deiner Diener und deiner ganzen Gemeinde. Ordne unsere Tage in deinem Frieden. Rette uns vor dem ewigen Verderben und nimm uns auf in die Schar deiner Erwählten. Schenke, Gott, diesen Gaben Segen in Fülle, nimm sie zu eigen an. Mache sie uns zum wahren Opfer im Geiste, das dir wohlgefällt, zum Leib und Blut deines vielgeliebten Sohnes, unseres Herrn Jesus Christus. Am Abend vor seinem Leiden nahm er das Brot in seine heiligen und ehrwürdigen Hände. Er hob die Augen zum Himmel, zu dir, seinem Vater, dem allmächtigen Gott, sagte dir Lob und Dank, segnete es, brach es, reichte es seinen Jüngern und sprach: Nehmet und esset alle davon, das ist mein Leib, der für euch hingegeben wird.

Ebenso nahm er nach dem Mahl den Kelch in seine heiligen und ehrwürdigen Hände, sagte dir Lob und Dank, reichte den Kelch seinen Jüngern und sprach: Nehmet und trinket alle daraus. Das ist der Kelch des neuen und ewigen Bundes, mein Blut, das für euch und für alle vergossen wird zur Vergebung der Sünden. Tut dies zu meinem Gedächtnis.

0: Ist des Glaubens.
1: Deine Tod, ja, verkünden wir, und deine Auferstehung preisen wir, bis zu Hause.

0: Durch ihn und mit ihm und in ihm ist dir, Gott allmächtiger Vater, in der Einheit des Heiligen Geistes alle Herrlichkeit und Ehre, jetzt und in Ewigkeit.
1: Amen.
0: Lasset uns beten, wir heißen Kinder Gottes und wir sind es. So rufen wir voll Vertrauen. Vater unser im Himmel, geheiligt
1: werde dein Name, dein Reich komme, dein Wille geschehe, wie im Himmel so auf Erden. Unser tägliches Brot gib uns heute und vergib uns unsere Schuld, wie auch wir vergeben unseren Schuldigen und führe uns nicht in Versuchung, sondern erlöse uns von dem Bösen. Amen.
0: Erlöse uns, Herr, allmächtiger Vater, von allem Bösen und gib Frieden in unseren Tagen. Komm uns zu Hilfe mit deinem Erbarmen und bewahre uns vor Verwirrung und Sünde, damit wir voll Zuversicht das Kommen unseres Erlösers, Jesus Christus, erwarten.
1: Denn dein ist das Reich und die Kraft und die Herrlichkeit in Ewigkeit. Amen.
0: Herr hat zu seinen Aposteln gesagt, Frieden hinterlasse ich euch, meinen Frieden gebe ich euch, so bitten wir. Herr Jesus Christus, schau nicht auf unsere Sünden, sondern auf den Glauben deiner Kirche und schenke nach deinem Willen Einheit und Frieden. Der Friede des Herrn sei alle Zeit mit euch.
1: Und mit deinem Geist.

0: Seht das Lamm Gottes, das hinwegnimmt die Sünden der Welt. Herr, ich bin schuldig,
1: dass du ein bist und ein Dach, aber sprich mein Wort, so wird meine Seele gesund.
2: Ja, liebe Hörerfamilie, ich lade Sie nun ein zum Gebet um die geistige Kommunion. Mein Jesus, ich glaube, dass du im allerheiligsten Sakrament des Altares zugegen bist. Ich liebe dich über alles und meine Seele sehnt sich nach dir. Da ich dich aber jetzt im Sakrament nicht empfangen kann, so komme geistigerweise zu mir. Ich umfange dich und vereinige mich mit dir. Lass nicht zu, dass ich mich je von dir trenne. Amen.

0: kann meine Prüfungen sein
1: lieben, darum vererbe ich euch das Reich. Ihr sollt in meinem Reich mit mir an meinem Tisch essen und trinken. Lasset uns beten. Herr, unser Gott, du hast im Leben deiner heiligen Märtyrer das Geheimnis des Kreuzes aufleuchten lassen. Stärke uns durch das Opfer, das wir gefeiert haben, damit wir in der Nachfolge Christi ausharren und in deiner Kirche zum Heil der Menschen wirken. Darum bitten wir durch Christus, unseren Herrn.
2: Amen.
1: Am Ende dieser heiligen Messe, dieses Gottesdienstes, darf ich noch Danke sagen. Danke an die Orgel, Herrn, die Blumenschöner Kickinger. Danke der Choralskola. Danke unserer Ministrantin. Danke an die Übertragenden, das Ehepaar Haberson, Herrn Florian Hohnecker. Danke für den Rosenkranz, der vorgebetet wurde, und die Lesung Frau Hohnecker. Und danke Frau Anna Schmölz, meiner Mutter, für die Fürbitten. Und danke Ihnen allen, die Sie mitgebetet haben, die wir gemeinsam dieses so schöne Fest des heiligen Christophorus feiern konnten. Und ich denke mir, wie anfangs schon erwähnt, es ist ein, ja, kein vergangenes Fest, sondern sehr aktuell. Viele Menschen, viele Frauen und Männer, Kinder, Jugendliche, Erwachsene und Alte gleich fragen sich, wem können wir folgen, wem können wir vertrauen. Das hat auch den Christophorus im Grunde genommen bewogen, sein Leben konkret und total zu verändern. Er ist Christus nachgefolgt, er wurde Christusträger. Auch wir sind eingeladen, nach dieser heiligen Messe dem Herrn, unserem Herrn Jesus Christus nachzufolgen. Sein Segen begleite uns. Der Herr sei mit euch.
2: Und mit deinem Geist.
1: So segne und behüte euch der allmächtige und dreieinige Gott, der Vater und der Sohn und der Heilige Geist.
2: Amen.
1: Geht hin.

0: Ja, liebe Hörerfamilie, das war nun die Abendliturgie, beginnend mit dem schmerzhaften Rosenkranz und jetzt die würdige heilige Messe aus der Pfarrkirche Reinbrechtsböhler. Ich möchte mich beim Herrn Pfarrer, Herrn Sebastian Schmölz, aus dem Stiftkloster Neuburg ganz, ganz herzlich bedanken, dass wir von hier aus diese würdige Abendliturgie übertragen durften. Ihnen, liebe Hörfamilie, wünsche ich nun einen gesegneten Abend, eine gesegnete Nachtruhe und gebe zurück in das Studio nach Amstetten zu Franz.
1: Ja, herzliches Vergelt's Gott, liebe Elfi, lieber Alois und lieber Florian, für euren Dienst, für diese wunderschöne Übertragung des Rosenkranzes und der Heiligen Messe. Und ein herzliches Vergelt's Gott. Ich wünsche euch allen noch einen wunderschönen und gesegneten Abend und ein gesegnetes Wochenende. Bei uns geht es gleich weiter mit dem Abendgebet.

0: Zum Abendgebet darf ich wieder meine liebe Helga zum Mitbeten begrüßen. Grüß dich, liebe Helga.
1: Grüß dich, lieber Franz.
0: So wollen wir beginnen. Im Namen des Vaters und des Sohnes und des Heiligen Geistes.
1: Amen.
0: Legen wir diesen Tag wieder zurück in die Hände Gottes. Vater unser im Himmel, geheiligt werde dein Name. Dein Reich komme, dein Wille geschehe, wie im Himmel, so auf Erden.
1: Unser tägliches Brot gib uns heute und vergib uns unsere Schuld, wie auch wir vergeben unseren Schuldigern. Und führe uns nicht in Versuchung, sondern erlöse uns von dem Bösen. Amen.

Schauen wir zurück auf den heutigen Tag. Nehmen wir uns einige Augenblicke Zeit, um uns an das heute Erlebte zu erinnern. Wir wollen aufmerksam und dankbar wahrnehmen, was uns heute beschäftigt hat, wem wir begegnet sind, was uns Freude oder Kummer bereitet hat.

Gott, du bist da. In deiner Gegenwart kommt mein Herz zur Ruhe. Ich komme zu dir, so wie ich bin. Öffne meine Augen für die Wunder deiner Liebe. Schenke mir den Heiligen Geist, um deine Gegenwart in den Begegnungen und Ereignissen des heutigen Tages zu erkennen.

Der Freitag ist in der Kirche der Tag des Kreuzes. Mit Dankbarkeit und Liebe denken wir daran, dass Jesus für jeden von uns sein Leben am Kreuz gegeben hat. Herr und Gebieter meines Lebens, den Geist des Müßiggangs, des Kleinmuts, der Herrschsucht und der Geschwätzigkeit gib mir nicht. Den Geist der Lauterkeit, der Demut, der Geduld und Liebe, aber verleihe mir deinem Diener. Ja, Herr und König, lass mich meinen eigenen Sünden erkennen und nicht meinen Bruder und meine Schwester verurteilen. Denn gepriesen bist du in alle Ewigkeit. Amen.

0: Wir beten heute die Litanei zum Heiligen Kreuz. Herr, erbarme dich unser.
1: Christus, erbarme dich unser.
0: Herr, erbarme dich unser. Christus, höre uns.
1: Christus, erhöre uns.
0: Gott Vater im Himmel.
1: Erbarme dich unser.
0: Gott Sohn, Erlöser der Welt.
1: Erbarme dich unser.
0: Gott Heiliger Geist.
1: Erbarme dich unser.
0: Heilige Dreifaltigkeit, ein einiger Gott.
1: Erbarme dich unser.
0: O heiliges Kreuz.
1: Beschütze uns.
0: Du Baum des Lebens.
1: Beschütze uns.
0: Du Geheimnis unserer Erlösung.
1: Beschütze uns.
0: Du sicheres Mittel zur Unsterblichkeit.
1: Beschütze uns.
0: Du Schlüssel des Himmels.
1: Beschütze uns.
0: Du Schmuck Christi.
1: Beschütze uns.
0: Du Ruhebett des sterbenden Heilands.
1: Beschütze uns.
0: Du Siegeszeichen unseres Erlösers.
1: Beschütze uns.
0: Du Trost der Kranken.
1: Beschütze uns.
0: Du Hoffnung für die Kleinmütigen.
1: Beschütze uns.
0: Du Stab für die Schwachen.
1: Beschütze uns.
0: Du Schwert wider unserer Feinde.
1: Beschütze uns.
0: Du Schrecken der bösen Geister.
1: Beschütze uns.
0: Du Schatz der göttlichen Gnaden.
1: Beschütze uns.
0: Du Himmelsleiter.
1: Beschütze uns.
0: Du Baum, an den die Menschheit mit Gott versöhnt worden ist.
1: Beschütze uns.
0: Du Quelle allen Guten.
1: Beschütze uns.
0: Du Unterpfand unserer Seligkeit.
1: Beschütze uns.
0: Du Reichtum der Armen.
1: Beschütze uns.
0: Du Zufluchtsstätten der Angefochtenen.
1: Beschütze uns.
0: Du Hilfe der Elenden.
1: Beschütze uns.
0: Du Hoffnung der Sünder.
1: Beschütze uns.
0: Du Trost der leidenden Kirche.
1: Beschütze uns.
0: Du Glanz der siegenden Kirche.
1: Beschütze uns.
0: Du Ehre und Ruhm der Apostel.
1: Beschütze uns.
0: Du Labsal der Märtyrer.
1: Beschütze uns.
0: Du Weisheit der Lehrer.
1: Beschütze uns.
0: Du Sehnsucht der Bekenner.
1: Beschütze uns.
0: Du Krone der Jungfrauen.
1: Beschütze uns.
0: Du Stütze aller Witwen und Waisen.
1: Beschütze uns.
0: Lamm Gottes, du nimmst hinweg die Sünden der Welt.
1: Verschone uns, o Herr.
0: Lamm Gottes, du nimmst hinweg die Sünden der Welt.
1: Erhöre uns, o Herr.
0: Lamm Gottes, du nimmst hinweg die Sünden der Welt.
1: Erbarme dich unser, o Herr.
0: Christus war für uns gehorsam bis zum Tod.
1: Bis zum Tod am Kreuz.
0: Lasset uns beten. O Gott, du wolltest das Banner des lebendspendenden Kreuzes durch das kostbare Blut deines eingeborenen Sohnes heiligen. So gib, wir bitten dich, dass alle, die das heilige Kreuz verehren, sich auch überall deines Schutzes erfreuen dürfen. Durch Christus, unseren Herrn.
1: Amen.

0: Mit allen Kindern, die jetzt noch auf sind, beten wir.
1: O mein Gott, ich glaube an dich. Ich bete dich an. Ich hoffe auf dich. Ich liebe dich. Ich bitte dich um Verzeihung für jene, die nicht an dich glauben, die dich nicht anbeten, die nicht auf dich hoffen, die dich nicht lieben. Amen.

Liebe Hörerinnen und Hörer von Radio Maria, mit diesem wunderschönen Ave Maria darf ich mich für heute von Ihnen verabschieden. In Kürze wird wieder sich Anna Brandt aus Kremsmünster vom Jungfamilientreffen melden und wird Sie durch diesen Abend begleiten. Ich bin wieder dann unterwegs nach Hause und wünsche allen Zuhörerinnen und Zuhörern einen wunderschönen und gesegneten Abend und ein gnadenvolles Wochenende.

Liebe Hörer von Radio Maria, ein herzliches Grüß Gott sendet Ihnen Anna Brandt aus der Stiftskirche in Kremsmünster. Sie hören es im Hintergrund. Er tönt bereits der Lobpreis, denn der heutige Tag steht ganz im Sinne der Versöhnung und der Eheerneuerung. So gab es heute schon hier im Rahmen des Jungfamilientreffens in Kremsmünster ein Versöhnungsgespräch mit den Paaren untereinander, aber auch mit Gott. Die Beichte wurde angeboten. Die ganze Kirche war voll und jetzt war voll mit Priestern, die die Beichte gehört haben, die dieses Sakrament der Versöhnung angeboten haben. Und nun haben wir uns hier versammelt in der Stiftskirche in Kremsmünster, um gemeinsam einen Abend der Eheerneuerung zu begehen. Ich wünsche Ihnen eine gesegnete Mitfeier und viel Gewinn hier mit diesem Gebetsabend.

Liebe Brüder und Schwestern, ich darf euch alle herzlich willkommen heißen zu diesem Abend der Eheerneuerung. Großer Moment, der wichtigste wohl auch bei diesem Jungfamilientreffen. Ich möchte gerne wieder ein Gebet des heiligen Paulus voranstellen vor die kurzen Gedanken, die ich euch geben möchte. Aus dem Epheserbrief die Fürbitte, die er dort ausspricht. Daher beuge ich meine Knie vor dem Vater, von dem jedes Geschlecht im Himmel und auf der Erde seinen Namen hat. Er gebe euch aufgrund des Reichtums seiner Herrlichkeit, dass ihr in Bezug auf den inneren Menschen durch seinen Geist an Kraft und Stärke zunehmt. Durch den Glauben wohne Christus in euren Herzen, in der Liebe verwurzelt und auf sie gegründet. So sollt ihr mit allen Heiligen dazu fähig sein, die Länge und Breite, die Höhe und Tiefe zu ermessen und die Liebe Christi zu erkennen, die alle Erkenntnis übersteigt. So werdet ihr erfüllt werden in die ganze Fülle Gottes hinein. Dem aber, der gemäß der Macht, die in uns wirkt, unendlich viel mehr tun kann, als wir erbitten oder erdenken, ihm sei die Herrlichkeit in der Kirche und in Christus Jesus bis in alle Generationen für ewige Zeiten. Amen. Ein großer Moment an diesem Abend. Tauchen wir ein in diese Gnade, die hier ausgedrückt ist. Nehmen wir diese Bitte des Apostels für uns in Anspruch. Er betet mit diesen Worten für uns, dass auch wir reifen und wachsen in der Liebe zu Christus, wenn er das Fundament ist in unserer Beziehung, dann kann alles gut werden. Dann kann die Liebe strömen, das Fundament eurer Beziehung, die immer wieder der Erneuerung bedarf, des bewussten neuen Ja's zueinander. Dieser Moment ist jetzt. Wenn ihr danach vorkommt und das Versprechen erneuert, das ihr einst einmal da gegeben habt, und das bewirkt einen Fluss der Liebe von Gott zu euch und durch euch zueinander. Es wird etwas Neues geschenkt. Neues beginnt. Das Alte ist vergangen, Neues kann werden. Mit diesem entschiedenen Schritt, auf den ihr zugeht, mit aller Aufrichtigkeit und Ehrlichkeit, auch in dem Bewusstsein, dass es zuweilen auch einfach eine klare Entscheidung ist, die ihr neu trefft. Vertraut darauf, dass das etwas bewirkt, dass da etwas geschieht und dass durch die Macht, so wie es am Ende sagt, durch die Macht, die in uns wirksam ist, Gott unendlich viel mehr tun kann, als wir uns ausdenken oder bitten. Auch durch diesen bewussten Schritt, den ihr jetzt vollzieht und zu dem ihr jetzt eingeladen seid. So gebt ihr Gott, dem Dreifaltigen, die Ehre und die Anbetung. Durch das Ja, das neue Ja zueinander. Dann kann jenes Ja, das über eurer Ehe steht, von Gott her, in einer Art und Weise aufstrahlen, wie wir es eigentlich uns nicht ausdenken und wahrscheinlich nicht sichtbar machen können. Aber es ist da. Lasst uns in diesen Lichtstrom der Gnade jetzt eintauchen. Wir werden Jesus einladen, dass er jetzt zu uns kommt in der Eucharistie und bleiben dann auch in der Anbetung, während ihr euch anstellt. Und jetzt sage ich noch ein paar praktische Dinge,
Die muss ich hervorholen, damit ich nichts vergesse. Also die Priester werden nach der Aussetzung also an ihre Plätze gehen. Vollzieht sich alles im oberen Bereich. Ihr werdet also von jemandem eingeteilt, vom Thomas, der vorne steht, und oben der Benedikt, der euch zu den einzelnen Priestern hinweist. Und dann habt ihr vielleicht eure Karte mit, wo das Versprechen drauf ist, dass ihr einander zusprechen könnt. Ihr werdet von den Priestern kurz begrüßt, nach eurem Namen, Vornamen gefragt. Dann bekommt ihr das Kreuz, das in eure Hände gelegt wird. Und dann könnt ihr einander dieses Versprechen zusagen. Und dann werden die Priester euch segnen. Und auch diese Erneuerung des Ehebundes bestätigen, die Erneuerung dieses Versprechens, das ihr einst einmal dargegeben habt vor Jahren. Ich selber werde im rechten von euch aus den linken Seitenschiffs, gibt ihr nur eines jetzt, das zugänglich ist, im Seitenaltar oben sein, für all jene, die in einer besonderen Situation sind, vielleicht die durch Todesfall oder Trennung oder irgendwie in einer besonderen Situation sind und Zuwendung und Trost brauchen, ein Gebet, einen Segen, die können gerne dann zu mir kommen. Ihr könnt euch entweder in die Reihe anstellen, dort, wo alle sich anstellen, oder wenn ihr möchtet, könnt ihr gleich durch das Gittertor da vorne durchgehen zu mir hinauf. Auch das ist möglich. Ihr könnt es euch selber aussuchen, was ihr gerne tut. Dann möchte ich die Ehepaare, die mit kleinen Kindern da sind, ermutigen, dass ihr möglichst zuerst nach vorne kommt. Und selbst wenn ihr in der Reihe hinten steht und schon eine lange Schlange ist, ihr könnt euch nach vor begeben, also alle überholen. Ihr habt diese Erlaubnis, dass ihr zuerst drankommt, denn das mit kleinen Kindern ist immer eine Herausforderung, das ist klar. Und wenn alle dann den Schritt vollzogen haben, gibt es dann den eucharistischen Segen und dann den Auszug und dann werdet ihr mit Fackeln zum Heurigen ziehen, um das Fest weiter zu feiern. Möge der Herr seine ganze Salbung für diesen Abend schenken.

Liebe Zuhörer von Radio Maria, Sie hören die Anbetung und die Eheerneuerung hier im Rahmen des Jungfamilientreffens in Kremsmünster in Oberösterreich. Ja, und dem Motto, Großes hat der Herr an uns getan, treffen sich Jungfamilien hier schon seit Dienstag bis Sonntag. Und ja, dürfen feiern und erneuern und erleben diese Berufung der Ehe und sich darin stärken zu lassen. Jetzt gerade findet eine Anbetung statt mit einer Eheerneuerung und die ganzen Ehepaare, die da sind, und das sind wirklich viele, die ganze Kirche ist voll. Sie gehen alle einzeln nach vorne, treten vor das Allerheiligste, vor Jesus Christus selbst, der ausgesetzt ist in der heiligen Eucharistie. Es sind unzählige Priester hier und die Paare gehen dann zu einem Priester hin und geben sich erneut das Eheversprechen, das sie vor dem Traualtar gegeben haben. Sie empfangen dann auch noch den Segen des Priesters. Im Hintergrund läuft Lobpreis. Es ist eine Atmosphäre des Gebets.

Herr Jesus, Herr Jesus, ich danke dir jetzt für diesen Abend, für diese Zeit der Gnade. Ich danke dir, dass du den Abend erneut deine Liebe aufstrahlen hast lassen. Die Liebe, die du uns am Kreuz geschenkt hast, dass du jetzt den Ehepaaren in der Ehe aufstrahlen. Wir danken dir, dass Mann und Frau in der Ehe nicht allein sind, sondern dass du mit ihnen bist, dass du bei ihnen bist. Dass du mit ihnen im selben Boot sitzt. Danke, Jesus. Brot vom Himmel hast du ihnen gegeben. Lasset uns beten. Herr Jesus Christus, im wunderbaren Sakrament des Altares, hast du uns das Gedächtnis deines Leidens und deiner Auferstehung hinterlassen. Gib uns die Gnade, die heiligen Geheimnisse deines Leibes und Blutes so zu verehren, dass uns die Frucht der Lösung zuteil wird, der du lebst und herrschest in alle Ewigkeit.

0: Die Priester ziehen nun aus der Kirche aus. Wir warten auf eine kurze Ansprache.
1: Die jungen Leiter Resi, Michi, Felix und Maria und Luki haben mich gebeten, diese Ansagen jetzt zu übernehmen, was ich mit Freuden tue. Also ein paar Informationen zuerst. Sie hören es noch. Ein großer Dank an diese vielen Priester, die uns hier so dienen. Ist, glaube ich, ein großes Geschenk, das wir hier haben. Applaus

Dann, ja, ihr habt schon gehört, wir ziehen jetzt mit Fackeln hinüber. Lad euch ein, euch alle diesem Fackelzug auch anzuschließen. Wir feiern dann drüben beim Heurigen, werden auch noch einen Hochzeitstanz einlegen. Möchte ich bitten, trotzdem und trotz der Feierlaune, die jetzt natürlich da auch ist, die Uhrzeit nicht zu übersehen. 22.15 Uhr wäre geplant, dass ihr nach Hause geht und die Babysitter auch ablöst. Wenn ihr fremde Babysitter habt, dann bitte schaut, dass sie sicher in ihre Quartiere kommen, eventuell nach Hause begleiten. Also je nach Situation, lasst sie nicht alleine irgendwo herumirren durch den Ort. Das wäre uns ein großes Anliegen. Morgen geht's dann ganz normal weiter mit 7.15 Uhr Morgenlob und ab 7.30 Uhr das Frühstück. Wir haben dann ausblickmäßig morgen auch ein kurzes Morgenlob, dann die Heilige Messe gleich um 9 Uhr. Und nach der Messe machen wir dann eine große Prozession, eine Bittprozession, eine kleine Wallfahrt vom Zelt hierher in die Kirche. Und wenn ihr schon jetzt euch umschaut, dann wisst ihr, warum wir sonst nicht in der Kirche sind. Weil wenn jetzt euch denkt, es sind noch 550 Kinder dazu und ungefähr 200 Helfer. Also wir werden sehen, wie wir es morgen dann schaffen bei der Marienweihe, aber wir werden uns ein bisschen stopfen. Also das wird morgen unser Programm sein, auch für den Vormittag. Sicher ein sehr schöner Moment, auch mit der Mutter Gottes zu ziehen. Und jetzt bleibt mir nur noch eines zu sagen. Herzlichen Glückwunsch zu eurer erneuerten Ehe. Jetzt auch ein Applaus für euch.

Ja, liebe Zuhörer von Radio Maria, Sie haben es gehört, das war die Eheerneuerung mit der Anbetung hier beim Jungfamilientreffen in Kremsmünster. Die Ehepaare, die ziehen jetzt hier aus der Kirche aus und Sie haben gehört, in einem Fackelzug dann hinaus zum Heurigen, wo die Feier weitergehen kann. Hier diese Eheerneuerung, wo die Ehepaare einzeln bis Allerheiligste ausgesetzt war und die Ehepaare einzeln dann nach vorne gegangen sind zu den vielen Priestern, die hier waren und sich dort ein Eheversprechen gegeben haben, ja ihr Eheversprechen, welches sie sich vor einigen Jahren dann gegeben haben vor dem Traualtar. Ich fand das sehr berührend zu sehen hier vor Ort. Es war eine Anbetung, eine Atmosphäre des Lobpreises, das haben sie mitbekommen. Und viele Ehepaare lagen sich hier in den Armen. Bei manchen waren die Tränen in den Augen zu sehen. Manche haben vor Freude wirklich gestrahlt. Ein richtiger Abend, der ganz im Zeichen dieser Eheerneuerung gestanden hat. Ja, liebe Zuhörer von Radio Maria, bei uns geht es morgen weiter hier beim Jungfamilientreffen in Kremsmünster. Wir sind um 8.50 Uhr mit dem Morgenlobpreis mit Biene Maria und Billy dabei. Die Heilige Messe findet dann um 9 Uhr bereits statt. Und dann ab 11 Uhr werden wir auch übertragen, die Weihe der Familien an die Gottesmutter, eben auch hier aus dieser Stiftskirche Kremsmünster. Ich darf Ihnen Danke sagen, dass Sie dabei waren, dass Sie mitgefeiert haben, mitgebetet haben bei diesem wirklich sehr, sehr berührenden Abend, wo die Ehepaare sich ihr Eheversprechen erneut gegeben haben. Wir verabschieden uns hier mit einem Marienlob und

Ja, liebe Zuhörer von Radio Maria, mit diesem Lobpreis Mariens verabschieden wir uns hier aus Kremsmünster von der Anbetung und der Eheerneuerung, die im Rahmen des Jungfamilientreffens in Kremsmünster in Oberösterreich stattgefunden haben. Ich wünsche Ihnen alles Gute, einen schönen und gesegneten Abend und viel Freude mit unserem weiteren Programm hier bei Radio Maria. Aus Kremsmünster verabschiedet sich Anna Brandt.

0: Wir beten die Komplett, das Nachtgebet der Kirche. Sie finden die Texte im großen grünen Stundenbuch ab Seite 717. Wir beten den Psalm 88. Mit uns betet heute Pfarrer Ignaz Hochholzer, Arzt und Priester bei den Barmherzigen Brüdern in Wien. Grüß Gott, schönen Abend.
1: Guten Abend. O Gott, komm mir zu Hilfe.
0: Herr, eile mir zu helfen.
1: Ehre sei dem Vater und dem Sohn und dem Heiligen Geist.
0: Wie im Anfang, so auch jetzt und alle Zeit und in Ewigkeit. Amen. Halleluja.
1: In einer kurzen Zeit der Besinnung blicken wir zurück auf den vergangenen Tag. Wir sind eingeladen, vor Gottes Angesicht unser Gewissen zu erforschen.

0: Ich bekenne Gott, dem Allmächtigen und allen Brüdern und Schwestern, dass ich Gutes unterlassen und Böses getan habe. Ich habe gesündigt in Gedanken, Worten und Werken. Durch meine große Schuld. Darum bitte ich die selige Jungfrau Maria, alle Engel und Heiligen und euch, Brüder und Schwestern, für mich zu beten bei Gott, unserem Herrn. Der allmächtige Gott, erbarme sich unser, erlasse uns die Sünden nach und führe uns zum ewigen Leben.
1: Amen.
0: Du starker Gott, der diese Welt im Innersten zusammenhält, du Angelpunkt, der unbewegt den Wandel aller Zeiten trägt.
1: Geht unser Erdentag zu End, schenk Leben, das kein Ende kennt. Führ uns, dank Jesu Todesleid, ins Licht der ewigen Herrlichkeit.
0: Vollenden wir den Lebenslauf, nimm uns in deine Liebe auf, dass unser Herz dich ewig preist, Gott Vater, Sohn und Heiliger Geist. Amen. Herr, du Gott meines Heils, zu dir schreie ich am Tag und bei Nacht.
1: Herr, du Gott meines Heils, zu dir schreie ich am Tag und bei Nacht.
0: Lass mein Gebet zu dir dringen, wende dein Ohr meinem Flehen zu.
1: Denn meine Seele ist gesättigt mit Leid, mein Leben ist dem Totenreich nahe.
0: Schon zähle ich zu denen, die hinabsinken ins Grab, bin wie ein Mann, dem alle Kraft genommen ist.
1: Ich bin zu den Toten hinweggerafft, wie Erschlagene, die im Grabe ruhen.
0: An sie denkst du nicht mehr, denn sie sind deiner Hand entzogen.
1: Du hast mich ins tiefste Grab gebracht, tief hinab in finstre Nacht.
0: Schwer lastet dein Grimm auf mir, all deine Wogen stürzen über mir zusammen.
1: Die Freunde hast du mir entfremdet, mich ihrem Abscheu ausgesetzt. Ich bin gefangen und kann nicht heraus.
0: Mein Auge wird trübe vor Elend. Jeden Tag, Herr, rufe ich zu dir. Ich strecke nach dir meine Hände aus.
1: Wirst du an den Toten Wunder tun? Werden Schatten aufstehen, um dich zu preisen?
0: Erzählt man im Grab von deiner Huld, von deiner Treue im Totenreich?
1: Werden deine Wunder in der Finsternis bekannt, deine Gerechtigkeit im Land des Vergessens?
0: Herr, darum schreie ich zu dir, früher Morgen tritt mein Gebet vor dich hin.
1: Warum, o Herr, verwirfst du mich? Warum verbirgst du dein Angesicht vor mir?
0: Gebeugt bin ich und todkrank von früher Jugend an. Deine Schrecken lasten auf mir und ich bin zerquält.
1: Über mich fuhr die Glut deines Zorns dahin. Deine Schrecken vernichten mich.
0: Sie umfluten mich allzeit wie Wasser und dringen auf mich ein von allen Seiten.
1: Du hast mir die Freunde und Gefährten entfremdet. Mein Vertrauter ist nur noch die Finsternis.
0: Ehre sei dem Vater und dem Sohn und dem Heiligen Geist.
1: Wie im Anfang, so auch jetzt und alle Zeit und in Ewigkeit. Amen. Herr, du Gott meines Heils, zu dir schreie ich am Tag und bei Nacht. Du bist in unserer Mitte, Herr, dein Name ist über uns ausgerufen. Verlass uns nicht, Herr, unser Gott.
0: Herr, auf dich vertraue ich, in deine Hände lege ich mein Leben.
1: Herr, auf dich vertraue ich, in deine Hände lege ich mein Leben.
0: Lass leuchten über deinem Knecht dein Antlitz, hilf mir in deiner Güte.
1: In deine Hände lege ich mein Leben.
0: Ehre sei dem Vater und dem Sohn und dem Heiligen Geist.
1: Herr, auf dich vertraue ich. In deine Hände lege ich mein Leben.
0: Sei unser Heil, o Herr, wenn wir wachen, und unser Schutz, wenn wir schlafen, damit wir wachen mit Christus und ruhen in seinem Frieden.
1: Sei unser Heil, o Herr, wenn wir wachen, und unser Schutz, wenn wir schlafen, damit wir wachen mit Christus und ruhen in seinem Frieden.
0: Nun lässt du, Herr, deinen Knecht, wie du gesagt hast, in Frieden scheiden.
1: Denn meine Augen haben das Heil gesehen, das du vor allen Völkern bereitet hast.
0: Ein Licht, das die Heiden erleuchtet, und Herrlichkeit für dein Volk Israel.
1: Ehre sei dem Vater und dem Sohn und dem Heiligen Geist.
0: Wie im Anfang, so auch jetzt und alle Zeit und in Ewigkeit. Amen.
1: Sei unser Heil, o Herr, wenn wir wachen, und unser Schutz, wenn wir schlafen, damit wir wachen mit Christus und ruhen in seinem Frieden.
0: Allmächtiger Gott, dein eingeborener Sohn ist hinabgestiegen in die Nacht des Todes und auferstanden. Gib, dass wir alle Tage durch den Glauben ihm verbunden bleiben, damit wir einst mit ihm auferstehen zum neuen Leben. Darum bitten wir durch ihn, Christus, unseren Herrn. Eine ruhige Nacht und ein gutes Ende gewähre euch der allmächtige Herr.
1: Amen.
0: Sei gegrüßt, o Königin, Mutter der Barmherzigkeit, unser Leben, unsere Wonne und unsere Hoffnung, sei gegrüßt. Zu dir rufen wir verbannte Kinder Evas, zu dir seufzen wir trauernd und weinend in diesem Tal der Tränen.
1: Wohlan denn, unsere Fürsprecherin, wende deine barmherzigen Augen uns zu und nach diesem Elend zeige uns Jesus, die gebenedeite Frucht deines Leibes. O gütige, o milde, o süße Jungfrau Maria. Lieber Herr Pfarrer Ignaz Hochholzer, ich bitte Sie nun um Ihr Wort zur guten Nacht und um den Segen.
0: Heute danken wir Christophorus, den Schutzpatron für alle unterwegs, aber genauso dem Bruder Klaus des Ostens, Jabel Machlouf vom Libanon, der arme Bauernsohn, 1828 geboren, zunächst Maronitenmönch, dann Priester und Einsiedler. Er lebte viele Jahre in einer Felshöhle, ohne Nahrung, nur für Gott, Friedenspatron für den Nahen Osten. Es muss doch wieder Friede werden im Libanon, in Israel, Iran, Ukraine. Schon zu Lebzeiten war Jabel hoch verehrt, ein Wunderheiler. Unversehrt, wohlriechende Öle kamen von seinem Sarg. Wir müssen nur zur Ruhe kommen, zu Frieden finden, im Herzen, in der Familie, in der Gemeinschaft und dann zwischen den Völkern. Friede, Friede, Friede zwischen Gott und Mensch und unter den Menschen. Nur Gott kann unser Friede sein. Und das erreichen wir im Gebet, im Fasten, in der Beichte, in der Messe und in der Bibel. Es ist Zeit, zurückzukehren zu Friede und Einsamkeit. Mit Gott allein, dann wird alles gut. Und das erbitten wir im Segen. Der Herr sei mit euch.
1: Und mit deinem Geiste.
0: Segne euch der allmächtige und gütige Gott, der Vater und der Sohn und der Heilige Geist.
1: Amen.
0: Gute Nacht.

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Am Mikrofon für Sie war Clarina Meyer. Ich wünsche Ihnen eine erholsame und gesegnete Nacht. Falls Sie noch unterwegs sind, kommen Sie gut an Ihr Ziel. Radio Maria begleitet Sie auch durch die Nacht.

0: Sie hören nun einen Vortrag vom Jungfamilientreffen in Kremsmünster. Pater Johannes Lechner spricht zum Thema Er denkt an sein Erbarmen.
1: Er denkt an sein Erbarmen. Das Magnificat Mariens endet mit diesem Schlüsselvers. Ein Schlüssel für alles, was wir heute miteinander bedenken wollen. Er nimmt sich seines Knechtes Israel an und denkt an sein Erbarmen, das er unseren Vätern verheißen hat, Abraham und seinen Nachkommen auf ewig. All unsere Versuchungen, all unsere Misserfolge, all unser Ungleichgewicht in unserem Leben, all unsere Verfehlungen und Sünden, all das, unsere körperliche, seelische und geistige Schwäche, ist bereits eingehüllt in Gottes Erbarmen. Er denkt daran, er denkt an sein Erbarmen und er hüllt uns ein, da wo wir es brauchen. In diese größere, tragende Wirklichkeit. Gott vergisst uns nicht. Er denkt an uns, er erinnert sich an uns. Auch dann, wenn Israel oft wie ein armer kleiner Knecht ist und wir selbst uns vielleicht so fühlen. Wenn wir straucheln, auf Umwege gehen und das Ziel verfehlen. Gottes Erinnerung an seinen Bund sind treu, auf ewig. In diesem Licht wollen wir uns heute betrachten und vielleicht die Wirklichkeit betrachten, die schwieriger ist. Da, wo wir versucht sind, da, wo wir kämpfen, da, wo wir sündigen, da, wo wir Vergebung brauchen, da, wo wir Versöhnung brauchen, dass all dies eingehüllt ist in sein Erbarmen. Ihr wisst vielleicht, im Hebräischen gibt es zwei Hauptwörter für Barmherzigkeit und Erbarmen. Das erste Wort ist Rahamim. Und Rahamim kommt vom Rechem. Und Rechem ist der Mutterschoß. Das erste große Bild für Barmherzigkeit, für Erbarmen, ist der Mutterschoß. Ich finde das unglaublich faszinierend. Das heißt, ein kleines Wesen, das noch nicht autonom ist, das aus sich heraus noch gar nicht existieren kann, das ganz abhängig ist, ist in einem hochqualifizierten Raum, der Mutterschoß ist ein hochqualifizierter Raum und ein Raum des Schutzes, wo dieses kleine, zerbrechliche Leben heranwachsen kann, sich entwickeln kann, bis hin zu dem Moment, wo es selbst autonom ist, geborgen und getragen, behütet, beschützt, geliebt. Es sind keine Mauern, die mit Zement betoniert sind. Ein Mutterschoß ist kein Elfenbeinturm. Das ist alles zerbrechlich. Und soweit ich informiert bin, weil Erfahrung habe ich davon keine, spüren die Mütter das in ihrem Bauch, wenn das Kleine dann zum Treten anfängt oder zum Springen oder zum Hüpfen. Und es reagiert auf die Stimme des Vaters, auf die Stimme der Mutter, auf Mozart. Mozart zu hören ist perfekt während einer Schwangerschaft. Das bildet bereits das Ohr des Kleinen. Und es ist ja keine riesige Bunkerwand, die das Kleine da trennt von uns, sondern Haut, ein bisschen Fleisch, aber das ist alles ganz verwundbar und zerbrechlich. Rechem. Rachamim. Barmherzigkeit heißt so viel wie das Kleine, der ich bin. Ich bin eingehüllt in einen qualitativ hochwertigen Raum, wo ich mich entfalten kann, wo ich da sein darf, wo ich werden darf, wo ich Schutz erfahre und geborgen bin. Gott ist wie ein Mutterschoß in seiner Barmherzigkeit, Rahamim. Aber dann gibt es ein zweites Wort auf Hebräisch, das ist Chesed. Chesed wird in den Psalmen meist mit Huld übersetzt. Denn seine Huld ist ewig. Da gibt es einen Psalm, wo das nur wiederholt wird. Er hat sein Volk aus Ägypten herausgeführt, denn seine Huld ist ewig. Da steht im Hebräischen Chesed. Und Chesed hat ein ganz ein anderes Bild dahinter. Chesed bedeutet ein Versprechen, ein Bund schließen mit jemand, ein Vertrag abschließen, würde man heute sagen. Du unterschreibst was, ja. Früher hat man das dann so gemacht, dass man einen Holzstab genommen hat, man hat den Holzstab gebrochen. Du hast einen Teil bekommen davon und ich habe einen anderen Teil bekommen. Und nur wenn wir zusammen sind, wird das wieder zu einem Stab. Ein schönes Symbol eigentlich, ja. Und Chesed heißt so viel wie, wir haben einen Bund geschlossen, wir haben einen Vertrag und der eine hält diesen Bund nicht, also ist nicht treu und der andere bleibt diesem Bund treu, obwohl er dann nicht mehr müsste, obwohl er, wenn der Bund gebrochen ist, frei ist, rechtlich sozusagen, bleibt er dennoch bei seinem Versprechen. Und ändert nichts an dem, was er versprochen hat, was er festgelegt hat in diesem Bund. Trotz der Untreue, trotzdem, dass der andere den Bund gebrochen hat. Das ist Chesed. Unglaublich faszinierend, weil niemand würde das tun. Ja? Also ich weiß nicht, ob die Firmenchefs hier unter uns, wenn ihr einen Vertragspartner habt und der erfüllt den Vertrag nicht, einmal, zweimal, dreimal. Dreimal kann man irgendwie die Augen nur zudrucken und sagen, so, ja, das ist so ein Genie, das ist so ein toller Mann, mit dem musst du zusammenarbeiten und so, und du wirst sehen. Ja, aber nach dem dritten Mal irgendwie sagt, na, ich weiß nicht, gell. Dann passiert es noch ein viertes Mal, basta. Das reicht jetzt aber. Und dann wirst du nicht sagen, nein, wir werden den Vertrag aufrechterhalten, ja. Ja, aber der erfüllt ja die Auflagen nicht, ja, und ich habe nur Verluste davon. Nein, wir erhalten den Vertrag aufrecht. Wir haben ein Versprechen gegeben und das bewahren wir. Aber so ist Gott mit uns. Das ist, was dahinter steht, wenn Maria sagt, er nimmt sich seines Knechtes Israel an und denkt an sein Erbarmen, sein Rahamim und sein Chesed, dass er unseren Vätern verheißen hat, eine Versprechung. Ein Engagement Gottes. Abraham und seine Nachkommen auf ewig. Das heißt, er weiß ganz genau, was diese Nachkommen alles aufführen werden. Und er weiß ganz genau, was das Volk des neuen Bundes alles aufführen wird. Also wir. Aber das ändert nichts an seiner Verheißung, an seinem Versprechen, an seinem Engagement. Er bleibt diesem Engagement treu. Du kannst dich abwenden von Gott,

ich bin bei dir, ich habe mit dir einen Bund geschlossen und dieser Bund ist ewig. Das kann nicht erschüttert werden. Das gibt eine gewisse Stabilität in unserer Instabilität. Das ist ein tragfähiges Fundament bei all dem, was uns widerfährt. In unserem menschlichen Leben ist alles irgendwie eine Frage des Gleichgewichts. Ich möchte jetzt auf diesen Punkt etwas eingehen. Auf körperlicher, auf psychischer und auch auf mentaler Ebene. Das beginnt allein schon mit dem Gehen. Das ist sehr schön hier zu beobachten. Die kleinen Kinder, die gerade gehen lernen, ja, vom Krabbeln, dann sich aufrichten und dann die ersten Schritte wagen. Da merkt man, alles ist eine Frage des Gleichgewichts und im Grunde genommen ist ja jeder Schritt ein verhinderter Sturz. Das gilt ja auch für die Erwachsenen. Und manchmal merkt man, dass die Schwerkraft dann doch stärker ist, wenn man die Stiegen runtergeht und dann landet man unten etwas unsanft. Jeder Schritt ist ein verhinderter Sturz. Es braucht in allem ein gewisses Gleichgewicht, eine ausgewogene Ernährung, ein gutes inneres, psychologisches Gleichgewicht zwischen Rationalität und Emotionalität, zwischen Intellekt und Herz, zwischen Körper und Seele. Die sogenannte Work-Life-Balance ist heute ja in aller Munde, oder? Wie eine Zauberformel. Es braucht ein Einteilen der Kräfte, vor allem je älter man wird. Ein Abwechseln zwischen Ruhe und Aktivität, zwischen voll fit sein und gut schlafen. Zeiten der Einsamkeit, wo man zu sich selber findet, und Zeiten der Gemeinschaft. Gewöhnliche Zeiten und Zeiten des Festes. Ein Gleichgewicht zwischen Selbsthingabe, Dasein für die anderen und Kraft aufdanken. Bitte ganz besonders für die Mamas. Niemand hat gesagt, dass ihr 24 Stunden pro Tag, 24/7, 365 Tage im Jahr voll verfügbar sein müsst für die anderen. Wo steht das geschrieben, bitte? Zeigt's mir diese Schriftstelle. Ja, und warum macht es dann nicht? Also das Aufdanken, das Zeitnehmen für euch, das ist ja so wichtig. Niemand ist eine Quelle, die immer fließt, außer Gott. Wir müssen zur Quelle gehen und aus der Quelle trinken. Wir müssen uns stärken lassen, wir müssen aufdanken. Wir müssen wieder neu Kraft schöpfen, uns erquicken lassen. Das kann manchmal sein, dass ich einfach nur ins Schwimmbad gehe und mal schwimmen gehe oder spazieren gehe oder laufen oder von Berg. Oder dass ich einen halben Tag einmal mich zurückziehe in eine Kirche und bete oder strick oder einen Film anschaue oder ich weiß ja nicht, was euch gut tut. Aber von den körperlichen Aktivitäten bis zu den hochgeistigen Aktivitäten ist da alles dabei. Der heilige Thomas von Aquin hat in der theologischen Summa diese wunderbaren 5 Heilmittel gegen die Traurigkeit definiert, wo ich sage, das ist nicht nur gegen die Traurigkeit, sondern überhaupt gegen Stress und so weiter. Und da hast du genau diese ganzen Ebenen. Er beginnt damit, dass er sagt, das erste Heilmittel ist die Kontemplation der ersten Wahrheit, hat er das genannt. Also im Grunde genommen das Gebet, das Schauen auf Gott. Das ist das, was uns am allermeisten erquickt und belebt. Dann sagt er die Freundschaft. Die Freundschaft. Ja sicher, du rufst einen guten Freund an oder machst was oder eine Freundin und dann unternimmst was miteinander. Die Freundschaft, die belebt, die erquickt. Jegliche Aktivität, sagt er, das Gehen, das Laufen, das Basteln, Stricken, was auch immer, was dich in Bewegung bringt, ja. Und dann sagt er, die Tränen, also wenn du traurig bist, sie einmal gescheit ausrehren, das tut echt gut, dass das veräußerlicht wird, der Schmerz von innen nach außen kommt. Und dann sagt er, sehr realistisch für einen Theologen, Bäder und der Schlaf. Bäder und der Schlaf. Also baden gehen, eine volle Badewanne, leg dich in die volle Badewanne oder spring in einen Schotterteich. Geh ins Schwimmbad,

Amen. Baden. Und schlafen. Gut schlafen. Bitte, das ist ein Ratschlag, der kommt von Thomas von Aquin, von dem man eigentlich sagt, das ist eher ein bisschen rationalistisch unterwegs und ein bisschen verkopft und schwierig zu lesen. Der hat einen sehr, sehr guten Realismus gehabt. Er hat gesehen, dass wir das sowohl körperlich als auch geistig brauchen. Wir brauchen diese ganze Bandbreite vom gesunden Schlaf bis zur Kontemplation über die Freundschaft, die guten Aktivitäten und manchmal auch die Tränen. Das ist ein sehr guter Ratschlag. Wir brauchen ein Gleichgewicht in unserem Leben zwischen der irdischen Berufung und der himmlischen Berufung. Wir alle haben eine irdische Berufung und wir alle haben eine himmlische Berufung. Wir investieren alle sehr viel in unsere irdische Berufung. Manchmal kommt die himmlische Berufung etwas aus unserem Blickfeld. Was ist unsere irdische Berufung? Unsere irdische Berufung ist das, was meine Sendung hier auf der Erde ist. Das, was ich hier auf der Erde, was meine Mission ist. Ja, mein Beruf, den ich erlernen werde. Mein Dasein für andere Menschen. Für euch ist das die Familie natürlich. Eure Hauptsendung, eure Hauptmission ist eure Familie. Aber auch euer Beruf und das, was ihr bewegt und bewirkt in dieser Welt. Und dafür bilden wir uns aus. Dafür tun wir alles, was wir können, um kompetent zu sein, um diese Kompetenz zu erlangen und uns fortzubilden und so die bestmögliche Version unserer selbst zu sein für die anderen. Wunderbar. Aber vergessen wir nicht, das ist die zeitliche Berufung, die irdische Berufung, das ist für die nächsten 50, 60, 70 Jahre noch, ja, also für die Besten unter uns. Oder 100, sagen wir, ja. Weil heute, wir werden ja alle sehr alt, die Schweizer Versicherungsgesellschaften haben jetzt ein neues Feld einführen müssen, die 100- bis 120-Jährigen. Ja, ist wirklich so, ehrlich. Weil die Schweizer werden so alt. Ich weiß nicht, woran das liegt, vielleicht an den Schweizer Bergen. Wir haben aber auch eine himmlische Berufung. Und die himmlische Berufung ist ewig. Und diese himmlische Berufung wird vorbereitet durch unsere zeitliche Berufung. Und worin besteht unsere himmlische Berufung? Dass sich mein Leben vollendet in Christus, der uns diese Vollendung bereits wie durch ein Fenster hindurch schauen hat lassen, am Berg Tabor bei der Verklärung, wo sein Leib erfüllt worden ist vom himmlischen Licht, von himmlischer Glorie, wo sein Gesicht geleuchtet hat wie die Sonne, wo er strahlend war. Wir werden alle eintauchen in die Herrlichkeit Gottes. Wir werden gleichgestaltet werden mit dem himmlischen Christus, mit dem auferstandenen Christus und ewig leben, Anteil haben an der dreifaltigen Liebe Gottes für immer. Und alles, was wir in Liebe getan haben auf dieser Welt, hat Ewigkeitswert, wird sich vollenden und wird ewig gefeiert werden in diesem himmlischen Fest, wo wir endlich wir selber sein werden, ganz wir selber. Wo endlich die Gemeinschaft, nach der wir uns alle sehnen, die vollkommene Gemeinschaft in Liebe, wo die Wirklichkeit ist. Denn im Himmel gibt es nur Liebe und Freude. Alle anderen Emotionen sind dort nicht mehr daheim. Da gibt es keine Flucht mehr, da gibt es keinen Hass mehr, keine Traurigkeit, keine Verzweiflung. Zorn wird es auch nicht geben. Also für die Zornbinkel unter uns, das kannst du nicht mitnehmen, ja. Das ist nicht im Rucksack enthalten. Das Einzige, was bleibt, ist Liebe und Freude. Alles andere ist erfüllt. Tränen gibt es keine mehr im Himmel. Die vollkommene Gemeinschaft und die vollkommene Erfüllung dessen, was ich bin, im Herrn, gleichgestaltet mit dem auferstandenen Christus. Jesus sagt, die Gerechten werden im Reich meines Vaters wie die Sonne leuchten. Das seid ihr. Denkt hier und da an eure himmlische Berufung und eure ewige Berufung. Denkt daran, dass eure Familie nicht nur dazu da ist,
dass sie von Generation zu Generation weitergeht und dass das Familienerbe erhalten bleibt und dass das Haus nicht abgerissen wird oder verkauft und dass die Firma dem Burm übergeben wird oder dem Dirndl und so, sondern denkt auch daran, dass eure Familie sich vollenden wird im Himmel. Mir ist das so bewusst geworden, als mein Bruder, mein leiblicher Bruder, 2018 durch einen Autounfall verstorben ist, ganz plötzlich, unvorbereitet. Und es war sehr schwer für uns als Familie und auch für mich ganz persönlich, mit sehr vielen Tränen und einem schmerzhaften Abschied. Aber was ganz stark da war, war das Bewusstsein mit ihm, der da jetzt aufgebrochen ist und so wie ich glaube beim Herrn ist, ist auch ein Stück meines Herzens hinaufgezogen worden. Und ich weiß nicht, vielleicht habt ihr das auch schon so erfahren, mit einem geliebten Menschen, der heimgeht, ist auch ein Stück weit unser eigenes Herz, das da erhoben wird und in diese Richtung sich wendet und hinwendet. Wir sind gemacht für den Himmel, unsere Heimat ist im Himmel und auch für unsere Familien. Unsere Familien werden ihre Vollendung finden beim Herrn im Himmel. Ich habe eine Dokumentation gemacht über meine Familiengeschichte, zusammen mit einem Neffen, der Medientechnik studiert hat. Er hat den technischen Teil gemacht, ich habe den anderen Teil übernommen und wir wollten einfach unsere Ältesten interviewen, bevor sie sterben, damit all diese Geschichten nicht verloren gehen. Und das war sehr spannend, weil wir da sehr viel entdeckt haben von unserer Familiengeschichte. Auch die Geheimnisse, die falschen Geheimnisse, die man sich nie getraut hat zu erzählen und die ich beim Nachforschen dann draufgekommen bin. Zum Beispiel, dass bei uns alle ersten Kinder über Generationen alle unehelich auf die Welt gekommen sind. Ich sage das zur Entspannung für alle, die vielleicht heute meinen, dass das nur heute so ist. Das ist ein Blödsinn. Du brauchst nur in die Register schauen, in die alten Taufregister und in die alten Eheregister. Eines der häufigsten Sachen, was drinsteht, ist legitimiert am. Das heißt, der Vater hat dann endlich das Kind anerkannt als sein Kind, ja. Und manchmal steht nichts dabei, ja. Da weißt dann auch nicht, wer ist der Vater gewesen, ja. Also es war nie anders, ja, als heute. Vielleicht ist heute sogar besser, in gewisser Hinsicht. Wie auch immer. Wenn ihr genau schaut, wenn es heißt, er denkt an sein Erbarmen. Ich weiß nicht, wisst ihr, wo euer Urgroßvater begraben ist? Eure Urgroßmutter und eure Ur-Urgroßeltern? Wisst ihr von denen noch etwas, wie die gelebt haben? Was ihre Sorgen waren, wie, also ich gehe jetzt einmal davon aus, außer vielleicht bei den adeligen Familien, die das im Archiv geführt haben, aber bei den anderen, die direkten Erzählungen, die gehen meistens zurück bis unseren Großeltern und vielleicht zu den Urgroßeltern. Was davor war, schon sehr schwierig, dass man da genaueres weiß. Und sehr oft weiß man nicht einmal, wo das Grab ist, wo sie begraben sind. Ist ja keine Freitagsmeditation, ja, dass man sagt, okay, und wie wird es bei mir sein? Jetzt bin ich so wichtig, gell? Und alle reden von mir, und die nächste Generation, die wird vom Vater und von der Mutter erzählen und dann vom Opa und Oma und dann von Uroma und Uroma. Aber die Generationen danach, ich muss euch das leider mitteilen, die werden euch vergessen. Die werden nicht mehr von euch reden. Außer ihr erfindet jetzt zum Beispiel so eine tolle Erfindung wie einen Blitz einfangen und gleichzeitig die ganze Energie des Blitzes speichern, so dass ihr dann ein ganzes Jahr mit dem E-Auto fahren könnt. Wenn ihr das erfindet, dann wird man euch nicht vergessen. Aber das musst ihr erst einmal erfinden, ja. Sowas. Aber sonst, ich kann euch das praktisch garantieren, dass man nicht mehr von euch sprechen wird. Außer ihr macht was Außergewöhnliches oder schreibt auch ein Buch, das man dann immer noch liest und das auch nicht irgendwo verstaubt ist und man verwendet unterm Tisch, damit der Tisch nicht wackelt.
oder weil es viele, viele Bücher über die jahrelang gebrütet worden ist, enden so irgendwo. Es bricht der Dings ab vom Kosten, ne? Und dann ist er schief und dann tust du halt ein dickes Buch habe ich, ne? Und dann wogelt er nicht mehr. Aber sonst, wir werden vergessen sein. Und das ist in der Natur der Sache. Aber Gott vergisst uns nicht. Versteht ihr die Tragweite von dieser Aussage vom Magnificat? Er denkt an uns in seinem Erbarmen. Für Gott ist mein Urgroßvater gegenwärtig. Meine Urgroßmutter und meine Ururgroßmutter. Ich meine, ihr müsst euch mal vorstellen, irgendwo in dieser Kette hätte Anna gesagt, na, ich gehe ins Kloster, da in Kloster in Kremsmünster oder in Kloster Neuburg oder in Zwettl, dann wärt ihr halt nicht da. Also bei mir ist das zum Beispiel so. Ne? Die bei mir rauskommen wären als Nachkommen, die gibt's nicht. Weil ich gesagt habe, ich gehe ins Kloster. Also deine Existenz hängt von dem ab, was dein Urgroßvater damals gesagt hat, na, ich heirate die Nani. Wir sehen diesen Zusammenhang nicht, aber für Gott ist das alles gegenwärtig. Ja? Er denkt an all das und er kennt es im Detail. Und er hüllt all das ein in sein Erbarmen. Meine Familiengeschichte ist eingehüllt in sein Erbarmen. Auch die Schuld unserer Väter und Vorväter und Urväter. Es ist eingehüllt in sein Erbarmen. Und sein Erbarmen möchte uns hinführen zu dieser himmlischen Berufung, wo wir alle vereint sind in der Herrlichkeit. Denkt's manchmal daran. Und wo niemand vergessen ist. Wo jeder seinen Platz hat. Nicht nur seinen Platz, sondern Jesus sagt seine Wohnung. Er ist gegangen, um eine Wohnung vorzubereiten. Ich freue mich schon, diese Wohnung zu sehen. Ich glaube, dass die ganz eingerichtet ist nach unserem Geschmack, nach all dem, was wir immer schon uns erwartet haben. Es wird alles dort bereitstehen. Also für manche Frauen unter uns zum Beispiel, da wird nicht nur ein Kleiderschrank sein, sondern da werden Zimmer sein mit Kleider. Wenn man das schaut mit den Marienerscheinungen, angeblich hat Maria immer anders Kleid an. Und für die Männer, ich sag's euch, es wird nicht nur eine Werkstatt dort sein. Ah, es wird herrlich. Nein, er geht ganz auf uns ein. Das ist alles schon vorbereitet. Jesus hat es gesagt. Und es ist so wichtig, dass wir uns verstehen in dieser Bewegung, dass wir heimgehen, und zwar gemeinsam als Familie, und dass wir vollendet werden in seinem Licht und in seiner Herrlichkeit. Deswegen für alle, die irgendwie manchmal so einen kleinen Anfall auch haben, was Gleichgewicht und Ungleichgewicht in der Selbstwahrnehmung betrifft, wenn man älter wird, wenn der Rücken schmerzt, die Knieprothese fällig wird, man vergesslich wird, man schlechter hört und auch nicht mehr gescheit sieht und die ersten Zähne ausfallen. Also wenn man dann so merkt, okay, ich bin jetzt nicht mehr 17 und ich werde jetzt immer älter und ich muss jetzt meine Sachen dann langsam abgeben. So ganz vorbildhaft möchte ich das einfach erwähnen. Für den Robert, ich weiß nicht, ob er da ist, der Robert Schmalzbauer, da ist er, servus. Also, dass du es geschafft hast, diesen Übergang jetzt zu machen, wo du noch voll bei Kräften bist und jetzt das loszulassen und in jüngere Hände zu legen, also das ist nicht nur vorbildhaft, und richtig vor Gott so und weise und klug, sondern das ist genau, was so viele andere Gründerpersönlichkeiten, charismatische Figuren versäumt haben. Und deswegen ist eine Katastrophe rausgekommen, auch in der jüngeren Kirchengeschichte, weil jemand nicht loslassen kann, das rechtzeitig abgeben kann. Robert, und dass du das machen hast können,
Großes Kompliment.

0: Weil es ist ein Stück weit sterben. Es ist ein Stück weit, weil es wird nicht, es wird anders werden. Und es muss auch anders werden. Das ist nicht nur, dass man das materiell dann imitiert. Wir kennen das von unseren Ordensgemeinschaften und so. Das ist immer ein heikler Moment und es ist schwierig. Aber wenn sich diese Gründerpersönlichkeiten rechtzeitig zurückziehen wissen, so wie Gott das ja auch tut mit dem sich zurücknehmen, dem Zimzum, ne? Haben wir ja schon angesprochen, ja, dann entsteht Raum für Neues. Und das wird auch hier so sein. Das wird auch hier so. Und da wird ein ganz großer Segen darauf ruhen. Und ich meine, der Luki wird natürlich auch Schultern brauchen, das ist schon klar. Ja? Also, aber das hat er ja. Genau, und er hat ja eine starke Frau an seiner Seite. Also. Versteht ihr, das gehört auch zu diesem Gleichgewicht dazu. Ja? Und es braucht eben auch ein Gleichgewicht zwischen meiner irdischen Berufung und meiner himmlischen Berufung, auch als Familie. Die Kunst dieses menschlichen Gleichgewichts ist im Grunde das, was man traditionell als Leben nach den Tugenden bezeichnet hat. In medio stat virtus. Die Tugend ist eine goldene Mitte zwischen den Extremen, zwischen allen Formen von extremen Haltungen. Eine gute Ordnung in der menschlichen Komplexität. Jetzt kann ich euch gleich ein tröstliches Wort sagen. Niemand hat dieses perfekte Gleichgewicht. Also es gibt eigentlich in der Geschichte nur eine einzige Person, die dieses perfekte Gleichgewicht gehabt hat, und das ist die Gottesmutter Maria in der Gnade ihrer unbefleckten Empfängnis. Was aber nicht heißt, dass das Ganze leichter geworden ist dadurch. Absolut nicht, im Gegenteil. Durch ihre immense Sensibilität war sie immens mehr leidensfähig als wir. Aber bei uns ist das immer so ein bisschen ein Ringen, ein ständiges Ringen, ein ständiges Korrigieren. Etwa wie bei einem Reiter auf einem Pferd. Du musst immer schauen, dass du irgendwie das Gleichgewicht hältst und im Galopp nicht runterfällst. Und einmal zieht es dich mehr nach links, einmal zieht es dich mehr nach rechts, einmal mehr nach vorne, einmal mehr nach hinten. Und du musst irgendwie ständig so schauen, dass du irgendwie oben bleibst. Ne? Und das ist ein Wort von Martin Luther, das ich gerne zitiere. Der hat gesagt, die Menschheit gleicht einem Reiter auf einem Pferd. Einmal fällt sie links runter und einmal rechts. Da hat er recht. Ich weiß nicht, ob er daran gedacht hat, dass er selber auch dabei war, bei denen, die links und rechts runtergefallen sind. Aber es ist wirklich wie bei einem Reiter auf einem Pferd oder bei dem Ausbalancieren auf einer Slackline. Ich weiß nicht, wer von euch das kann. Ich glaube, der Andreas kann das noch, gell? Ja. Das habe ich aber noch nicht gesehen hier, eine Slackline, oder? Gibt es das hier schon? Das wäre eine Anregung für nächstes Jahr. Macht eine Slackline, damit man das lernt, dieses Ausbalancieren und das Gleichgewicht, ja? Weil es beginnt beim Körperlichen. Wir sind ständig unterwegs wie auf einer Gratwanderung. Manchmal reicht's aus, dass ein Element fehlt und das Ganze ist unausgeglichen. Umgekehrt können schon kleine Veränderungen unglaublich viel Positives in unserem Leben bewirken. Vertraut der Macht der kleinen Schritte, ganz besonders in Ehe und Familie. Und wir können durch kleine Veränderungen relativ rasch aus einer einseitigen Schieflage heraus wieder ins Lot kommen. Aber die Tugend, der Tugendbegriff hat noch ein zusätzliches Element. Es geht nicht nur um ein Gleichgewicht, sondern es geht auch um eine Orientierung, um eine Richtung, um eine Ausrichtung, um ein Ziel, das es zu erreichen gilt, dem Sinn, worauf alles ausgerichtet ist und abzielt, wie ein Bogenschütze, der den Pfeil nur dann richtig abschießen kann, wenn er das Ziel richtig anvisiert, dass es zu treffen gilt. Das Bild des Bogenschützens besagt das, worauf unser Leben, unsere Handlungen, unsere Kräfte, unsere Absichten ausgerichtet sind. Das Ziel, auf das wir unser Leben ausrichten. Tugend ist also ein ausgeglichenes, ausbalanciertes und zielgerichtetes Leben. Es ist unsere zeitliche Berufung und unsere ewige Berufung, mit Christus verherrlicht zu sein. Wer sein Ziel kennt, findet auch die Wege dorthin. Und ich möchte euch dieses Bild mitgeben, das Gleichgewicht des Bogenschützens. Damit wir in unserem Leben gut vorankommen, brauchen wir das Gleichgewicht des Bogenschützens. Also ausbalanciert und zielgerichtet. Und das gilt auch für die Ehe und für die Familie und für die Kindererziehung. Es ist ein ständiges Ausbalancieren und ein ständiges Neuausrichten auf das Ziel. Ich glaube, damit können wir soweit leben und einverstanden sein. Aber in der Praxis schaut es ein bisschen anders aus. Es ist meistens ein bisschen kompliziert. Denn wir alle kennen die Versuchung. Und die Versuchungen sind zuerst mal eine Versuchung zur Übertreibung und zur Flucht. Unsere Zeit ist eine Zeit der Extreme. In allen Bereichen. Und dadurch auch der Polarisierungen. Und was am meisten fehlt, manchmal auch innerhalb unserer kirchlichen Gemeinschaften, ist eine gute, gesunde, ausgeglichene Mitte. Und nicht ein Abdriften in eine Polarisierung, in ein Extrem. Wer sich um ein geistliches Leben bemüht, wird wie Jesus selbst Versuchungen ausgesetzt sein. Was ist eine Versuchung und was bewirkt sie? Versuchungen sind im Grunde genommen ein Ungleichgewicht, damit wir unser Ziel verfehlen. So würde ich das definieren. Ein Ungleichgewicht, damit wir unser Ziel verfehlen. Kurz gesagt, es geht um Übertreibungen und um Flucht vor der Wirklichkeit. Jede Versuchung beinhaltet die Tendenz, vor der Realität davonzulaufen, sich in eine Fantasiewelt zu begeben, in einer Art inneren Flucht. So wie Jona, der den Auftrag bekommt, nach Ninive zu gehen, und er steigt ins Schiff und fährt nach Tarschisch. Tarschisch ist in Spanien. Ist genau die umgekehrte Richtung. Ja, und dann kommt diese ganze Kette in Gang, dass der Sturm aufkommt und dann, dass er ins Meer geschmissen wird und dann kommt der Fisch und verschlingt ihn und der spuckt ihn dann wieder dort aus, wo er flüchten hat wollen. Ne? Da geht's nicht um eine historische Erzählung, aber um ein emotionales, inneres Paradigma. Und das ist sowas von aktuell. Erkenne deinen inneren Jona. Erkenne heute vielleicht an diesem Tag, wo du auf der Flucht bist, ja, wo du so schnell als möglich nach Tarschisch willst, obwohl du ganz genau weißt, dass Ninive deine Destination wäre. Ja. Das haben wir alle irgendwie. Also ich glaube so, es ist jetzt eine Hypothese, wenn ich so auf die Männer schaue, das Segeltörn anstelle des Urlaubs mit den Kindern, so an Segeltörn allein, 3 Wochen lang, mit Gurde Havaras und ein paar Kisten Bier. Ah, vor man noch Tarschisch. Nein, das ist eine reine Fantasie von mir. Nein, bitte, es war jetzt nur ein Abdriften in meine Fantasiewelt. Also innere Flucht und Übertreibung, und das verzerrt unser Urteil und unsere Fähigkeit der Begegnung der Wirklichkeit. Ursprünglich gute, lebensnotwendige Wünsche und Bedürfnisse oder auch legitime Sorgen und Ängste blähen sich auf, werden zu einem Monster und bekommen eine zerstörerische Dynamik. Das ist Versuchung. Und das spielt sich in jedem von uns ab. Wenn man kurz auf die Versuchungen Jesu schaut, weil Jesus hat ja auch Versuchungen erlebt. Und damit wir das gut anschauen können bei uns, wie wir versucht werden, müssen wir immer zuerst auf Jesus schauen. Wenn du Gottes Sohn bist, dann befiehl diesen Steinen, dass sie Brot werden. Wenn du Gottes Sohn bist, dann stürz dich hinab von der Zinne des Tempels, denn er hat ja geschrieben, denn es steht geschrieben, die Engel werden kommen und sie werden dich tragen auf ihren Händen, damit dein Fuß nicht an einen Stein stößt. Und das nach 40 Tagen Fasten. Da merkt man, dass seine Menschheit doch ein bisschen anders ist als meine, weil 40 Tage Fasten, bei mir ist schon nach 40 Minuten bin ich hungrig wieder und denke schon, was gibt's heute zum Essen, gell? Er wird hungrig das erste Mal nach 40 Tagen. Ja, also er ist schon ein bisschen anders auch, ja. Also wenn du Gottes Sohn bist, das ist ein interessanter hypothetischer Satz, der hinterfragt, durch Andeutung suggeriert und verunsichert. Und er stellt eine falsche Verknüpfung her zwischen seiner Identität als Sohn Gottes und der Art und Weise, wie er seine Mission erfüllt. Wenn du Gottes Sohn bist, ja, dann kannst du nach Belieben Wunder vollbringen, um die Bedürfnisse zu befriedigen. Du kannst auf spektakuläre Weise zeigen, wer du bist, damit alle deine Macht sehen können. Und umgekehrt, wenn du das nicht tust, ja, dann bist du nicht der Sohn Gottes. Es ist eine Form der Manipulation. Teufel, Diabolos, heißt ja wörtlich Durcheinanderwerfer. Im Sinne von Verwirrer, Faktenverdreher, Verleumder, Stifter von Zerwürfnis und Zwietracht und letztendlich Manipulator. Die Versuchung Jesu wird als Sprachmanipulation, als hermeneutische Auseinandersetzung dargestellt, als ein Kampf nach der richtigen Auslegung des biblischen Wortes und der daraus folgenden messianischen Sendung. Wie muss der Messias agieren, damit er glaubwürdig sich offenbart? Es geht um ein manipulatives Verfälschen der Schriftworte. Ja, du kannst sogar die Schrift missbrauchen. Du kannst sogar das Heilige missbrauchen. Der Versucher versucht dies. Und dreimal erwidert Jesus der Versuchung mit einem biblischen Wort. Es steht geschrieben, der Mensch lebt nicht von Brot allein. Es steht geschrieben, vor dem Herrn, deinem Gott, sollst du dich niederwerfen und ihm allein dienen. Es steht geschrieben, du sollst dem Herrn, deinem Gott, nicht auf die Probe stellen. Jesus missbraucht die Macht, die ihm zur Verfügung steht, nicht. Er nutzt die Macht, Wunder zu tun, nie für sich selbst. Er wählt den Weg der Demut und entfernt sich nie vom Geheimnis der Menschwerdung des Gottessohnes, dass das Göttliche sich demütig und einfach im Menschlichen manifestiert, durch seine wahre Menschlichkeit. Eine Mission, die immer frei lässt, die nicht verführt und das Gewissen nicht zwingt. Eine Mission, die nicht nach Macht über die Königreiche der Erde strebt, sondern vielmehr den Menschen dient, bis zur Hingabe des eigenen Lebens als Lösegeld für die vielen. Eine Mission, die nicht zu einem ruhmvollen Triumph auf Erden, zur Anerkennung durch alle, zu einem einschlägigen Erfolg führt, sondern zu Widerstand. Ja, sogar zur Ablehnung, zur Verurteilung, zur Folter und zum Tod am Kreuz. Eine Mission der Erlösung der Menschheit, die durch das Leiden in die neue Welt der Auferstehung führt, die aber vor unseren Augen verborgen bleibt. Damit tun wir uns oft schwer, dass das so ist, dass er seine Sendung auf diese Weise erfüllt. Aber gerade im Blick auf das missbräuchliche Verhalten, das in unserer Zeit, Gott sei Dank, endlich thematisiert und aufgearbeitet wird, können wir nur dankbar sein dafür, dass Gott so handelt und dass Jesus so handelt. Denn in all dem zeigt sich Jesus wirklich als der Antimanipulator, der wirklich ganz frei lässt, der niemand zwingt, der den Raum schafft, dass du wachsen kannst und dass du selbst die Entscheidungen trägst und triffst. Und selbst wenn du dich entfernst von mir, lasse ich dich frei. Und ich werde um dich werben und ich werde auf dich zugehen und ich werde dir alle Hilfen und Gnaden geben, aber ich werde dich nie zwingen. Durch ein Spektakel, durch eine Demonstration. Deswegen ist Gottes Verborgenheit ein großer Segen für uns. Und Jesus ist unser großer Bruder. Er wurde wie wir versucht, während er ganz rein war, ohne Sünde, in vollkommener Unschuld. ohne jegliche innere Angriffsfläche und Antenne für das Bösen. Das gibt uns bereits ein erstes Wertvolles. Versuchung ist nicht Sünde. Versuchung musst du nicht beichten. Versuchung kannst du aussprechen in einer geistlichen Begleitung, von mir aus auch in der Beichte. Aber Versuchung ist noch nicht Sünde. Die Versuchung, dass die kommt, das hängt nicht von dir ab. Ob die Versuchung dann herumlungert in dir, ob du sie reinlässt und dann sagst, willst du einen Kaffee? Willst du ein Kipferl auch noch? Komm, hau dich zu wie. Ja, das hängt von dir ab. Aber wenn sie reinschaut bei dir und du gibst dir gleich einen gescheiten Tritt in den Allerwertesten und sperrst die Tür zu, da ist nichts zum Beichten dabei. Außer vielleicht der Allerwerteste. Also wir müssen zwischen den beiden unterscheiden. Versuchung ist noch nicht Sünde. Die Versuchung greift nicht zuerst den Sünder an, sondern den Gerechten und den Heiligen. Es ist so wichtig, das zu verstehen. Je größer die Heiligkeit eines Menschen, desto stärker die Versuchung. Je schöner eine christliche Familie ist, desto mehr wird sie angegriffen werden. Das ist die Logik. Die müssen wir uns aneignen. Ob es uns lieb ist oder nicht, das ist Realismus. Das ist geistlicher Realismus. Je wichtiger die Aufgabe eines Menschen ist, desto mehr wird er vom Versucher angegriffen, um ihn von dieser Aufgabe abzulenken, abzubringen. Vor allem, der Versucher hat ja eines uns voraus, er sieht bereits die ganze Fruchtbarkeit, die da dran hängt. Und deswegen möchte er sie demolieren von Anfang an. Deswegen ist es ganz normal, dass der Blitz einschlägt vor einem Familientreffen und die ganze Technik kaputt geht. Deswegen ist es ganz normal, dass die Website während dem Familientreffen gehackt wird. Die Vatikan-Website hat mir der Techniker gesagt, der dafür zuständig ist, hat ungefähr 40.000 Angriffe pro Tag. Ja. Das ist die normale. Es gibt manchmal auch dann mehr. Also die Versuchungen als solche sind kein Zeichen dafür, dass man auf dem falschen Weg ist. Im Gegenteil, diese Versuchungen offenbaren, dass man sich auf dem rechten Weg befindet, dass es eine echte spirituelle Herausforderung gibt, ein menschliches und göttliches Gut, das in unserem Leben und durch unser Leben für andere vorhanden ist, eine Fruchtbarkeit, die der Böse um jeden Preis zu verhindern, zu verzerren und zu zerstören versucht. Und ich möchte euch einladen, dass ihr auf das Mühevolle eures Lebens, das Mühevolle eurer Familie und eurer Ehe einmal in dieser Perspektive schaut. Dass das vielleicht gerade deswegen so umkämpft ist, weil es so kostbar ist. Dass es deswegen angegriffen wird, weil da die ganze Fruchtbarkeit eurer Familie hängt. Vielleicht bis in die übernächste Generation. Die Präsenz der Versuchung zeigt uns auf negative Weise die Präsenz Gottes in unserem Leben auf, die Bedeutung der Mission, die er uns anvertraut, die spirituelle Fruchtbarkeit, die Gott in unserem Leben geben möchte. Im Gegensatz zu Christus sind wir nicht unschuldig. Wir sind anfällig für das Böse. Wir haben eine innere Antenne, das nennt man die Konsequenz der Erbsünden. Und wir können den Versuchungen nachgeben, die dann zur Sünde wird. In diesem Zusammenhang ist es interessant, dass das hebräische Wort für Sünde, Chata, wörtlich bedeutet, das, was das Ziel verfehlt. Sünde auf Hebräisch heißt sein Ziel verfehlen. Das ist wieder interessant mit dem Bogenschützen, ne? Sein Ziel nicht erreichen. Und das Wort besteht aus drei Buchstaben, aus Chet, Tet und Aleph. Im Hebräischen haben ja alle Buchstaben gleichzeitig eine symbolische Bedeutung, wie ein Piktogramm. Also es gibt hinter den Buchstaben ein Bild und hinter dem Bild ist eine Erfahrung. Chet ist das Bild von einem Zaun, der abgrenzt, ja, oder eine Mauer, die abtrennt oder sich abschneiden von. Tet, interessanterweise, ist das Bild einer Schlange, die sich windet, das, was umschließt und einkreist sozusagen. Auch im Sinne von sich in etwas verstricken, wo du nicht mehr rauskommst, wie in eine Lüge. Und Aleph ist das Bild von einem Ochsen. Aleph ist ja der erste Buchstabe, ist der Anführer, das Prinzip, das von dem alles ausgeht. Also der Vater, Aleph ist der Vater. Deswegen heißt er auch der Vater auf Hebräisch und Aramäisch Av. Abba, Abba, Ava, Avun. Also Chata vom Piktogramm her bedeutet, getrennt zu sein, abgeschnitten von seinem Prinzip, von seinem Lebensprinzip, vom Vater abgeschnitten zu sein. Ich finde das total faszinierend, dass das ganze Gleichnis vom barmherzigen Vater vom Piktogramm her im Wort Sünde bereits enthalten ist. Also das kannst echt nicht erfinden. Das kann nur der Heilige Geist inspirieren. Das Gleichnis vom barmherzigen Vater, das Jesus erzählt, ist eigentlich nur eine Ausführung von diesen drei Elementen. Wie der Sohn sich abschneidet vom Vater, aber dann wieder und sich verstrickt bis hin zum Schweinetrog, aber dann zurückkehrt zu ihm. Aber er hat sich abgeschnitten vom Lebensprinzip. Und Jesus kehrt das um im Gleichnis. Ja, das war eigentlich alles nur die Einführung, was ich euch da jetzt gesagt habe. Jetzt wollte ich eigentlich zum Hauptteil kommen, aber das ist nicht notwendig. Ich möchte euch vielleicht einfach nur die Fragen stellen, die ihr selbst beantworten könnt. Wo habt ihr selbst heute in eurem Leben, vielleicht in eurem Ehepaar, in eurer Familie, einen Hang zur Übertreibung? Wo übertreibt ihr? Oder einen Hang zur Flucht? Das erste, wisst ihr was heute das erste Instrumentum der Übertreibung und der Flucht ist? Das ist keine rhetorische Frage, ihr dürft antworten. Dieser Gegenstand hier. Deswegen, also Versuchung, geistlicher Kampf. Ich weiß nicht, vielleicht sollten wir mal so eine eigene Handysegnung auch entwickeln, wo alle Handy ins Weihwasser kommen. Also am Gebrauch des Handys kannst du empirisch ablesen, dass die Erbsünde existiert. Ist ein super Mittel, wenn du das richtig gebrauchst, aber ich kenne keinen, der es wirklich gut gebrauchen kann. Niemand. Weder die Kinder, noch die Eltern, noch die Großeltern. Ich kenne Omas, die sind Handy-dependent und verbringen 9 Stunden vor dem Bildschirm. Sind nicht nur die Jugendlichen, die Shorts anschauen und screenen. Betrifft alle Generationen, betrifft die Klöster. In der Klausur haben wir eine riesen Klostermauern gebaut, damit wir uns schützen. Und dann hast du dein Handy und dann holst du die ganze Welt rein. Es kann nicht gut gehen. Also da braucht man vielleicht irgendwie was, vielleicht fällt euch was ein. Stellt sich auch die Frage, wo seid ihr aus dem Gleichgewicht gekommen? Wo braucht ihr eine Ergänzung durch andere? Wo lauft ihr Gefahr, dass ihr euer Ziel verfehlt? Betrachtet Sünde einmal nicht so moralisch zuerst, mit Scham behaftet, sondern wirklich, wo laufe ich Gefahr, dass ich total daneben bin am Ende meines Lebens? Welche Dynamik führt mich dahin, dass sie am Tor vorbeischießt? Um das jetzt mal fußballerisch zu sagen. Welche Veränderungen braucht ihr, um wieder ins Lot zu kommen? Was sind eure Hauptversuchungen? Und vor allem, was zeigen euch diese Versuchungen auf von der Gegenwart Gottes, von seiner Präsenz, von seinem Wirken in eurem Leben und von der zentralen Gnade, die er euch schenkt für eure Mission hier auf dieser Welt? Das wären so die Fragen für den heutigen Tag. Vielleicht hilft euch das eine oder das andere, damit ihr das Gleichgewicht des Bogenschützens nicht verliert, erlangt und so eingehüllt in sein Erbarmen vertrauensvoll nach vorne geht. Viel Segen dafür und viel Kraft. Danke.
1: Das war ein Vortrag vom Jungfamilientreffen in Kremsmünster.

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Grüß Gott, liebe Hörerinnen und Hörer von Radio Maria, hier spricht Bruder Peter und Sie haben wieder eingeschaltet zur Sendung Wort des Lebens. Ja, ein bisschen eine andere Zeit, ein bisschen früher am Tag, aber trotzdem eine schöne Zeit, denn im Moment übertragen wir ja aus Kremsmünster das Jungfamilientreffen und da verschiebt sich natürlich meine Sendung etwas zwischen dem Vortrag und der Heiligen Messe. Wenn Sie dort in Kremsmünster austauschen oder sich auf die Heilige Messe vorbereiten, findet die Sendung Wort des Lebens statt. Jetzt wollen wir gemeinsam den Heiligen Geist wieder einladen, der uns helfen darf. Der ist ja unser Helfer, unser Beistand, dass wir verstehen, dass wir begreifen, dass wir erleuchtet werden mit dem Licht des Heiligen Geistes. Und denn es geht auch heute wieder um das Gebet, Zeit für Gott, die Kraft des Gebets. So heißt die heutige Sendung. Im Namen des Vaters und des Sohnes und des Heiligen Geistes. Amen. Atme in mir, du Heiliger Geist, dass ich Heiliges denke. Treibe mich, du Heiliger Geist, dass ich Heiliges tue. Locke mich, du Heiliger Geist, dass ich Heiliges liebe. Stärke mich, du Heiliger Geist, dass ich Heiliges hüte. Hüte mich, du Heiliger Geist, dass ich Heiliges nimmer verliere. Amen. Gegrüßet seist du, Maria, voll der Gnade. Der Herr ist mit dir. Du bist gebenedeit unter den Frauen und gebenedeit ist die Frucht deines Leibes, Jesus. Heilige Maria, Mutter Gottes, bitte für uns Sünder, jetzt und in der Stunde unseres Todes. Amen. Maria mit dem Kinde lieb, uns allen deinen Segen gib. Liebe Hörerinnen und Hörer, es geht um das Gebet. Also das Gebet hat eine unendliche Kraft, die uns Gott schenkt im Gebet. Mir gefällt immer diese Stelle auch, wo Jesus im Ölgarten betet vor seinem Leiden, vor seinem Sterben und mit den Worten auch, Herr, lass diesen Kelch an mir vorübergehen, aber nicht mein Wille, sondern dein Wille geschehe. Und als er dann eigentlich gemerkt hat, ja, der Vater lässt diesen Kelch nicht an mir vorübergehen, aber der Vater schenkt Jesus Kraft, eine innere Kraft, dass sogar die Soldaten, als sie dann fragen, wir suchen Jesus von Nazareth, der antwortet, ich bin es, fallen die Soldaten zu Boden. Da wird etwas von dieser Vollmacht, auch von dieser Kraft, die ihn erfüllt hat, die Kraft des Heiligen Geistes, sichtbar. Ja, wirklich sichtbar durch das Fallen der Soldaten. Und jeder von uns wünscht sich eigentlich, dass er im Gebet wirklich diese Kraft, diese Vollmacht auch von Gott geschenkt bekommt. Und ein wichtiger Punkt ist heute, nämlich die Meditation, das innere Gebet. Also, wenn wir auch an Maria denken, und ich denke, sie ist hier im Gebet und gerade was Gebet auch betrifft, uns ein sehr großes Vorbild, dann sehen wir, wie Maria gebetet hat. Und bei ihr heißt es immer wieder an den verschiedenen Stellen im Evangelium, dass sie all das, was sie gehört hat, im Herzen bewahrte und darüber nachgedacht hat. Und gerade auch durch das Nachdenken, durch das Bewahren, schenkt der Herr auch diesen Glauben. Und das wird dann im Lukas-Evangelium, im 45. 1. Kapitel, Vers 45 deutlich. Sie ist diejenige, die geglaubt hat, dass sich erfüllt, was der Herr ihr sagen ließ. Und dieses Glauben, dass wirklich das Wort des Herrn wahr ist, dass er an uns handelt, kommt von diesem inneren Gebet, diese Innerlichkeit.
Da wächst nämlich Glaube, Vertrauen, aber auch die Ausrichtung auf den Willen des Vaters und die Annahme, dass den Willen des Vaters anzunehmen. Also das ist die wesentliche Richtung, die wir einschlagen dürfen, nämlich die Richtung nach innen, in dieses innere Gebet. Damit wir glauben können wie Maria, damit wir vertrauen können wie Maria, die unter dem Kreuz nicht zusammengebrochen ist, sondern geglaubt hat, vertraut hat und gehofft hat. Das innere Gebet. Und deshalb, das innere Gebet möchte uns helfen, diese wichtigen Glaubenswahrheiten anzunehmen. Und das innere Gebet, die Betrachtung, da braucht es immer wieder die Erinnerung. Ich erinnere mich an das, was Gott getan hat, weil der Mensch vergisst so schnell. Und deshalb sind wir eingeladen, im Gebet darüber nachzudenken. Also wir denken ja oft und viel nach, den ganzen Tag denken wir über etwas nach. Manchmal sind das gute Dinge, positive Dinge, die schenken uns auch positive Gefühle. Könnt ihr mal drauf aufpassen, auf eure Gefühle. Wenn ihr über etwas Schönes, etwas Gutes nachdenkt oder dankbar seid für etwas, was Gott in eurem Leben getan hat, wo ihr seine Nähe erfahren habt, gibt es auch eine innere Stärkung, inneres positives Gefühl. Das andere ist, wir erleben Tag für Tag Schwierigkeiten, Herausforderungen. Und wenn wir dann über die Leiden nachdenken, über das, was uns vielleicht nicht gelungen ist, vielleicht uns selbst Vorwürfe machen oder uns Vorwürfe gemacht wurden, dann denken wir über das Schlechte nach und wir merken, ich bekomme auch schlechte Gefühle. Also diese Unterscheidung kann uns auch helfen, wieder auf das Richtige, auf das Gute, auf das Schöne sich auszurichten, nämlich auf Gott, dass ich wieder an das denke, was Gott in meinem Leben getan hat. Und deshalb eine schöne Übung ist es, dass wir am Abend, wenigstens am Abend, uns ein paar Minuten Zeit nehmen und über die guten Dinge nachdenken und Gott dafür danken, was er Gutes getan hat. Und er hat viel getan. Und er hat auch dir viele gute Gaben geschenkt. Und dass du in deinem Herzen das darüber nachdenkst und dankbar dafür bist. Nicht jeder glückliche Mensch ist dankbar, aber jeder dankbare Mensch ist glücklich, weil er spürt, das Glück kommt von Gott. Eigentlich ist alles, was ich geschenkt bekommen habe, ein Geschenk Gottes. Und weil wir immer wieder vergessen, ist es wichtig, dass wir über die wichtigsten Heilsgeheimnisse nachdenken in unserem Leben. Dass wir die im Herzen bewahren. Maria bewahrte alles, was geschehen war, in ihrem Herzen und dachte darüber nach. Sie ist quasi die Hüterin, die nicht vergisst. Sie achtet auf all das, was der Herr getan hat und ist dankbar dafür. Und damit kann sie auch alles vertiefen und in die Tiefe dieser Glaubensgeheimnisse hineinwachsen oder auch in die Tiefe hineinwachsen, nämlich in die Tiefe des Vertrauens, des Ausrichtens auf den Willen Gottes. Dazu sind wir eingeladen als Gläubige, diesen inneren Weg zu gehen, uns auf das Leben auszurichten, auf den göttlichen Willen und anzunehmen. Was hat Gott für Pläne?
Maria betet auch in ihrem Lobpreis im Magnificat: Gott hat Großes an mir getan. Also sie dankt für das Große. Sie lobpreist Gott für das Große, das er tut. Und das können wir, wenn wir darüber nachdenken und uns immer mehr in diese Innerlichkeit hinein vertiefen, im täglichen Leben, im täglichen Jahr, in den täglichen Herausforderungen, immer in diese Gegenwart des Herrn einzutreten. Und wie kann das gehen? Also es gibt verschiedene Möglichkeiten, über die man natürlich nachdenken kann. Das sind einerseits vielleicht die Dinge des alltäglichen Lebens, zum Beispiel das Wort Gottes, das uns Tag für Tag begleitet, dass wir das darüber nachsinnen, dass ich vielleicht darüber nachsinne, was hat mir der Beichtvater für einen geistlichen Rat gesagt, dass ich vielleicht ein gutes Buch gelesen habe oder eine Vertiefung des Glaubens lese, darüber nachdenke, was will Gott mir damit sagen? Oder dass wir auch das Gehörte vielleicht ja von der Heiligen Messe, die eine Predigt, oder dass ich auch das Gehörte von Radio Maria, was der Referenten sagen, was der Bruder Peter sagt, dass ich darüber nachdenke, was will Gott mir damit ganz persönlich sagen? Und dazu braucht es diese Stille, dazu braucht es das Gebet, das innere Gebet: Gott, zeig mir, was spricht mich davon an? Wo spüre ich das? Vielleicht sich auch dann diesen Satz einfach mal aufzuschreiben oder diesen Gedanken mal aufzuschreiben, dass man halt nicht nur im Gedanken bleibt, sondern auch diesen Gedanken, den man erfasst hat, oder diesen Satz, den man erfasst hat, ganz konkret aufs Papier bringt und darüber nachsinnt. Beim Wort Gottes geht es vielleicht ein bisschen leichter, wenn wir einen Text lesen und uns spricht ein Satz an, dass wir dann darüber nachdenken. Wir haben den Satz vor uns, wir lesen ihn oft, lernen ihn vielleicht ein bisschen auswendig und denken darüber nach, was will Gott mir sagen? Der heilige Augustinus versteht auch das innere Gebet wie eine Nahrungsaufnahme. Und er gebraucht hier in seinen Schriften das Verb ruminare, das heißt auf Deutsch wiederkäuen oder auch nachsinnen. Also über die Geheimnisse Gottes nachzusinnen, nachzudenken, es zu wiederholen. Ruminare, also wiederkäuen, ist ja das Bild der Kuh, die mit ihren 7 Mägen immer wieder das Gras durchkaut. So dürfen auch wir sein, wir Menschen, wenn wir wiederkäuen, dass wir die Geheimnisse Gottes wiederkauen, wieder nachdenken darüber, um in die Tiefe dieser Geheimnisse einzutreten. Weil das gibt uns Halt, das gibt uns Kraft, das gibt uns Orientierung. Stellt euch vor, es wäre jeden Tag alles neu. Das könnte man gar nicht aushalten, weil der Mensch braucht Orientierung. Orientierungsleuchten, Leitplanken oder ein Geländer. Stellt euch vor, das Geländer wäre früh auf der anderen Seite. Bist vielleicht noch mal halb schlaf und würdest dabei gar nicht bemerken und die Treppe herunterfallen, weil auf einmal kein Geländer mehr auf der Seite ist. Und deshalb diese Dinge, die wir auch immer und immer wiederholen, geben uns Halt. Weil es geht um die Tiefe. Es geht um die Tiefe, das uns vermittelt wird in diesen Worten, im Wort Gottes, in der Betrachtung. Der heilige Bonaventura sagt, man muss stets über sie nachsinnen, also über die Worte Gottes, um sie mit brennendem Eifer im Herzen festhalten zu können. Betend betrachten heißt also,
Haltung der Sammlung der inneren Stille anzunehmen, um nachzudenken und die Geheimnisse unseres Glaubens und dass wir Gott in uns wirken, in uns wirkt und uns und in uns aufzunehmen. Also da möchte ich wirklich einladen, ein betrachtender Mensch zu werden und sich wirklich von Gott und von diesen Geheimnissen Gottes darüber nachzudenken. Wir beten ja oft den Rosenkranz in Radio Maria und gerade der Rosenkranz ist ein betrachtendes Gebet. Deshalb ist er auch mit vielen Wiederholungen. 10 gegrüßet seist du Maria, ein Gesetz. Dann der Rosenkränze, die wir immer und immer wieder die wichtigsten Heilsgeheimnisse Jesu betrachten und darüber nachsinnen, helfen uns zu verstehen, ja, wie ging es denn Maria, als der Engel Gabriel zu ihr kam? Gegrüßet seist du Maria, voll der Gnade. Der Herr ist mit dir. Also sich auch in diese Situationen hinein zu versetzen, zu vertiefen. Dann Elisabeth, du bist gebenedeit unter den Frauen und gebenedeit ist die Frucht deines Leibes. Also, wie ging es Maria? Wie ging es Elisabeth? Wie war diese Situation, diese Begegnung zwischen diesen beiden Frauen, die ein Kind erwarten? Also sich in diese ganze Situation hinein zu vertiefen und zu verstehen, nachzuvollziehen und diese gleiche Haltung vielleicht auch einzunehmen von Maria, die mit großer Offenheit und Begeisterung dem Engel entgegengebracht hat, anzunehmen, was der Engel ihr sagen ließ. Sie hat geglaubt, sie hat vertraut. Sie hat sich ganz hingeschenkt. Und das ist unser Auftrag, sich in Maria, mit Maria zu vereinigen und so in diese Ganzhingabe, ganz an Jesus, ganz sich Gott hinzuschenken, immer mehr einzuüben. Und dann wird auch unser Leben ein festes Fundament haben und wird auch unser Leben immer mehr fruchtbar werden. Für Zeit und Ewigkeit. Denn wir gehen alle auf diesen wichtigsten Augenblick zu, auf diesen Begegnung mit dem lebendigen Gott. Ob das einmal am Tag ist in der Heiligen Messe, ob das unsere Mitmenschen sind oder ob es einmal dieser wichtige Augenblick ist, wo wir vor Gott hintreten in der Ewigkeit. Und dafür bereiten wir uns vor. Und da ist der Glaube ein sehr wichtiges und großes Geschenk. Wie es über Maria heißt, so soll es auch über uns heißen. Sie hat geglaubt, dass sich erfüllt, was der Herr ihr sagen ließ. So soll es auch über dich heißen. Er oder sie hat geglaubt, dass sich erfüllt, was der Herr ihr sagen ließ. Durch das Wort Gottes spricht Gott ganz persönlich zu uns, dass wir uns mit dem Wort des Herrn auseinandersetzen, innerlich werden, darüber nachdenken, was hat das mit meinem Heute zu tun, wie will Gott in mein Heute hineinsprechen, was möchte er, dass ich davon umsetze. Lassen wir uns ganz erfüllen und bitten Maria, dass sie uns hilft, hineinzukommen in dieses innere Gebet, das sie uns so schön vorgelebt hat. Das sollen ein paar Punkte sein, die ich euch mal so heute mitgebe. 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
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Wir feiern auch heute den Gedenktag des heiligen Christophorus, der ja dann lange am Flussufer gearbeitet hat, die Menschen begleitet hat, hinüberzutragen auf die andere Seite, bis er dann das kleine Kind hinübergetragen hat, wo er fast untergegangen wäre und gefragt hat, warum bist du so schwer, ich kann dich kaum tragen. Und er antwortet, ich bin Christus. Und somit wird er dann vom Ophorus zu Christophorus, nämlich zu Christusträger. Lassen wir uns da auch inspirieren und uns bewusst machen, dass wir durch die heilige Kommunion, durch unsere Taufe Christusträger sind, Christus im Herzen tragen. Und dass wir wie Christophorus werden, Christus in diese Welt hineinzutragen. Ja, und als letztes möchte ich noch sagen, dass ich jetzt in den nächsten 2 Wochen habe ich auch wieder Ferienlager mit den Kindern. Das nennt sich religiöse Kinderwoche. Da werde ich 2 Wochen haben am Talhof bei Breitenstein. Also 2 Gruppen. Erst die eine Gruppe, dann die andere Gruppe, wo wir wieder ein sehr intensives Programm mit den Kindern haben und eine sehr intensive Zeit mit Gebet, mit Lobpreis, viel Lobpreis, mit spannenden Lehren oder Katechese halt und dann mit Heilige Messe täglich, auch mit einer kleinen Abendanbetung und so mit vielen Workshops, Lagerfeuer und was dazu gehört, wollen wir diese Zeit miteinander verbringen und da bitte ich euch ums Gebet für diese Kinder, dass es eine sehr fruchtbare Zeit für sie wird und dass wir auch fruchtbar verkünden können als Priester und die Menschen, die Kinder zu Jesus führen können. Jesus sagt ja, lasst die Kinder zu mir kommen. Ihnen gehört das Himmelreich, dass wir das helfen können, dass sie mit Freude, mit Begeisterung Jesus kennenlernen oder die Freundschaft mit Jesus vertiefen können und so innerlich auch gestärkt den Glaubensweg im alltäglichen Leben leben können. Und jetzt, liebe Hörerinnen und Hörer, darf ich Sie einladen, anzurufen und mit Ihren Gedanken oder Fragen sich zu melden. Die Telefonnummer lautet 0 720 578 578 und außerhalb von Österreich mit der Vorwahl 0043 720 578 578.

0: Jetzt darf ich unsere erste Hörerin hier in der Sendung begrüßen, die Gerda. Schön, dass du anrufst.
1: Hallo, grüß Gott, schöne Mittagszeit der ganzen Hörerfamilie. Ja, danke, lieber Bruder Peter, für diesen Impuls des Gebets und auch die Einladung zu der Treue im Gebet und auch die Wiederholungen des Gebets im Alltag. Ja, ich erlebe das gerade so, also wir haben 3 jugendliche Kinder und wir beten in der Familie immer, in der Früh, zum Mittag, am Abend, also wenn wir halt alle gemeinsam zu Hause sind, was bei Jugendlichen halt auch immer seltener wird. Und manchmal haben wir dabei nicht so eine gute Stimmung, es ist irgendwie so, fühlt sich so ein bisschen wie Wüste an und ja, na gut, dann kommen sie halt doch und wir beten das halt miteinander und ja. Und dann merke ich manchmal, ja, das ist schon richtig zart und ist das jetzt überhaupt gut, wenn wir das so weiterführen, auch wenn es so, sich so trocken anfühlt. Und dann hatten wir letztens so ein Erlebnis, also die große Tochter hatte ein Strafverfahren wegen einem Verkehrsdelikt. Und da gab es mehrere Schriftverkehre schon mit der BH und mit der Polizei hin und her. Und ja, sie hat uns geschworen, sie ist unschuldig und sie hat das nicht gemacht. Und ja, wir haben ihr da geholfen natürlich bei diesem Schriftverkehr und so. Und es war schon alles sehr langwierig und sehr, sehr aufreibend. Und dann einen Tag vor ihrem Geburtstag kam ein Brief von der BH und da ist dann drinnen gestanden, ja, das Verfahren wurde jetzt eingestellt. Ja. Und sie ist gesprungen und hat sich gefreut und geweint und hat gesagt, danke, danke Jesus, oh, wirklich danke. Und jetzt, ach, das hat es jetzt endlich gebracht, die vielen Gebete und so. Und ich war ganz verwundert, dass sie das jetzt damit in Zusammenhang bringt und dass sie da einen Dank aussprechen kann. Und mir ist selbst das Herz dabei übergegangen und das habe ich mal irgendwie auch nicht erwartet. Und aber es hat mir aufgezeigt, ja, macht wirklich Sinn, dran zu bleiben und alle Situationen des Lebens hinzuhalten. Und ja, auch wenn es trocken wird oder auch wenn es eine Wüstenzeit gibt.
0: Dankeschön, liebe Gerda. Das ist ein sehr berührendes Zeugnis, das du uns jetzt geschenkt hast. Und ja, alles wird auch fruchtbar durch diese große Liebe und Geduld und Ausdauer. Der Herr sorgt auch für uns. Genau. Wir wissen oft gar nicht, was in den Herzen jedes Einzelnen auch entsteht. Und da dürfen wir dankbar sein. Vergelt's Gott. Und schön, dass es gut ausgegangen ist.
1: Genau, da bin ich auch sehr dankbar. Ja, und danke für diese schöne Sendung und auch für diese Sendungen jetzt, dass das übertragen wird, das Jungfamilientreffen und das Jugendtreffen in Grimsmünster. Mhm. Ich habe selber gerade einen Gipsfuß und jetzt habe ich gerade viel Zeit, mir das anzuhören. Und ich denke mir, ja, warum ist das gerade jetzt gekommen? Aber auch da denke ich mir, was für eine Tankstelle und wie gut das tut. Und ich hoffe, dass da ganz, ganz viele Familien diese Zeit als Tankstelle nützen können. Es ist so unglaublich kostbar. Danke, dass ihr das ermöglicht.
0: Danke, liebe Gerda, vergelt's Gott. Alles Gute und auch dir gute Besserung. Jetzt dürfen wir zu einer weiteren Hörerin kommen, zur Elisabeth. Grüß Gott.
2: Ja, bin ich wieder jetzt?
0: Ja, sind Sie die Elisabeth? Ja.
2: Ich bin, was vorher angegriffen hat. Ja,
0: ja, genau.
2: Ja, und da wurde ich fragen, was das bedeutet, aber ich erlebe schöne Dinge oft und ich weiß es nicht immer, was das bedeuten soll. Darum habe ich angerufen jetzt.
0: Ja, vielleicht können Sie es noch wiederholen, damit auch alle Hörerinnen und Hörer wissen, um was es geht.
2: Ja, ich war in Skierwohlfahrten und da habe ich mir das Hingabegebet gemacht unten in Skier. Und während dem Beten haben wir uns dann hingekniet, haben wir das Gebet gemacht, meine Freundin und ich. Und während dem Beten habe ich dann den großen Jesuskreuz, neben dem Jesuskreuz, auf der Seite zwei weiße Ringe geworden. Leuchtende weiße Ringe.
0: Mhm. Ja, ein Ring ist immer ein Zeichen auch der Verbundenheit. Denken wir auch an die Ehe, wo sich zwei Menschen miteinander verbinden und ihr Ja sprechen. Und ich glaube, bei diesem Hingabegebet ist es ja auch, dass sie sich ganz Gott hingeschenkt haben. Mhm. Und er hat vielleicht durch dieses kleine Wunder ihnen einfach zeigen wollen, diese Verbundenheit.
2: Mhm.
0: Also eine kleine Bestätigung auch zu diesem Hingabegebet.
2: Mhm.
0: Danke.
2: Na schön, danke. Na danke.
0: Gerne, ja gerne. Dann alles Gute
2: danke,
0: Ihnen.
2: Ja.
0: Wiederhören.
2: Alles Gute auch Radio Maria. Wiederhören,
0: danke. Liebe Hörerinnen und Hörer, am Ende dieser Sendung darf ich euch noch den Segen spenden. Und wir wollen noch ein Gegrüßet seist du Maria beten für unser Radio, für alle Menschen, die mit uns verbunden sind, dass sie wirklich in diese Tiefe des Gebetes hineintauchen können, in diese Gegenwart des Herrn. Gebet ist immer etwas Spannendes, Aufregendes, denn wir begegnen den lebendigen, den allmächtigen Gott. Gegrüßet seist du, Maria, voll der Gnade, der Herr ist mit dir. Du bist gebenedeit unter den Frauen und gebenedeit ist die Frucht deines Leibes, Jesus. Heilige Maria, Mutter Gottes, bitte für uns Sünder, jetzt und in der Stunde unseres Todes. Amen. Der Herr sei mit euch und mit deinem Geiste. Auf die Fürsprache der jungfräulichen Gottesmutter Maria segne euch der dreifaltige Gott. Der Vater und der Sohn und der Heilige Geist. Amen. Gelobt sei Jesus Christus in Ewigkeit. Amen. Ich wünsche euch allen wirklich einen gesegneten Tag und auch eine gesegnete Zeit. Wir werden uns immer beim Engel des Herrn am Morgen hören. Und bis bald, in 2 Wochen bin ich dann wieder zur Sendung hier. Wort des Lebens.
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In der Mitte der Nacht beten wir nun den Angelus und vertrauen uns und alle Menschen der Mutter Gottes an.

Heute, am 25. Juli, gedenken wir der heiligen Thea. Sie lebte im 3. Jahrhundert in Gaza. Dort wurde sie mit anderen Christen beim Studium der Heiligen Schrift erwischt. Nach grausamer Folter wurde sie am 25. Juli 308 enthauptet. Mehr hören wir heute von der heiligen Valentina und vom heiligen Apostel Jakobus dem Älteren.

Die heilige Valentina wurde im Jahr 281 in Caesarea in Israel geboren. Überlieferungen zufolge gelobte sie Jungfräulichkeit. Im Jahr 313 soll die sogenannte Mailänder Vereinbarung in Kraft getreten sein. Dabei wurde den Menschen Religionsfreiheit versprochen. Trotz dieser Abmachung wurde die heilige Valentina 4 Jahre später wegen ihres christlichen Glaubens zum Tode verurteilt und enthauptet. Am 18. März 317 starb sie den Märtyrertod im Alter von nur 36 Jahren. Obwohl aus ihrem Leben wenig bekannt ist, findet die heilige Valentina heute noch große Verehrung. Besonders bekannt ist sie in der niederösterreichischen Gemeinde Drosendorf. In der dortigen Martinskirche befinden sich auch Valentinas Reliquien. Die heilige Valentina ist eine sogenannte Katakombenheilige. Aus vielen katholischen Kirchen wurden die dort verehrten Reliquien gestohlen. Als Ersatz dafür wurden tausende Gebeine aus den römischen Katakomben erhoben. Diese sterblichen Überreste wurden dann mit den Namen der Heiligen versehen. So kommt es, dass auch im Sarg der heiligen Valentina in der Martinskirche in Drosendorf nicht ihre eigenen Gebeine aufbewahrt werden. In ihrer Grabstätte befindet sich auch eine Marmortafel mit einer Inschrift. Diese Tafel enthält Valentinas genaues Todesdatum und war an ihrem ursprünglichen Grab angebracht. In Drosendorf findet alljährlich am Sonntag nach dem Valentinstag ein festlicher Gottesdienst zu Ehren der heiligen Valentina statt. Die sogenannte Valentinermesse wurde erstmals im Jahr 1999 gefeiert. Im Anschluss daran wird mit der Valentinersuppe für das leibliche Wohl der Bürger von Drosendorf gesorgt.

Hören wir nun von einem Heiligen, der Jesus selbst kennenlernen und ihn ein Stück auf seinem irdischen Lebensweg begleiten durfte. Jakobus war der Sohn von Zebedäus und der ältere Bruder von Johannes, dem späteren Evangelisten. Er war gläubiger Jude und, wie sein Vater, ein fleißiger Fischer. Am See Genezareth begegnete er dem Wanderprediger Jesus. Jakobus befand sich dort mit seinem jüngeren Bruder Johannes, um zu fischen. Die beiden Brüder ließen ihre Netze liegen, um Jesus nachzufolgen. Jesus ernannte sie zu seinen Jüngern. Er nannte die beiden auch Donnersöhne, vermutlich aufgrund ihres furchtlosen und temperamentvollen Charakters. Da es einen zweiten Apostel mit dem Namen Jakobus gab, erhielt er außerdem den Beinamen der Ältere oder der Große. Auch aus der Heiligen Schrift geht hervor, dass Jakobus und sein Bruder furchtlos und impulsiv gewesen sein müssen. Dort wird erwähnt, dass sie Jesus zu den Samaritern begleiteten. Diese weigerten sich, Jesus und seine Jünger aufzunehmen. Daraufhin wollten Jakobus und Johannes in ihrem Eifer das Feuer vom Himmel herabrufen, um sie zu bestrafen. Jesus aber sagte zu ihnen: Ich bin nicht gekommen, um Seelen zu verderben, sondern zu retten. Jakobus war neben Johannes und Petrus einer der bevorzugten Jünger Jesu. Er sah die Verklärung Christi am Berg Tabor. Außerdem war er in der Nacht vor dem Tod Jesu mit ihm auf dem Ölberg, wo der Herr seine Todesangst durchlitt. Über das Leben von Jakobus nach Jesu Tod am Kreuz ist nicht viel bekannt. Jedenfalls muss er als unerschrockener Verkünder des Evangeliums unterwegs gewesen sein. Jakobus war der erste Apostel, der hingerichtet wurde. Unter der Herrschaft von König Herodes Agrippa erlitt Jakobus zu Ostern im Jahr 44 den Märtyrertod. Nach alter Überlieferung wurden seine Gebeine im 7. Jahrhundert nach Santiago de Compostela gebracht. So wurde die spanische Stadt bald zum Beliebten

Dem heiligen Jakobus werden viele Patronate zugeschrieben. So gilt er beispielsweise als Patron der Pilger und Wallfahrer. Er ist Schutzpatron zahlreicher handwerklicher Berufsgruppen. Seine Hilfe wird auch für das Gedeihen der Feldfrüchte erfleht. Außerdem ist der heilige Jakobus der Nationalheilige von Spanien und Patron von Innsbruck.

Soweit die Heiligen des heutigen Tages. Im Namen von Radio Maria wünsche ich allen, die heute ihren Namenstag oder einen anderen Festtag feiern, alles Gute und Gottes reichen Segen. Mögen Ihnen die Tagesheiligen Valentina und Jakobus Fürsprecher sein.

0: Wir übertragen in diesen Tagen vom Jungfamilientreffen in Kremsmünster und haben ein paar Eindrücke der Teilnehmer für Sie eingefangen.
1: Großes hat der Herr an mir getan. Jungfamilientreffen in Kremsmünster von 21. bis 26. Juli.

0: Seit über 20 Jahren dürfen wir schon mit dabei sein beim Jugendtreffen und auch beim Jungfamilientreffen, jetzt neuerdings seit 3 Jahren in Kremsmünster, vorher in Pöllau in der Steiermark. Und ja, so auch diese Woche, letzte Woche war das Jugendtreffen, jetzt das Jungfamilientreffen, sind wir verbunden mit den vielen Familien und Kindern, die dort vor Ort sind. Und vielleicht fragen Sie sich wie ich, wenn man so viel Programm mitbekommt von Vorträgen, heiligen Messen, was machen Sie dort eigentlich? Wer ist denn da so unterwegs? Wer läuft uns so über den Weg? Hier ist am Mikrofon jetzt Barbara Mutsam und ich darf jetzt auch gleich Anna Brandt begrüßen, die für uns vor Ort ist und eben uns ein paar Einblicke von Kremsmünster, vom Jungfamilientreffen schildert. Grüß dich, liebe Anna.
1: Ja, grüß dich, liebe Babsi, und grüß Sie, liebe Zuhörer von Radio Maria. Ich freue mich, dass Sie verbunden sind, jetzt gerade, aber auch schon die ganze Woche seit Dienstag und auch noch bis Sonntag zum Jungfamilientreffen in Kremsmünster. Ich muss sagen, es ist eine sehr bewegende Veranstaltung für mich, denn ich habe mir sagen lassen, so voll wie es jetzt gerade ist, war es noch nie. Es sind wohl über 500 Kinder da, entsprechend die beiden Eltern mit dabei. Es ist wirklich eine sehr volle und große Veranstaltung, wo die Familie und die Berufung der Familie so sehr im Mittelpunkt steht. Und mit so vielen verschiedenen Angeboten, die es hier in Kremsmünster gibt, rund um dieses Jungfamilientreffen, und mit ganz vielen Workshops, mit Vorträgen, mit Zeugnisrunden, mit Austauschrunden, aber natürlich Gebet, Beichte, Heilige Messe, die Sakramente dürfen auch nicht zu kurz kommen. Und ich glaube, ein wirklicher Ort, wo Familien gestärkt werden können, wo die Berufung der Ehe und zur Familie ja so sehr in den Mittelpunkt gerückt wird und wo sicherlich viele Paare auftanken können. Und das finde ich ein ganz großes Zeugnis. Der Bruder Peter hat, am Mittwoch war er auch hier und wir haben gemeinsam gesprochen, gesagt, allein, dass die Familien da sind und so zahlreich da sind, dass man sieht, wie ganze Familien zur Beichte gehen, einer nach dem anderen, und wie sie sich untereinander versöhnen, mit Gott versöhnen, wie sie einfach als Familie hier auch mitwirken dürfen. Allein das wird diesem Motto schon gerecht: Großes hat der Herr an uns getan. Und das finde ich ein wirklich ganz berührendes Zeugnis, wovon wir einfach mitbekommen dürfen. Ja, hier bei dem Jungfamilientreffen in Kremsmünster, seit jeher gibt es auch 2 Maskottchen sozusagen. Und das sind Biene Maja und der Willi. Und vielleicht geben wir Ihnen, liebe Zuhörer, einmal eine kurze Kostprobe von Biene Maja und Willi, was die hier so machen mit den Kindern und Jugendlichen. Und dann freue ich mich, die beiden Darsteller jetzt gleich auch im Interview zu haben.
2: Hallo Kinder! Hallo Kinder! Kinder, ich kann die Maja nirgendwo finden. Habt ihr sie gesehen? Ah, da! Na, bin ich froh, dass ich euch hab. Maja. Hallo Maja! Maja? Hallo. Maja. Kinder, ich glaube, die Maja ist kaputt gegangen. Habt ihr eine Idee, was ich jetzt machen könnte? Ja, was habt ihr gesagt? Hände auseinandernehmen. Dann probieren wir es einmal. Und hopp. Okay, einen Vorschlag noch. Kitzeln!

0: Sister, also jetzt mache ich mir schon wirklich Sorgen. Die Maya, die tut ja jetzt gar nichts. Was mache ich jetzt? Maya?
1: Mein Herz.
0: Mein Herz? Ihr Herz? Na, ich muss die Rettung rufen. Mein Gott, wie war die Nummer, die Notfallnummer? Mein altes Handy, das ist ja so ein Blödsinn da. So, wie war das noch einmal mit den Notrufnummern? 1, 2, 2, Feuerwehr herbei. Warte mal, 1, 3, 3, kommt die Polizei. Und 1, 4, 4, die Rettung. Genau, die Rettung, die ist hier. Okay, das mache ich jetzt. So, 1, 4, 4. Bzzzt. Bzzzt. Bzzzt. Ja, hallo, hier ist der Willi. Hier ist der Willi. Herr Bienendoktor, bitte kommen Sie ganz, ganz schnell. Meiner Freundin geht's nicht gut. Die hat irgendwas von mein Herz gesagt. Ich kenne mich nicht mehr aus. Bitte kommen Sie schnell. Auf der großen Blumenwiese sind wir. Bitte. Danke. Tschüss. Was mache ich jetzt? Ah, ich habe im Erste-Hilfe-Kurs gelernt. Stabile Seitenlage. Und so, das funktioniert jetzt super.
2: Ja, das ist aber eine kleine Kostprobe von Biene Maya und Willi, die hier jeden Tag zweimal auftreten. Einmal nur am Morgen, entschuldige, stimmt. Jetzt vertue ich mich schon. Genau. Und das war eben ein Ausschnitt von gestern, der euch beiden ganz besonders gelungen ist. Ich habe jetzt hier vor mir den David Russ und die Veronika Brüller. Das sind die Darsteller von Biene Maya und Willi. Grüß euch, ihr beiden.
3: Hallo.
4: Hallo, liebe Hörerfamilie.
2: Ja, da muss ich doch gleich zu Beginn einfach mal fragen, wie seid ihr dazu gekommen, dass ihr diese ehrenvolle Aufgabe übertragen bekommen habt, Biene Maya und Willi, diese zwei Maskottchen hier spielen zu dürfen?
3: Na, ganz einfach, wir wurden gefragt. die Michi Schmalzbauer hat mich angerufen und hat gefragt, ob ich das machen möchte. Und warum sie genau mich gefragt haben, kann ich euch ehrlich gesagt nicht sagen.
2: Ging es dir ähnlich? Wurdest du auch einfach gefragt, David?
4: Ja, mich hat der Robert gefragt. Genau, ja. Und also wir durften ja eine ganz, ganz, wie soll ich sagen, noble Nachfolge antreten, ja, weil dein Onkel, oder?
3: Na,
4: dein,
3: ja, also der Onkel meines Mannes eigentlich, der Thomas Schenk war der Willi und die Katrin Ott war die Biene Maya und wir durften da eben von den beiden übernehmen. Und ich habe mich sehr gefühlt, wie wenn ich in sehr große Fußstapfen trete. Und meine Antwort war zuerst etwas zögernd. Ich habe dann Michi gesagt, naja, sie muss wissen, erstens, ich weiß jetzt, ich bin schwanger, weiß nicht, ob das dem Weg steht. Und zweitens, ich kann nicht Schauspielern. Und die Michi war total nett und hat gesagt, na gut, Babybauch hindert jetzt nicht am Maya spielen, das ist ja total herzig. Und zweitens, du musst nicht Schauspielen, du bist du und du bist die Maya und das passt dann.
4: Und man muss dazu sagen, sie macht das hervorragend. Ja? Also ohne die Veronika, ohne die Ronny wäre das alles nicht möglich, weil ich bin ja nur fürs Entertainment zuständig. Ja? Also ich folge da meinem Vorgänger wirklich nach. Ja? Der liebe Thomas hat mir gestern gesagt, dass er auch sozusagen eher fürs Kasperl-Entertainment zuständig war. Und die Katrin quasi da auch diesen stärker seriösen Part natürlich auch vertreten hat, weil wir sind ja auch Maya und Willi und der Willi ist ja die Schlafmütze, ne? Der faule, kleine, liebe Junge. Und die Maya ist ja der schlaue Fuchs, ja? Oder die schlaue Biene in dem Fall. Ja? Und genau, ich finde das einfach, also wir harmonieren sehr gut, muss ich sagen. Also, aber ich lebe ja von dem, was die Veronika, die Ronny macht. Ja? Also ich bin ja nur, wie soll ich sagen, ich improvisiere ja sehr viel. Das merkt man wahrscheinlich auch ein bisschen. Ja? Aber sie schreibt ja die Texte und sie bereitet sich vor und so weiter und so fort. Also ohne das wäre das alles nicht möglich.
2: Ja, das wäre jetzt gleich meine nächste Frage. Ist das alles improvisiert oder das ist schon, dass da wahrscheinlich Texte auch geschrieben werden und da steckt ja ganz schön viel Arbeit dahinter. Auch das Schauspiel gestern einfach, das war so schön. Dann für Sie, liebe Hörer, ging dann weiter, dann kam der Bienendoktor und dann hat die Biene Maya gesagt, mein Herz brennt und dann kam auch noch die Feuerwehr und Schluss. Die Feuerwanzen, Entschuldigung. Und wie ist dann ausgegangen, Maya?
3: Genau, nachdem die Feuerwanzen das Herz auch nicht löschen können, weil die sehen ja eben kein Feuer, dann sagt der Willi, ja, aber was mache ich jetzt? Und die Maya sagt, Jesus. Und der Willi sagt, wie soll ich jetzt Jesus anrufen? Mhm. Und dann fällt ihm noch ein, die Notrufnummer von Jesus. Mhm. Weißt du sie noch?
4: 5015. Psalm 50, Vers 15. Das ist jetzt für die Hörerinnen und Hörer das, wie soll ich sagen, die Challenge zum Mittag, das einmal kurz in der Bibel noch nachzuschauen. Genau.
2: und also eine ganz, also die, du bist so kreativ und das fällt dir dann einfach so ein, weil das sind ja schon großartige Stücke, die du hier schreibst.
3: Danke sehr. Also ich deute dabei nicht auf mich, sondern nach oben, weil das ist einfach ja Inspiration, die ich da bekommen habe. Ohne die wird das Ganze nicht gehen. Wie ich da übernommen habe von der Katrin, habe ich sie gefragt, aber wie kommst du auf die ganzen Ideen? Und sie hat gesagt, naja, hin und wieder, sie übernimmt halt einfach Dinge, die von den Kindern kommen, Probleme. Aber das Wichtigste ist, bevor sie sich hinsetzt zum Schreiben, betet sie. Und das mache ich, also habe ich dann mir gedacht, ja, das klingt sehr gescheit, das werde ich auch so machen. Also ich bete und dann schreibe ich. Und im konkreten Fall von dem Stück hatte ich sonst nichts geschrieben und war nervös, dass ich noch nichts geschrieben hatte. Und war aber in einem Anbetungsabend und habe dort die ganze Zeit überlegt, was schreibe ich jetzt? Und darauf kommt, gut, so kann ich nicht beten. Und habe gebetet, Jesus, bitte gib mir einfach jetzt ein Stück, weil dann kann ich ganz bei dir sein. Und dann ist dieses Stück gekommen. Und deswegen ist es so großartig. So gut hätte ich das nicht schreiben können.
2: Also der Herr, der doch irgendwie auch mit dabei ist beim Schreiben dieses Stückes. Ja.
4: Ja, ich will da kurz einhaken, weil also man darf diese geistliche Bedeutung da nicht minderwertig schätzen. Ja, also wir bekommen da ein Gebet, einen Segen eigentlich jeden Tag für unseren Dienst. Und also mir ist wirklich, ich habe sehr schöne Begegnungen jetzt mit Familien gehabt, die gesagt haben, wir schauen das jetzt nicht nur jetzt an, ja, das ist nicht nur jetzt schön und lustig und toll, sondern das begleitet uns das ganze Jahr über. Also das heißt, wir schaffen hier etwas, was uns total übersteigt. Ja, also ich habe gestern wirklich so einen Wow- und Aha-Effekt gehabt im Sinne von, die Kinder schauen das fast sogar teilweise täglich das weitere Jahr an. Also wie wichtig das da eigentlich ist, weil manchmal kommt es für uns so, ja, wir bereiten uns davor, wir machen so ein Schauspiel, ja, und dann geht das irgendwie so weiter und das ist cool, aber das ist oft viel weitreichender und viel weittragender. Und ganz kurzes Wort noch zum gestrigen Stück, nämlich, da hast du mir wirklich gesagt, vielleicht kannst du es noch ein bisschen ausführen, du warst ja in der Anbetung und du wolltest eigentlich beten in Ruhe und dann kam ständig dieses Stück in den Kopf. Ja, also der Herr ist selbst dahinter, ja, sozusagen hinter diesen Stücken.
3: Genau, da habe ich eben gerade auf die Herz-Jesus-Statue geschaut und dann ist mir das so eingefallen. Bis auf die Notrufnummer, die ist mir daheim nur noch eingefallen, aber das, genau. Und ich muss aber auch noch dazu sagen, das Schreiben ist eben eine Sache, aber lebendig wird es dann eben erst beim Spielen. Also so sehr ich dafür das Schreiben zuständig bin, dann eben mit Hilfe von Jesus, aber es muss dann auf der Bühne sein, dass der David irgendwas anders sagt und mich rausbringt, weil das bringt einfach Leben hinein und ja, das ist schön so. Danke, David.
2: Ja, wirklich großartig, was ihr beiden da macht und ja, diese große Verantwortung, die du auch gerade gesagt hast. Jetzt weiß ich zumindest von dir, David, du stehst ja auch im Dienst in der Schule, du machst auch viele Sendungen bei Radio Maria. Ich kenne dich gar nicht so gut wie Veronika, muss ich gestehen. Was wünscht ihr euch für die Kinder vielleicht hier, aber auch für die Familien, dass sie sich auch mitnehmen von euren Stücken, vielleicht auch von Biene Maja und Willi, die hier auftreten in Kremsmünster beim Jungfamilientreffen?
4: Ja, mein Wunsch ist einfach, dass zum Beispiel heute war das Thema Vergebung, dass solche Dinge, die eh alltäglich sind, das ist ja alles Alltag, was wir hier spielen, ja, dass man zumindest sagt, okay, kannst du dich noch erinnern an das Theaterstück, zum Beispiel, dass Mama und Papa sagen, ja, stimmt, ja, und dass wir irgendwie so eine Motivationsfigur werden für das, was im Alltag einfach geschieht. Ja? Also das ist ja nicht nur Entertainment, ja? Es ist das eigentliche Entertainment-Programm, kann man sagen, für die Kids, ja? In dieser Woche, aber es ist eben, es hat eine geistliche Bedeutung und mein Wunsch ist einfach, dass es im Alltag mehr Friede, mehr Zusammenhalt, mehr Liebe, mehr Aufmerksamkeit auch ein bisschen hervorruft, ja? Weil eben diese Geschichten aus dem Leben genommen sind.
3: Das hast du schön gesagt. Mir ist tatsächlich gerade dieses Stück von gestern besonders am Herzen gelegen. Das ist jetzt auch ein lustiges Wortspiel, ganz super, weil das Herz eben einfach tatsächlich brennen soll, auch von den Kindern. Und ich, mein großer Wunsch und mein Gebet ist da eben, dass sie sich das einfach mitnehmen von hier. Und sie sind hier inmitten lauter Familien mit Kindern, die gläubig sind. Und zu Hause ist das im Zweifelsfall nicht so. Und da ist eben mein großer Wunsch, sie nehmen sich das mit und die anderen Kinder sehen vielleicht, bei diesem Kind ist was anders. Und die Kinder sind ja dann so cool, wenn die anderen dann nachfragen, dann sind die beinhart missionarisch und sagen, ja, dann musst du halt auch beten. Und das wäre schön, wenn es so funktioniert.
2: Großartig. Danke euch. Danke für euren Dienst. Danke, liebe Veronika. Danke, lieber David. Herzlichen Glückwunsch auch zu deinem Baby. Und alles Gute euch und danke für den Dienst und den ihr hier beim Jungfamilientreffen in Kremsmünster macht, aber auch fürs Reich Gottes. Vielen herzlichen Dank euch. Alles Gute und viel Segen. Und ich gebe damit ganz kurz zurück ins Studio zu dir, liebe Babsi.
5: Ja, ich habe mittlerweile ganz fleißig nachgeschaut. Die Notrufnummer 5015, also Psalm 50, Vers 15, erst einmal auch ausgesprochen für die Hörer. Hier steht, ruf mich am Tage der Not, dann rette ich dich und du wirst mich ehren. Ruf mich am Tage der Not, dann rette ich dich und du wirst mich ehren. Die Notrufnummer 5015 zum lieben Gott.

0: Ja, der Heilige Geist allein ist auch eine große Notrufnummer, eine sehr hilfreiche. Haben wir tolle Tipps jetzt bekommen von Willi und Biene Meier beim Jungfamilientreffen in Kremsmünster, wo die Anna für uns vor Ort ist. Zu dir, Anna.
1: Ja, und ich habe gleich ein Ehepaar hier aufschnappen können. Wie heißt ihr denn?
2: Ich bin die Maria.
3: Und Philipp. Quinz.
1: Grüß euch, ihr beiden. Schön, dass ihr da seid. Ich sehe, ihr habt noch einen Sohnemann auf den Armen. Habt ihr mehrere Kinder?
2: Wir haben noch eine Tochter.
1: Und Glückwunsch dazu. Genau. Und seid ihr zum ersten Mal hier? Nein, ich glaube nicht, oder?
3: Wir sind zum zweiten Mal hier in Kremsmünster beim Familientreffen, genau.
1: Was hat euch dazu bewegt, dass ihr dieses Jahr wiedergekommen seid?
3: Uns hat es letztes Jahr sehr gut gefallen. Vor allem die Familien, die man trifft und so eigentlich und der Austausch mit Gleichgesinnten. Also das ist bei mir.
2: Und auch, dass man immer wieder einen Input kriegt, weil es tut dann gut, einen neuen Input wieder zu kriegen.
1: Was taugt euch hier ganz besonders auch? Du hast den Input angesprochen, auch diese Gemeinschaft hier. Gibt es etwas, wo ihr sagt, wow, das ist so ein Highlight für mich, das taugt mir sehr. Das kann vielleicht auch einfach eine Begegnung mit anderen Familien sein oder großartig wirklich zum Beichten oder gibt es etwas, was so ein bisschen ein Highlight ist bei euch?
3: Also was mir besonders gefällt, ist die Zeugnisgruppen eigentlich immer, oder das hat mir das ja sehr gut gefallen, wenn man von Ehepaaren hört, wie die das so machen in der Familie. Und es ist dann lustig, wenn man halt jemanden trifft, wo man denkt, der ist so in derselben Situation, der ist auch selbstständig, hat mehrere kleine Kinder und ist dann so in der ähnlichen Situation. Und wenn man dann hört, wie der das macht oder wie die das Ehepaar gelöst haben, das war ein Highlight, so irgendwie dieser Austausch einfach mit jemandem, wo ich merke, oh, die stehen irgendwo da, wo wir auch stehen, oder der versteht mich wirklich und kann mir meiner Situation auch weiterhelfen. Oder das war es für mich das Jahr bis jetzt so.
2: Also ein Highlight selbst habe ich jetzt eigentlich noch nicht gehabt. Oder weiß ja nicht, ob ich jetzt ein Highlight habe, aber es ist vielleicht das Ganze einfach sehr schön, dort zu sein.
1: Und ihr seid ein ganz junges Paar. Hat einer von euch das Jungfamilientreffen oder auch Jugendtreffen in früherer Zeit schon miterlebt?
2: Ja, also ich bin quasi im Jungfamilientreffen aufgewachsen. Wir waren bei den ersten Male schon dabei und bin dadurch irgendwie da so eingewachsen. Und es ist jetzt eigentlich auch ganz spannend, als Familie selber mal da zu sein, ist ganz anders.
1: Was macht so anders?
2: Nee, ich war dann eine Zeit lang auch bei den Betreuern und es sind einfach andere Aufgaben. Oder jetzt ist man halt, hört man die Vorträge und so weiter.
3: Ja, also ich bin eigentlich mit dem Jugendtreffen, kann man mehr oder weniger sagen, aufgewachsen in Böllau. War das erste Mal mit 14 und dann eigentlich ja relativ lang auch in den 20ern noch als Helfer dabei. Und genau, das Familientreffen so habe ich eigentlich erst dann, also ich wusste, dass das existiert, noch ein Jugendtreffen in Böllau, war aber nie als Kind oder Jugendlicher dabei und jetzt erst mit meiner Frau eigentlich dann nach Kremsmünster kommen sozusagen. Ja.
1: Gibt es etwas, was ihr vielleicht anderen Familien wünscht oder auch befreundeten Familien irgendwie wünscht oder sagen würdet oder würdet ihr sie einladen und sagt, kommt nochmal und wie würdet ihr das vielleicht begründen? Weil was ist dann spannend sozusagen hier?
3: Ja, also ich kann es wirklich Familien empfehlen. Ich habe schon der Maria gesagt, eigentlich für D&D wäre das was oder warum sind die nicht da? Also nicht als Vorwurf, sondern einfach als Frage. Und ich glaube, wenn das wer hört, der da noch nie war, denen kann ich es schon empfehlen, weil es als Familie auch, es ist schon wie Urlaub eigentlich. Also für uns ist jetzt eigentlich der erste Urlaub in dem Jahr. Und es tut schon auch gut, einfach, dass man auch gut betreut und umsorgt wird, dass man sich ums Essen nicht kümmern muss. So banal das klingt, aber das ist sehr angenehm. Und ja, vor allem auch der Austausch mit anderen Familien und so weiter. Also ich kann es sehr empfehlen, ja.
2: Ich schließe mich doch gleich an.
1: Und gibt es irgendetwas, auf das ihr euch hier noch besonders freut? Oder nehmt ihr das einfach so mit und sagt, was kommt, das kommt und machen wir halt alles mit?
3: Ja, ich meine, ein Highlight ist sicher nur die Eheerneuerung heute. Also jetzt Beicht- und Versöhnungsnachmittag und dann Eheerneuerung. Das habe ich letztes Jahr sehr schön empfunden mit Fackelzug und dann Feiern im Heurigen. Das ist schon sehr schön auch. Und das Jahr müssen wir mal schauen, wie das dann mit den zwei kleinen Kindern funktioniert. Aber hoffentlich geht es dann gut, ja.
1: Das Motto des diesjährigen Jungfamilientreffens ist ja, Großes hat der Herr an mir getan. In ganz kurzen Worten, Magst du vielleicht, Maria, etwas erzählen, wo der Herr Großes an dir getan hat, wo du merkst, wow, hier hat der Herr mir was geschenkt? Kann auch was Alltägliches sein.
2: Ja, die Frage kommt jetzt sehr schnell.
1: Das darf sein. Ist auch überraschend, genau.
2: Ja, doch, dass ich sehr dankbar bin, dass ich einen Philipp gefunden habe und dass ich auch zwei kleine Kinder haben darf und dass es schön ist, so eine Familie zu sein.
1: Ja, die Berufung zur Ehe und Familie und ein ganz großes Geschenk mit den Kindern. Geht's dir da ähnlich?
3: Ja, das kann ich nur bestätigen. Also es ist, man hat vielleicht im Alltag oft Sachen, die am aufreiben oder wo man sich dann vielleicht ärgert, aber wenn man eigentlich denkt, wie schön das ist, dass man verheiratet ist und dass man schon zwei Kinder hat, zwei so süße Kinder, kann man für das schon sehr dankbar sein. Also das ist was, wofür ich sehr dankbar bin, ja.
1: Ja, liebe Maria, lieber Philipp, vielen Dank, dass ihr da wart heute, dass ihr von euch ein bisschen geteilt habt. Und ich denke, was bei euch irgendwie so durchgekommen ist, irgendwie dieses vielleicht doch ganz einfache, die Berufung der Familie, die ihr hier irgendwie leben könnt, die hier gestärkt wird und wo es Gleichgesinnte gibt, wie du sagst, Philipp, wo man sich austauschen kann, die vielleicht in ähnlicher Situation sind und dass das eben bestärkend ist, auch als Urlaub für die Familien und für euch einfach in eurer Berufung. Dafür sage ich euch danke. Danke, dass ihr heute bei uns wart und ich wünsche euch alles Gute, ganz viel Segen in eurer Familie mit euren Kids und ja, möge der Herr euch irgendwie diese Freude auch, die ihr ausstrahlt, irgendwie behalten. Alles Gute euch.
3: Danke. Danke, ja. Alles Gute auch.
2: Danke, Baba.
1: Babsi, und nun wieder zu dir ins Studio.

0: Das Magnifikat, Großes hat der Herr an mir getan, ist das Motto vom Jungfamilientreffen in Kremsmünster in dieser Woche. Wir haben ja gerade Live-Talks und jetzt gleich das nächste Interview mit Anna.
1: Der nächste Gast hier bei uns, Don Ruppi. Hallo, herzlich willkommen.
2: Schön, dass ihr mit uns verbunden seid von Radio Maria in Kremsmünster. Ganz, ganz gewaltig. Echte Freude.
1: Wenn ich an eine Familie denke und dann sehe zum Beispiel hier, die Mamas stehen am Spielplatz mit den Kindern und gleichzeitig füttern sie das andere Kind und dann kommt das nächste Kind daher und der Ehemann will auch noch was und da muss man noch einkaufen und so weiter. Das klingt ja nach einem ziemlichen Management. Wenn ich mir jetzt dich anschaue, hier beim Jungfamilientreffen in Kremsmünster, dann bist du einradfahrend auf deiner Quetschen, noch singend als Priester unterwegs, gerade trägst du eine Stola. Ist das ein ähnliches Management, wie die Mama es vielleicht in der Familie haben?
2: Also ich würde sagen, es ist eine Berufung Leid im Vergleich zu dem, was die Mamas und Papas an Berufung und Hingabe für ihre Kinder leisten. Also ich habe wahnsinnigen Respekt davor und höchste Hochachtung, was Mütter und Väter in unserem Land leisten und welcher Liebe sie den Kindern jeden Tag aufs Neue erweisen. Pubertierende Jugendliche in einer Geduld und einer Liebe durchdrohen und innerlich 1000 Tode dabei sterben mit dem, was sie alles ja, mitmachen auch. Also Management von meiner Seite, ja, natürlich hat man viele Sachen, die man auf die Reihe bringen muss und schauen muss, dass das auch läuft, auch technisch, auch über heute einen Platzmeister abgeben, auch da das ganze Management die letzten 14 Jahre hat einfach auch passen müssen, damit die Verträge und die Zusammenarbeit mit allen Firmen und die Zelte und das Essen und Catering und so weiter alles steht. Aber im Vergleich zu dem, was die Mamas und Papas leisten, ist das, glaube ich, eine sehr Light-Version.
1: Magst du uns erzählen, was dich ganz besonders berührt, was Mamas und Papas so leisten?
2: Also ich bin am meisten berührt immer, wenn, also das sind so einfache Dinge, wenn meine Mutter mit einem Kinderwagen durch die Straßen fahren sieht oder mit einem Kind zu spielen und diese unglaublich schöne Demut, sich verfügbar machen für die Kleinen, aus Liebe zu ihnen, auf so viel anderes zu verzichten. Natürlich ist es auch wunderschön, mit den Kindern Gaudi zu haben und mit den Kindern zu spielen und für sie da sein zu können. Aber es ist auch eine gewaltige Portion an Hingabe, an Demut, an der Freude am Kleinen, am Geringen, dass die Demut ausmacht. Also wenn ich jetzt theologisch von Thomas von Aquin her denke und das bewegt mich immer am meisten. Schaut immer, so ein wunderbarer Mensch und diese Mama ganz verfügbar für ihr Kleines, was braucht und dieser Papa, der sich hingibt und die Firma und die Arbeit alles auf die Reihe bringt und nachher noch für die Kinder da ist und nebenbei noch Haus baut und keine Ahnung was. Also das, ja, diese schöne Liebe und Hingabe an die Kinder, das bewegt mich immer.
1: Du sprichst von Liebe, Hingabe, auch Verfügbarkeit. Das sind ja alles Dinge, die du als Priester in deiner Berufung auch leben musst und darfst, kannst. Du hast eine eigene Pfarre, soweit ich weiß, die du ja auch noch betreuen musst. Jetzt bist du die ganze Woche hier und ich glaube, letzte Woche warst du auch schon die ganze Woche da. Wie schaffst du es dir, das freizuschaufeln? Und auf der anderen Seite, warum tust auch du das, dass du dich hier so sehr in diesen Dienst stellst und ja, zwei Wochen zur Verfügung stellst für Jugendliche, aber auch dann für Familien?
2: Also wie funktioniert das? Indem, dass man es einfach plant. Wenn ich 50 Wochen in der Pfarre da bin und zwei Wochen nicht im Sommer, nachher ist das, glaube ich, muss das verkraftbar sein und müssen auch die Leute in der pastoralen Keuschheit auch lernen, dass man ein Priester nicht festhalten darf, sondern dass immer ein Geschenk bleibt und kein Besitz nicht. Also das Besitz ergreifen, auch am Priester gegenüber, ist sehr, sehr ungesund. Gell? Also wir müssen uns da auch, also der Priester darf nicht glauben, die Pfarre und das gehört mir, sondern muss auch bereit sein, wieder wegzugehen. Wenn der Bischof mich ruft, und für die Leute ist genau das Gleiche wichtig, nicht Besitz zu ergreifen, sondern einer großen Dankbarkeit am priesterlichen Dienst zu empfangen, aber auch dann in einer großen, ja, Bescheidenheit auch zu sagen, okay, er ist uns geschenkt, aber nicht für immer. Oder ich kann nicht alles von ihm erwarten und verlangen. Geht nicht. Genau. Also das ist eines, dass man es einfach organisiert. Warum bin ich da und setze mich so ein? Ist einfach, weil ich selber so viel empfangen habe dürfen. Ich habe meine Bekehrung empfangen, ich habe meine Berufung hier empfangen, beim Jugendtreffen ich habe von den Familien, ja, und dass ich die Familien dienen darf, ist es für mich als Priester auch ein Geschenk. Ja, natürlich schwitzt man mal ordentlich und schaut und Ding und betet fest. Also ohne Gebet kann nichts wachsen. Also jede Berufung ist zuerst Hingabe an Gott. Als Priestertum ganz besonders. Ohne dass ich wirklich mein Gebetspensum, sage ich jetzt einmal, wirklich lebe, bin ich unbrauchbar. Für nichts wirklich zu haben. Und aus dem heraus mag dann der Herrgott was Großes entstehen lassen, wie er will. Schauen wir mal.
1: Du hast gerade berichtet, dass du deine Bekehrung, deine Berufung auch hier erlebt hast im Zuge des Jugend- und Jungfamilientreffens. Magst du uns dazu etwas erzählen? Ein kurzes Zeugnis vielleicht?
2: Ach so, ja. Also die Berufung war, ich glaube, das muss 2004 gewesen sein. Ja, 4 müsste das gewesen sein. Ich war 14 Jahre alt. Und da war ein Abend des Heiligen Geistes und auch mit dem Schritt der Berufung dabei. Und da habe ich einfach gesagt, ja, Herrgott, wenn du willst, möchte ich dafür bereit sein. Und habe dafür beten lassen. Und einen Tag drauf, interessanterweise, es war nicht so in der Gruppendynamik, wenn alle aufgingen und so, überhaupt nicht. Das ist einfach einmal ein starker Gebetsmoment, jawohl, Gebet bewirkt was. Aber der Berufungsmoment selber war ein Tag darauf, wo ich einfach im Gras allein gesessen bin, habe so zurückgedacht und das Revue passieren lassen und den Herrgott einfach gesagt, Herrgott, wenn du willst, noch möchte ich ganz ein kleiner Priester nur für dich werden. Und so einen einfachen Gedanken dem Herrn gesagt und da habe ich so eine unglaubliche Freude erfahren mit diesem Gedanken und so einen Frieden und so eine Freiheit gespürt, das ist ein einzigartiges Erlebnis, gell? Wenn der Himmel so berührt, so erfüllt und das war mein Berufungserlebnis und dann habe ich diesen Gedanken, Herrgott, wenn du willst, dann möchte ich ganz ein kleiner Priester werden, nur für dich, den habe ich dann nie mehr loslassen. Und dann kommt das Leben, wie es kommt. Und dann fragt mich immer wieder den Herrgott, ja, was möchtest du jetzt und wo soll es hingehen? Und so gingen die Wege dann.
1: Danke für dein Zeugnis. Danke, dass du diesen ja, ganz besonderen Moment deines Lebens mit uns geteilt hast. Wenn wir jetzt noch an die Familie denken, die Ehe, eine ganz große, wunderbare Berufung. Magst du vielleicht auch noch etwas dazu sagen, über diese Schönheit dieser Eheberufung, dieser Berufung zur Familie und ja, was das vielleicht auch irgendwie konkret bedeuten kann?
2: Also Ehe hat natürlich mit einer Liebe und mit einer Beziehung in Liebe zu tun. Und das ist einmal die Grundlage aus Freiheit, den anderen zu lieben. Absolut. Aber dann ist es auch sowas wie eine Weggefährtschaft. Man findet einen Partner, mit dem man sagt, ja, mit dem bringe ich mein Leben auf die Reihe. Verstehst? Und kann ich was anpacken. Und ich habe auch als Jugendlicher, ich habe da auf Mädels immer einen anderen Blick gehabt, weil ich nie so gedacht habe, ja, die Äußerlichkeit und die Schönheit und hin und her, sondern mir hat der Charakter immer sehr beeindruckt und dann haben wir immer gedacht, ja, schau, also dieser lässige Kerl, Entschuldigung der Ausdruck, aber diese tolle Frau, die ihr Leben lebt und Freude dabei hat und die Sachen auf die Reihe bringt und mit der kannst du was anpacken. Und was auf die Vier stehen, weiß nicht, ist das jetzt der Aktionismus, das ist irgendwas, der überall ein bisschen mit hereinspielt, aber einfach, ja, es ist eine Weggefährtenschaft, wo ich sage, wir stellen uns gemeinsam dem Herrgott zur Verfügung für die Pläne, die er hat und wir leben gemeinsam eine Mission, es ist ja auch eine Berufung, die eine große missionarische Dimension hat, die Ehe und diese Sendung geschieht ja beim Bundesschluss bei einer Hochzeit, wo man genau dafür gefragt wird, ob man bereit ist, sich für das Heil der Menschen, der Kirche und der Gesellschaft einzusetzen. Genau. Und als in der Partnerschaft sich den Plänen des Herrgotts verfügbar zu machen und sich dann für seine Pläne zu verschenken, einzusetzen, das ist unglaublich, weil da wird es erst spannend. Also die traute Zweisamkeit ist bei der Malfahrt, sage ich jetzt einmal, denke ich halt, man möge mich des Besseren belehren, aber man merkt bei alle Ehepaare, die nicht wirklich auf eine größere Mission und auf ein Abenteuer hin ausgerichtet sind, denen wird es bald einmal langweilig, weil das andere ist halt vielleicht ein bisschen abgenutzt. Genau. Und wenn man sich für eine größere Mission sich bereit macht und dem Herrn da sein Ja schenkt und das dann mit den Kindern, mit einem Apostolat, mit keine Ahnung was, wirklich ja, zum Leben bringt, dann ist die Ehe, glaube ich, unglaublich schön. Weil man hat eine echte Partnerschaft, man hat jemanden, auf den man sich stützen kann, wo man sich gemeinsam immer wieder dem Herrn zur Verfügung stellt, ihn hinschenkt. Und deswegen geschieht der Hochzeit auch vor Gottes Angesicht. Weil die Liebe könnte ich überall versprechen, könnte ein Herz machen, keine Ahnung, ein tolles Essen kochen, mit einem Hubschrauber die ganze Gaudi in die Luft schreiben und was weiß ich nicht, ein Lied singen, wäre viel authentischer. Aber man kommt vor Gottes Angesicht und sagt zu ihm ja, weil es um seine Pläne geht, weil es um das geht, was der Herrgott mit jedem einzelnen Paar vorhat. Und das ist das Spannende und das Schöne als Sakrament. Das ist ein Heilszeichen. Sakrament ist nicht, dass sich zwei lieben, ja, schön. Aber Liebe spielt überall anders auch mit. Aber es ist ein Heilszeichen, weil seine Pläne durch diesen Bund, durch diese Ehe, durch diese Verbindung hindurch gelingen wird und gelingen zum Leben kommt. Und sich in diesem als Instrument des Heils, in dieser Größe zu sehen, ich glaube, verwandelt jede Partnerschaft, jede Beziehung, jede Ehe in die richtige Dimension hinein. Und es ist so wunderschön, wenn dieser Ehepaar ausstrahlt und dort die Treue und die Hilfe Gottes auch immer wieder erfahrt und die Liebe, die Gott besonders zu den Ehepaaren, zu den Familien hat. Er selbst hat er 10-mal so viel Zeit der Familie geschenkt auf Erden. 30 Jahre war er in der Familie, der heiligen Familie zu Hause und 3 Jahre hat er seine Priester geschenkt und der ganzen Welt, verstehst? Also die hat eine besondere Liebe für die Ehepaare, für die Familie, also quasi ein Zehnfaches, eine Potenz höher, ist die Liebe für die Familie gestellt und so darum muss ich auch die Kirche und die Priester immer wieder mit einer besonderen Liebe nach den Familien ausstrecken. Wir müssen die gleiche Liebe haben für die Familien, die so viele Herausforderungen, so viele Sorgen und Nöte zu stemmen und zu meistern haben. Wir müssen die gleiche Liebe für sie haben und immer wieder verwirklichen, so wie es uns möglich ist, wie uns der Heilige Geist auch führt. Und dafür bete ich auch, dass die Kirche neu aufbricht, eine echte Pastoral, eine Sorge und eine Liebe für die Familien zu leben.
1: Danke für diese ja, schönen, bewegenden Worte, die du auch gesprochen hast, auch an die Familien, die ich persönlich auch gerichtet hast. Magst du zum Schluss uns noch den Segen spenden?
2: Gerne. Heute ist ja der heilige Christophorus, der Christus getragen hat, und der heilige Chapelle, 2 große Heilige auch. Die rufen wir jetzt auch an als Fürsprecher. Der Herr sei mit euch.
1: Und mit deinem Geiste.
2: Die Fürsprache der seligsten Jungfrau Maria, des heiligen Josef, der heiligen Louis und Célimatin, des heiligen Christophorus, des heiligen Chapelle, aller engen und Heiligen. Segnen, behüte alle Familien, alle Ehepaare, alle, die sich für diese große Berufung bereit machen, als Instrument, als Zeichen des Heils für diese Welt, ihr Leben hinzugeben. So segne euch der allmächtige Gott, der Vater und der Sohn und der Heilige Geist.
1: Amen. Danke, Don Ruppi.
2: Danke auch, Anna. Und danke vielmals, Radio Maria, auch für eure Mission, die diesen lebendigen Glauben übers Land hinausträgt. Alles Gute dafür.
0: Dankeschön, Don Ruppi. Danke auch der Anna für die vielen Live-Talks jetzt beim Jungfamilientreffen in Kremsmünster. Wir hören jetzt ein paar Takte Musik und in Kremsmünster geht es dann wieder weiter heute. Also live übertragen wir um 20.15 Uhr Anbetung und Eheerneuerung.

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2: Grüß Gott, einen schönen guten Morgen wünscht Ihnen Elias Rabensteiner und begrüßt Sie ganz herzlich zum Glaubensforum aus dem Studio von Radio Maria Südtirol in Brixen. Ich bin zum heutigen Vortrag mit Pfarrer Dr. Friedrich Oberkofler verbunden. Er wird heute einen Vortrag halten, ausgehend von der Bibelstelle Philipper Kapitel 4, Vers 6, wo es heißt, bringt eure Bitten mit Dank vor Gott. Ich freue mich sehr auf die heutige Sendung und übergebe das Wort nun an Pfarrer Dr. Friedrich Oberkofler.
3: Verehrte Zuhörerinnen und Zuhörer, welchen Stellenwert hat das Beten heute? Ist es noch ein Thema? In der säkularen Gesellschaft, auch bei uns, gewiss nicht. Und beten bei uns Christen, für uns persönlich, in der Familie, in der Pfarrei, eine dringende Anfrage. Denn sind nicht auch wir Christen besetzt mit angeblich wichtigeren Themen und virulenten Fragen? Uns beschäftigt die Gesundheit, der Wohlstand, die finanziellen Angelegenheiten, die Beziehungen, der Krieg und heute natürlich besonders der Klimaschutz, der sich bei vielen unserer Zeitgenossen zu einer neuen, rigorosen, zivilen Ersatzreligion fast schon zum Klimafanatismus usurpiert hat. Ist Beten da nicht nur mehr ein exotisches Fremdwort, deplatziert angesichts der vielen Existenzfragen, die uns interessieren oder bedrängen, aber auch belanglos angesichts des kulturellen und materiellen Fortschritts heute? So die verbreitete Ansicht. Wenn wir gesundheitlich Probleme haben, ist der Arzt zuständig, der Psychotherapeut bei seelischen Problemen. Wir sind in Versicherungssysteme eingebunden. Ist dann Beten noch notwendig? Oder ist es ein Relikt aus Zeiten, da man allgemein noch an Gott glaubte? Ist also Beten ein Auslaufmodell? Durchaus nicht. Im Gegenteil. Wir wollen nachweisen und entdecken, Beten ist ein grundlegender menschlicher Lebensvollzug, weil er Ausdruck eines Glaubens, der Beziehung zu Gott ist. Papst Franziskus hat für das Jahr 2025 ein heiliges Jahr ausgerufen, mit dem Leitwort Pilger der Hoffnung. Zur Vorbereitung dazu hat er angeregt, heuer 2024 als Jahr des Gebetes dafür zu gestalten. Wir sollten wieder einüben, auf Gott zuzugehen, als Pilger, denn er ist die Quelle und das Ziel unserer Hoffnung. Und das Gebet ist der Königsweg zur Begegnung mit unserer Hoffnung, mit Gott. Zunächst nun die grundsätzliche Frage: Was ist Sinn, Inhalt und Ziel unseres Betens? Im Katechismus der katholischen Kirche lesen wir, das Gebet ist die persönliche, lebendige Beziehung der Kinder Gottes zu ihrem guten Vater im Himmel. Das Beten ist der Nährboden und die Gestalt der Beziehung zu Gott. Denn wir leben aus Beziehung. Wir Menschen leben aus dem Miteinander. Ich denke dabei an das makabre Experiment von Kaiser Friedrich II., einem Stauferkaiser im 13. Jahrhundert in Sizilien. Er war sehr wissenschaftsneugierig und wollte wissen, wie Säuglinge sich entwickeln, wenn sie zwar gut genährt werden, aber von jeder Beziehung und Zuwendung ferngehalten werden. Das makabre Experiment ergab, sie starben alle schon im Säuglingsalter. Beziehung gestaltet sich also aus dem Füreinander und Miteinander und besonders im Reden miteinander und im Aufeinanderhören. Das nennt man Dialog. Eine sogenannte Funkstille in der Ehe oder zwischen Eltern und Kindern bringt die Beziehung des Vertrauens in Gefahr. Auch das Zusammenleben in der Gesellschaft erfordert Hören und Reden miteinander. Sonst verkommt es, wie wir es oft schon erleben, zum Auseinander- und Gegeneinanderleben. Und das gilt besonders für die Gemeinschaft der Kirche. Also lebt Beziehung von der Kommunikation miteinander, vom Hören aufeinander und vom Sprechen miteinander. Und das gilt natürlich besonders für unsere Beziehung zu Gott. Tatsache ist, die Praxis und die Kultur des Betens stehen klar in Wechselwirkung zu unserem Glauben an Gott. Wenn wir beten, bleibt der Glaube lebendig. Wenn der Glaube eines Menschen ausdünnt, dann deshalb, weil er nicht mehr betet. Und das ist heute die Gefahr, bis tief in die Kirche hinein. Ich denke da an die ausgedünnten Sonntagsgottesdienste. Und es ist schon systematisch und symptomatisch, dass zu christlichen Festtagen die Menschen Urlaub, Kurzurlaub machen und nicht an den Gottesdienst denken. Meine erstaunliche und traurige Erfahrung am vergangenen Karfreitag: Ich fuhr am Nachmittag zum Gottesdienst in eine Pfarrei. Auf dem Weg dorthin staunte ich über zwei quirlig voll besetzte Golfplätze. Es war auch ein herrliches Wetter. Noch mehr erstaunt war ich, als in der Karfreitagsliturgie drei Viertel Kirchenbänke leer waren. Und das am Karfreitag. Wenn uns der Glaube wichtig ist, dann ist es vor allem auch das Beten. Beten wird das Atemholen der Seele genannt, aber es ist mehr. Es ist das lebensnotwendige Atmen und Wirken des Heiligen Geistes in uns. Also Beten ein akutes Thema. Dazu ein erster Grundgedanke. Den Dialog des Betens eröffnet Gott. Er spricht uns an, er spricht jeden von uns ganz persönlich an. Aber wie? Durch das Gewissen, durch Menschen, durch Schicksale und Ereignisse. Am persönlichsten und direkt durch das Wort Gottes, die Heilige Schrift. Das Wort Gottes in Person ist Jesus Christus. Der Vater spricht durch und aus seinem Sohn. Und meine Antwort auf seinen Anruf, das ist das Beten. Damit habe ich eine Wesensbestimmung des Betens gegeben. Beten ist Dialog, Beziehungsaustausch zwischen Gott und mir. Sie ist die Grundlage der guten Beziehung. Dieser Dialog mit Gott ist wirksam und echt, wenn er mit Liebe geschieht. In Liebe miteinander Dialog halten. Er spricht uns an als liebender Vater und unser Beten ist die Antwort mit Liebe. Hier kann ich mich und uns diskret anfragen, schwingt diese Liebe mit, wenn ich das Vaterunser bete oder das Glaubensbekenntnis spreche oder ein Lied in der Messe singe? Leider ist auch wahr, wer den Ruf Gottes nicht hört, aus welchen Gründen immer, kann auch keine Antwort geben. Taubheit und Sprachlosigkeit gegenüber Gott kann zu einer Katastrophe werden. Genauso wie in der Dialogverweigerung in einer Ehe und Familie. Dialogmangel oder Weigerung mit Gott kann zum Verpassen unseres Zieles des Himmels führen. Gott hat uns ins Dasein gerufen. Und deshalb haben wir von Natur aus Verlangen nach Beziehung und Dialog mit ihm. Interessant ist, dass allen Religionen gemeinsam das Suchen Gottes und die Beziehung

dieser biblische Bericht ist verfasst in einer mythologischen Sprache, drückt aber die Tatsache aus, die sich immer auch heute, auch bei mir persönlich ereignet. Gott sucht uns, er sucht mich, um mich anzusprechen. Adam, schuldbewusst, gibt keine Antwort. Erst der zweite Adam, Christus, antwortet: Ja, da bin ich. Ich komme, um deinen Willen zu tun. Das Alte Testament berichtet von Menschen, die dem Anruf Gottes geantwortet haben, die also große Beter waren. Abel antwortet Gott mit dem Opfer, das Gott gefällt. Noah, vor und nach der Sintflut, immer wieder heißt es: Und Gott sprach zu Noah, und Noah antwortet Gott. Er baute ihm einen Altar. Er hört auf die Weisung Gottes, er baut die Arche und wird gerettet. Der Vater unseres Glaubens ist Abraham und auch Vorbild unseres Betens. Ihm teilt sich Gott mit dem Auftrag: Ziehe fort in ein Land, das ich dir zeigen werde. Gott gibt also Abraham Regieanweisung für sein Leben und seine Lebensplanung. Abraham hätte kontern können: Wohin soll die Reise denn gehen? Ich will es genau wissen. Stell mir bitte ein Navi zur Verfügung. Abraham jedoch antwortet mit Gehorsam. Er überlässt sich vertrauend Gott. Er antwortet mit Gebet und Opfer bis zur Bereitschaft, auch seinen Sohn zu opfern. Abraham ist Vorbild des recht vor Gott betenden Menschen. Er hört auf Gott und antwortet, indem er auf dessen Weisung und Rat eingeht. Auch dies ist Ausdruck echten Betens: Gott zu antworten durch Hören und durch Tun, was er mir aufträgt. Beten mit Worten allein wäre wertlos. Auch Moses ist Vorbild des Betens. Gott ruft ihm zu aus dem brennenden Dornbusch, und Mose nimmt den Auftrag Gottes an, mitzuarbeiten an der Rettung Israels. Über Mose heißt es: Und Gott redete oft und lange mit ihm, Auge in Auge, auf Augenhöhe, wie Menschen miteinander reden. Und Moses wird vor Gott der große Fürbitter für Israel. Die Könige Israels, besonders David und Salomo, sind betende Monarchen. Als politisch Verantwortliche bitten sie Gott um Schutz für Israel. Sie erkennen: Allein sind wir der Verantwortung nicht gewachsen. Wie ist das heute in der Politik? Der erste Bundeskanzler Deutschlands, Konrad Adenauer, betete noch für Deutschland. Jedes Jahr auf seiner Urlaubsreise nach Catenabbia in Italien reiste er durch die Schweiz über Flüeli. Er betete zum heiligen Bruder Klaus, dem Vorbild des gerechten und frommen Politikers. Die Propheten Israels beten um die Bekehrung des Volkes. Und nach ihrem vielen Scheitern als Anwälte Gottes beten sie ihre Not und ihren Frust und ihre Enttäuschung Gott ins Gesicht, wie Jeremia und der Prophet Elia. Das kostbarste Gebet des Alten und Neuen Bundes sind sicher die Psalmen. Sie sind der schönste Ausdruck der Frömmigkeit Israels, Gebete erster Qualität, weil sie nach Überzeugung Israels den Heiligen Geist selbst als Verfasser haben. Natürlich im Verständnis und im Sprachausdruck der Zeit, in der sie entstanden sind. Wir müssen sie heute für unser Leben erschließen und entschlüsseln. Die Psalmen sind Brennpunkte des Glaubens Israels und unseres Glaubens. Also beten wir in den Psalmen mit den Worten des Heiligen Geistes selbst. Deshalb sind sie gültig und aktuell

für alle Zeiten. Sie sind auch deshalb Impulse und Antworten Gottes auf mein Leben und meine Fragen. Lesen Sie dazu einmal den Psalm 37. Die Psalmen sind eine kostbare Fundgrube des rechten Betens. Sie leiten uns an zum Lob Gottes für die Schöpfung. Sie erinnern uns an die Großtaten Gottes in der Geschichte des Heils. In den Psalmen begleitet der Heilige Geist unser Beten. Er macht sich damit unser Leben, unser Schicksal, unsere Freuden, unsere Hoffnungen, Misserfolg und Ängste und Leiden selbst zu eigen. Der Heilige Geist betet uns vor. Er hat unsere Anliegen längst im Blick. Er lehrt uns auch, sie auszusprechen und sie vertrauensvoll ihm zu übergeben. Und wir dürfen vertrauen, dass der Vater uns mit Liebe erhört. Der vollendete Beter ist Jesus Christus selbst, Vorbild des rechten Betens. Er betet selbst, er lehrt beten und er erhört unser Beten. Sein Beten ist das vollkommene Gebet an den Vater. Es ist das kindliche Vertrauen der Beziehung des Sohnes zum Vater. Und er betet vor entscheidenden Ereignissen seiner Sendung, bei der Brotvermehrung, zur Auswahl der Jünger, am Ölberg, vor dem Leiden, am Kreuz. Sein Beten ist Ausdruck seiner Lebens- und Liebesgemeinschaft mit dem Vater. Und der Vater antwortet ihm durch seine Tröstung in Leiden, und besonders durch die Auferweckung aus dem Tod. Jesus lehrt uns beten. Er lehrt uns das Vertrauen, dass Gott der richtige Adressat ist, wenn wir mit dem Leben nicht klarkommen, wenn wir Anliegen haben für uns selbst oder für andere. Er lehrt das Beten als kindliches und festes Vertrauen, dass der Vater uns hört und hilft. Dazu eben seine Verheißung, bittet und ihr werdet empfangen. Dieses Vertrauen zu ihm, das ist meist auch der Schwachpunkt bei unserem Beten. Und Jesus erhört das Beten. Er geht auf die Bitten ein, genauso heute, wie in den Evangelien berichtet wird. Auf Bitten heilt er die Leprakranken, weckt die Tochter des Jairus zum Leben auf. Er verheißt dem Mitgekreuzigten das Paradies. Er erhört immer, aber zu seinen Bedingungen, die besser sind als unsere Erwartungen. Er weiß, was uns gut tut. Mit dieser Bedingung haben wir unsere Probleme. Außerdem sollten wir mit kindlicher Kühnheit beten, von ihm alles erwarten, aber stets in kindlichem Einvernehmen mit seinen Plänen für uns. Augustinus, der große Kirchenlehrer, fasst zusammen: Jesus betet für uns als hoher Priester, er betet in uns als unser Haupt, und wir beten zu ihm als unseren Gott. Beten ist seine Stimme in uns und unsere Stimme in ihm. Dazu eine kleine Zusatzbemerkung, das Beten Marias. Maria ist ganz im Sinne, wie Jesus beten lehrt. Vertrauender Gehorsam. Siehe, ich bin die Magd des Herrn. Der Vater im Himmel, der Adressat ihres Gebetes. Im Magnificat können wir das sehen. Meine Seele preist die Größe des Herrn. Und dann zählt sie auf, was er Großes an uns tut. Und es fällt auf, Maria hebt hervor, was er tut. Er erbarmt sich, er vollbringt, er stürzt, er beschenkt, er nimmt sich Israels an, er denkt an sein Erbarmen. An diesem
Gebet Marias wird die wahre, authentische Gebetsrichtung deutlich: Gott. Maria verliert sich nicht in den eigenen Anliegen und Wünschen, auch weil sie weiß, er sieht ja mein Leben und er segnet es. Ihr Beten ist deshalb Lobpreis Gottes, Dank und Fürbitte für die Menschen. Und das tut sie bis heute. Nun bitte ich um eine kurze Musikpause.

0: Maranatha, ein Lied gesungen von Pater Roland Faustin. Er ist Franziskaner in Telfs. Jetzt kommen wir wieder zurück zu unserem Vortrag im Glaubensforum. Es geht heute um die Bibelstelle Philipper 4,6. Bringt eure Bitten mit Dank vor Gott. Es geht ums Gebet. Ich übergebe das Wort wieder an unseren heutigen Referenten, Pfarrer Dr. Friedrich Oberkofler.
1: Nun ein Grundgedanke. Beten ist Wesensaufgabe der Kirche. Es ist das Identitätsmerkmal, das Erkennungszeichen der Kirche. Die Apostelgeschichte berichtet, dass die erste Gemeinde des auferstandenen Jesus in Jerusalem von Anfang an eine betende Gemeinschaft war. Die Apostel mit den Jüngern und mit Maria in ihrer Mitte warten, betend auf den Heiligen Geist am Pfingsten. Hier baut der Geist die Gemeinde auf zur Gemeinde des Herrn. Und dann lesen wir, die Gläubigen hielten zusammen in der Lehre der Apostel, beim Brotbrechen und an den Gebeten. Die Kirche auf dieser dreifachen Grundlage von Eucharistie, Glaubenslehre und Gebet erweist sich als die authentische Kirche Jesu bis heute. Diese Dreiheit gibt der Kirche ihre festgefügte und sichere Garantie des Lebens, der Einheit und des Friedens. Besitzt die Kirche diese Dreiheit von Eucharistie, Glaubenslehre und Gebet, so ist das ein Zeichen und ein Beweis, dass sie auf dem rechten Weg ist und auch Probleme und Kontroversen auf dieser Grundlage heute bewältigen kann. Diese Dreiheit ist auch ein Prüfstein, ein Korrektiv und eine Wegweisung zu Reformen, die Christus will. Das gemeinsame Gebet stiftet Einheit und kann Streit und Gegnerschaft überwinden. Je mehr die Eucharistie geschätzt und gefeiert wird, bleibt die Kirchengemeinschaft lebendig in Christus und ein Zeugnis für die Welt. Durch unser gemeinsames Beten sind wir das lebendige Gedächtnis Gottes in der Gesellschaft. Und das gilt auch für die kleine Gemeinschaft der Gottesdienstgemeinde am Sonntag und auch der Rosenkranzbeter, die es hoffentlich immer noch gibt, auch wenn sie wie ein kleiner verlorener Haufen aussehen. Gott bindet seine Hilfe für die Menschen an diesen kleinen Haufen seiner Treuen, besonders heute. Die wenigen, die heute zum Gottesdienst am Sonntag und zum Beten kommen, sind überlebensnotwendig für die, die nicht mehr kommen und auch für die, die außen vor warten, um zu Christus zu kommen. Und die Orientierung und Festhalten an der Lehre der Apostel, also an der Wahrheit des Glaubens, besonders an Jesus Christus und seiner Menschwerdung, hilft der Kirche, sich nicht dem Zeitgeist anzubiedern, vielmehr ihn zu durchschauen und selbstbewusst für die Wahrheit Gottes, Salz der Erde und Sauerteig Gottes zu sein. Wir erörtern nun einige praktische Aspekte des Betens. Warum beten wir? Also die Motive unseres Betens. Das Gebet ist unser Zwiegespräch mit Gott. Gott spricht uns an und wir antworten. Damit zeigen wir, dass wir an ihn glauben. Das Beten ist ein Beweis und ein Ausdruck unserer Sehnsucht nach Gott, aber auch unserer Freude an Gott. Deshalb ist Beten die heilsame Medizin für unseren Glauben. Jemand nannte das Beten, das, ich zitiere, das Notenheft in dem die Melodie unseres Lebens spielt. Unser Leben eingebunden ins Beten, in unseren Dialog mit Gott. Wir vertrauen Gott unser Leben an. Die edelste und die angemessenste Form des Gebetes ist deshalb die Anbetung. Anbetung bedeutet Anerkennung Gottes. In der Anbetung kommt die Freude am Herrn und die Treue zu ihm bestens zum Ausdruck. Wir verweilen eine Zeit lang in der Stille bei ihm und breiten unser ganzes Dasein vor ihm aus. Dabei hören wir, was er uns sagt. Wir lassen ihn zu uns sprechen. Wir schauen auf zu ihm, weil wir uns und unsere persönlichen Anliegen bei ihm geborgen wissen. Da ist besonders die eucharistische Anbetung eine profilierte Form unseres Glaubens an Jesus Christus. Zeichen einer liebevollen Überzeugung, dass er wirklich nahe ist in den eucharistischen Gestalten. Eucharistische Anbetung ist wieder ganz neu entdeckt durch die Weltjugendtage, aber auch vielen Gebetskreisen in unserem Land, die ihren Glauben erneuern und lebendig sehen durch die eucharistische Anbetung. In der eucharistischen Anbetung kommt unser Glaube an Jesus Christus als Sohn Gottes besonders zum Ausdruck. Und dieses Bekenntnis zu ihm, Gott und Mensch, muss heute wieder in die Mitte unseres Glaubens rücken, da bis in die Kirche hinein dieser Glaube an die Inkarnation Christi manchmal angezweifelt, oft ignoriert oder sogar geleugnet wird. Dass Jesus nur mehr gehandelt wird als ein optimaler, als ein idealer Mensch und nicht mehr als der Sohn des lebendigen Gottes. Das also die Anbetung. Dann das Lob- und Dankgebet. Es ist die frohe Anerkennung Gottes als Dank für unsere wunderbare Welt, als seine Schöpfung und der Dank für unser Leben, das wir aus ihm haben. Hier schwingt auch unsere Freude am Leben mit. Die Freude, dass wir sein Eigentum sind, mehr ihm gehören als wir uns selbst. Und das gibt unserem Leben Sicherheit und Orientierung und Zukunft. Wir sind zu ihm. Da hatte ich von Friedrich Rückert, dem Dichter, das Sprichwort gelesen: Ich bin ich, weil du in mir die Mitte bist. Wunderbares Wort. Ich bin ich, weil du in mir die Mitte bist. Wir danken Gott für seine Fürsorge an uns als guter Hirte. Danken ist heute oft vergessen. Danken ist aber eine Sache des Einstandes. Eine gewisse Mentalität unseres Wohlstandes vergisst heute gern das Danken. Lieber will man Ansprüche stellen. Das Beten erzieht uns zur rechten Haltung. Die vollendete Gestalt des Dankgebetes ist die heiligste Eucharistie. Das griechische Wort sagt es ja aus. Eucharistia bedeutet Danksagung. Eucharistie ist der Höhepunkt des Betens der Kirche, der Brennpunkt des Gebetes. Denn hier betet Christus selbst als unser Haupt und opfert sich dem Vater. Er ist Hohepriester durch seine Hingabe. Und er trägt unseren Dank und Anbetung und Sühne und Bitten vor den Vater. Und er lädt uns ein, es ihm gleich zu tun. Das ist also das Wesen der Heiligen Messe. Äußerst kostbar. Dank, Anbetung, Fürbitte der ganzen Schöpfung vor Gott. Deshalb hier kurz innehalten und bedenken, die Eucharistie darf nicht verkommen zu einem Ritual, das man möglichst schnell abwickelt, Das gilt für Zelebranten und Mitfeiernde. Denn in der Eucharistie geschieht eine sensible und höchst fruchtbare Begegnung mit Christus, in dessen Dienst wir stehen. Unser Hören auf ihn und unser Sprechen mit ihm ist angemessen und notwendig. So manche Messen stehen da auf dem Prüfstand. Die Eucharistie darf nicht verkommen zu einer Selbstdarstellung von Gemeinde oder Priester und darf auch nicht ausarten zum Machtgerangel von Priestern und Laien, wer was tun kann, um sich wichtig zu machen. Diese irrige Motivation wird belanglos und überwunden, wenn wir gemeinsam und bewusst die Ehre Gottes und die Anbetung im Blick behalten und feiern. Das also die Anbetung und das Dankgebet. Es folgt nun das Bittgebet. Das Beten bindet uns ein in die Liebe Gottes. Und diese leitet uns an zur Liebe füreinander. Das Gebet ist also eine Brücke zwischen Gott und uns. Wir können betend die Liebe Gottes anderen zukommen lassen. Im Beten lernen wir das Verzeihen. Wir üben das zur Verfügung ein. Wir üben das zur Verfügung sein ein. Wir belehren nicht. Wir machen viel mehr Mut, statt anzuklagen. Wir gönnen, statt neidisch zu sein. Wir reichen die Hand, auch dann, wenn sie uns nicht entgegengestreckt wird. Wir heilen, statt Wunden zu schlagen. Das alles vermag unser Beten, wenn es echt ist vor Gott. Das Beten ist eine wirksame Fürbitte. Aus der Apostelgeschichte wird berichtet, die Apostel wurden ins Gefängnis geworfen. Die Gemeinde betete für sie. Und Gott antwortete mit der Befreiung und er verlieh den Aposteln noch größeren Freimut. Und als Petrus ins Gefängnis geworfen wird und die Lage für die Gemeinde aussichtslos erscheint, beten sie alle einstimmig um Befreiung. Und Petrus kommt auf wunderbare Weise frei. So könnten wir heute zum Beispiel für die verfolgten Christen beten. Da müssen wir wieder mehr bei uns wachgerüttelt werden. Im Bittgebet können wir mit Gottes Hilfe Böses wegbeten. Dem Bittgebet verleiht Gott also eine ganz besondere Macht. Aber da taucht die Frage auf. Manchmal scheint es, dass Gott unser Beten nicht erhört. Manche Menschen sind dann geneigt, frustriert, enttäuscht, Gottes Vertrauen zu entziehen. Dahinter steht unser Denkfehler, zu erwarten, dass Gott uns zu bedienen hat. Aber wir machen ihn dann zum Erfüllungsgehilfen unserer Wünsche und Ansprüche. Dagegen lehrt uns Jesus im Vater unser, Vater, dein Wille geschehe. Zum Bittgebet gehört, wir legen unsere Anliegen vertrauensvoll in die Hand Gottes. Gott erhört zu seiner Zeit und zu seinen Bedingungen. Am Karfreitag scheint Gott seinen Sohn nicht erhört zu haben. Aber umso machtvoller an Ostern. Das sollte uns zu denken geben. Das Kern- und Urbittgebet der Kirche ist von Anfang an zum ersten Mal in der geheimen Offenbarung, dem letzten Buch des Neuen Testaments, gebetet. Die Anrufung, komm, Herr Jesus. Aramäisch in der Sprache Jesu, Maranatha. Wir haben es soeben auch in diesem Lied gehört. Komm, Herr Jesus, ist das Kerngebet bereits der ersten Christen und heute genauso aktuell. Es ist an Christus gerichtet, der wiederkommen wird und dessen Wiederkommen wir mit Hoffnung erwarten. Die Ostkirche kennt ein uraltes Jesus-Bittgebet. Besonders die Mönche pflegten dieses meditative Gebet. Es lautet: Herr Jesus Christus, Sohn des lebendigen Gottes, erbarme dich meiner, des Sünders. Ein schlichtes Gebet. Mönche empfahlen dieses Gebet den Menschen, die den Glauben suchten, und sie haben ihn durch eine oftmalige Wiederholung auch gefunden. Auch das Rosenkranzgebet, das wunderbare Jesusgebet mit Maria und der Glaubensgemeinschaft und eine vorzügliche Glaubenskatechese, sozusagen die Zusammenfassung des Lebens und des Heilswirkens Jesu Christi. Ein hochaktuelles Gebet, besonders heute, in dieser unruhigen und gefährlichen Zeit. Es ist ein gutes Zeichen, dass immer mehr Gruppen und Kreise in der Kirche dieses Rosenkranzgebet wieder entdecken und damit den Segen Gottes auf uns festhalten. Maria selbst hat es immer wieder bei ihren Erscheinungen dringend empfohlen. Mit dem Rosenkranz beten wir uns selbst, unsere Familien, unsere Gemeinschaften, unsere gemeinsamen Pfarreien in die Gegenwart Gottes hinein. Ein besonderes Bittgebet ist der Segen. Ein Gebet, eine Bitte gerichtet an Gott für die Menschen, für die Tiere, für die Natur. Gott selbst spendet seine Gnade und seinen Schutz durch den Segen des Priesters, der Eltern, der Freunde. Der Segen ist ein sehr fruchtbares Gebet. Jede Nacht zum Bett gehen haben uns die Eltern gesegnet und auch wenn wir auf Reisen waren, das kann ich nie vergessen. Ist das auch bei uns heute noch so? Oder vielleicht wieder so? Das wäre schön. Bedingungen zum rechten Beten. Dazu gehört das Hören, was er uns sagt. Echtes Beten steht immer im Einklang mit dem Willen Gottes. Wenn wir beten, müssen wir demütig sein und annehmen, dass Gott unsere Gebete hört und wie er sie erhört. Wenn ich mich Gott und seinem Willen anvertraue, dann fällt mir alles zu, was er für mich in seiner Liebe geben will. Dann darf ich erwarten, dass er bei denen, die ihn lieben, alles zum Guten führt, so wie es Römer 8,28 darstellt. Der Heilige Geist betet in mir, wenn ich nicht weiß, wie und was ich beten soll. Noch die Quellen des Gebetes. Woraus lernen wir beten? Die erste und größte Quelle ist das Wort Gottes. Dieses lehrt uns das rechte Beten, die rechten Worte und die richtigen Gebetsabsichten. Denn es sind die Worte, Gedanken und Intentionen des Heiligen Geistes persönlich. Er ist unser Lehrer des rechten Betens. Eine kostbare und reiche Quelle des Betens ist die Liturgie der Kirche. Es ist das Gemeinschaftsgebet des Leibes Christi mit ihrem Haupt Jesus Christus. Deshalb ist zu beachten, dass die liturgischen Gebete seitens der Gemeinde und besonders vom Priester nicht mit eiliger Routine gesprochen werden, sondern bewusst und läufig. Zum liturgischen Beten zählen besonders die Eucharistiefeier, die Sakramente und das Stundengebet der Kirche, das sogenannte Brevierbeten. Dies wird besonders den Priestern und Ordensleuten anvertraut als stellvertretendes Beten für die ganze Kirche. Hervorgehoben sei auch das liturgische Singen. Wir sollen mit dem Herzen singen, bei dem der Glaube und das Vertrauen zu ihm mitschwingt. Wir sollten dabei bedenken, dass die Engel und Heiligen mitsingen, so wie es im Sanctus bei der Heiligen Messe heißt, Darum singen wir mit den Engeln und Heiligen. Das ist nicht bloß Theorie, das ist Wahrheit. Orte des Betens. Der privilegierte Ort unseres Betens ist die Liturgie der Kirche. Darüber wurde schon gesprochen. Ein besonders kostbarer Ort unseres Betens ist aber auch die Familie. Sie ist der Mutterboden für unser persönliches Beten und gibt Fähigkeit und Geschmack für das gemeinsame liturgische Beten. Anfrage: Wird in unseren christlichen Familien noch gebetet? Ist Familiengebet seltener geworden? Oder auch das Beten, Quelle des Betens, die Medien, Fernsehen, Radio. Es ist sehr hilfreich, besonders für Menschen, die behindert sind, ans Haus, ans Bett gefesselt sind. Es hat sich bei der Corona-Epidemie sehr bewährt. Aber wer kann, sucht die wirkliche Gebetsgemeinschaft vor Ort auf. Messe vor dem Fernsehen kann leider auch zur Bequemlichkeit verleiten. Schließlich das persönliche Beten. Voraussetzung: rechte Atmosphäre schaffen, äußere und innere Stille, einen Bibeltext betrachten, lesen und befragen. Frage: Was willst du mir hier sagen, Herr? Mir ganz persönlich. Das Beten beginnt mit dem Hören auf Gott. Deshalb ist Stille erforderlich und nicht unbedingt dauernd Gebetsformeln sprechen. Eine Anekdote dazu: Eine fromme Frau beschwert sich bei Gott, dass er auf ihre Gebete nicht achtet und nicht antwortet. Und er antwortet der Frau: Ich möchte dir ja antworten, aber du redest ständig und lässt mich ja nie zu Wort kommen, um dir zu antworten. Ich fasse zusammen. Unser Gebet ist sehr zeitgemäß. Dialog Gottes mit uns und unsere Antwort. Das Gebet ist heute dringend, um die Menschen wach zu halten für Gott. Der betende Christ ist der Wächter und Mahner für uns alle, Gott zu suchen und seine Begleitung durch unser Leben bis zur Wiederkunft Christi zu erwarten. Beten in der Liturgie und im Alltag große Aufmerksamkeit zu schenken, zur Ehre Gottes und uns zum Segen. Danke für Ihre Aufmerksamkeit.
0: Ein herzliches Dankeschön, sehr geehrter Pfarrer Dr. Friedrich Oberkofler, für Ihre Ausführungen zum Thema Gebet. Am Ende dieser Sendung hören wir jetzt noch ein weiteres Lied. Wir hören wiederum das Lied Komm, Herr Jesus, Maranatha, aber in einer anderen Vertonung, gesungen von Mitgliedern der Gemeinschaft Beta Barah.

0: Komm, Herr Jesus, Maranatha, gesungen von der Gemeinschaft Betabara. Liebe Hörer und Hörerinnen, wir sind an den Abschluss unserer heutigen Sendung zum Thema des Gebetes gekommen. Am Ende bitte ich jetzt noch unseren heutigen Referenten, Pfarrer Dr. Friedrich Oberkofler, um seinen priesterlichen Segen.
1: Es segne und begleite und führe und ermutige euch, der liebe und barmherzige Gott, der Vater, der Sohn und der Heilige Geist.
0: Amen. Amen.
1: Gelobt sei Jesus Christus.
0: In Ewigkeit. Amen.
1: Und alles Gute für Sie alle.
0: Vielen herzlichen Dank. Ein großes Dankeschön nochmals an Sie, lieber sehr geehrter Pfarrer Dr. Friedrich Oberkofler. Es war wirklich eine sehr hilfreiche Sendung für das Gebetsleben, damit jeder von uns sein Gebetsleben ganz neu und intensiv beginnen kann. 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Sie können auf die Internetseite von Radio Maria Südtirol oder Radio Maria Österreich gehen und werden diesen Vortrag finden. 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Aus dem Studio von Radio Maria Südtirol in Brixen verabschiedet sich Elias Rabensteiner.
2: Das war die Wiederholung der Sendung Glaubensforum vom 29. August 2024.

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1: Guten Abend, Herr Kaplan. Darf ich Ihnen das Wort gleich übergeben?
2: Guten Abend, liebe Hörerfamilie von Radio Maria. Herzlichen Dank, dass ich heute an diesem Freitagnachmittag die Betrachtung halten darf zu den Texten vom kommenden Sonntag. Wir feiern am kommenden Sonntag den 17. Sonntag im Jahreskreis. Und ich bin Kaplan hier im schönen Pilachtal. Und ja, die Sonne scheint wieder. Die Hitze macht momentan Pause. Und so betrachten wir die Texte des kommenden Sonntags. Wir hören zunächst die Lesung aus dem ersten Buch der Könige.